0: Distance, die Ferne.
1: La Tristesse, die Traurigkeit. Le Souvenir, die Erinnerung.

0: Was machst du denn da?
1: Ich muss wach werden.
0: Aber der ist koffeinfrei.
1: Was? Du trinkst koffeinfreien Kaffee und verdünnst dann auch noch mit Wasser? Mein Gott, was ist los mit dir? Wie kannst du überhaupt wach werden?
0: Ich habe einen Friseurtermin. Oh. Übrigens bei einer sehr bodenständigen Friseurin, die ich dir auch empfehlen könnte.
1: Sehr witzig. Sag mal, diese Wand oben im zweiten Stock zum Nachbarn, die ist ganz schön hellhörig. Hast du die eingezogen?
0: Nee, hat der Nachbar gemacht. Warum?
1: Ach, nur so. Ich muss jetzt los, sonst komme ich zu spät.
0: Bist du schon?
2: Hatte ich Ihnen ja schon erklärt, dass ich... Sie schon wieder? Nein, Entschuldigung, nicht Sie. Ich meinte meine neue Nachbarin.
3: Auf Zeit.
2: Auf Zeit.
3: Kann ich zu Carla?
2: Ja, in Ordnung. Nein, es ist nicht in Ordnung, noch mehr Waren abzunehmen. Wo soll ich denn das ganze Zeug stapeln? Ich kann bald meine Stromrechnung nicht mehr bezahlen.
1: Hallo?
4: Nicht Ihr Ernst?
1: Ich wollte spazieren gehen, hab mir gedacht, ich frag dich, ob du vielleicht Lust hast, mitzukommen.
4: Ich? Nee.
1: Warum nicht?
4: Ich bin lieber drin.
1: Und wie war das bei unserer ersten Begegnung?
4: Die ist ja wohl der beste Beweis dafür, zu Hause zu bleiben.
1: Weißt du was, beim nächsten Mal klemmst du dich selbst hinter Steuer und fährst andere Leute um.
4: Wie denn?
1: Ach, da gibt's so Autos für Rollis.
4: Kein Interesse.
1: Und wenn du mal frische Luft schnappen willst?
4: Wozu gibt's ein Fenster?
1: Was ist mit der Schule?
4: Da gehe ich nicht mehr hin.
1: Warum nicht?
4: Vielleicht war es früher ja anders, aber heutzutage sitzen da nur noch Idioten. Nein, danke.
1: Nö. Das war nie anders.
4: Hm?
1: Naja, das mit der Schule. Das war nie anders, wenn man anders ist. Wie ist das denn passiert?
4: Als Kind. Ich wollte Trapezkünstlerin werden. Tja, sollte man das lassen, wenn man kein Glück hat. Das ist ganz schön hoch zum Trapez.

0: soll das werden?
1: Ich habe das nur ein bisschen umsortiert.
0: Sie bringen mein komplettes System durcheinander.
2: Ja, aber das ist doch sehr praktisch. Da sind jetzt die dünnen Bücher und vorne die dicken.
0: Können Sie sich vorstellen, wie kompliziert es für mich ist, die Bücher so zu sortieren, wie ich sie brauche?
3: Schatz, ich wollte fragen, welche Pizza ich dir da lassen soll. Ist alles in Ordnung?
2: Ja.
0: Ja, Rosalie wollte gerade gehen.
3: Ha. Tschüss.
1: Tschüss.
3: Vielleicht die neue Speziale mit Pepperoni, die magst du doch, oder?
0: Okay.
3: Dann lege ich die raus, dann ist die nachher ruckizucki fertig. Komm her. Tschüssi, küssi. Bis heute Abend.

0: Stell dir vor, die sagen, ich wäre nicht in der Kundenkartei. Ja, ich gehe zu diesem Friseur seit 17 Jahren und ich bin nicht in der Kundenkartei? Da kann mir natürlich auch niemand Bescheid geben, wenn da mal jemand krank wird. Ja, ist unmöglich. Also bitte macht euch heute Abend nicht lustig über meine Zotteln, ja? Rosalie? Entschuldige, ich muss Schluss machen.
1: Oh. Arbeitsmaterial vergessen. Überraschung!
2: Nee, ne?
1: Hier, habe ich für dich gebaut.
2: Was soll das denn schon wieder?
1: Damit kann man ganz prima Bücher sortieren.
2: Mhm. Sehr beeindruckend. Der hier hat allerdings einen kleinen Vorteil. Er funktioniert. Und jetzt lassen Sie mich endlich in Ruhe. Ich muss lernen.
1: Von wegen kein Interesse.
2: Erlaub mir Papa sowieso nicht.
1: Wieso denn nicht? Los, klapp wieder auf.
2: Ich klapp hier gar nichts wieder auf. Ich will, dass Sie mich endlich in Ruhe lassen. Wenn Ihnen in Ihrer Rente langweilig ist, dann suchen Sie sich doch einen Strickhaus oder gehen Sie töpfern. Ich bin jedenfalls nicht Ihr Zeitvertreib oder Ihr Sozialprojekt oder keine Ahnung, warum Sie hier ständig rein und raus spazieren, alles kommentieren und irgendwelche Bastelarbeiten anschleppen. Ich habe jedenfalls keinen Bock mehr.
1: Ach du Schande.
2: Steht Ihnen die neue Frisur? Wie nennt man die? Nasser Pudel?
1: Mm. Dir steht die Frisur aber auch sehr gut.
2: Über Behinderte macht man sich nicht lustig.
0: Oh. Was wird das denn? Du bist ja klatschnass.
1: Physik. Praxisnaher Unterricht. Fürs Leben lernen und nicht für die Schule. Ich war viel in Asien unterwegs. Kambodscha, Nepal, Bangladesch. Und auch in Lateinamerika. Und die letzten Jahre dann in Afrika. Uganda und am Schluss Kenia. Den Torx bitte. Das ist der Schraubendreher. Nee, der ist es, der im Sechskant. Ich brauche einen Torx, der mit dem Stern vorne. Na?
2: Hm?
1: Danke.
2: Und das hast du dein Leben lang gemacht?
1: Oh, das mache ich immer noch. Ich kann jederzeit einen Anruf bekommen und dann bin ich weg in der großen, weiten Welt. Aber das ist genau das, was ich machen möchte. Okay. Jetzt müsste eigentlich funktionieren. Klappt doch.
2: Meine Mutter hatte auch immer Hummeln im Hintern.
1: Echt?
2: Mhm. Ihr größter Traum war es, mal in der Arktis zu leben. Mit Hunden, Schlitten, Eisangeln und so.
1: Toll. Und was wurde draus?
2: Nichts. Na gut, heute war gar nicht so übel mit dir. Aber ich habe jetzt leider noch zu tun. Morgen einige Bewerber für die vakante Hauslehrerstelle und ich muss mich dafür noch vorbereiten.
1: Du brauchst doch überhaupt keinen Hauslehrer, so schlau wie du bist. Und in die Bücherei kann ich für dich gehen.
2: Vielen Dank, MacGyver, aber ich suche nach einer professionellen Fachkraft. Hm.
1: Lass mich dir wenigstens morgen helfen.
2: Wie willst du mir denn helfen?
1: Ich koche einen Kaffee und du kümmerst dich um deine Bewerber.
2: Also eigentlich...
1: Abgemacht! Tschüss dann! Rosalie! Hey! Oh, hallo! Was macht denn ihr Schönes?
0: Wir spielen Kanaster. Und Mimi wollte gerade geben.
3: Setz dich doch zu uns. Wir haben uns ja ewig nicht mehr gesehen.
4: Stimmt. Ich glaube, es gibt doch auch eine Variante zu fünft, oder?
0: Nee, diese hier ist aber nur für vier. Und Rosalie wollte sich bestimmt erst mal frisch machen.
1: Nö, will sie nicht. Aber keine Sorge, ich habe sowieso Hunger.
4: Schade. Hey.
2: Was gibt's?
5: Ich wollte mal hören, wie dein Tag so war.
2: Eigentlich ganz lustig. Die Spülmaschine ist kaputt gegangen, aber Rosa und ich haben sie repariert.
5: Oh, shit, das alte Mistding. Sorry, wollte ich mich längst drum gekümmert haben. Ich habe Aussicht auf ein größeres Verkaufsgebiet.
2: Aber wäre das dann nicht noch mehr Arbeit?
5: Ja, schon. Aber ich würde viel mehr Geld verdienen. Dann wäre das mit deinem Studium safe. Und wir können endlich mal wieder in Urlaub fahren.
2: Super.
5: Oh, sorry. Ah, Mist. Die Kundin habe ich heute verpasst. Muss ich mal rangehen. Überleg dir schon mal was wegen Urlaub, ja? Guten Nacht, mein Schatz. Ja, bitte?
0: Der Mann von Roswitha ist jetzt auch gestorben.
3: Ja, was hatte der?
0: Prostata.
4: Genau wie Karl-Heinz.
3: Was, denn ist der auch schon tot?
4: Nee, den haben sie bestrahlt. Der liegt jetzt im Pflegeheim.
3: Warst du bei der Beerdigung?
0: Der lebt doch noch.
3: Ja, ich meine nicht den Karl-Heinz, aber den Mann von Roswitha.
0: Ach so.
4: Ich gehe ungern auf Beerdigung.
3: Aber man will ja, dass bei der eigenen auch ein paar Gäste kommen, so, oder?
6: Sagt mal, Ladies, habt ihr noch andere Themen als Beerdigung? Also ich mix mir jetzt einen knackigen Sex on the Beach. Wollt ihr auch einen? Ja, was jetzt? Ja oder ja?
0: Ja.
3: Ja.
0: Und wer ist das hier? Los, pack aus.
6: Er spielte um seine beste kubanische Zigarre. Und ich um den letzten Schlafplatz im Motel.
0: Oh.
6: Und dann legten wir los. Pauka. Er eröffnete mit Karo Ass und Karo König. Das war eine verdammt gute Starthand. Und ich war nur so eine alte Hippie-Tante für ihn, die von Texas Hold'em keine Ahnung hatte. Aber was er nicht wusste, war, dass ich einige Jahre zuvor in einem Projekt mit straffälligen Jugendlichen in Karatscha gearbeitet habe.
0: Und?
6: Oh, das waren vielleicht Knalltüten. Von Pokern hatten die keine Ahnung. Aber in Karatscha wusste man sich zu helfen. Und et voilà.
3: Hey!
6: War das meine?
3: Für wann ist die denn?
6: Das weiß ich noch nicht so genau. Ich gehe dann mal schlafen.
3: Ach komm.
6: Wieso denn? Jetzt bleibt doch noch ein bisschen.
0: Ach, Rosalie erzählt so schöne Geschichten.
6: Ja, ja. Aber die kenne ich alle schon.
2: Ach, das ist aber schade.
3: Wo warst du hier?
6: Ja, da bin ich mit einem Kollegen auf dem Floß über den Amazonas gefahren. Hey. Naja, es war nicht wirklich ein Kollege.
4: Mhm. Ja. Der sieht aber auch schnucklig aus.
3: Schnucklig? Der war heiß.
6: Hey.
0: Ja, ich fand den Abend auch nett. Aber ich war müde. Stimmt schon, aber du solltest nicht alles für bare Münze nehmen, was Rosalie so erzählt.
6: Die liegt noch verkatert im Bett und kommt bestimmt wieder zu spät zu ihrem Job.

0: Guten Morgen.
1: Morgen.
0: Vielen Dank für Ihr Kommen. Leider ist die Stelle bereits vergeben.
2: Wie bitte? An wen denn?
0: An eine sehr erfahrene Kollegin. Mit Hang zur Praxisnähe. Großen Talent in den Naturwissenschaften. Und einem guten Händchen für introvertierte Lerntypen.

0: was ich abends aufs Brot schmiere. Der Treppenlift geht nicht? Hast du die Sicherung schon gecheckt?
1: Haha, der FI war draußen. Naja, kein Wunder bei dem alten Kasten. Jetzt probier's mal.
0: Dem Ingenieur ist nichts zu schwer. Und jetzt ein Käffchen.
2: Moment! Ich verstehe es einfach nicht.
0: Vielleicht waren die Anforderungen der Anzeige doch ein bisschen hoch. Experimentelle Mathematik, Quantenphysik, Altgriechisch.
2: Wie bitte? Das sind lediglich Grundkenntnisse. Papa wird mich killen.
0: Wieso?
2: Dem sind die Kompetenzen egal. Er will nur, dass ich einen Babysitter habe.
0: Vielleicht kann ja ich einmal am Tag vorbeikommen.
2: Ach so. Deswegen tauchst du hier ständig auf. Du brauchst Kohle, stimmt's?
0: Carla!
2: Ja. Dann besprichst du das Finanzielle am besten mit Papa. Mir ist es egal.
0: Nein! Nein, mir geht's doch nicht ums Geld. Ich hab doch einen Job, schon vergessen?

0: Hey. Ich dachte, wir wären Freundinnen. Altgriechisch kannst du doch im Internet lernen. Ich sehe das jetzt mal als begeisterte Zusage. Dafür, dass die vor 5 Minuten noch tiefgefroren war, hat die eigentlich ganz gut geschmeckt. Isst ihr jeden Tag so ein Zeugs?
1: Das bietet sich halt an.
0: War wohl eher deine Mama, die gekocht hat,
1: Nee. Als Hausfrau war sie eine echte Niete. Aber Papa hat früher gut gekocht. Am liebsten hat er am Wochenende Freunde eingeladen und für alle richtig schön gegrillt. Er ist halt ziemlich im Stress gerade.
0: Ja. Sind wohl nicht alle so große Tiefkühlkost-Fans wie ihr. Weißt du was? Nächstes Mal geben wir eine richtig schöne Pizzeria.
1: Abwarten.
0: Ich krieg die schon noch aus dem Haus.
2: Hey! Rosa Beacon!
3: Hey! Vladi!
2: Ich war gerade hier in der Nähe und wollte fragen, was eigentlich mit meiner Kohle ist.
3: Wie viel war das gleich nochmal?
2: 250 Euro.
3: Ah ja. Ja, ich überprüfe nochmal die IBAN. Wahrscheinlich habe ich mich einfach nur verschrieben. Du kriegst die Kohle morgen.
2: Ich hätte es lieber jetzt in Bar.
4: Gibt's irgendwelche Probleme?
3: Ach, nee. Alles in Ordnung. Ich hol mal schnell mein Portemonnaie, ja?

Was ist denn los mit dir? Jetzt reiß dich mal ein bisschen zusammen.

0: Was machst du hier? Wo sind deine ganzen Sachen?
1: Aussortiert.
0: Ja, aber das ist ja total kahl hier.
1: Ich will nicht, dass August so viel Arbeit mit der Haushaltsauflösung hat.
0: Margret. Bist du krank?
1: Gerade noch nicht.
0: Also, dann bist du total gesund.
1: Der Arzt sagt, mein Vitamin-D-Wert könnte etwas höher sein, aber ich nehme ein Präparat.
0: Und warum tust du dann so, als ob du mit einem Bein im Grab stehst? Das ist undankbar.
2: Guten Morgen.
3: Hey, Rosa.
2: Kommst du mit zum Schwimmen?
3: Spinnst du? Nerv wen anders.
2: Okay. Dann mach doch einfach weiter so. Igel dich ein. Verfall in Selbstmitleid. Und befass dich mit irgendwelchen Theorien von Menschen, die schon längst gestorben sind. Aber hier brummt das Leben.
3: Ich sitz vielleicht im Rollstuhl?
2: Ja und? Deswegen kann ich dir trotzdem die Wahrheit sagen. Probleme? Nö. Schwieriger Lerntyp. Aber überhaupt kein Problem für mich.
1: Legst du mal den Gartenschlauch zurück? Ist kein Spielzeug.
2: Ach nein?
1: Das wagst du nicht. Rosalie!
2: Ich heiße Rosa. Rosa!

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2: Immer lässt er alles rüberwachsen. Hast du Lust, mit mir schwimmen zu gehen? Hm? Nein. Ach komm. Früher hast du doch ab Mai im Strandbad gewohnt.
3: Keine Zeit.
2: Friseurtermin?
3: Ich bringe Bruno noch ein paar Blumen ins Grab.
2: Ach, Margret. Meinst du nicht, Bruno würde sich auch mal freuen, wenn du was unternimmst? Ich meine, er erwartet doch nicht von dir, dass du jeden Tag bei so einem Wetter bei ihm am Friedhof rumhängst.
3: Jetzt hör mal zu. Du sagst mir nicht, was Bruno gefallen würde und was nicht. Du kanntest ihn gar nicht, kein bisschen. Kommst ja in mein Leben gepoltert, ohne dich anzumelden. Zermalmst mir meine wunderbaren Rosen mit deinem Scheißcontainer. Verdirbst mir den Abend mit meinen Freundinnen, weil du immer im Mittelpunkt stehen musst. Aber als Mama krank wurde, bist du ganz plötzlich ans andere Ende der Welt abgehauen.
2: Margret, es tut mir
3: leid. Ich bin noch nicht fertig. Glaubst du im Ernst, dass du meinen Mann, mit dem ich 40 Jahre verheiratet war, besser kennst als ich? Ich hab nicht vergessen, wie du immer um ihn herumscharwenzelt bist, weil du ihn beeindrucken wolltest. Aber wo warst du, als es ihm schlecht ging? Als er gestorben ist? Als ich dich verdammt nochmal gebraucht hätte? Du warst nicht mal auf seiner Beerdigung.

0: Ja, ich weiß, du hast immer viel um die Ohren. Ihr seid in Deutschland? Übernächste Woche? Ja, klar. Nein, das ist kein Problem. Ich freue mich riesig. Natürlich kriege ich euch alle unter. Ja, ich bereite alles vor. Tschüss, tschüss und grüß die Kinder. Ach, und Augustchen, meldet euch, wenn ihr gelandet seid, ja? Tschüss, tschüss. August und seine Familie holen den Weihnachtsbesuch nach. Das wäre ein guter Zeitpunkt für deine Abreise. Wir brauchen ja auch dann den Platz.
1: Margret, ich
0: muss los.

0: Ich will nicht mit Ihnen sprechen, ich will mit Arne sprechen. Das heißt, Arne ist nicht da, Arne ist immer da. Arne ist morgens um 5 Uhr da und abends um 10 Uhr da. Und meistens pennt er sogar noch in seinem Büro.
1: Dauer!
0: Aha. Und wie lange dauert das Meeting? Oh. Dann richten Sie Arne aus, er soll mich nach dieser unbestimmten Zeit dringend zurückrufen. Dankeschön.
2: Hier, Bro.
1: Hey!
2: Yeah! Hier, Bro.
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0: diese Ding ab und sag mir, was das werden soll.
1: Lass dich überraschen.
0: Ich schon erwähnt, dass ich Überraschungen hasse? Noch mehr hasse ich nur unangemeldete Besucher, die mich beim Lernen stören. Und außerdem...
1: Tada! Jetzt machen wir eine Spritztour.
0: Was? Wo hast du den denn her?
2: Ist meiner. Hey, ich bin Jonas.
0: Hey, ich bin Carla. Ich muss mich für Rosa entschuldigen. Sie ist manchmal ganz...
2: Hartnäckig? Ist mir auch schon aufgefallen. Sie ist mir zwei Blocks hinterhergerannt.
0: Mich tyrannisiert sie schon seit zwei Wochen.
1: Hey, ich kann euch hören. Gib Gas, gib Gas. Ja, ja, super machst du das.
2: Also so richtig gut war es jetzt noch nicht.
1: Ja, aber es war zumindest die richtige Richtung. Na los. Super, trau dich. Super machst du das.
0: Jetzt hab ich's.
1: Ja, also.
3: Komm nach vorne.
1: Oh, tolle Reaktion. Du bist ein Naturtalent.
0: Wenn man es einmal hat, ist es echt einfach.
1: Also, auf zur nächsten Pizzeria.
3: Yeah. Yeah.

0: Was machen wir jetzt?
1: Gib Gas!

0: Die eine geile Pizza. Aber der Service ist beschissen. Bro.
1: Na, alles klar?
0: Alles klar. Das sind Karl und Rosalie.
1: Ich bin Ralf.
2: Hallo.
1: Schön, Sie wiederzusehen.
3: Hi. Na, komm mit.
0: Bis ich in die Schule kam, war ich noch ganz gut zu Fuß. Ich hatte so Dinger wie Forrest Gump. Da haben manche zwar gelacht, aber es war egal. Hauptsache, ich konnte laufen. Ist schon eine Riesenscheiße. Aber ich habe keinen Bock, mir davon mein Leben versauen zu lassen. Und? Was war es bei dir?
4: Ich hatte einen LKW-Fahrer übersehen. Der ist noch schlechter gefahren als ich vorhin.
0: Das kann ich mir gar nicht vorstellen. Warte mal. Gib dir mal die Nummer von meiner Fahrschule. Die Barbara spezialisiert auf Rollis.
3: Na, es werden Nummern ausgetauscht? Was habe ich verpasst?
0: Carla macht den Führerschein.
3: Nice.
2: Danke.
3: Ja, ein Lolli.
0: Nice.
4: Ich muss noch lernen.
3: Na und? Ich muss auch gleich auf den Basketballplatz.
4: Ich glaube, die Herleitung der Schrödinger-Gleichung ist etwas komplizierter als dein Ballrumgebolze.
3: Die Schrödinger-Gleichung kannst du nicht herleiten. Du kannst sie formal ableiten aus der Hamilton-Funktion. Ich muss los. Man sieht sich.
0: Kannst den Mund wieder zumachen. Wenn er nicht gerade mit Ball rumbeut, studiert er Physik.
2: Carla ist verliebt, Carla ist verliebt.
4: So ein Quatsch. Mich lediglich bei Jonas über Raifs Studienfach informiert, weil ich einen ähnlichen Kurs im Online-Studium belegen will.
2: Online-Studium?
4: Ja. Da studiert man online. Übers Internet. Schon mal von gehört?
2: Mhm. Um wieder zu Hause zu sitzen und nichts zu erleben. Was ist denn mit wilden Partys auf den Dächern der Stadt? Heißen Küssen in den Mensagängen und morgendlichen Brummschädeln nach durchzechten Nächten mit süffigem Wein?
4: Der Sinn eines Studiums liegt sicherlich nicht darin, Party zu machen.
2: Meinst du?
5: Mensch, Carla, da bist du ja. Ich sitze hier auf glühenden Kohlen und erreiche dich nicht. Wieso hast du mir keine Nachricht da gelassen?
4: Das macht dich mal locker. Ich wusste nicht mal, wann du nach Hause kommst.
5: Wo wart ihr überhaupt?
2: Wir haben Carla bei.
4: Wir waren einfach eine Runde spazieren.
2: Ja, genau. Ganz herrlich, die Gegend um die Uhrzeit.
4: Ich muss jetzt auch noch einiges an Lernstoff nachholen. Tschüss.
2: Tschüss.
5: Haben Sie mal eine Minute für mich?
2: Ja. Was gibt's denn?
5: Wir verbringen ziemlich viel Zeit mit meiner Tochter.
2: Ach ja, letzter Zeit schon.
5: Warum?
2: Einfach so. Wir sind Freundinnen.
5: Davon hatte Carla in letzter Zeit nicht besonders viele. Gab da ein paar blöde Geschichten an der alten Schule.
2: Was ist denn passiert?
5: Naja, ich sag mal so. Mädchen in dem Alter, die können ganz schön fies sein. Ich will einfach nicht, dass meine Tochter noch mal verletzt wird. Sie sind ja auch nur übergangsweise hier, bald wieder weg. Passen Sie ein bisschen auf, ja? Schönen Abend noch.

0: Hallo?
1: Hallo.
0: Was machst du?
1: Ich stricke Mützen für die Kinder.
0: Sieht schön aus.
1: Was willst du, Rosalie?
0: Ich möchte das Kriegsbeil zwischen uns begraben.
1: Gut. Waffenstillstand. Sind ja sowieso nur noch ein paar Tage.
0: Ja. Nur noch ein paar Tage.

0: verstehe aber nicht, was in einem Online-Studium auf einmal schlecht sein soll. Das wolltest du doch.
1: Rosa meinte doch nur, dass sie in einer richtigen Uni vielleicht mehr erleben könnte.
0: Was mischt die sich denn da jetzt ein?
1: Sie hat halt schon viel erlebt.
0: Ja, und jetzt ist sie alt und hat sich bei ihrer Schwester eingenistet.
1: Übergangsweise.
0: Und macht nicht den Eindruck, als hätte sie ihr Leben sonderlich gut im Griff.
1: Im Gegensatz zu dir, oder was?
0: Ja, sorry. Gibt halt nur mich. Kann ich nicht ändern.

0: Kann doch nicht sein, dass Sie mich deswegen schon wieder um diese Uhrzeit anrufen. Nein! Dann jetzt hören Sie mir mal zu. Ich weiß gar nicht, wo ich das ganze Zeug noch lagern soll. Nein, meine Garage ist vollgestopft mit Tiefkühltruhen.
1: Können Sie vielleicht etwas leiser sein am frühen Morgen?
0: Ja, ja. Wissen Sie was? Kochen mit Freunden. Das ist in Foodblocks.
1: Hey, hallo.
0: Biokisten mit Obst und Gemüse aus der Region.
1: Ich habe Sie um etwas gebeten.
0: Solange Sie keine sich selbst schälende Tiefkühlavocado erfinden, nehme ich gar nichts mehr ab.
1: Das ist Ruhestörung.
0: Ich arbeite. Irgendwer muss ja das Geld verdienen, mit dem ihr hier eure Rente auf den Kopf haut.
1: Bitte? Ich habe eingezahlt. 40 Jahre in die Rentenkasse. Und im Übrigen hat mich früher meine Arbeit nicht daran gehindert, mich zumindest so um meinen Garten zu kümmern, dass nicht alles zum Nachbarn rüberwächst und es aussieht wie bei Hempels unterm Sofa.
2: Guten Morgen. Vielleicht solltet ihr beiden mal einen Kaffee miteinander trinken. Also ich meine so einen richtigen mit Koffein.
0: Was mischen Sie sich jetzt eigentlich ein? Sie haben genug Unfrieden gestiftet hier.
1: Genau. Du kannst doch gar nicht mitreden. Hast du überhaupt schon mal jemals in die Rentenkasse eingezahlt?
2: Wenn du mitstreiten willst, kommst du zu spät. Ups. Ist das nicht die Nummer von der Fahrlehrerin?
1: Danke.
2: Nee, oder? Gestern warst du doch noch Feuer und Flamme.
1: Ja, wie soll ich es denn überhaupt bezahlen? Papa hilft mir ganz bestimmt nicht. Wenn er nur davon erfährt, bin ich schon geliefert.

0: Was habe ich dir gesagt?
1: Das haben wir gleich.
0: So viel zum Thema einfach mal schwimmen gehen.
2: Vielleicht machst du dich ein bisschen leichter, hm?
3: Hey, Ladies. Braucht ihr Hilfe?
0: Nein, danke.
2: Sehr gerne.
0: Das letzte Mal war ich hier, da konnte ich wenigstens noch krabbeln.
1: Vielleicht solltest du mal mit Ralf hierher kommen.
0: Was? Nein.
1: Na ja, wo wollt ihr euch denn sonst heimlich treffen?
0: Gar nicht. Da ist nichts.
2: Ach.
1: Neulich beim Basketballspielen sah das aber ganz anders aus.
0: Er wollte mir nur die Technik erklären.
1: Carla, du schnallst wirklich gar nichts. Du musst endlich mal in die Puschen kommen.
0: Bei dem habe ich doch nie im Leben eine Chance.
1: Wie bitte?
2: Du, ich schmeiß dich gleich ins Wasser.
1: Rosalie! Margret! Was hast du denn hier?
4: Na, wurde doch mal Zeit, oder? Und ihr? Gönnt euch eine Lernpause, oder wie?
0: Lernpause?
4: Na, von den Abi-Vorbereitungen.
0: Meine Mama hat noch studiert, als sie zum ersten Mal in der Arktis war. Sie ist dort auf so ein kleines Fischerdorf gestoßen, das sich direkt verliebt hat. Die Kinder dort mussten immer um 4 Uhr aufstehen, um zur nächsten Schule zu kommen. Es waren fast 10 Kilometer. Deswegen sind die meisten gar nicht hingegangen. Also hatte Mama sich vorgenommen, Geld zu sparen. Und wenn sie genug zusammen hätte, dann wäre sie aufgebrochen und hätte ihnen eine kleine Schule gebaut. Irgendwann hatte sie 5.000 Euro. Nicht viel, aber immerhin. Der Plan stand fest. Naja. Und dann kam ich.
2: Und ihr Traum von der Arktis?
0: Der geriet in Vergessenheit. Meine Mama ist gestorben, als ich 8 war.
2: Und was war mit den Ersparnissen?
0: Ich schätze, die sind weg, seitdem mein Papa sie in seinen Händen hatte. Ich kann einfach nicht gut mit Geld umgehen. Und das Tollste an experimenteller Mathematik, finde ich, ist die Unvorhersehbarkeit der komplexen Gleichungen.
2: Schön, dass es noch so junge Menschen wie dich gibt. Wenn ich da so an meine ehemaligen Schüler denke, die haben nicht mal einen simplen Dreisatz kapiert. Was ist denn los? Alles in Ordnung?
1: Ich glaube, ich habe die Pommes nicht vertragen.
2: Oh, okay. Gib mal her. Komm. Oh.
5: Mir geht's schon viel besser. Ich gehe jetzt in mein Zimmer.
2: Auf dem Sofa schlafen? In deinem Zustand? Kommt gar nicht in Frage. Hier, Tee. Tut immer gut. Ich bring dir gleich noch eine Wärmflasche.
6: Ich bin nicht krank. Ich will nicht in dein Bett und ich will keinen Tee.
2: Pappelapap, mit Krankheiten kenne ich mich aus. Hm.
6: Weil du schon selber mit einem Bein im Grab stehst?
2: Wenn du frech wirst, kriegst du noch Lebertran.
6: Okay. Aber morgen früh wächst du mich um 9:30. Ich habe Carla versprochen, dass ich vor dem Unterricht noch mit dir zur Fahrschule gehe.
2: Wie ernst du das nimmst mit Carla und deinem Job? Finde ich toll. Schlaf gut.

0: Guten Morgen.
1: Guten Morgen.
0: Ich möchte meine Schwester Rosalie entschuldigen. Sie ist krank und kann leider heute nicht zur Arbeit kommen. Aber wenn Sie möchten, kann ich Carla auch zur Fahrschule bringen. Ich war auch Lehrerin. 40 Jahre.
1: Fahrschule? Wovon reden Sie? Ich habe mich immer gefragt, wo Mama das versteckt hat.
0: Gestern erzähle ich dir noch, wie stolz ich auf dich bin. Und du sagst keinen Ton.
1: Sie klauen das Geld meiner verstorbenen Frau und hauen es auf den Kopf?
2: Nein, ich habe das nicht geklaut. Ich habe es mir nur geliehen. Ich verdiene jetzt auch bald wieder Geld und dann zahle ich alles zurück. Ich wollte doch einfach nur Carla helfen.
1: Indem Sie sie in der Fahrschule anmelden? Sie schneiden ihr rein und setzen ihr Flausen in den Kopf. Und am Ende wurde sie doch bloß wieder verarscht. Das Geld ist mir egal, aber Sie haben meine Tochter in Gefahr gebracht.
2: Jetzt sag doch auch mal was, Carla.
3: Ich dachte, wir wären Freunde.
2: Ja, aber das sind wir doch auch.
3: Ach ja? Du hast mich doch nur benutzt, um deiner Schwester zu zeigen, wie toll du dein Leben im Griff hast. Hast du aber nicht. Du bist auf dem Abstellgleis und willst es nur nicht wahrhaben.
4: Margret?
2: Margret, kann ich dir wenigstens erklären?
4: Du, ich muss die Wohnung auf Vordermann bringen. Die kommen doch morgen.
2: Ich kann dir doch helfen.
0: Du hilfst mir, indem du das Zimmer freimachst. Und ansonsten hat sich die Sache für mich erledigt.

0: Margret? Margret?
1: Hä?
0: Ich habe noch den Schlüssel.
1: Gut, leg ihn bitte auf den Tisch. Und hast du eine Bleibe gefunden?
0: Ja, bisschen klein, aber sehr gemütlich. Es sieht aber ganz schön weihnachtlich hier aus.
1: Du, die holen den Weihnachtsbesuch nach. Und zu Weihnachten gehört ja wohl auch ein Baum. Ah, verdammt!
0: Warte, ich helfe dir.
1: Das hat Bruno immer gemacht.
0: Oh Gott. Jetzt noch ein bisschen hoch?
1: Ja.
0: Okay, jetzt.
1: Oh, danke.
0: Gerne. Ich bin gleich wieder da. Arne? Hallo, das war aber ein langes Meeting. Ich habe mit dir überhaupt nicht mehr gerechnet. Was? Wirklich? Oh. Ach, der arme Bernd. Ja, das klingt ja schmerzhaft. Und langwierig. Ich bin fit. Ich bin fit wie ein Turnschuh. Ein ärztliches Attest? Doch, ja, ja, das ist überhaupt kein Problem für mich.
2: Danke, Arne. Danke. Also dann, bis bald. Tschüss.
3: Das ist aber schade. Ja, natürlich, das verstehe ich doch. Nein. Nein, ich habe nichts groß vorbereitet.
2: Ja?
3: Ja, wir holen das nach.
2: Gut, gut, ja. Bis bald.
3: August ist ein Termin dazwischen gekommen. Der Besuch ist erstmal abgesagt. Und was gab's bei dir?
2: Ich habe ein neues Projekt. Malaysia.
3: Ach so? Ab wann denn?
2: Oh, ich kann quasi sofort los. Ich muss nur noch was organisieren.
3: Ja, ja, mach du, Mann. Ich leg mich mal ein bisschen hin.

0: war abgemacht, dass du zur Infoveranstaltung für das Online-Studium mitkommst.
1: Warum soll ich mich über etwas informieren, was ich eh nicht machen werde?
0: Weil wir das so besprochen haben.
1: Und was kommt dann? Online-Schule, Online-Studium und anschließend suche ich mir noch einen Online-Ehemann oder was?
0: Ehemann? Läuft da jetzt was mit Jungs oder wie?
1: Und wenn schon, was geht dich das an?
0: Oh, das geht mich eine Menge an. Carla, Jungs in deinem Alter, die sind... Schlimm sind die. Und du bist...
1: Was? Was bin ich? Ich sitze im Rollstuhl und deswegen will keiner was von mir oder was?
0: Nein, nein, nein. Das habe ich so nicht gemeint. Entschuldige. Ich meinte, du hast einfach keine Erfahrung damit.
1: Ja, und warum nicht? Weil ich den ganzen Tag nur hier drin sitze und überhaupt nichts mache.
0: Nein, Carla, warte mal bitte. Carla! Carla Maria!

0: Gott. Du, Rosalie, ich bin wirklich nicht in der Stimmung für solche Albernheiten.
1: So, und jetzt stehen bleiben.

0: Sally? Das ist doch nicht wahr. Oh mein Gott. Oh mein Gott, ist der schön. So schön war der noch nie. Danke dir.
1: Also, wenn du das nächste Mal einen Tag vor eurem Besuch absagst, ja, da brauchst du dich nicht zu wundern, dass ich nicht zwischen Girlanden und einem Weihnachtsbaum stehe. Wer weiß, ob ich überhaupt ans Telefon gehe. Vielleicht bin ich ja gar nicht zu Hause, ich bin da mal weg. Zum Beispiel eine Safari in Afrika mit meiner verrückten Schwester. Das ist überhaupt eine gute Idee. Ich gehe morgen mal ins Reisebüro, um mich zu informieren. Also, mein Sohn, jetzt weißt du Bescheid. Melde dich, ja, aber rechtzeitig. Adios. Upsala. Du bist mir ja eine Nummer, Rosalie.
2: Wie heiße ich?
1: Rosa.
2: Wie die Farbe, wie die Farbe. Prost. Margret. Mhm. Wegen der Beerdigung von Bruno. Das habe ich richtig vermasselt. Ich steckte da in so einem Projekt und ich hatte einfach den Kopf nicht frei.
1: Wolltest wieder mal die Welt retten?
2: Oh ja, das klingt ziemlich gut. Rosalie konnte nicht zur Beerdigung kommen, weil sie die Welt retten wollte. Das stimmt aber nicht. Ich wollte kommen. Ich saß sogar schon im Taxi zum Flughafen, aber ich konnte einfach nicht. Ich bin wieder umgekehrt, weil ich konnte einfach nicht glauben, dass der große, starke Bruno. Ich denke immer, dass wir unsterblich sind.

0: Meinst du wirklich, dass das eine gute Idee war mit Malaysia?
1: Na sicher, das ist das ideale Klima für mich.
0: Du schwitzt doch jetzt schon.
1: Ja, aber da ist eine ganz andere Luftfeuchtigkeit. Das hat mit dem hier überhaupt nichts zu tun. Jetzt pass auf, wegen dem Container. Also ich werde am Flughafen Wladimir anrufen. Mhm. Und er holt da den Container ratzfatz ab. Also wenn ich einen Lagerraum gefunden habe und wenn ich dann endgültig weiß, wo ich wohne, dann organisiere ich den Transfer. Verstehst du, das ist überhaupt kein Problem.
0: Rosa?
1: Ja?
0: Es war sehr schön, dass du gekommen bist.
2: Sie ist weg! Margit, Rosa, ihr müsst mir helfen. Carla ist weg.
0: Ja.
2: Ja.
0: Und was ist jetzt genau der Plan?
3: Ich ruf Jonas an.
2: Hier, das habe ich auf Ihrem Schreibtisch gefunden.
0: Carla hat den Führerschein gemacht.
3: Ist ja toll.
2: Das ist überhaupt nicht toll. Das ist mein schlimmster Albtraum.
4: Hey, hier ist Jonas.
3: Hallo Jonas, hier ist Rosa.
4: Weißt du, dass Carla den Führerschein bestanden hat?
5: Klar, sie hat sich vor mein Auto ausgelehnt.
3: Ah, und sie hat dir nicht zufälligerweise gesagt, wohin sie damit fährt?
5: Da sie behauptet hat, sie fährt auf keinen Fall nach Berlin, denke ich, sie ist in Berlin.
2: Wie Berlin?
3: Dann liegt das wenigstens auf meiner Strecke.
0: Hier kann man Carla sehen.
2: Ja, der kleine Punkt, also bewegt sich noch.
3: Vorsicht! So, und jetzt guckst du ausschließlich auf die Straße. Und wenn wir Carla gefunden haben, dann löschst du diese blöde App. Geht's noch? Wie kann man sich denn so aufführen, bloß weil ein junges Mädchen mal mit 18 Jahren alleine unterwegs ist?
6: Ich habe eure Auseinandersetzung gestern mitgekriegt.
3: Warum kluckst du so? Das ist eine junge Frau.
2: Ja, ich weiß, scheiße. Ich will sie doch bloß beschützen.
3: Indem du sie mit deinem Handy ortest?
2: Ich will einfach nicht, dass mir das nochmal passiert. Ich will einfach nicht schuld sein, wenn mir sowas passiert.
3: Harald, was ist denn los?
0: Jetzt fahr mal rechts ran.
7: Vollidiot!
2: Sie wollte gar nicht fahren an dem Tag. Sie ist sowieso sehr ungern gefahren.
0: Carlas Mutter?
2: Aber ich meinte, sie soll in Übung bleiben. Nicht immer auf dem Beifahrersitz hocken. Wie so eine alte Oma. Warum habe ich sie überredet? Sie hatte keine Ausweichmöglichkeiten. Der Typ ist frontal in uns reingekracht. Mit 80 Sachen. 2,5 Promille. Wäre ich gefahren, dann wäre ich jetzt nicht mehr hier. Aber Astrid, die so viele Träume hatte, in die Arktis wollte, die hatte noch so viel vor. Die hätte sich so um Carla gekümmert, sie so gut versorgt.
0: Ach, Harald. Carla, sie steht.
2: Hä?
0: Studentenwohnheim Kurt Klinke.
3: Ha, die will zu Raif. Super.
2: Was, wieso, wer ist Raif und was will der von Carla?
3: Die Frage ist eher, was will Carla von ihm? Ich will zum Flughafen, also rutsch rüber.
0: Nix da. Ich fahre.
3: Du fährst?
0: Ja, ich fahre, rutsch rüber.
3: Oh.

0: tiefgekühlte Gemüsepuffer, die liebe ich.
1: Hier irgendwo muss die sein.
2: Und wo wir jetzt klingeln müssen, steht das auch in deiner App?
3: Nee, so genau ist sie natürlich auch nicht.
2: Na toll. Dann schauen wir jetzt, ob es Carla gut geht und dann würde ich ganz gerne meinen Flieger nicht verpassen.
4: Hey, habt ihr jetzt Gemüsepuffer oder nicht?
5: Nein, keine Puffer!
2: Noch. Auf geht's.
6: Sung Xu.
3: Bierbichler.
6: Mäkinen. Interessant.
2: Alles in Ordnung.
6: Ja, ja. Der Flieger wartet nicht. Mabuk, Dubois. Das könnte er sein. Ist Carla hier?
7: Ich glaube, sie hat gerade bei uns geklingelt.
1: Echt?
7: Ja, Raif ist eben runtergegangen zu ihr.
6: Raif, also der wohnt hier?
7: Exakt.
6: Und wer bist du?
7: Ich bin Aurélie, seine Freundin.
6: Oh. Schönen Tag noch.
8: Carla, was machst du denn hier?
7: Oh nein. Ich kann mit niemandem so gut über komplexe dynamische Systeme sprechen wie mit dir. Du hast ein süßes Lächeln und coole Haare. Ich glaube, ich habe mich in dich verliebt.
6: Carla!
7: Rosa?
6: Oh. Rosa!
8: Hey. Rosa?
1: Hallo! Rufen Sie mal einen Notarzt!
7: Rosa.
9: Du hast so viel erreicht und wir sind dir sehr, sehr dankbar. Du solltest dennoch drüber nachdenken, dich langsam mal zur Ruhe zu setzen.
6: Nein! Ich habe da noch so viel vor. Ich will mich nicht zur Ruhe setzen.
7: Dann musst du es wohl lernen. Und zwar von mir. Sitzen kenne ich mich nämlich super aus.
6: Hey, hallo.
2: Du bist ja wach.
6: Oh, was ist das denn? Ich will das nicht.
2: Rosa, Rosa, Rosa, Rosa. Du hattest einen schweren Herzinfarkt. Hm? Sie mussten dich wiederbeleben.
7: Du bist dem Tod gerade noch so von der Schippe gesprungen.
2: Die haben dich sofort operiert und dir zwei Stents gesetzt.
6: Echt?
7: Mhm.
6: Oh nein. Du und Raif, wie ist denn das ausgegangen?
7: Er hat eine Freundin. Ist halt Pech.
6: Das nimmst du aber ganz schön locker.
7: Besser als deshalb beinahe über den Jordan zu gehen, oder? Von wegen normales Leben und so. Gibt's was Normaleres als ein Teenager mit gebrochenem Herzen?
6: Oh.
7: Ich hab Rosa gleich gesagt, das ist mega dumm, sich für so eine blöde Zeugnisverleihung aufzubrezeln.
3: Du hast dich eben entsprechend deiner Abi-Note gekleidet. Du bist nicht nur die Schlauste, du bist auch die Schönste von allen.
7: Wo willst du hin?
3: Wir sind frische Luft schnappen.
7: Was? Ich hasse frische Luft.

0: Heute mal eine Runde Poker?
1: Okay, dann müssen aber die Luschen raus.
2: Strip-Poker. Sicher nicht. Aber Texas Hold'em. Spiele ich immer auf dem Handy. Aber nur um Geld. Macht ja sonst keinen Spaß.
0: Ja, so gefällt's.
3: Hört mal alle her, bitte. Mach mal Musik aus. Carla würde gerne was sagen.
2: Oh, eine Rede.
4: Liebe Gäste, danke, dass ihr alle hergekommen seid. Ich hoffe, es ist okay, wenn ich für die Rede sitzen bleibe. Vor einem Jahr, beziehungsweise eigentlich nicht mal vor ein paar Monaten, hätte ich mir träumen lassen, dass sich mal so viele Leute für meinen Schulabschluss interessieren. Ich dachte immer, ich fahre zur Poststelle und mein 1,0-Abi ab und melde mich dann beim Online-Studium an. Naja, Teil 1 und 2 stimmen ja auch. Aber jetzt zu Teil 3. Lieber Papa, erstmal vielen Dank, dass du all die Jahre so gut auf mich aufgepasst hast und mir ein Zuhause gegeben hast, so gut du es eben konntest ohne Mama. Ich weiß, dass sie dir mindestens genauso gefehlt hat wie mir. Du kanntest sie ja auch länger als ich. Deswegen möchte ich sie besser kennenlernen. Ich war lang genug drin. Ich will endlich raus. Ich will die Reise machen, die sie nicht mehr machen konnte. Ich will in die Arktis.
5: Ich habe noch was für dich. Für den Hinflug reicht's.
4: Rosa.
5: Ich brauch's nicht mehr.
4: Danke für alles.

Anne? Hier ist Rosa. Rosa Bickhead. Du wirst es ja wahrscheinlich schon gehört haben. Ja, ich komme nicht nach Malaysia. Es wird Zeit für mich, in Rente zu gehen. Aber weißt du, ich wollte dich einfach noch mal persönlich anrufen und dir Danke sagen für diese schöne Zeit. Ich werde euch sehr vermissen. Ja, ich passe auf mich auf, ja. Versprochen. So long.

0: Was machst du denn schon hier?
1: Heute mal früher Feierabend. Hier.
2: Hey, danke.
1: Und was wird das da?
2: Das wird mein Prototyp. Wenn das funktioniert, dann brauchst du überhaupt keinen Strom mehr aus dem Netz. Ich muss noch das Massekabel anschließen. Ah. Rosa,
3: ist schon wieder Stromausfall.
2: Wie gesagt, wenn es funktioniert.
3: Halt, willst du was mitessen?
1: Gerne.
2: Hast du was von Carla gehört?
4: Die hat sich schon zu 2 Videotelefonaten entschuldigt.
2: Naja, vielleicht sind es ein paar zu viele.
4: Nee, 4-mal am Tag ist nicht viel. 4-mal am Tag, das ist regelmäßig.

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Hey, morgen. Na? Was gibt's denn?

0: Guten Morgen, die Damen.
1: Guten Morgen, Jakob.
0: Ich habe eine kurze Frage, und zwar, mein Wasserkocher ist kaputt gegangen. Dürfte ich mir euren ausleihen?
1: Oh, nimm ihn ruhig mit.
0: Danke.
2: Wiedersehen macht Freude.
0: Na klar. Ah, und könnte ich mir vielleicht auch kurz deinen Föhn ausleihen?
1: Möchtest du einen Kaffee?
2: Badezimmer. Der Föhn ist im Badezimmer. Jakob, du kannst dir natürlich gerne was ausleihen, wenn du was brauchst. Und bei der Arbeit kannst du sowieso immer zu mir kommen. Aber hier in meinem eigenen Privatzuhause hätte ich gerne zumindest morgen...
0: Alles klar, verstehe ich total. Ich bringe die Sachen gleich wieder zurück.
1: Sag mal, musste das jetzt sein? Ich meine ja nur.
3: Hier spricht die Wasserschutzpolizei. Ist jemand an Bord? Hallo, ist jemand an Bord? Komm rüber, ja?
4: Hallo? Hallo? Jemand an Bord? Julia.
5: Paul, was gibt's?
4: Wir haben hier gerade eine Segeljacht gefunden und da ist keiner an Bord. Und am Großbaum haben wir Blutspuren.
5: Vielleicht ist jemand bei einem Manöver über Bord gegangen.
4: Oh. Und hier haben wir auch ein paar Fasern. Könnten von einem Pulli sein.
5: Vielleicht waren mehrere Segler an Bord.
4: Ja, vielleicht, aber... Irgendwas stimmt hier nicht, das spüre ich. Irgendwas ist hier komisch.
6: Warte mal, ich glaube, ich habe da was.
5: Paul? Paul, was ist denn?
6: Warte mal,

0: Jakob? Wegen vorhin.
1: Föhn liegt wieder im Badezimmer und der Wasserkocher ist auch an seinem alten Platz.
2: Sehr gut. Ich will nur nicht, dass der Eindruck entsteht, du seist nicht willkommen oder so.
1: Nele, ich verstehe das total. Du brauchst deine Ruhe, du machst dein Ding, ich mach mein Ding. Das passt schon. Ich habe übrigens das Opfer identifiziert. Hier, Nils Koch, 25 Jahre alt, studiert BWL und ist wohnhaft in Meersburg. Aber die Segeljacht, mit der er unterwegs war, gehört laut Zulassungsregister zu Ruben Lohmann.
3: Lohmann? Lohmann, das sagt mir auch was.
1: Das ist der einzige Sohn von Hannibal Lohmann.
3: Ah, der Wassersportartikel Lohmann.
1: Genau der.
0: Muss ich den kennen?
3: Nele. Der halbe Bodensee kauft da seine Wassersportartikel.
0: Du weißt doch, ich hab's nicht so mit Wassersport. Obwohl, ich fahr gern Tretboot. Kriegst du raus, wo dieser Halter sich aufhält?
1: Ich mach mich dran.

0: Na? Wollen Sie zu uns?
1: Kann ich Ihnen helfen?
2: Nele Fehrenbach, Paul Schott, Wasserschutzpolizei Konstanz. Sind Sie Ruben Lohmann?
1: Ja. Jetzt sagen Sie nicht, ja, die Bon Crazy geschrottet.
2: Der junge Mann, der mit Ihrem Boot unterwegs war, ist gestern Mittag ums Leben gekommen.
0: Was, Nils? Wir haben uns schon den ganzen Morgen gefragt, wo der bleibt.
1: Ein Unfall.
3: Vielleicht ein bisschen mehr. Wo waren Sie gestern?
4: Na, hier.
3: Den ganzen Tag?
1: Ja, seit 9 etwa.
2: Wir haben noch ein paar Fragen an Sie. Würden Sie uns bitte kurz auf die Wache begleiten?
1: Klar.
2: Danke.

0: Wie gut kannten Sie Nils Koch?
1: Er war mein bester Freund.
2: Nee, von seiner Familie hat er nie gesprochen.
3: Ja, die Frauen mochten ihn.
4: Hatte Nils mit irgendjemandem Probleme?
2: Nee, der war mega beliebt. Vor allem bei den Mädels, Mann, der konnte fast jeder haben. Wahrscheinlich auch der Grund, warum er nie eine feste Freundin hatte.
3: Also, mein Typ war er nicht, falls Sie das meinen. Ich bin seit einem halben Jahr mit Ruben zusammen und Nils war ein guter Kumpel. Er war charmant und witzig.
5: Wir haben uns regelmäßig im Wasserskipark getroffen. Haben da so eine Ecke für uns, wissen Sie.
6: Wovon hat er gelebt? BAföG?
3: Und Ruben, der ist sehr großzügig. Der hat ihm oft geholfen, wenn es mal wieder eng wurde.
7: War Ruben gestern Mittag auch im Wassersportpark?
3: Ja. Ja.
8: Ja, Solvig und Marcel waren auch da.
1: Mein Vater sponsert den Park seit ein paar Jahren.
0: Lebt Nils Familie auch am Bodensee?
1: Sein Vater ist tot.
5: Seine Mutter hat da keinen Kontakt mehr und er hat eine ältere Schwester, aber die lebt schon seit Jahren im Ausland.
4: Wie haben Sie sich gar nicht kennengelernt?
2: Vor 3 Jahren. Kennen uns alle vom Studium. Schon fast jeden Tag zusammen.
4: Ja, aber da gibt's doch bestimmt mal Stress untereinander, hm?
6: Hat er mit jemandem Ärger? Wissen Sie, ob er mit irgendjemandem Probleme hatte?
1: Er war ein Sonnenschein.
5: Ich konnte mit ihm gut.
2: Nee. Nö, wir waren eine mega eingeschworene Gruppe.
6: Hat er eine Freundin?
1: Das war nicht so seins. Warte mal hier, was mal da.
6: Haben Sie Namen für mich?
2: Lucy. Sie ist, glaube ich, eins seiner Mädels.
4: Lucy.
2: Mhm. Lucy oder so.
4: Oder so.
2: Ja, man kann halt auch Lizzie gewesen sein oder Luisa, was weiß ich.
5: Seine Eroberung hat er uns nie vorgestellt. Das war alles so schnelle Nummern.
6: Wie lief's bei ihm im Studium? BWL hat er studiert, ne?
3: Ich meine, er war lieber auf dem Wasser als im Hörsaal.
7: Das Lernen war nicht so sein Ding. Aber er war clever.
1: Warum tut jemand sowas? Jetzt töten einfach so.
0: Der Ablauf und die Hintergründe der Tat sind noch nicht endgültig geklärt.
7: Er hat sich immer irgendwie durchgemogelt.
9: Mit denen stimmt irgendwas nicht.
10: Wieso? Kommst du darauf?
9: Sag mir mein Gefühl.
0: Weibliche Intuition.
9: Ist doch der Klassiker. Die geben sich gegenseitig ein Alibi. Da wird doch keiner den anderen irgendwie hängen lassen.
0: Wenn's so ist, finden wir's raus.
9: Undercover wäre eine gute Option.
10: Klassische Ermittlungsarbeit. Schon mal davon gehört.
0: Wassersport auf Kosten des Steuerzahlers? Kommt nicht in Frage.
9: Im Ernst, gib mir 2 Tage und ich find raus, ob's einer von denen war.
4: Jakob. Hast du schon vergessen, was bei deinem letzten Undercover-Einsatz passiert ist?
9: Ist doch erfolgreich zu Ende gegangen.
4: Ja, nachdem wir dir den Arsch gerettet haben.
0: Jakob, Alleingänge sind vom Tisch. Julia, hast du schon was? Was hat die Überprüfung der Personalien ergeben?
6: Solveig Landowski und Ruben Lohmann sind unauffällig. Marcel Brunner saß aber als 20-Jähriger mal kurz im Knast, weil er betrunken Leute verprügelt hat.
0: Sympathisch.
6: Ja, die Rechtsmedizin hat sich auch gemeldet. Der Kopf des Toten weist eine Wunde auf Guttat mit einem Schlaghämatom.
4: Ja, das passt zu den Blutspuren am Baum.
6: An der Yacht außen wurden Kratzspuren gefunden und an den Fingernägeln des Toten waren Lackreste.

0: Er hat versucht, zurück an Deck zu kommen.
1: Und wieso hat er es nicht geschafft?
0: Na hier, Druckhämatom über dem Brustbein. Da hat jemand mit einem stumpfen Gegenstand versucht, ihn im Wasser zu halten.
2: Das erklärt den verschwundenen Bootshaken.
0: Also, wir haben frischen Lackabrieb eines anderen Bootes, Stoffreste an Deck, heißt?
1: Es gab einen zweiten.
0: Ja.
3: Guck mal her, lass mal einen Post für Nils machen.
4: Im Ernst?
3: Junge, er hat so gewollt. Egal, was ist da bloß passiert, Mann?
5: Hat Nils gestern Morgen vielleicht doch jemand mitgenommen aufs Wasser? Hat er irgendwas gesagt? Oben?
4: Ich hab keine Ahnung.
3: Aber er hätte uns doch gesagt, wenn er mit irgendwem Stress gehabt hätte.
5: Ja, aber ich meine, vielleicht hat er auch mit irgendeinem Fremden draußen Streit gekriegt.
3: Als ob, der bringt ihn noch nicht gleich um.
5: Doch, laufen doch genug Irre rum.
3: Das glaube ich nicht.
4: Die Polizei wird den Täter schon finden, okay?
3: Danke nochmal.
4: Wofür?
3: Fürs Alibi.
4: Dafür sind Freunde da.
5: Gern geschehen.
3: Ist ja richtig eklig geworden, Mann. Die Bullen hätten mir selbst Stress gemacht.
5: Hey, lass dich nicht so hängen.
4: Komm, wir gehen aufs Wasser. Ich dreh hier sonst noch durch.
5: Ja, geht ihr mal. Ich bleib hier. Mir ist nicht so danach.
3: Komm doch mit einer Runde.
5: Nee.
4: Komm, lass sie.
6: Jakob? Hast du Lust, heute mit uns Abend zu essen? Mit meiner Mutter und mir? Ich koch was.
7: Ey, das ist total nett, aber ich habe leider heute schon eine Verabredung. Tut mir leid.
6: Okay.
7: Okay, bis später.
6: Ja.

0: Was ist mit ihm?
1: Alles gut. Ganz langsam. Und nicht sprechen, jetzt okay?
2: Marcel,
3: hey.
2: Ich, das wollte ich nicht, aber du warst. Komm mal weg. Danke. Hubenlummern.
1: Ja, gut.
0: Ist alles okay?
1: Danke. Dein Ding ist ja wieder gemacht. Lohmann, aber du hast jetzt nichts mit der Sportfirma zu tun, oder?
2: Doch, die gehört meinem Vater. Ach so, meine Freundin Solveig, Jakob Solveig.
1: Hi, freut mich.
0: Hi.
2: Gut, dann. Nochmal tausend Dank. Hast einen Wunsch frei.
1: Ja, da muss ich nicht lang drüber nachdenken.
4: Halt dich fest!

0: war der absolute Oberhammer. Danke, Mann.
1: Gern geschehen. Das hier ist übrigens unsere private Spielinsel.
0: Nur für euch, oder was?
2: Nur für uns und für meine besonders guten Freunde.
3: Na?
1: Dankeschön.
4: Auf Jakob.
3: Auf Jakob. Ohne dich jetzt auch einen von uns erwischt.
0: Was meinst du denn jetzt damit?
5: Nils, ein Freund von uns.
3: Hatte einen Unfall. Beim Segeln.
6: Ist ertrunken.
0: Es tut mir leid.
5: Können wir den Rest des Abends einfach über was anderes reden? Außerdem hätte ich gerne ein Selfie mit einem echten Helden.
6: Sag mal, können wir nicht einmal ein Gruppenfoto machen?
5: Ja.
6: Was suchst du denn die ganze Zeit?
3: Ha?
6: Was du suchst?
3: Einen blauen Pulli, Mann. Hast du den irgendwo gesehen?
6: Nein, hab ich nicht. Jetzt komm erst mal ran.
7: Komm her.
6: So.
8: Ich liebe es, reich zu sein.

0: finde dich sehr still heute Abend. Hast du Stress in der Arbeit?
1: Auch. Wie lange wollte Niklas noch bei seinem Vater in Hamburg bleiben?
0: 15 Tage.
1: Was? 15 Tage? Dann sind ja die Ferien vorbei.
0: Tja.
1: Ich vermisse ihn. Und Johanna. Johanna vermisse ich auch.
0: Mir fehlen sie auch sehr. Es ist plötzlich alles so still hier. Aber wenigstens haben wir unseren jungen Untermieter, der ein bisschen Leben ins Haus bringt. Ich habe ihn heute Abend noch gar nicht gesehen.
1: Vielleicht fängt er ja endlich an, seine Abende auch mal auswärts zu verbringen.
0: Er fühlt sich doch noch wohl bei uns.
1: Mama, wenn du ihn so gern hast, dann biete ihm doch an, in mein Zimmer zu ziehen und ich weiche in die Einliegerwohnung aus.
0: Das ist keine schlechte Idee.
1: Mama!

0: Hier. Danke. Prost. Cheers. Ihr seid echt eine coole Clique. Alles so entspannt. Und du und Solveig seid echt ein Traumpaar.
1: Echt?
0: Ja, aber sowas von. Ich meine, ihr beide, das passt einfach.
1: Danke.
0: Habe ich jetzt was Falsches gesagt?
1: Nee, gar nicht. Was machst du so, wenn du nicht mit uns rumhängst?
0: Dies, das. Job rum. Mach Freunde. Und du so?
1: Ich studiere. Ich studiere und gebe das Geld meiner Eltern aus.
0: Das ist doch auch nicht so schlecht.
1: Wenn du mal fahren möchtest, meine Eltern haben einen ganzen Fuhrpark. Die Boote müssen eh bewegt werden. Hast freie Auswahl, sag einfach Bescheid, okay?
0: Weißt du, ich würde mich freuen, wenn wir zweimal die Tage zusammen rausfahren.
1: Klar.
2: Komm doch rein! Los!
1: Kommen wir auch rein?
3: Jungs!
4: Digga, Rückwärtssalto!

0: Morgen.
1: Morgen.
2: Morgen.
3: Morgen.
1: Morgen. Jakob, wie war's gestern Abend?
2: Ja.
4: Du, Nele, ich habe auf dem Weg hierher mit ein paar Dauerlegern gesprochen, die ihr Boot in der Nähe der Born Crazy parken.
1: Mhm.
4: Und die haben mir erzählt, dass Nils öfter mal einen Turn mit dem Teil gemacht hat. Und bevor er vorgestern rausgefahren ist, hat er sich ziemlich laut mit jemandem gestritten.
2: Mit wem?
4: Die Beschreibung passt auf Marcel Brunner. Die beiden haben sich wohl fast geprügelt.
5: Das macht Sinn. Die Fasern, die wir auf dem Boot gefunden haben, könnten von seinem Pulli sein, den er auf Fotos seiner Social-Media-Seiten anhat.
1: Wir brauchen einen Durchsuchungsbeschluss für seine Wohnung.
6: Alles klar, verstehe. Danke dir, Mann. Du bist heute aber ganz schön früh da.
7: Immer noch.
6: Das war Solveig, die Polizei war gerade bei ihr. Offenbar suchen die dich überall. Die fragen jetzt rum, weil bei dir keiner zu Hause war. Was bist du denn so nervös?
7: Digga, ich habe mich vorgestern mit Nils gestritten und das haben die jetzt wahrscheinlich rausbekommen, verdammte Scheiße.
6: Du hast dich mit Nils gestritten?
7: Ja, Mann, wegen irgendeiner Tussi. Es war völlig belanglos. Aber auf jeden Fall drehen die mir jetzt wahrscheinlich einen Strick daraus. Und wenn dann noch mein Alibi platzt. Fuck, wenn die den Täter nicht finden, dann schieben sie es doch mir in die Schuhe. Ich bin doch der vorbestrafte Troll.
8: Moment, was wird das jetzt?
7: Ich muss hier weg.
8: Und wohin, bitte, Chef?
7: Digga, weg. Keine Ahnung. Ich weiß es auch nicht. Mich irgendwo halt verstecken.
6: Hey. Hast du irgendwas mit Nils Tod zu tun?
7: Nein.
6: Okay, komm, ich helfe dir. Komm.
9: So, das sollte erstmal reichen, hä? Meine Eltern bringen ja manchmal Gäste unter.
7: Was? Geile Aussicht, Alter.
9: Ja. Yep. Also, der Kühlschrank ist voll, Tiefkühltruhe hast du auch und ist auch noch eine, sind randvoll. Bedien dich einfach. Nimm dir, was du brauchst. Ach so, kann ich mal dein Handy haben?
7: Ach so?
9: Darauf verzichtest du jetzt besser erstmal. Im Notfall kannst du nämlich immer noch das Festnetztelefon benutzen, aber das ist jetzt aktuell zu gefährlich.
7: Danke, Mann.

0: Was ist das?
1: Das sind alles Sachen, die Nele und Paul in Marcel Brunners Wohnung sichergestellt haben.
0: Ist Marcels Familie reich?
1: Im Gegenteil. Das ist ein armer Student. Wir sollen rausfinden, wo er das ganze teure Zeug her hat und was er damit vorhatte.
0: Lila-Ware?
1: Ja, gut möglich, dass er es irgendwo geklaut hat und jetzt versucht, irgendwo zu verticken. Aber das muss bis morgen warten. Ich hab noch einen Zahnarzttermin.
0: Gut, dann fange ich schon mal an.
1: Super. Ah, übrigens, bring nachher noch Marcells Laptop vorbei. Um den kümmere ich mich morgen früh.

0: Haben wir mittlerweile die Erlaubnis, sein Handy zu orten?
1: Ja. Aber der hat anscheinend seine SIM-Karte rausgenommen. Wir haben also kein Signal und somit keine Ortung. Aber vielleicht finde ich ja irgendwie anders raus, wo der sich rumtreibt.
0: Wie, wenn ich fragen darf?

0: sehen, dass sich an unserem Plan nichts ändert.
1: Hä? Nein, wieso? Was soll sich daran ändern?
0: Na, wegen dieses unerwarteten Zwischenfalls.
1: Ich würde einfach sagen, wir warten, bis in Ruhe eingekehrt ist und dann ziehen wir es durch. Alles wie gehabt.

0: Na?
1: Hi. Hm? Ohne dich wäre ich echt ein bisschen aufgeschmissen. Wirklich?
0: Guck mal. Süß.
1: Sag mal. Kann ich dir vertrauen?
0: Klar. Wie bist du heute drauf?
2: Oh, sorry, ich wollte euch nicht stören.
3: Nein, ist schon okay. Ich wollte eh gerade kühle Getränke holen.
2: Irgendjemand einen Sonderwunsch?
0: Nee, alles gut.
2: Hey.
3: Soll ich dir helfen?
2: Nein, alles gut. Entspann dich. Herzlich willkommen.
0: Hey.
2: Marcel gar nicht da heute?
0: Nee, ich hab ihn noch nicht gesehen. Ja, kannst du mal?

0: Guten Morgen.
1: Morgen.
2: Morgen.
0: Ach so, Jakob, was hat der Doktor gesagt? War schlimm?
2: Kamst du gleich dran als Notfall?
1: Ja. Der hat mir eine Spritze gegeben, dann hat er gebohrt und jetzt ist wieder alles gut.
2: Nele, kommst du mal? Ich habe herausgefunden, woher die teuren Sachen kommen, die ihr bei Marcel gefunden habt. Hier, das Namenskürzel.
3: Oh, sehr elegant.
2: RML.
4: Ruben Maximilian Luhmann.
2: Marcel Brunner hat offenbar seinen reichen Kumpel beklaut.
1: Yes. Kommt mal her. Der hat offenbar versucht, die ganzen Sachen im Internet zu verticken. Und hier ist ein Ordner mit Megakuh.
3: Den mach mal auf.
4: Ist eine Uhrensammlung.
2: Sieht teuer aus.
3: Also, die ist teuer. Gehört die den Luhmanns?
1: Offensichtlich.
4: Paul, was denkst du, ist die wert?
3: Keine Ahnung, aber mindestens eine 500.000.
5: Ja. Die gehören meinem Vater.
4: Haben Sie eine Ahnung, wann die Fotos entstanden sein könnten?
5: Ich habe die Sammlung mal meinen.
6: Ich habe Marcel und Nils die Sammlung mal gezeigt. Da müssen die Fotos entstanden sein.
4: Die beiden haben sich Nachrichten geschrieben. Die hatten offenbar vor, eine Kamera im Arbeitszimmer ihres Vaters zu installieren.
5: Was?
4: Ja, um den Code der Vitrine auszuspionieren. Offenbar haben die beiden den Diebstahl akribisch geplant. Allerdings hat Marcel, ohne das Wissen seines Komplizen, wertvolle Dinge aus ihrem Haus entfernt. Laut unseren Erkenntnissen kam es darüber zum Streit zwischen den beiden. Weil Nils der Meinung war, dass Marcel mit diesem Alleingang den großen Coup, nämlich den Diebstahl der wertvollen Uhrensammlung ihres Vaters, gefährdet hat.
5: Und hat Marcel, hat er Nils umgebracht?
4: Wissen Sie, wo Marcel sich aufhalten könnte?

0: einer dieser Nachrichten ist von einem Dritten die Rede. Haben Sie eine Ahnung, wer diese dritte Person sein könnte?
1: Möglicherweise hält Marcel sich bei dieser Person versteckt. Hallo, Mann. Okay. Wenn Ihnen noch irgendwas einfällt oder Sie eine Idee haben, dann melden Sie sich bitte bei mir. Es tut mir leid.
2: Sag mal, was treibst du hier eigentlich?
3: Ich glaube, es ist besser, wenn ich dir nichts sage. Dann kriegst du auch keinen Ärger, falls es schief läuft.
2: Ich hoffe für dich, dass du keinen Privateinsatz durchführst.
3: Ich kann auch nichts beweisen, aber ich will meine Hand dafür ins Feuer legen, dass es Ruben Lohmann war. Mal angenommen, der hätte längst gewusst, dass seine angeblichen Freunde ihn bescheißen wollten.
2: Dann hätte ihm das sicher nicht gefallen. Jakob, du musst Nele sagen, dass du einen Alleingang durchgezogen hast.
3: Ich reiß meinen Kopf ab. Außerdem ist das nur eine Vermutung.
2: Ja, und was, wenn es stimmt? Dann ist Marcel Brunner vielleicht in Gefahr. Sag es ihr.
3: Ja, mach ich, wenn sie wieder da ist.

0: Wunderschönen guten Tag, Frau Fernbach. Ruben Lohmann hier. Hallo. Mir ist gerade was aufgefallen. Die Zweitschlüssel zum Gästehaus meiner Eltern sind plötzlich verschwunden.
1: Okay, Nele, alles klar, hab ich. Bis dann.
2: Marcel Brunner hat sein Handy wieder angeschaltet.
1: Echt?
2: Ja, ich habe ein deutliches Signal. Jetzt muss ich noch checken, welche Funkzellen aktiv sind, und dann haben wir seinen Standort.
3: Das ist in der Nähe von Überlingen.
2: Ein Haus im Uferweg.
1: Das passt. Ruben Lohmann hat Nele gerade angerufen und ihr gesagt, dass ein Schlüssel zum Ferienhaus seiner Eltern fehlt. Uferweg 6.
3: Marcel versteckt sich im Ferienhaus der Lohmanns.
1: Ich hol Nele ab, ja? Bis später.

0: Komm, Marcel! Komm, bleib stehen!
1: Hey! Ruhig, stehen bleiben. Schön stehen bleiben, stehen bleiben. Okay? So, Hände runternehmen. Nimm die Hände runter. Komm. Hey! Hey, Marcel! Hey, Marcel! Hey, hey!
2: Und? Alles okay?
1: Ja, das ist nur bewusstlos.
2: Okay. Uferweg 6, wir brauchen RTW und einen Notarzt, bitte. Danke. Schon wieder gebrochen?
1: Ah, ich glaube, ja.
2: Zeig mal her.
1: Alles gut. Einmal mehr oder weniger ist jetzt auch wurscht.
3: Bin soweit, wir können rausfahren. Was ist denn los? Was ist denn? Immer noch Nils?
4: Liebst du mich?
3: Was ist denn los mit dir heute?
4: Marcel und Nils, sie wollten mich ausrauben.
3: Wie meinst du das?
4: Wollten an die Uhrensammlung meines Vaters.
3: Nee, das glaube ich nicht.
5: Wie geht's eigentlich Marcel Brunner?
6: Er hat eine starke Kopfverletzung und ist immer noch bewusstlos. In der Ferienwohnung haben sie den blauen Pulli von Marcel gefunden, der, wie ich schon vermutet habe, zu den Fasern passt, die auf dem Boot waren.
7: Nele, wegen Ruben Lohmann. Ich bin mir ziemlich sicher, dass er das war.
8: Warum?
7: Also, ich habe mir den in den letzten Tagen ein bisschen genauer angeguckt. Um genau zu sein, habe ich mich unter seine Clique gemischt.
8: Wie bitte?
7: Was, wenn Ruben Lohmann Nils umgebracht hat und jetzt versucht, Marcel ins Messer laufen zu lassen?
8: Keine Alleingänge. Was war daran unverständlich?
7: Ja, aber dadurch konnte ich mir die Leute richtig gut ansehen.
8: Jakob, es geht nicht, dass du meine Anweisung missachtest. Du bist bis auf Weiteres suspendiert.
7: Nele, bitte. Das war fast alles außerhalb der Dienstzeit. Ich bin so kurz davor, den Fall zu lösen.
8: Nein, du bist raus.

0: Wann hast du Marcel und Nils eigentlich kennengelernt?
1: Hä? Babe, hab sie über dich kennengelernt?
0: Nein. Du hast sie doch schon vorher gekannt.
1: Nee, da verwechselst du irgendwas.
0: Wann hast du sie gesehen, die Uhren?
1: Von deinem Vater.
0: Nicht?
1: Nee. Warum interessiert denn dich das?
0: Doch, da hast du sie gesehen. Es war an dem Tag, als wir das erste Mal miteinander geschlafen haben. Da habe ich dir die Sammlung gezeigt.
1: Du bist sowas von komisch heute. Wieso fragst du mich diesen ganzen Scheiß?
0: Stimmt. Wieso eigentlich? Ist doch alles gesagt.
2: Ich sag ja gar nicht, dass Jakobs Verdacht falsch ist.
3: So, die Spuren auf dem Boot waren einfach zu perfekt.
2: Können sein, ein paar Stoffreste, bisschen Blut, das ist wirklich kein Hexenwerk.
3: Und auch, dass Marcel sein Handy anmacht, die SIM-Karte reincheckt, aber niemanden anruft. Ich meine, am Ende des Tages haben wir ihn so geortet.
4: Ja, sowas macht man echt nur, wenn man ganz dringend jemanden anrufen muss.
3: Und nun?
2: Und nun suchen wir Indizien, die Jakobs Verdacht bestätigen. Komm.
3: Ja.
4: Ich mache mir ein bisschen Sorgen um Jakob. Der ist vorhin so wütend hier abgerauscht und ans Handy geht er auch nicht mehr.

0: Hey, fährst du raus?
1: Kann ich mitkommen?
2: Entschuldige, ich wollte gerade eigentlich ein bisschen alleine sein.
1: Ey, ich dachte, es war abgemacht, dass wir zusammen eine Runde drehen.

0: Ja, vielen Dank. Nele? Hm? Ruben Lohmann hat letzte Woche ein paar Mal mit der Bank seines Vaters telefoniert und ein Schließfach angemietet.
1: Für die Uhrensammlung seines Vaters?
0: Ganz genau. Und noch vor Nils Tod hat er die von einer Sicherheitsfirma zur Bank bringen lassen.
1: Der wusste längst, was Nils und Marcel vorhaben.
2: Mhm. Ein Angestellter vom Wassersportpakt sagt, dass Ruben Lohmann mit seinem Boot raus ist. Er hat eine zweite Person dabei und die Beschreibung passt auf Jakob.

0: freue mich, dass du da bist.
1: Alles klar?
2: Ja, logisch.
0: Warum setzt du dich nicht?

0: vorne sind sie.
1: Nein!
0: Alles okay? Alle, wir kommen zu dir. Warte.
2: So, komm.
3: Komm her.
2: Komm, Stück ran noch. Komm. Ja. Wunderbar, wunderbar. Komm ran, ran, ran. Ja, wunderbar.
0: Gut. Okay.

0: Das war knapp.
1: Ja.
0: Jakob, sowas will ich nicht mehr erleben. Versprich mir, und diesmal halt dich an dein Versprechen, dass du keine Alleingänge mehr hinter unserem Rücken machst.
1: Ich verspreche es. Und danke, dass ihr mich da rausgehauen habt. Wieder mal.
0: Hast du Hunger? Ja, mein Angebot mit dem Essen kochen steht noch, aber nur heute und dann ganz lange nicht mehr.
1: Was gibt's denn?
0: Keine Ahnung, was halt noch so da ist.
1: Ah, mein Lieblingsessen.

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5: Hallo, ich bin Jens Pflüger. Ich bin gelernter Bankkaufmann und ausgebildeter Balletttänzer. Nur mit dem Tanzen, das geht ja nicht bis zum Lebensende. Und ich babbel gern. Und irgendwann hat's Fernsehen angerufen und gesagt, dich finden wir interessant, komm mal vorbei. Und so hat funktioniert. Hessen ist für mich nicht nur ein Ort, wo es wunderschöne Regionen und Landschaften gibt. Es ist dieses Direkte, schon dieses I gotta be und auch dieses Herzhafte. Es ist wie so eine kleine Umarmung. Mein Traum war es, immer Menschen zum Lachen zu bringen und zu unterhalten und besondere Momente zu schaffen. Und als Moderator, da erlebt man jeden Tag was Neues. Man lernt neue Menschen kennen, die ihre ganz persönliche Geschichte mit einem teilen, was ja auch mit Vertrauen zu tun hat. Und ich hoffe, dass ich das noch ganz, ganz lange machen darf. Beim Fernsehen geht es ja sehr turbulent manchmal zu. Und um da mal wieder so ein bisschen runterzukommen und zu entspannen, bin ich am liebsten in der Natur draußen, im Wald zusammen mit meinem Hund. Da fühle ich mich am freisten und fahre richtig runter. Wir sehen uns.
6: Zum Frühstück esse ich sehr gerne Streusel. Die Grenze ist gekennzeichnet durch gelbe Kreuzchen.
7: Jetzt bin ich mit einem Fuß in Holland und mit einem in Deutschland.
8: Das Campen ist in den Niederlanden sehr beliebt.
9: Hi, Martinus.
10: Hi.
9: Amika.
10: De stad had ik bij mij en dan had ik een beetje snoep erbij.
11: Zonder een rem, dat noemde je doortrappers.
10: Het is ook cool, wenn man so die Holländische Sprache kan. Niederlande. Oder wir sagen auch Holland dazu. Streusel heißt Haarauslach. Und das ist typisch holländisch. Ich esse am liebsten die Fruchtstreusel in lila und pink. Und die finde ich sehr lecker.
8: Meine Lieblingsstreusel sind diese Krokostreusel. Die finde ich ganz lecker, weil die so welche leckeren Stückchen haben.
10: Ich bin Mieke, ich bin 11 Jahre alt und ich komme aus Sudervik. Meine Mutter ist Deutsche und mein Vater ist Niederländer.
12: Dabei gibt es ein neues Spiel.
9: Fliegende Kinder dran.
8: Ich bin Martinez, bin 13 Jahre alt. Unsere Schwester Luise ist 7.

0: Wir wohnen in einem deutschen Dorf namens Sudavik und durch unseren Ort führt direkt die Grenze.
1: Das wird gekennzeichnet durch so eine orange Lusse und kannst einfach drüber fahren. Da wird nichts kontrolliert, zumindest da, wo wir wohnen, wie eine normale Straße.
0: Dann steht auf der einen Seite NL, das steht für Niederlande, und auf der anderen Seite HLT, und das steht halt für Deutschland.
1: Man merkt aber sofort den Unterschied, wenn man über die Grenze geht, an den Häusern. Tatsächlich ist es in den Niederlanden so, dass alles viel offener ist. Und man merkt vor allen Dingen, dass in den Niederlanden so Jalousien und so, die sind offen. Also man könnte rein theoretisch einfach ins Wohnzimmer gucken. Das ist da kein Problem.
0: Es sind auch extra so große Fenster. Ich glaube, wenn ich da wohnen würde, fände ich jetzt, geht so, weil die gucken dann einfach rein, und wenn du dann im Schlafanzug da sitzt, dann ist halt blöd. Die Polizeistation ist deutsch und niederländisch.
1: Natürlich ist es was Besonderes, weil die meisten Grenzen sind so irgendwo im Meer oder in einem Wald oder auf einer Autobahn, aber Hauptsache nicht einfach so in einem Dorf. Also das ist tatsächlich ziemlich selten, deswegen finde ich schon ein bisschen besonders. Dingsbavik ist sozusagen nur ein Spitzname für Sudavik und Dingsbalo, weil Sudavik und Dingsbalo ist ja sozusagen, die fühlen sich wie eine Gemeinde, aber so ein richtiger Ortsname ist es nicht. Manche ältere Menschen haben Probleme mit Deutschland, weil Niederlande und Deutschland früher Feinde waren.
0: Hier, wo das offene Tor steht, war früher Stacheldraht. Und jetzt kann man einfach so über die Grenze gehen. Vor 2 Jahren haben wir mit den niederländischen Kindern und hier aus Sudavik den deutschen Kindern Blumen an der Grenze gepflanzt, als Zeichen für den Frieden, weil früher war es ja nicht so, dass Deutschland und Holland befreundet waren wegen dem Krieg. Und jetzt sind wir halt gute Freunde, und als Zeichen dafür haben wir dann die Blumen gepflanzt.

0: Also in Holland muss man tatsächlich kein Fahrradhelm tragen, weil die sind halt generell auch ein bisschen lockerer als Deutschland. Und
1: der allergrößte Teil der Menschheit macht das in den Niederlanden eigentlich nicht. Ich trage eigentlich auch keinen Helm in den Niederlanden. Ja, vielleicht wäre es sicher, einen zu tragen, aber ja, keine Ahnung, es ist eine Angewohnheit, wenn man so an der Grenze wohnt.
0: Wenn man zum Beispiel in Holland so einen Helm aufsieht, da weiß jeder, ja, das sind Deutsche. Weil nur die Deutschen tragen Helm. Oder wenn man jetzt in den Supermarkt geht und dann eine Maske trägt, dann denken die entweder, du hast Corona oder du bist halt Deutscher. Also mein Opa und meine Oma, die wohnen in Nieuw-Pekela. Das ist in Holland, schon so weiter weg von uns. Wenn Oma und Opa kommen, dann sind die immer in der Nähe von uns auf so einem Campingplatz. Und da sind die halt mit einem Wohnmobil.
2: Hi.
3: Hey, hallo.
2: Goeiedag.
3: Zo, wat leuk.
2: Ja.
3: Hey, en je hebt mijn dingetje ook om, ja. Wat grappig. Ja. Ja, Martinus. Hoi.
4: Hoi.
3: Nou, daar staat opa eigenlijk.
4: Hoi.
5: Hoi, Martinus.
2: Hoi.
5: En Mieke?
2: Ja.
5: Hallo.
1: Martinus, so heißt auch mein Opa. In Niederlanden bekommt man oft den Namen von seinem Opa. Der Name Martinus sorgt ziemlich oft für Verwirrung. Viele denken, dass er Spanisch ist. Oder schreiben den immer mit Z. Aber ich hätte mit S geschrieben, tatsächlich. Als Opa und Oma Kinder waren, waren Deutschland und Niederlande noch Feinde.
5: Das ist Antje.
3: Die bin ich.
2: Ja, das?
3: Das. Ja. Und das ist mein Bruder, hier.
2: Ja, das wisst ich. Ja. Was ist denn, überlegen wie auf die und die, die, die, maar dat...
1: Das sieht aus wie ein Jung.
5: Ja.
3: Nou, nu je het over de oorlog hebt. Ja, na de oorlog. Wij zijn allebei van na de oorlog, hè?
0: Krieg heißt oorlog of Nederlanders.
3: Hoe was dat toen in de oorlog?
5: Mijn vader ook niet. Want hij heeft een groot deel van zijn familie, neven, die zijn in de oorlog doodgeschoten door de Duitsers.
0: Mijn opa erzählt davon, dass Verwandte von ihm im Zweiten Weltkrieg von den Deutschen totgeschossen wurden.
5: Mijn vader die had eigenlijk ook een hekel aan Duitsers in het begin. Dat zakte wel af, dat werd steeds beter.
0: Mijn opa erzählt, dass sein Vater die Deutschen nicht ausstehen konnte. Nach dem Krieg ist es aber langsam besser geworden.
6: Warum war es der Oorlog eigentlich?
0: Ich habe Oma und Opa gefragt, warum es überhaupt Krieg gab.
3: Er wollte eigentlich gewoon ein Europa-Veroverer werden.
5: Ja.
1: Opa und Oma erzählen, dass Deutschland ganz Europa erobern wollte im Zweiten Weltkrieg.
3: Das ist licht gekleurd und blaue Augen, das soll das stärkste Ras werden.
1: Zu der Zeit hatte ja Deutschland den Führer Hitler und natürlich, in der Zweite Weltkrieg, da war Deutschland eindeutig der Täter.
0: Also, es sind ja eher so Geschichten aus der fernen Zeit. Ich kann natürlich verstehen, dass sie so wütend sind, so auf Deutschland, aber da können wir ja nichts für, weil ich war da zum Beispiel auch noch gar nicht geboren. Ich bin ja erst jetzt 11. Und ja, also, ich glaube, das hat auch jeder verstanden, dass wir da gar nichts für können. Ich bin froh darüber, dass jetzt das Verhältnis besser geworden ist zwischen den Niederlanden und Deutschland.
5: Unser oudste Sohn, der heißt Peter, das ist jouw Vater.
0: Also mein Opa findet es jetzt ganz besonders schön, dass jetzt mein Vater mit einer deutschen Frau geheiratet hat.

0: Wir gehen gerne nach Dingsbello und dann kaufen wir ganz viele coole Sachen.
1: Also wir kaufen fast immer in einem holländischen Supermarkt an, liegt ja direkt bei uns. Es gibt eigentlich mehr Produkte zur Auswahl, die wir gerne mögen. Vor allem für meine kleinen Geschwister. So Spekulaus und Käse und ähnliches. Das ist einfach, kann man hier viel besser kaufen als in Deutschland.
0: Mit meiner besten Freundin Frieda gehe ich gerne shoppen und wir kriegen dann meistens auch Lachfleisch. Weil, keine Ahnung, wir gucken uns einfach nur an und direkt fangen wir an zu lachen.
2: Wir verabreden uns sehr oft. Meistens gehen wir in die Stadt, meistens in Holland auch.
3: Guck mal da, da gibt es noch ein Wasser.
0: Oha. Ich gucke sehr viel bei so Kosmetiksachen, so wie so Masken. Und da haben die hier so besondere, dass man so eine Tüte, also so eine Plastiktüte hat. Da ist dann eine Peel-Off-Maske drin und dann ist da so ein Deckel.
2: Und dann steht hier die Zeit normalerweise.
0: Dafür geben wir manchmal unser Taschengeld aus und manchmal fragen wir halt unsere Mütter.
2: Könnte sein.
0: Ich und Frieda brauchen meistens etwas länger, weil meistens haben wir auch nur so 10 Euro. Und dann müssen wir uns so entscheiden, nehmen wir jetzt das oder das.
3: Richtig schön, weil die so einen Farbton haben.
2: Guck, hier gibt's noch mehr.
3: Tut nicht weh.
2: Nee. Die ist noch weich.
1: Bei uns gibt es heute Pommes und Frikandel. Wir bestellen die ganz gerne bei Old Dutch. Das ist so ein Pommesladen. Man kann halt anrufen und dann sagen die eine Uhrzeit und dann kann man die Pommes abholen.
4: Audi, zwei Frikadelle, Kip von Bami, Frikadelle Spezial, die?
1: Ja. Ich glaube, jedes Kind mag Pommes. Und da stellen wir halt einmal die Woche Pommes.
5: Ja, okay, danke sehr.
4: 50-50.
5: Doei,
4: doei. Danke sehr. Ja.
6: Auf
7: Papas
6: Platz oder
7: da? Ja.
0: Wir essen Frikandeln und Pommes und so essen wir jeden Samstag. Und ja, das ist lecker.
6: So schnell, Lena. Oh ne, Lana.
0: Frikandeln sind typisch niederländisch. So, die Deutschen essen Bratwürste und wir Holländer essen halt Frikandeln.
1: Eine Frikandel ist halt wie eine deutsche Frikadelle. Sie hat nur eine andere Form und schmeckt natürlich auch anders. Besser.
0: Natürlich ist es schön so, immer samstags Pommes zu essen. Aber natürlich muss ich dann in der Woche umso mehr Obst und so essen. Und wir essen auch in der Woche sehr gesund und machen viel Sport.
6: Mountainbike Route, die was Ben ja auch in Profiz, beim Bach, ja.
0: Wir sprechen zu Hause Deutsch und Niederländisch.
6: Die ganze Strecke ist 42 Kilometer lang.
3: Und wie ist der? Und wo ist der andere?
6: Ja, Papa, du, jij bent hier helemaal?
8: Das ist achter der Oberlenk.
6: Sieht nicht so fern.
1: Man merkt teilweise gar nicht, wie Sprache man spricht. Es ist einfach alles durcheinander. Man spricht einfach so, wie es gerade passt.
0: Wenn ich jetzt gerade Niederländisch spreche mit meiner Familie und dann auf einmal wieder Deutsch spreche, dann sage ich auf einmal irgendein Wort in Niederländisch und dann merke ich das auch nicht. Dann nach einer Zeit, dann merke ich, ach, habe ich das ja in Niederländisch gesagt? Ja. Ich schreibe mit meinen holländischen Familien Holländisch, weil die können ja auch nicht so gut Deutsch. Wenn ich Holländisch schreibe, dann kann ich die meisten Wörter, aber auch nur kurze. Also Loik heißt cool oder so. In Deutsch, da weiß man es einfach, weil man lernt es ja von Anfang an. Und ich war ja halt auch nicht auf einer holländischen Schule. Darum kenne ich die ganze Rechtschreibung auch nicht. Ich verschreibe mich öfter mal bei Felicität. Das heißt auf Deutsch herzlichen Glückwunsch. Und da sind so ganz viele schwierige Buchstaben drin. Ich glaube, dass ich öfter mal Fehler mache, aber so ein Wort in einem Satz, den Rest kann ich eigentlich. Ich fühle mich als Deutsche und als Niederländerin.
1: Ich fühle mich mehr deutsch, weil ich auf eine deutsche Schule gehe und auch in den deutschen Fußballverein gehe.

0: gehe zu einem deutschen Jugendtreff, hier der Michaelstreff. Da sind ganz viele Kinder und mit denen spiele ich dann meistens oder hänge mit ihnen ab. Seit kurzem treffen wir uns mit dem niederländischen Club.
1: Das ist Stefan, der niederländische Betreuer vom Jugendclub.
2: Gut, wir gehen in de Zomer wat leuks samen doen, hè? Sollen wir das auf zijn Nederlands doen?
0: Ja? Manche Kinder sprechen hier nur Deutsch und manche hier nur Niederländisch.
2: Dann sind natürlich holländische, deutsche Sachen sind super. Also die kriegen wir wohl hin zusammen. Dus dat zijn dezelfde dingen, Nederlands-Duitse activiteiten die we doen. Dus het is wel leuk dat we allemaal een beetje hetzelfde hebben. Het is natuurlijk al super dat we zo veel wie mogelijk kinderen als Zuiderwijk en Dingsbalo daarbij hebben. Ne? Dat is natuurlijk ook wichtig.
3: Speergooien kan ook.
4: Als je niet dezelfde taal praat, is het denk ik wel wat lastiger.
0: Tessa zegt dat het schwierig is contact af te nemen als man keine gemeinsame Sprache hat.
4: Aan de grens dan kan je toch nog wel misschien wat een beetje meer verstaan.
0: Ja, aan de grenzen versteht man zich meestens, maar irgendwie.
5: Also, ich finde, es ist nicht schwer, irgendwie Freundschaften zu schließen, ohne dass man die Sprache kennt, weil man kann auch lernen. Dann kann man sich gegenseitig auch was beibringen und das finde ich auch schön.
6: Ich wohne ja auch in Deutschland und deswegen kann ich auch gut Deutsch und ich gehe auf eine holländische Schule und deswegen kann ich auch gut Holländisch.
0: Ja, auf sich wohl belangrijk, weil Tim sagt, sie ist oft in Deutschland. Zum Beispiel um Brötchen zu kaufen beim Bäcker.
7: Brötchen zu essen oder so.
8: Ja, mein Kappe, die sitzt da auch.
0: Bente sagt, sie geht zum Beispiel in Deutschland zum Friseur. Sie hat auch deutsche Freundinnen. Sie sagt, sie ist froh, dass wir jetzt auch friedlich miteinander leben können.
8: Dankbar vor, dass gestreden auch ist und dass der Oorlog nu weg ist.

0: Frieden heißt auf Niederländisch Vrede.
1: Oh ja, das
2: sieht ja, schön
1: die,
2: aus.
1: Die ist ja noch
2: das sind auch. Die ganzen Blumen.
1: Ja, die sind dann am Blühen.
2: Mhm.
1: Leck. Ja, das ist ja mal bei jetzt.
0: Oh ja. Das sind die Fotos von unserer Blumenaktion an der Grenze. Für unsere Aktion mit den Blumenzwiebeln haben wir jetzt sogar einen Friedenspreis gewonnen.
3: Ihr seid die ersten Preisträger des Friedenspreises St. Georg.
0: Als wir dann in der Kirche waren, war ich schon sehr aufgeregt, weil dort auch viele Menschen waren. Und es kam sogar in die Zeitung. Da war einmal ein niederländischer Zeitungsmann und einmal ein deutscher Fotograf.
4: Kommt die? Ja, so. Ja. Wunderbar.
0: Wir gehen heute zu einer wichtigen Gedenkveranstaltung. Dodenherdenking, da gedenkt man den Opfern des Krieges zwischen Deutschland und Holland.
5: Was wollt ihr vanavond aandoen, Mieke?
1: Denk je ook zwart of zo?
5: Ja, zwart kan in principe wel, maar het hoeft niet per se.
0: Papa sagt, ich muss nichts Schwarzes anziehen, aber ich sollte jetzt auch nicht so ganz bunte Sachen anhaben.
5: Ist wel okay. Nederland ist ja nicht so hell.
0: Ich gehe da jetzt das erste Mal hin, weil früher habe ich mich nicht wirklich dafür so, da wusste ich gar nicht mehr so viel darüber. Da haben wir auch nicht wirklich, also manchmal haben wir darüber gesprochen, aber jetzt, wo ich ein bisschen älter bin, da weiß ich auch eigentlich viel mehr darüber. Und darum gehe ich da jetzt auch mal hin, um zu gucken, wie das so denn ist. Dodenherdenking heißt Totengedenken. Das findet überall in den Niederlanden statt. Zum Beispiel in Amsterdam. Und dann ist halt 2 Minuten Stille. Dann ist wirklich alles leise und auch alle Autos, die fahren, fahren dann einfach an die Seite an der Straße und die stehen dann auch still. Nach dem Glockenläuten kommt noch ein Trompetensignal.

0: Man merkt, dass die Leute ergriffen sind und Respekt für die Leute, die gestorben sind im Zweiten Weltkrieg, zeigen.
1: Ich habe die 2 Minuten Stille sehr lang empfunden. So, als wäre es so 10 Minuten anstatt 2 Minuten. Und dann habe ich versucht, irgendwas zu denken, damit ich mir die Zeit vertreiben kann.
0: Es war sehr viel Musik und es wurde nicht so viel gesprochen. Also es wurde gesprochen, aber nicht so extrem viel, sondern es war mehr Musik. Es war den Leuten ziemlich wichtig, dass es nicht nur eine Trauerandacht ist, sondern auch ein bisschen ein kleines Fest, sage ich jetzt mal, dass man den Frieden feiern darf.
1: Dass wir so nah aneinander gewachsen sind, das finde ich eigentlich sehr gut. Ich finde, dass es so ein bisschen so auch ein Zeichen des Friedens ist, dass ich halb niederländisch und halb deutsch bin, weil das heißt ja, dass ein holländischer Mann eine deutsche Frau geheiratet hat. Ich hoffe, dass es auch keinen Krieg mehr gibt, sondern dass es nur Frieden gibt, also Freundschaften und dass alle nett zueinander sind.
0: Ich könnte mir nicht vorstellen, dass jetzt noch zwischen Niederlanden und Deutschland ein Krieg ausbricht, weil jetzt alles so friedlich an der Grenze und alles so gut zusammen ist. Das könnte ich mir echt nicht mehr vorstellen.
1: Für mich ist die Grenze normal, weil ich bin hier schon immer.
0: Die Grenze spielt für uns heute gar keine Rolle mehr.

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0: dem großen Gelände des Opel-Zoos führen die Tiere ein recht sorgenfreies Leben. Und wenn doch mal eines krank wird, ist Hilfe stets nah. Heute Morgen macht sich ein ganzer Trupp auf den Weg zu Luchsweibchen Kaya. Das hat eine Verletzung am Bein. Die Medikamente müssen mit Blasrohr und Pfeilen verabreicht werden. Keine ganz leichte Aufgabe.
1: Das Schwierigste wird sein, dass wir zwei Pfeile reinkriegen. Nämlich, dass sie direkt abhaut.
0: Auch schwierig bei der Aktion, die Tiere voneinander zu unterscheiden. Also nicht, dass der falsche Luchs erwischt wird.
2: Die Kaya ist sehr hell. Also wir haben ein Männchen, drei Weibchen hier drauf. Und Kaya ist einfach die hellste. Im Teilfall wird die erstmal da liegen. Spannend ist nach dem ersten Pfeil, wie sie reagiert. Ne?
0: Kaya hat die Menschen längst entdeckt. Umgekehrt übrigens auch.
1: Sie liegt da.
3: Aufheben, aufheben. Mhm. Mal. Nach unten.
0: Treffer versenkt, bereits der erste Pfeil der Tierärztin sitzt. Gut, denn das heißt weniger Stress für Kaya.
1: Ein kleiner Moment.
0: Kaya wirkt recht entspannt.
1: Sie ist eh ein sehr ruhiger Luchs, die aus einem Zoo kommt, wo ich glaube, sie lange auch alleine gehalten worden ist. Das heißt, sie ist so den Kontakt mit Pfleger sehr gewohnt. Es wirkt sehr zutraulich, wobei sie natürlich nie von uns angefasst wird. Und im Grunde genommen ist es, wenn man die Tiere damit überrascht mit dem Blasrohr, das ist ein schneller Pieks, das merken die gar nicht groß. Deswegen stört sie das jetzt nicht groß. Sie läuft weg und dann denkt sie, war ja nichts mehr und dann ist sie gleich wieder da.
0: Und nun trifft auch der zweite Arzneipfeil.
1: Ja?
2: Sind beide drin und sind beide leer.
0: Anhand der Hülsen können die Pfleger sehen, ob das Medikament injiziert wurde.
2: Verschlusszeichen zurückgeschoben, sind Haare dran. Also der war,
1: sind Haare dran?
2: Der war dran.
0: Nur das zweite Pfeilende lässt sich nicht finden.
2: Eigentlich sah es eben so, als würde er ab. Wenn wir jetzt nicht finden, müssen wir mal schauen, vielleicht ist er auch noch drin. Ist auf der anderen Seite runterhing, was wir nicht gesehen haben.
1: Wir suchen jetzt den zweiten Pfeil. Den ersten Pfeil haben wir, den zweiten Pfeil. Die Pfeile möchten wir immer gerne haben, weil sie sonst erstens drauf kauen, die zerstören und zweitens können sie auch reintreten. Die haben ja diese schönen Farben als Puschel extra, aber dennoch sieht man, wie schwierig das in so einer naturnahen Anlage ist, die dann zu finden. Aber wir sind zu dritt.
0: Na dann, viel Erfolg. Spannung nebenan. Die beiden Elefantendamen Aruba und Simba sollen zum ersten Mal auf die neue Außenanlage.
4: Ja, mal gucken, ob sie auch raus wollen.
5: Ja.
4: Wir machen jetzt die Türen auf für Aruba und Simba. Also ich denke, sie werden rausgehen, aber wie viel Zeit sie sich dafür nehmen, naja, das müssen wir dann sehen. Wir machen jetzt erstmal der Simba auf und dann schauen wir mal.
0: Sieht so aus, als ob die 31-Jährige gern ins Freie möchte.
4: Geh mal raus, Simba, auf. Geh mal.
0: Aber noch etwas unsicher ist.
4: Oh, Simba, traust du dich nicht? So ist fein.
5: Weiter, komm.
4: Fine girl, Simba.
5: Fine girl.
4: Oh, Kippi. Geh mal raus. So ist fein.
5: Gutes Mädchen.
0: Und schon ist das 3-Tonnen-Mädchen draußen.
4: Lassen wir direkt Aruba hinterher. Also das war jetzt richtig klasse, dass sie so schnell rausgegangen ist. Ich denke, die wird da relativ schnell hinterhergehen dann auch. Geh mal raus, Aruba, auf.
0: Die Leitkuh lässt sich nicht lange bitten.
5: Fine girl, Aruba.
4: Gutes Fine girl, Aruba. Geh mal. Super, Dicke.
5: Gutes Mädchen. Toll.
0: Nun sind alle angekommen auf dem neuen riesigen Gelände, wo sich die dritte, Banki, schon länger aufhält. Pfleger Olli Reinhardt kann zufrieden sein.
4: Endlich sind auch die Mädels draußen. Aruba, Simba, Banki, alle drei auf ihrer neuen Außenanlage. Alles ziemlich ruhig, erstaunlicherweise. Also wir hatten mit deutlich mehr Aufregung gerechnet, dass Aruba und Simba jetzt, wenn sie das erste Mal draußen sind, auch erstmal durch die Gegend rennen oder so. Aber Simba steht hier und frisst. Aruba nimmt schon das erste Schlammbad. Also wirklich richtig, richtig gut.
0: Und das ist eine echte Premiere.
4: Also ist alles total fremd für die Damen. ist natürlich super spannend. Ja, die werden jetzt alles erkunden und nach kennenlernen. Super interessant für die Tiere und für uns natürlich auch, sie dabei zu beobachten.
0: Leitkuh Aruba erobert das Gelände und Simba sichert sich das Futter.
4: Die Monkey hält sich gerade auf der Bullenanlage auf. Aber die Tore sind alle offen, also theoretisch könnten unsere drei Damen jetzt wieder zusammenlaufen. Bis jetzt haben sie sich noch nicht dafür entschieden. Die Monkey, die hält auch so ein bisschen Abstand. Wenn die anderen beiden sich den Toren nähern, dann geht die Monkey schon noch ein bisschen auf Rückzug.
0: Monkey ist die rangniedrigste der drei. Das Zusammensein mit den anderen muss sich erst wieder einspielen. Unter Aufsicht.
4: Also heute bleiben wir auf jeden Fall auf Beobachtungsposten. Und ich denke, die nächsten zwei, drei Tage wird das auch noch so sein. Aber so nach und nach, wenn wir ausschließen können, dass es hier große Krawalle gibt, dann können wir das natürlich abbauen. Und dann können auch wir endlich wieder in den normalen Alltag übergehen.
0: Mal schauen, wie normal der Alltag mit den schlauen und mitunter eigenwilligen Damen wird. Nicht weit von der neuen Elefantenanlage fordern viele kleinere Tiere die gesamte Aufmerksamkeit von Pfleger Peter Schramm.
6: So, da haben wir die wildere Ausrüstung. Alles, was man so braucht. Zack. Und zwar geht es darum, ich will die Wasserschildkröte ohne rausfangen. Die werden später abgeholt. Und wir kriegen 10, 15 neue, das wissen wir nicht genau, und zwar europäische Sumpfschildkröte. Wir sind dann in dem Aufzugsprogramm dabei und deswegen müssen die älteren Tiere raus. Ja, und das werden wir jetzt machen. Ich hoffe, dass das allerdings relativ schnell über die Bühne geht. Aber ich habe so das Sumpfgefühl und das Glück, was ich immer habe, dass das nicht der Fall ist.
0: Damit sie hier ganz offiziell gezüchtet werden können, müssen die Sumpfschildkröten aus einem Abstammungsgebiet kommen.
6: Das, was wir jetzt haben, diese europäische, das sind jugoslawische mit deutschen gemischt. Das war früher mal gang und gäbe gewesen, wenn man nach Jugoslawien gekommen ist, hat man Schildkröte mitgebracht. Und so ist also die Genetik nicht mehr optimal. Ja, füße gleich wieder hier dran, weil, oh, da sitzt eine günstig. Moment, Moment, Schramm, bevor die hier in Action trittst. Vielleicht können wir die uns gleich schon angeln.
0: Schildkröten angeln? Ja, warum noch nicht?
6: Da kommen jetzt alle raus und eine sitzt gut.
0: Und zwar er treffsicher.
6: Zack, einmal. Da haben wir die erste schon. 25% der Arbeit ist erledigt. Das ist das Weibchen, was wir neulich bekommen haben. Gut. So, das war die Nummer 1.
0: Also eine von 4 Schildkröten.
6: Jetzt wird's lustig. Jetzt wird's lustig. Jetzt wollen wir mal gucken.
0: So einfach wie Nummer 1 machen es eben die anderen nicht.
6: Da sitzt keiner auf dem Lieblingsplatz. Ja, mittags, wenn die Sonne scheint, da sitzen sie da hin und drauf. Aber ansonsten kann man nicht sagen, dass die da einen Platz haben. Da bleibt dann nichts anderes übrig, als die ganze Sache zu durchforsten.
0: Mhm, das sieht tief aus.
6: Ja, hier kann man also, ich sage mal, nicht absaufen, auf Deutsch gesagt. Das ist ein bisschen flach, die ganze Geschichte. Wobei, es gibt schon Leute, die sind dann so kleine Tündel, sind die ertrunken.
0: Aber Peter Schramm erweist sich als trittsicherer und wasserfester Jäger. Seine Adleraugen sehen alles. Der Mann hat Talent.
6: Das sind die alten Wilderer, die sehen sowas. Dann braucht nur den Kopf rauszugucken. Und dann, ja.
0: Und dann ab in die Kiste. Der Pfleger ist nicht nur geschickt, sondern auch immer zu kleinen Scherzen aufgelegt.
6: Wer mischt eine Karotte? Die fressen das nämlich gar nicht. Es wird immer wieder hingeflammt.
0: Aber selbst der trockenste Humor schützt nicht vor nassen Füßen.
6: Oh, das war Wasser in den Schuh. Ei, wie schön. Wir haben das schon gemerkt, wenn ich da drin rumstiefel. Keine Krokodile drin. Das Einzige, was ist, schön zugepflanzt, dass man bloß nichts findet.
0: Zum Glück hat er es selbst zugepflanzt. Hallo. 3 von 4. Peter Schramm ist fast fertig.
6: So, 75%. Und da sieht man ja schon richtig, dass das also nichts aus unserer Gegend ist hier. Das sehe ich schon an der Zeichnung. Das ist Mishimashi. Viele, viele Jahre haben wir die gehabt. Ne? Und das ist halt immer wieder mal so Sache. Aber man weiß ja, wo sie hinkommen. Die kriegen ein ganz tolles Biotop, was ihnen garantiert gut gefällt. So, und da müsste jetzt noch einer dabei sein. Gut, letzte der Mohikaner noch.
7: Die haben aber auch hier Versteckmöglichkeiten, ist irre.
6: Wer weiß, wo die sitzt. Mal weg, schon mal gucken, ob die nicht draußen hockt. Nee. Nee, die sind im Wasser.
0: Vielleicht ist sie gar nicht mehr im Gehege.
6: Nee, die kann nicht ausbrechen. Hier kann nichts einbrechen, hier kann nichts ausbrechen.
0: Mhm. Und was jetzt?
6: Ich warte mal einen Moment. Vielleicht taucht sie irgendwo auf. Ich muss ja abends mal Luft holen. Tja, wenn man wisst, ob sie den Rüssel rausstreckt. Ja, die können schon lange die Luft anhalten, ne? Aber irgendwann müssen sie auftauchen. Mach erst mal was anderes. Lass die mal einen kurzen Moment mal in Ruhe.
0: Und sonst?
6: Wenn ich die nicht schnappe, dann wird das Wasser ausgelassen. Da kennen wir gar nichts, das ist mehr knallhart wie Presswurst.
0: Im Frankfurter Zoo wartet eine Tierart auf ihr Futter, die nur wenigen bekannt ist. Dabei ist sie äußerst hübsch anzusehen. Die Quolls, auch Beutelmarder genannt. Astrid Paris bringt das Frühstück.
8: So, ich gehe jetzt gerade zu den Quolls, zu dem Quollweibchen, unser Pünktchen. Und die hat Jungtiere, aber hinter den Kulissen. Das ist halt ein bisschen schade für die Besucher, weil die von den Jungtieren nicht viel mitkriegen. Aber die brauchen relativ viel Ruhe. Und die hat sie hier hinten, deswegen sitzt sie mit den Jungtieren hinter den Kulissen. Jetzt gebe ich mal das Frühstück rein. Mama wartet auch schon. Das Frühstück, das ändert sich jeden Morgen. Meistens sind es Insekten, heute ist es mal ein gekochtes Ei. Und da die Jungtiere, die sind jetzt 3 Monate alt, auch schon langsam sich fürs Futter interessieren, gebe ich auch ein bisschen Hackfleisch schon mal rein. So, guten Morgen. Guck mal, hier ist ein Frühstück, Pünktchen. Hm?
0: Pünktchen, wenn das mal kein passender Name ist. Die weißen Flecken am Körper sind typisch für Quolls. Das Fell wiederum kann hell oder dunkelbraun sein.
8: Wir haben helle, also es gibt von den Quolls helle Tiere und dunkle Tiere. Das Pünktchen ist eine dunkle und wir haben in der Schau noch ein paar helle Quolls. Und das Schöne bei den Jungtieren ist, wir haben wieder ein dunkles dabei und 3 helle. So, mal gucken, wo die Babys sind. Hm?
0: Das erste der Kleinen lässt sich nicht lange bitten. Auch wenn der Weg zum Frühstücksbuffet noch recht beschwerlich ist.
8: Genau, gell? Das ist schon ganz gut. Halte ich gut fest.
0: Die seltenen Beutelmarder gibt es nur in 2 deutschen Zoos. Besonders die Jungtiere haben es der Pflegerin angetan.
8: Ups. Auf die Jungtiere sind wir natürlich total stolz. Ist auch ein schönes Erlebnis, ne? Weil ich habe auch früher noch nie Quolls gepflegt halt. Und eine neue Tierart ist immer interessant. Bei denen machen wir auch noch relativ viel mit Futter aufschreiben, gucken, wo sind ihre Kotplätze, wie entwickeln sich die Jungtiere, weil das, wie gesagt, für uns ja auch alles neu ist. Und es läuft aber alles richtig klasse. Die Mutter ist sehr vertraut mit uns. Die kam von Anfang an mit den Jungtieren, hat aus der Hand gegessen. Ja, auch morgens, wenn man das Frühstück reinstellt, kommt sie entweder alleine und lässt die Jungtiere im Nest zurück oder sie bringt die Jungtiere sogar mit. Das ist ganz unterschiedlich. Jetzt haben wir gerade die Zeit erwischt, wo die Jungtiere halt noch trinken. Aber es dauert nicht lang, wenn die fertig sind, dann kommen die Jungtiere und tollen schon richtig hier drin herum. Also mit 3 Monaten sind die auch schon jetzt relativ weit.
0: Pünktchen ist eine tolle Mama.
8: Also die macht das, als hätte sie schon Riesenerfahrung mit den Jungtieren. Dabei ist es das allererste Mal, dass sie ein Junges hat. Machen gerade so. Ha? Als könntet ihr noch nicht alleine laufen.
0: Lieber hängen sie an Mamas Rock, Fellzipfel.
8: Und geschafft. Jetzt ist es da oben, geht es jetzt in die Kiste und legt da die Junge erstmal ab.
0: In ihrer Heimat Australien gelten Quolls als gefährdet, hier aber Familienglück pur.
8: Dass die Mutter auch so schön gelassen ist, also das ist wirklich klasse. Gut.
0: Jetzt brauchen die nachtaktiven Quolls vor allem Ruhe. Und Astrid Paris muss weiter zum wilden Gibbon-Weibchen Kirin. Im Kronberger Opelzoo suchen die Pfleger und Ärzte das kranke Luchsweibchen. Der Luchsmann muss derweil abgelenkt werden.
1: Frau Pfeiffer hält gerade den Kater in Schacht.
0: Luchsweibchen Kaya wurden mittels Blasrohr zwei Arzneipfeile gespritzt. Der zweite Pfeil ist noch nicht abgefallen.
2: Ja, der Pfeil ist noch drin. Ha? Pfeil steckt noch.
0: Das sollte eigentlich nicht passieren.
2: Aber sie läuft auf vier Beinen, ist ja auch schon mal was wert.
1: Aber sie läuft.
2: Sie kommt oben rum, der Pfeil ist noch drin.
0: Der Mann ist in Hab-Acht-Stellung.
2: Ja, nee, der will eher mal gucken. Und der ist halt schon eine etwas andere Gewichtsklasse als die Kaya. Gefühlt das Doppelte. Und das ist dann schon aufpassen. Ne?

0: Ja. Die wird den da verlieren. Die holt sich den noch.
1: Die leckt sich den noch raus.
0: Ja. Die wird sie verlieren und dann schaut Frau Pfeiffer später nochmal. Und dann kriegen wir den. Ich mag sie jetzt ungern scheuchen. Jagen nur mit der Pfeil raus. Der arbeitet sich langsam raus. Das machen. Sie hat bekommen auch hier nochmal ein Entzündungshemmer, ein Schmerzmittel und ein Antibiotikum. Weil sie hinten rechts lahmt und schon erheblich. Also jetzt ist sie schön, das sieht man natürlich auch immer, wenn die Stress haben, ne? Laufen die, also hat man wenig gesehen, ist sie schön gelaufen. Was aber auch heißt, okay, sie hat wirklich nichts Dramatisches, sie wird keine Fraktur haben, dann könnten die auch nicht so auftreten. Aber das ist jetzt der erste Versuch, wenn es nicht besser wird, ist es immer so, dann Narkose, Röntgen,

0: Fertigung vorbereitet. Das ist einfach nur ein Karton. Hatten wir ja bei den Mädels schon öfter, bei Tamu hatten wir das noch nicht. Und den habe ich gefüllt mit Gras, mit Brötchen und mit ein paar Ästen. Na ja, mal gucken, was er zu dem Karton sagt. Ich denke mal, er wird genauso schlau sein wie die Mädels und den einfach aufmachen und leerfuttern. Aber vielleicht trägt ihn auch erstmal spazieren oder so. Bin mal gespannt. Na Kleiner, stell dir die hier vorne hin. Hm? Dann kannst du erstmal selbst reinholen. Na, das hat schon mal nicht geklappt.
1: Tamo macht keine Umwege. Das riecht auch einfach zu lecker.
0: Er räumt mir lieber erstmal so aus. Na, warum nicht?
1: Eben, wozu hat Tamu schließlich so einen langen Rüssel?
0: Ich meine, er macht es sich jetzt hier relativ einfach. Schlauer Bub. Ich meine, letztendlich muss er schon ein bisschen was dafür tun, damit er an sein Futter kommt. Ja, um nachher an die unteren Brötchen zu kommen, die er garantiert riecht, muss er sich dann irgendwie an den Ästen und dem Gras vorbeikämpfen. Also von daher ist er schon damit beschäftigt, aber schöner wäre natürlich gewesen, wenn er erstmal hätte rätseln müssen, wie der Karton aufgeht. Aber ich meine, so ein kleiner Pappkarton für einen 1,8-Tonner, was er ungefähr haben dürfte, ist natürlich, naja, war klar, dass das keine stundenlange Beschäftigung wird.
1: Och, Tamo könnte auch stundenlang fressen.
0: Hauptsache, es schmeckt. Das tut's offensichtlich.
1: Ganz unten warten Tamos Lieblingsleckereien.
0: Getrocknete Brötchen, das ist so. Ja, da strahlen die kleinen Elefantenaugen. Man muss allerdings dazu sagen, dass Brötchen natürlich nicht kein adäquates Futter für Elefanten sind. Ja? Und wenn jetzt die ganzen Besucher Brötchen en masse füttern würden, dann würde den Tieren das eher schaden. Aber in den Größenordnungen, wie wir es dann verfüttern, also hier und da mal ein paar, da ist das ein willkommenes Leckerli.
1: Hochkonzentriert und völlig unbeeindruckt von den eigentlichen Plänen seines Pflegers, futtert sich der junge Bulle durch sein Fresspaket. Auch die Brötchen erreicht Tamo auf dem direkten Weg.
0: Nee, also so wie er es jetzt gerade macht, hätte ich auch die Brötchen einfach vor das Gitter schütten können. Da wäre der Beschäftigungseffekt genauso groß gewesen, glaube ich. Aber ich gehe mal davon aus, wenn er gleich ein paar Brötchen hat, wo er nicht mehr einfach so drankommt, oder der Karton leer ist, dass er sich dann auch ein bisschen mehr mit dem Karton beschäftigen wird. Auf jeden Fall ist die Darreichungsform so was Besonderes für ihn. Also ich denke schon, dass er sich jetzt wundert, warum das so ist. Na, jetzt packt er das Verpackungsmaterial aus, auch schön. Mache ich auch immer, wenn ich was geliefert kriege, werden erstmal die Schnipsel überall verteilt. Ah, jetzt holt er auch den Karton ran.
1: Na, endlich, nach dem Fressen ist jetzt Spielzeit. Nebenan warten drei Sumpfschildkröten auf ihre Umsiedlung und darauf, dass ihre vierte Kollegin endlich von Peter Schramm gefunden wird. Der hat mal wieder eine Idee.
2: Stillroder See. Aber jetzt kommen die Geheimwaffe. Ich habe nämlich heute Morgen, wie ich die anderen, die habe ich also jetzt nicht gefüttert heute. Muss ich dazu sagen. Denn dass ich Kohldampf schiebe, das ist nicht schlimm. Man kann immer mal einen Tag Faste in der Woche machen. Aber die haben natürlich Hunger und die anderen muss ich natürlich wieder mal an den Tieren. Und die Brühe von den Stinde, das sind kleine Fische, die habe ich aufgesaugt und die wird jetzt hier rin gespritzt. Und dann werden wir mal sehen, was passiert. Und wenn die natürlich die letzte wird noch Kohldampf kriegen.
1: Ist ja nicht gerade viel, aber intensiv.
2: Reingespritzt hat jetzt das bewirkt, dass der Geruch der Stinde da drin ist. Ich denke jetzt, es hat Futter gegeben, dass die Witterung von den Stinde aufnehmen. Und da werden wir schon einen Erfolg erzielen, garantiert. Ich gehe jetzt mal rein und warte, bis die, ich nehme mal an, die wird irgendwo da vorne, werde ich jetzt gleich auftauchen. Zumindest die einen, die noch drin ist. Den Rest haben wir hier schon gefangen. So, dann gehen wir mal dahin. So, jetzt müssen wir nur vorsichtig sein und nicht so wild und hektisch.
1: Auf Hektik stehen Schildkröten gar nicht.
2: Ich muss noch mal ein Stückchen vorgehen, aber ich hoffe, dass sie da irgendwo dahin sitzt. Da guckt sie mit dem Rüssel raus.
1: Hoffentlich macht sich Peter Schramm nicht umsonst die Füße nass.
2: Ja, das ging schnell, ja. Stinde ist eine feine Sache. Ja, gut, die hat das gerochen, aber sie hat sich schon richtig rausgetraut. Das Wasser ist zwar relativ klar schon wieder geworden. Gut, das war's gewesen, die Aktion. Aber die setzen wir

0: Erstmal draußen rennen. So, guckt mal. Jetzt seid ihr wieder alle vier vereint. Prima, hm? So, jetzt müssen wir noch den blöden Baumstamm hier reinkriegen.
1: Damit es die neuen Schildkröten auch schön haben. Die sollen schon bald hier einziehen.
0: Ich stell die Futter zu, dass die Vögel nicht fortfliegen. Das wird nämlich auch noch fehlen.
1: Bisschen sperrig, der Stamm.
0: Für die Schildkröte, die wir dann nachher bekommen, wollen wir mal gucken, wie wir das Ding hier erstmal die Buddik zu. Jetzt wollen wir mal sehen, wie wir das da reinmachen.
1: Manchmal ist ein Tierpfleger auch Innenarchitekt.
0: So.
1: Also für Sumpfschildkröten.
0: Hier, das ist doch. Ist das nicht schön oder schön? Was habe ich denn hier geschafft? Hier, das ist doch gut. Das ist ja fast perfekt. Das ist immer wieder was Schönes, wenn man was bekommt, was man zwar schon hat in dem Dreh, aber halt erstens mal die Menge. Das soll ja 10, 15 Stück soll es ja werden. Ne? Und das gibt natürlich ganz tolle Sache, gibt das. Oh, fertig, Ende Gelände. Da kann ja keiner mehr meckern. Hier vorne sieht zwar noch ein bisschen blöd aus mit dem Stamm.
1: Ach was, ein Künstler bei der Arbeit.
0: Ich kann mir da irgendwie an Wasserpflanzen was davor mauscheln. So. So ist das doch gut.
1: Wunderschön. Toll.
0: Der war schon immer drin, so sieht er aus.
1: Im Frankfurter Zoo hatte Gibbonweibchen Kirin bisher nur wenig Lust auf ihre tolle Außenanlage. Aber ihre Pflegerin gibt nicht auf.
2: So, Kirin, geht's raus? Darfst du in die Innenanlage und dann in die Außenanlage?
1: Die temperamentvolle Kirin und ihr Gatte leben, nun ja, getrennt. Das ist besser so, also für beide.
2: Unsere Gibbons sind getrennt und wir lassen im Wechsel vom halben Tag einmal den Mann raus und einmal das Weibchen raus. Und sie kommt jetzt in die Anlage und darf dann aber auf die Außenanlage. Und die ganze Zeit hatte sie echt richtige Angst, rauszugehen, weil sie kennt kein Wasser und sie kennt keine Inseln. Und da ist es dann erstmal gehört ein bisschen Mut dazu, überhaupt über die Seile rauszugehen. Und Gott sei Dank, gestern hat es nach langem Machen, nach langem Trainieren sozusagen, hat es dann geschafft, dass es zum ersten Mal rausgegangen ist. Solange das Gitter dazwischen ist, verstehen sie sich relativ gut. Also es gibt auch Paarungen zu sehen durch das Gitter durch. Aber sobald das Gitter da ist, ist sie zu dominant und er hat zu viel Angst vor ihr. Verstehe ich auch. Er hat ja auch schon so viel von dir abgekriegt. Ja? So, jetzt mach ich mal den Schieber auf und dann kann sie erstmal in die Innenanlage gehen. Bitte schön, freie Bahn. Der Weg ist offen. Na, was ist? Na los, na geh, du darfst. Ja. Alles für dich. Mache ich hier wieder zu.
1: Ein ganz schöner Verschiebebahnhof und alles, damit sich die zwei Gibbons nicht in die Quere kommen. Dabei sieht Kirin so aus, als könne sie kein Wässerchen trüben. Aber das täuscht. Und das Männchen ist daher momentan sehr gern hinter Gittern.
2: Das ist ja so ein gewohnter Rhythmus, ne, was wir schon die ganze Zeit machen. Das Neue ist jetzt, dass ich den Schieber zur Außenanlage öffne. Gestern ist sie zum ersten Mal rausgegangen und Gott sei Dank kam sie auch wieder rein, sodass ich auch hoffe, dass sie nachher wieder schön reinkommt. So, das ist jetzt der Schieber zur Außenanlage. Mal gucken, ob es dann auch schon. Na, Kirin? Der Schieber befindet sich da unten. Man sieht auch schon, dass es schon in der Nähe vom Schieber ist. Du darfst raus, hm? Mädel.
1: Elegant, als ob sie den Weg täglich gehen würde. Dabei ist das eigentlich noch Neuland für sie.
2: Weil sie es gestern ja schon gekannt hat, den Weg, ist sie heute jetzt aber echt ganz schön schnell rausgegangen. Mal gucken, was sie draußen macht.
1: Es scheint, als wolle Kirin ihrer Pflegerin eine Privatvorführung geben und zeigen, was sie als echte Baumbewohnerin so alles drauf hat.
2: Das ist ja Wahnsinn, ja. Also gestern mal kurz drüben gewesen und heute schon, ja, als wäre es alltäglich. Also hat super geklappt. Jetzt hoffe ich auch, dass es heute Abend genauso gut klappt, dass es auch wieder reingeht. Aber das Wetter spielt ja mit. Wenn es nicht so wäre, wäre es jetzt auch nicht so schlimm. Aber gestern ist er reingegangen, dann wird es heute auch reingehen.
1: Nur eines würde sie nie machen, nämlich freiwillig ins Wasser gehen.
2: Die sind absolut wasserscheu. Jede Fußspitze im Wasser finden die ganz, ganz schrecklich. Sonst würden die ja rauslaufen oder wegschwimmen halt. Die können auch nicht schwimmen. Die würden auch, also sind absolut wasserscheu. Jetzt sieht man sie, vielleicht geht es sogar schon mal automatisch wieder rein. Ach ja, als würde man es jeden Tag machen. Ne? Also Gibbons sind natürlich auch dafür bekannt, dass sie halt sich schwingen und hangeln. Und das mit den Seilen, das macht sie ja echt klasse. Und hier unten ist ein Gitter, also wenn sie wirklich mal reinblumsen würde, dann könnte sie sich auf das abstützen. Also.
1: Reinplumpsen? Tja, Kirin bewegt sich so sicher und behende wie, naja, wie ein Gibbon eben. Kirin genießt ihre Insel in vollen Zügen, als hätte sie nie woanders gelebt. Und für die Rückkehr ins Gehege hat Astrid Paris ein unschlagbares Argument.
2: Sie hat heute noch nicht ihre Tagespots, also ein Futter, ne? Und hat nur ein kleines Frühstück heute Morgen gegessen und freut sich dann auch, wenn sie reinkommt und dann ihr Essen bekommt. Und so macht man das halt, ne? Man schickt kein sattes Tier raus auf die Anlage. Warum soll sie dann reinkommen? Aber zum Essen kommt man dann gerne rein.
1: Die Mühe und die Beharrlichkeit der Pfleger haben sich gelohnt. Endlich hat Kirin keine Angst mehr vor ihrem Abenteuerspielplatz im Grünen. Und die Zoobesucher haben einen schönen Blick auf die Kletterkünste der Gibbon-Dame. Die Sprechstunde im Opel Zoo ist noch nicht zu Ende. Noch einmal schreiten der Zooinspektor und die Tierärztin mit einem Arzneipfeil zur Tat.
3: Wir pusten jetzt unser weibliche Alpaka, die lahmt vorne links und die lässt sich leider nicht mehr anfassen. Das heißt, wenn wir die jetzt, wir könnten die jetzt entweder greifen, da bräuchten wir viele Leute, würden sie über die Anlage jagen oder unauffällig, sie ahnt schon Böses, ich guck mal nicht hin, pusten wir sie jetzt, schnell.
4: Hallo.
3: Bist du rein oder bist du auflegen hier?
4: Ich gehe rein.
3: Ach so, du legst hier auf.
4: Stehen.
3: Blanche! Blanche! Blanche!
4: Einmal deinen Hintern, bitte. Hintern.
1: Dem Zooinspektor den Allerwertesten zu zeigen, dazu hat Blanche keine Lust.
4: Okay, so, ein bisschen hinterher, ist gut. Oh Mädel, jetzt machst du es dir unnötig schwer. Hm?
1: Also doch ein Katz- und Alpaka-Spiel und nicht jeder Pfeil sitzt sofort.
4: Das war nix.
3: Ist der ausgelöst?
4: Nee.
3: So, das war du schnell?
4: Erster Versuch. Die ist zu wollig. Ne? Da ist der Pfeil nicht durchgekommen, da ist gar nichts passiert. Da müssen wir jetzt einen anderen Stabilisator dran machen, dass der Pfeil schneller wird.
3: Hol ich eben.
4: Durch die Wolle durchgeht. Super. Warte, hast du einen Schlüssel?
3: Autoschlüssel?
4: Jetzt tut sie so, als wäre sie total gesund, weil sie der Meinung ist, wir wollen ja was Böses. Wenn sie aber aufsteht, dann sieht man das. Die bekommt jetzt ein Schmerzmittel und was gegen Entzündung. Das ist jetzt einfach so eine Verdachtsgeschichte.
3: Orange, ne?
4: Das ist für dein Blas vorher.
3: Das meinst du?
4: Ja. Das ist, normalerweise nimmt man diese Voltstabilisatoren. Die gehen auf, wenn der Pfeil raus ist, und bremsen den Pfeil ein bisschen ab. Dadurch ist er nicht so schnell. Und diese Plastikdinger, dadurch wird er schneller einfach, ne? Dass man ein bisschen mehr Energie auftrifft. Und dann in der Hoffnung, dass der auch durch die Wolle durchgeht.
1: Die Wolle ist nun mal ihr Markenzeichen.
3: Die Schwierigkeit ist in der Tat die dicke Wolle. Ne? Deswegen ist das jetzt mal ein Versuch.
1: Auf den Blanche überhaupt keine Lust hat.
3: Sie geht eigentlich jetzt noch eine leichte Lahmheit.
1: Die aber trotzdem behandelt werden muss.
3: Ich lenke mal von vorne ab.
1: Das sonst so ruhige Alpaka-Weibchen ist mehr als nervös.
3: Guck mal, Blanche. Guck mal. Guck mal. Können Sie da, geht sie sonst rein. Guck mal, hier bin ich. Ja, guck mal. Hallo. Feines Mädchen. Bleib mal stehen. Süße. Blanche, Blanche.
1: Zurück zu Tamo und seinem Karton. Doch da ist jetzt leider nichts mehr drin.
0: Sehr gut. Der ist ja leer, so ein Scheiß hier. Ja, merke es, nächstes Mal stabilere Kartons bestellen.
1: Mhm, und mehr Brötchen bitte.
0: Das war das letzte Brötchen. Was machst du jetzt? Oh, nehme ich halt die Deko.
1: Oliver Reinhardt hatte sich etwas mehr von seiner Idee versprochen.
0: Vom Beschäftigungswert her war das jetzt relativ gering. Also er hat genauso lange zum Fressen gebraucht, wie ich fürs Zusammenpacken gebraucht habe. Aber er ist auf jeden Fall mal was anderes. Wenn er immer nur die Brötchen, na, das wird jetzt nicht. Wenn er immer nur die Brötchen einfach so vor den Füßen liegen hat, das ist ja langweilig. Ja? Das Auge ist mit und das so ein bisschen aus dem Karton rauspopeln, auch wenn er dafür nicht lange gebraucht hat, ist auf jeden Fall mal was anderes, wie er es sonst immer hat. Na, und jetzt hat er den Karton noch zum Spielen. Das ist. Gerade deswegen nehmen wir Kartons und ich habe auch vorher extra die Aufkleber abgemacht, also die Plastikaufkleber. Ja, jetzt kann er den Karton noch ein bisschen durch die Gegend schieben, auseinanderreißen, ruhig auch ein Stück fressen. Also jetzt kommt die eigentliche Beschäftigung.
1: Tamo testet in aller Ruhe den Geschmack des Pappkartons. Sollte er Teile davon fressen, wäre das völlig ungefährlich. Hauptsache, der junge Elefant hat etwas zu tun. Denn nichts ist für den Dickhäuter schlimmer als Langeweile.
0: Er geht immer noch mit den Teilen spazieren. Also von daher denke ich, hat es sich auf jeden Fall gelohnt. Der Kleine hat ein bisschen Abwechslung, hat ein bisschen Spannung, hat was zu tun. Also ich glaube, da braucht man sich nicht beschweren. Mit so kleinen Mitteln doch so einen größeren Erfolg, das ist schon, kann man mitleben. Gell, Bub, und dir hat es auch Spaß gemacht.
1: Ja, bestimmt. Bloß etwas mehr Brötchen hätten es schon sein dürfen.
0: Und Tamo, das war gut, ne? Morgen gibt's wieder was.
1: Ja, hoffentlich. Mal schauen, welche Überraschung der Paketdienst dann heranschleppen wird. Das lahmende Alpaka-Weibchen Blanche verweigert sich noch immer standhaft dem Beschuss mit dem Arzneipfeil und wirkt auf einmal fast wieder gesund.
5: Läuft aber ganz gut, ne?
3: Die läuft,
5: wenn sein muss, kann sie doch laufen.
1: Klar, bloß weg vom Doktor.
5: Warte.
3: Hallo Blanche. Blanche, hier, guck mal, hier.
5: Ach ja.
1: Ob dieser Pfeil gesessen hat?
5: Nee, ist wieder abgefallen.
1: Ja, der Pfeil steckt, nur wie viel Wirkstoff ist durch das dicke Fell hindurchgegangen?
3: Das können wir eigentlich auch. Kannst du raus?
5: Das ist jetzt hier echt. Nein. Komm. Also, die Nadel haben wir.
3: Jörg, wenn wir sie gerade haben.
5: Wenn ich sie halten soll.
1: Na, jetzt oder nie.
3: Ich muss sie schnell eben aufziehen.
5: Okay, ja, geht schon. Ja.
3: Plan B.
5: Plan B ist vorbei. Naja, also man kommt durch die Wolle durch.
3: Okay. Alpaka, ohne Schuhe.
5: Suboptimal.
3: Kein Blasraum. Das haben wir jetzt auch erklärt.
5: Ohne Schuhe, Blasraum. Ja. Gut. Nee, es hat.
3: Ja, ja, ich meine schon, dass das.
5: Nee, ist ein bisschen Blut dran. Nee, du meinst nicht?
3: Nee.
5: Dann war er doch. Zumindest ein bisschen drin.
3: Ja.
5: Ist ja gut.
3: Plan B hatte ich jetzt schon gedacht, wenn wir sie doch so greifen können, was wir eigentlich selten können. Gerade kurz festhalten, ich ziehe es auf und injiziere per Hand. Das wäre jetzt mein Plan B gewesen. Hat aber nicht ganz so gewollt. Aber scheint ihr doch ausgelöst zu haben.
5: Ja, und so schwer verletzt scheint sie auch nicht zu sein. Ne? Also,
3: jetzt warten wir mal ab. Okay, also sie hat auf jeden Fall einen Teil bekommen.
1: Was sie nicht wirklich zu würdigen weiß.
5: Jetzt bist du ein bisschen schnippisch da hinten. Ne? Schau mal morgen mal, wenn sie wieder gesund läuft. Dann. Hat sie geklappt.
3: Jetzt greifen wir sie doch nochmal.
5: Wunderheilung, man weiß es nicht.
1: Blanche kann's recht sein. Für heute jedenfalls war das genug Action.

0: Im Frankfurter Zoo gibt es seit kurzem etwas ganz Besonderes, nämlich Mathematikunterricht für Seehunde. Eine Studentin erforscht ganz offiziell, ob die Seehunde Mengen unterscheiden können. Dazu benutzt sie Tafeln mit verschiedenen Abbildungen.
1: Guckst du dir an?
0: Ja, links oder rechts oder wo? Das ist jetzt die Frage.
1: Das ist falsch. Ich schaue bei den Seehunden, inwiefern sie Mengen unterscheiden können. Wir haben jetzt hier einmal 5 Fische und einmal 6 Fische. Und die Sweetie soll mir sagen, wo mehr drauf sind. Und das macht sie ja ganz gut.
0: Mhm, ist interessant. Und wie macht Sweetie das genau?
1: Das versuche ich rauszufinden, wie sie das schafft. Zwischendrin werden die Mengen gewechselt, um einfach zu schauen, ob sie nur nach der Seite geht oder wirklich nach den Mengen. Und wenn sie das richtig macht, kriegt sie ein Stück Fisch. Und wenn sie das falsch macht, so wie jetzt, kriegt sie nur den Ball.
0: Das ist ein tolles Spiel. Für die Seehunde eine echte Abwechslung. Und so kommt es, dass nicht nur die Großen mitmachen wollen bei der bahnbrechenden Studie, sondern auch die Kleinen.
1: Was willst denn du hier? Du darfst hier gar nicht mitmachen.
0: Ja, wie, ja was? Kein Schulunterricht für pfiffige Kinder?
1: Super.
0: Vielleicht gibt's ja trotzdem Fisch in großen Mengen.
1: Na los. Du kleine Ratte. Na komm. Nee, du musst herkommen. Das heißt, gib mir was, gib mir was.
0: Ja, der alte Fridolin stellt eigene Regeln auf.
1: Und er will, dass ich ihm hinschmeiße, aber das mache ich nicht, weil er soll herkommen und was dafür tun.
0: Aber ist das nicht auch ein Zeichen von, sagen wir, praktischer Intelligenz?
1: Super.
0: Und während die einen eigentlich nur naschen wollen, aber nicht dürfen, genießen die anderen ihre hart erarbeitete Belohnung im vollen Bewusstsein ihrer mathematischen Fähigkeiten. Julia Klausch zieht es derweil zur nächsten Kandidatin. Hier zeigt sich, auch die älteren Semester sind begeisterte Studienteilnehmer. PISA für Seehunde.
1: Das ist die Hertha. Das ist eine unserer Ältesten hier. Die ist schon 28 Jahre alt. Und deswegen ist die Hertha auch nicht mehr ganz so konzentriert bei der Sache. Und es ist einfach das Alter und ich probiere mal hier und ich probiere mal da und so richtig gucke ich eigentlich auch nicht mehr hin. Also die Hertha hat da ihre eigene Logik. Man geht einfach so oft an den Kasten, bis man einen Fisch bekommt. Ja, weitermachen. Hast du es nicht gefunden?
0: Na, wie gesagt, Hertha hat ihre eigene Methode. Julia Klausch nimmt sich für die Tiere viel Zeit.
1: Ich arbeite jetzt mit den Seehunden seit 4 Monaten. Davon waren bestimmt 3 Wochen einfach eine Eingewöhnungszeit, dass ich mit den Tieren in Kontakt komme, dass die Vertrauen zu mir fassen und auch mit mir arbeiten möchten. Und dann haben wir langsam angefangen mit ganz einfachen Tests, teilweise auch mit echten Fischen in dieser Kammer drin, dass wir einfach die Assoziation finden konnten, aha, da muss ich was machen und dafür gibt es Fisch. Und dann haben wir angefangen mit einfachen Unterscheidungen und haben uns dann immer weiter gesteigert. Wir sind jetzt in der Endphase und das mache ich jetzt ungefähr noch 2 bis 3 Wochen. Und dann habe ich alle Daten sozusagen zusammen. Werde das dann vielleicht ab und zu noch mal zum Spaß machen mit den Tieren, weil ich denke, auch sie haben Spaß dran.
0: Erste Ergebnisse der Studie kann man schon verraten.
1: Sie unterscheiden Mengen definitiv mit einer Wahrscheinlichkeit über 50%, über 75% sogar und teilweise sogar über 90%, wenn man einzelne Tiere betrachtet. Das heißt, sie sind also schon sehr gut dazu in der Lage, das zu tun und nutzen das mit Sicherheit auch in ihrem normalen, freien, wilden Leben zum Jagen, vielleicht zur Verpaarung.
0: Mhm. Na, das ist ja schön, da sind ja alle zufrieden.
1: Sie waren zwar heute alle ein bisschen abgelenkt und unkonzentriert, aber sie haben es trotzdem sehr gut gemacht.
0: Yippie, Matheunterricht für heute vorbei. Große Pause ist angesagt mit viel Bewegung und morgen schreiben die Seehunde ein Diktat. Nein, aber schlau sind sie trotzdem. Aber am besten sind sie immer noch beim Schwimmunterricht. Im Kronberger Opel-Zoo sind die neuen Sumpfschildkröten eingetroffen, deren Becken Peter Schramm so liebevoll eingerichtet hat.
2: Bonjour.
1: Hallo Peter, morgen. Hey. Guck mal hier.
2: Ah, klasse.
1: Die 12 Pensionsgäste.
2: Das ist ja super.
1: Alle fit und ganz mental. Ich hoffe, sie werden sich bei euch wohlfühlen.
2: Sehr schön.
1: Und deine Aufgabe ist jetzt, dass die ein bisschen Speck auf die Rippen kriegen.
2: Genau, das ist kein Problem.
1: Kriegst du hin, gell?
2: Das kriegen wir schon hin.
1: Sie sollen jetzt hier so eine Art Schlemmerurlaub machen. Ein Jahr Aufenthalt im Opel-Zoo. Etwa Handteller groß sollen sie werden, bevor sie ins Freiland kommen. Das hat einfach den Sinn, dass wir nicht so viel Verluste haben durch Fressfeinde. Denn kleine Sumpfschildkröten, die aus dem Ei geschlüpft sind, die werden praktisch von allem gefressen, was größer ist als sie selber. Und Anfang der 90er Jahre galten die europäischen Sumpfschildkröten in Hessen eigentlich schon fast als ausgestorben. Und wir von der AG Sumpfschildkröte haben dann gesagt, wir schauen dann noch mal ganz genau, ob wir noch Restbestände finden können. Dann haben wir die letzten Exemplare zusammengetragen, haben eine Zuchtgruppe gegründet und züchten seitdem die Tiere nach.
0: Und das Ergebnis? Waschechte hessische Schildkröten.
2: Und das ist das entscheidende Hessisch. Deswegen habe ich die bekommen, damit ich mich mit denen auch unterhalten kann.
3: Endlich verstehe.
2: Genau, endlich tut mich mal einer verstehen.
0: Stolz macht sich die Truppe auf zum Wasserbecken. Alles ist vorbereitet. Peter Schramm hat ganze Arbeit geleistet.
1: So, das neue Zuhause.
0: Ist das nicht schön? Auch der neue Baumstamm wartet auf die kleinen Gäste, die sich hier gut entwickeln und vermehren sollen.
1: Ich habe hier mal einen kleinen, der hat jetzt etwa 30 Gramm, ein bisschen mehr als 30. Und der große hat ungefähr 70. Und sie haben also ihr Kampfgewicht noch nicht erreicht, mit dem sie dann im Freiland bestehen können. Deswegen werden die jetzt hier bei euch noch ein bisschen aufgepäppelt.
2: Prima.
1: Ja.
2: Gut.
1: Soll ich sie mal schwimmen lassen?
2: Eisige.
1: Na komm, du darfst der Erste sein.
0: Die jungen Schildkröten nehmen ihren Teich in Besitz. Es scheint, als ob sie sich auf Anhieb wohlfühlen. Die Pfleger beobachten ihre Schützlinge genau. Alles in bester Ordnung.
1: Die Bewegungen sind ruhig und langsam. Die Tiere sind also nicht aufgeregt, keinesfalls irgendwie panisch, sondern ganz gemütlich. Und ich denke, das gefällt ihnen.
2: Sie kommen sogar bis hier vorne wieder hin, an der Rand, und sind also sehr, sehr neugierig, muss ich sagen.
1: Na, die sind neugierig, das kennen Sie ja noch nicht hier.
2: So.
0: Peter Schramm ist glücklich.
2: Was die eine tolle Farbe bekommen, wenn die im Wasser sind.
1: Wunderbar, ja.
2: Ja.
1: Dann kommt die Zeichnung erst so richtig zur Geltung, wenn man unter Wasser das Schwarz sieht mit den kleinen, hellen, gelben Punkten. Da sieht man auch, dass die optimal getarnt sind im Wasser, weil im Wasser ist es dunkel mit so kleinen, gelben Flecken durch die Sonne.
2: Ja, das Schöne bei der Sache ist jetzt, dass wir also hier 12 Stück drin sitzen haben. Und nicht nur, dass mir also die Tieren gut gefallen, sondern dass die Besucher auch bei 12 Stück immer mal 1, 2 auf jeden Fall mal sehen. Und ich glaube, bei dem Verhalten, was ich hier schon jetzt an den Tag lege, werden unsere Besucher viel Spaß daran haben. Ne? Viele wissen gar nicht, dass es Schildkröte bei uns in Deutschland gibt. Ne? Das ist heimische, echte deutsche Schildkröte. Ja. Man sagt immer Schildkröte, oh ja, die brauchen wahnsinnig warm, kommen nur in tropische Regionen vor. Ist nicht wahr. Hier in Deutschland gibt es Emis orbicularis, die europäische Sumpfschildkröte.
0: Und diese besondere Gattung wird ab jetzt im Opel Zoo nachgezüchtet.
2: Gut, das war's gewesen.
1: Können wir sie mal ein bisschen in Ruhe sich eingewöhnen lassen, würde ich sagen.
2: Sagenhaft.
0: Na dann, viel Spaß beim Eingewöhnen, Emis orbicularis, oder wie wir sagen, echt hessische Schildkröte. Und beim nächsten Mal die Giraffe mit dem tatsächlich steifen Hals.
4: So geht nicht so richtig, und halt um das alles ein bisschen so geht nicht, so geht.
0: Ob Giraffe Gira behandelt werden kann, die Antwort bei Giraffe, Erdmännchen und Co.
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10: Hi, ich bin Daniel Stanic.
11: Meine Leidenschaft im Herbst. Das ist so wirklich das Allerschönste, Pilze sammeln zu gehen. Sieht man mir vielleicht nicht an, aber wie sieht eigentlich ein typischer Pilzesammler aus? Mit 4 Jahren wollte ich schon unbedingt moderieren. Also ich wusste schon immer, was ich machen will. Nur meine Eltern waren nicht so begeistert davon. Daniel, mach bitte was Anständiges. 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
12: Hallo und herzlich willkommen zu Respekt. Wir wollen uns heute mal was ganz Grundlegendes, was ganz Wichtiges von uns Menschen angucken, und zwar unsere Identität, und konzentrieren uns da auf unsere sexuelle und auf unsere geschlechtliche Identität. Das ist nämlich extrem wichtig für den Blickwinkel, mit dem wir auf die Welt gucken, und natürlich auch umgekehrt, wie uns die Welt wahrnimmt. Es gibt da so eine Variante, die gilt immer so als normal, nämlich heterosexuell sein und obendrein sich am besten mit dem Geschlecht identifizieren, mit dem man auf die Welt gekommen ist. Also ich bin als Frau auf die Welt gekommen und so fühle ich mich auch, bis ich sterbe. Aber das ist natürlich nur ein kleiner Teil. Es gibt noch viel weitere Ausdrucksformen von geschlechtlicher und von sexueller Identität. Und da ist euch sicherlich schon mal die Buchstabenkette LGBTQI+ begegnet. Oder auch LSBTQIA oder noch mit einem Sternchen hinten dran. Das ist alles gar kein Grund, verwirrt zu sein. Wir gehen es jetzt mal ganz entspannt durch und wir starten mit dem L. L, das steht für lesbisch, also für die Anziehung zwischen Frauen. Und da gibt es immer noch jede Menge Vorurteile und auch Probleme von Sichtbarkeit. Und genau darüber hat sich mein Kollege Ramo mit Hedwig Latisch unterhalten von der Beratungsstelle Immer.
13: Du bist die Frauenpower.
14: Ja, ich bin die Hedi. Hi.
13: Wir sind verabredet.
14: Ja.
13: Ramo, sag mal, wann hast du gemerkt, dass du lesbisch bist?
14: Wann hast du gemerkt, dass du hetero bist?
13: Okay, blöde Frage. Und wann hast du dich geoutet?
14: Also ich meine, das Outing hat ja vorher jetzt schon angefangen. In dem Moment, wo ich gemerkt habe, da sind Gefühle da, ist ja auch ein Teil vom Outing, zu merken, ich stehe auf Frauen. Und dann hatte ich so ein inoffizielles Coming-out auf der Bühne, weil ich habe Theater gespielt. Eben wo ich so 16 war, 15, 16, wo ich es gerade erst selber gemerkt habe. Und dann haben wir Die wilden Hühner und die Liebe gespielt. Und da gibt es ein Mädchen, das heißt Wilma. Und Wilma verliebt sich in ein Mädchen. Und wo wir damals die Rollen aufgeteilt haben, haben die anderen gemeint, Mensch, Hedi, die Rolle passt doch voll zu dir. Und die wussten aber gar nicht, dass ich mich gerade frage, ob ich lesbisch bin. Und dann habe ich gesagt, okay, dann spiele ich die Rolle und habe dann tatsächlich auf der Bühne ein lesbisches Mädchen gespielt.
13: Darf ich fragen, wie du deine Partnerin kennengelernt hast?
14: Ja, wir haben uns im Studium kennengelernt, einfach bei einer Vorlesung, und haben uns erstmal einfach gut verstanden. Also sie ist mir aufgefallen, ich fand sie sehr interessant und haben uns irgendwie angenähert. Also haben uns auf Anhieb sehr gut verstanden und dann hat sich da irgendwie was angebahnt. Mhm. Ja, für mich war das wichtig, irgendwie zu wissen, sind wir jetzt fest zusammen? Und daraufhin waren wir hier an der Isar tatsächlich spazieren. Und dann habe ich sie gefragt, ob sie mit mir zusammen sein möchte.
13: Ach so, du hast sie gefragt?
14: Ich habe sie gefragt, ja.
13: Und natürlich hat sie nicht Nein gesagt?
14: Sie hat ja gesagt.
13: Klar. So, gehen wir dahin, wo du arbeitest.
14: Okay, machen wir. Yeah.
15: Wo sind wir hier?
14: Wir sind hier im Immer-Café. Ich leite eine Gruppe, die heißt Julets. Und das ist eine Gruppe für lesbische und bisexuelle Mädchen und junge Frauen.
13: Wenn du jetzt mit Frauen und Mädchen hier arbeitest, welche Erfahrungen machen die dann?
14: Häufig ist es für die vor allem in der Schule schwierig. Also viele sind ja noch in der Schule und Schule ist ja auch so ein bisschen schwieriges Gebiet, sage ich jetzt mal. Also ich denke, es fängt damit an, dass Lehrer und Lehrerinnen genau hinhören sollten. Also auch einschreiten sollten, wenn jetzt jemand sagt, du schwule Sau. Dass der Lehrer dann oder die Lehrerin nicht still ist und nichts das überhört hat, sondern dann sagt, hey, warum? Also wirklich zu sagen, das ist, das, ich will das hier nicht als Schimpfwort hören und das geht auch nicht.
13: Kommt mir das nur so vor oder sind Lesben wirklich weniger sichtbar in der Gesellschaft?
14: Lesben sind weniger sichtbar, meiner Meinung nach. Ich denke, lesbische Frauen werden weniger ernst genommen. Also auch in ihrer Partnerschaft. Es wird mehr belächelt. Es wird, glaube ich, noch mal mehr als Phase abgestempelt, weil es dann heißt, ja, ach, viele Freundinnen küssen sich ja mal. Oder also die Fantasie von vielen Männern, dass sie sich denken, ha, wenn ich dann da dazukomme, dann wird das total toll. Also was ja auch impliziert, dass lesbische Frauen zu zweit, als zwei Frauen, gar nicht glücklich alleine sein können, dass da ein Mann dazukommen muss. Also es hat sowas von nicht ernst genommen werden. Ich frage mich schon, ob da ob Männer da vielleicht auch ein bisschen in ihrem Ego angekratzt sind.
13: Ja, das hat mir persönlich passiert. Also auf einer Party eines Tages, ich wollte eine Frau ansprechen und sie war blond. Und ich bin hingegangen und ich sage, ja, hi, also ich mag blonde Frauen. Und dann sagt sie, ich auch. Und es hat mir gereicht, okay. Also,
14: gute Antwort.
13: Ja, klar, und schlau. Vielleicht ist sie auch nicht. Genau. Aber das war das erste Mal und letzte Mal. Nie wieder eine Frau angesprochen. Sie haben mich immer selber angesprochen, weißt du?
14: Ach so, ja, klar, verstehe ich.
13: Ja. So, Hedy, vielen Dank
14: für
13: das nette Gespräch.
14: Hat mich gefreut.
13: Ich auch. Auf Wiedersehen.
14: Gut. Ciao.
12: So witzig, wie mein Kollege Ramo hier von seiner Begegnung mit der Frau in der Bar erzählt. Da steckt ja irgendwie auch ein ernster Kern drin, oder? Und zwar, dass sich Menschen, die selber nicht queer sind, sich von queeren Menschen irgendwie angegriffen oder sogar bedroht fühlen. Und das erleben queere Menschen jeden Tag. Und das wirklich Schlimme ist, sowas findet natürlich dann auch in Gesetzen und in Gesetzgebungen statt. Gucken wir uns zum Beispiel mal die USA an. Da dürfen LehrerInnen in den USA, in Florida, mit ihren SchülerInnen überhaupt nicht mehr über Schwulsein oder über Lesbischsein sprechen. Die können dafür verklagt werden. In 69 Ländern auf dieser Welt ist Queersein eine Straftat. Und in 11 Ländern, wie zum Beispiel im Iran oder Saudi-Arabien, eine Straftat, für die man mit dem Tod bestraft werden kann. Dass wir das hier mit unserer kleinen Respektsendung ein für alle Mal ändern und die Welt verbessern, die Illusion mache ich mir jetzt hier nicht, aber was wir machen können, ist, dass wir über diese Vorurteile sprechen, weil ich bin felsenfest davon überzeugt, dass einen nicht so anfällig macht für Vorurteile, für Klischees und für Hetze, wie wenn man sich mit etwas nicht so richtig gut auskennt. Und deswegen kehren wir jetzt zurück zu unserer schönen Buchstabenkette, zum LGBTQI+. Und ihr erinnert euch, über lesbisch haben wir schon gesprochen. Machen wir weiter mit dem G wie gay oder auf Deutsch schwul. Das bedeutet, dass Männer auf andere Männer stehen. Soweit so unspektakulär. Gibt verschiedene Studien und so Schätzungen. Meistens heißt es so um die 10% der Männer stehen auf andere Männer. Also etwas, was sehr, sehr, sehr häufig vorkommt. Umso erstaunlicher, dass sich da immer noch sehr hartnäckige Klischees und Vorurteile halten. Und über die gängigsten hat sich Kollege Ramo mit dem YouTuber und Comedian Michi Buchinger unterhalten.
15: Bist du eigentlich wirklich hetero oder tust du nur in deinen Videos so, damit es lustiger ist?
16: Michael Buchinger ist ein YouTuber aus Österreich und schwul. In seinen Videos erzählt er von den Klischees, die ihm im Alltag begegnen. Der Titel: Wenn Schwule das sagen würden, was Heteros sagen.
15: Ach, ich bin morgen mit meinem Freund auf so einer Hetero-Hochzeit und ich habe keine Lust. Wahrscheinlich werde ich kein Wort von dem verstehen, was sie sagen. Hetero, hetero, hetero, hetero. Ah. Ja, aber das sind doch nur zwei Menschen, die sich lieben. Das ist jetzt nicht so anders. Ja, zwei Heteros. Wahrscheinlich reden sie über Kartoffelpüree. Ah, Kartoffelpüree.
13: Michi, dürfen wir jetzt bitte ein paar Klischees mit dir testen?
17: Sehr, sehr gerne.
13: Super. Also, Michi, legst du viel Wert auf deinen Style?
17: Ja, viel Wert. Wert, nicht wirklich. Also es kommt halt drauf an, ich bemühe mich schon ab und zu, dass ich nicht wie ein absoluter Penner aussehe.
18: Okay. Und ist überhaupt Schwule und Lesben haben voll viel Sex?
17: Also ich bin in einer Beziehung und ich habe so ab und zu, so am Geburtstag habe ich schon Sex, aber es hält sich an den Grenzen, muss ich ganz ehrlich sagen. Also ich kann jetzt nur von mir sprechen, nein.
18: Viele Menschen denken, dass homosexuelle Menschen, die haben so viel Geschlechterkrankheiten. Also was hältst du davon?
17: Natürlich existiert dieses Klischee, aber ich glaube, statistisch gesehen ist es mittlerweile ja auch aufgezeigt, dass dem Ganzen nicht so ist. Ich weiß nicht, ob ich so top informiert bin auf diesem Gebiet, aber ich habe gehört, dass dieses Klischee mittlerweile auch schon wieder widerlegt wurde.
19: Bianca kann nicht kommen, sie ist krank. Oh, die Hetero-Bianca? Wahrscheinlich ist das AIDS. Oh, ich scherze nur, bitte verzeih meinen Sinn für Humor, aber ich meine, seien wir uns ehrlich, es ist wahrscheinlich AIDS. Oh, Bianca, es ist gefährlich, dieser Lebensstil.
12: Humor kann natürlich eine super wichtige Strategie sein als queerer Mensch, um in dieser Gesellschaft klarzukommen, wo man ständig mit blöden Sprüchen zu tun hat oder mit Anfeindungen. Aber irgendwann vergeht einem auch mal der Humor und das ist auch ehrlich gesagt ziemlich nachvollziehbar, oder? Jetzt haben wir schon zwei Buchstaben besprochen, gibt noch viele mehr. Und das können wir uns jetzt auch gleich mal hier praktischerweise visuell angucken. Es gibt nämlich jede Menge schöne bunte Flaggen, was sexuelle und geschlechtliche Identität angeht. Und wir starten, muss ich gar nicht hingucken, mit der Flagge für lesbische Liebe und lesbische Anziehung. Und machen natürlich weiter. Das hier sind die Männer, die aufeinander stehen. Das ist die Flagge für die schwule Identität. Und weiter geht's. LGB, also mit bisexuell, genau. Das ist die Flagge für Menschen, die eben eine sexuelle und romantische Anziehung für mehr als ein Geschlecht empfinden. Und nach LGB kommt das T. Das ist die Flagge für transidente Personen. Das heißt, es sind Menschen, die sich nicht mit dem Geschlecht identifizieren, mit dem sie auf die Welt gekommen sind. Und das hier ist die Flagge für intersexuelle Menschen. Guckt aus wie ein O, aber nein, es geht um das I in der Buchstabenkette. Intersexuelle Menschen, die kommen auf die Welt und haben nicht eindeutige biologische Geschlechtsmerkmale für Mann oder für Frau. Und damit verlassen wir jetzt das LGBTI und gucken uns als nächstes die Flagge für die NBs an. Also das sind die nicht-binären, non-binary Personen. Das sind Menschen, die sagen, wenn Geschlecht ein Spektrum ist und das hier ist Mann und das hier ist Frau, dann empfinde ich mich weder als das noch als das, sondern irgendwo dazwischen oder drüber oder drunter, aber auf keinen Fall klar das eine oder das andere. Diese Flagge ist für pansexuelle Menschen. Pansexuell heißt, dass man quasi sich eigentlich in jede Person verlieben könnte, auf jeden Fall unabhängig vom Geschlecht. Also man ist nicht auf ein Geschlecht romantisch oder sexuell fokussiert. Das wiederum ist für Menschen, die sich als asexuell identifizieren. Asexuell bedeutet, dass man schlicht kein sexuelles Interesse an anderen Personen hat. Jetzt müssten die Polysexuellen kommen, ganz genau. Das ist die Flagge für Polyamore oder auch polysexuelle Menschen. Das heißt, dass man ein romantisches und oder sexuelles Interesse an vielen Personen hat. Das trifft auf viele Menschen zu, aber bei polysexuellen oder polyamor lebenden Menschen ist es ganz wichtig, dass man das allen Menschen sagt, mit denen man da eine sexuelle oder romantische Beziehung eingeht. Und das, was ihr jetzt hier seht, diese schöne, ganz, ganz bunte Flagge, das ist die aktuell meistverwendete Regenbogenflagge. Da werden möglichst alle queeren Identitäten zusammengefasst. Ich verstehe, dass es für nicht betroffene Personen ein bisschen kompliziert ist und auch ganz schön Umdenken verlangt, was so zum Beispiel die Sprache angeht. Aber stellt euch doch mal vor, wie das für die Menschen ist, die betroffen sind. Für die ist das Ganze noch viel komplizierter. Und dass es weniger kompliziert ist irgendwann, da tut sich ja durchaus was. Seit 2019 zum Beispiel können intersexuelle Personen in Deutschland den dritten Geschlechtseintrag wählen. Müssen nicht mehr so tun, als wären sie Mann oder Frau, sondern können bei ihrem Geschlecht divers eintragen. Aber wie ist es mit den Menschen, die sich nicht wegen ihrer Biologie, also nicht wegen Geschlechtsmerkmale oder Chromosomen als divers identifizieren, sondern die eben nicht binär sind? Da habe ich mich mit einer unterhalten, und zwar mit Elli.
20: Servus. Ich habe nur romantische Vorstellungen von deinem Job aus Mary Poppins.
21: Ja, ganz so romantisch ist es dann doch nicht.
20: Kann ich dir irgendwie helfen?
1: warte mal. Ist jetzt nochmal den da.
20: Vielen Dank.
1: Und das nehme ich. Bekommst du das noch?
20: Vielen Dank.
1: Genau, und dann sollten wir es eigentlich haben, dann können wir anfangen.
20: Super. Und bevor wir anfangen, wie ist es denn? Ich habe gerade so munter in die Kamera moderiert mit der Arbeit. Das ist mit dem Elli, Elias ein bisschen schwieriger.
1: Ja, es ist. Ich bin jetzt nicht geoutet hier auf der Arbeit, weil es mir einfach zu persönlich ist. Mhm. Und ich glaube, dass das auch ganz viele Menschen einfach nicht verstehen würden, dass es sowas, dass es eben einen Unterschied gibt eigentlich zwischen den beiden Menschen.
20: Mhm. Und was ist der Unterschied?
1: Ich glaube, Elli ist wesentlich lebenslustiger, offener und abenteuersuchender als Elias. Mhm. Elias ist halt mehr so jemand, der sich eher in sich zu, oder der halt seine Arbeit macht und ein bisschen redet, aber dann halt auch wieder weggeht. Es fühlt sich nicht an wie ich.
20: Du identifizierst dich als non-binary.
1: Genau.
20: Oder? Was bedeutet das?
1: Das bedeutet, dass ich zwar ein biologisches Geschlecht besitze, das ich auch akzeptiere, so wie es jetzt im Moment ist. Mhm. Dass ich aber sage, Geschlecht ist ja so viel mehr als nur das, was mich körperlich ausmacht, sondern Geschlecht ist, was einem selber liegt und was man schön findet.
20: Mhm. Und du identifizierst dich aber nicht als trans.
1: Nein. Also
20: es ist nicht so, dass du sagst,
1: nein.
20: Elli ist mein eigentliches, einziges Ich und Elli ist eine Frau.
1: Nee, also Elli ist der Mensch, der ich eigentlich bin. Elli ist mal mehr weiblich, mal mehr männlich, mal mehr gar nichts von beiden. Elli ist, also wenn ich trans wäre, dann würde ich ja sagen, ich bin niemals männlich, sondern nur weiblich, oder ich bin niemals weiblich, sondern nur männlich. Und das passt für mich nicht, dieses Label.
20: Was glaubst du denn, wie deine Kunden reagieren würden, wenn du als Elli zum Schornsteinfegen kommst?
1: Ich glaube, die meisten hätten damit gar kein Problem, weil es geht ja nicht um mich als Person, sondern es geht darum, dass die Arbeit anständig gemacht worden ist. Aber es gibt halt immer so ein paar Leute, denen passt sowas halt nicht und dann stänkern es halt wieder umeinander. Und das ist halt, man möchte Probleme immer vermeiden, wenn es geht.
20: Klar. Hast du das schon erlebt so?
1: Ja,
20: konkret.
1: Ja, einmal. Da hatte ich lackierte Fingernägel im Prinzip. Und da haben sich dann die Leute schon beschwert, auch beim Chef.
20: Echt?
1: Ja.
20: Was, die rufen dann an und sagen?
1: Ja.
20: Und was war der konkrete Punkt, der sie da gestört hat?
1: Nee, weil es halt farbige Fingernägel waren.
20: Und deswegen wird der Schornstein schlechter gefunden?
1: Ja, das habe ich mir auch gedacht, aber.
20: Ja. Und wie hat dann dein Chef da reagiert?
1: Ja, er hat halt mich gebeten, dass ich es sein lasse.
20: Aber der kennt.
1: Der kennt Elli. Auch Elli, der weiß auch, dass ich Elli bin.
20: Und findet das okay?
1: Ja, der hat da kein Problem mit.
20: Dann gehen wir jetzt mal hier, oder? Du?
1: Da lang.
20: Ach. Bin ja nicht von hier. Ich versuche zu verstehen, was das überhaupt ist.
1: Das ist eine Rohrhexe, das ist fürs Rauchrohr zum Reinigen. Die bräuchte ich jetzt dann, weil wir sind da.
20: Ah, dann halten wir uns jetzt zurück, oder? Um nicht für mehr Aufmerksamkeit zu sorgen.
1: Dankeschön.
20: Du bist gleich wieder da, oder?
1: Genau. Okay. Wir sehen uns gleich wieder.
20: Bis gleich. Schick.
1: Dankeschön.
20: Du hast höhere Schuhe an als ich auf jeden Fall. Ja. Dürfen wir da rein?
1: Ja.
20: Dann folge ich dir. Ist das so Ellis? Ist das so dein Look?
1: Würde ich sagen. Keine Ahnung. Es ist einfach das, was mir gefällt.
20: Mhm. Und diese Kirche hier, die. Mit der bist du verbandelt, gell?
1: Ja, das ist meine Heimatkirchengemeinde. Da gehe ich rein, seit ich schon ganz klein bin.
20: Aha.
1: Und jetzt bin ich ja auch schon seit 2 Jahren hier im Kirchenvorstand.
20: Vielleicht habe ich jetzt irgendwelche Vorurteile, ne? Aber ich denke bei Kirchen sofort, dass es total konservativ ist und dass die mit non-binären Menschen nicht so viel anfangen können.
1: Also ich hatte jetzt die Erfahrung hier, dass es eigentlich unglaublich positiv aufgenommen worden ist. Gut, ich habe auch von Anfang an dann gesagt, ich bin Elli, und den Pfarrer, den wir hatten, der stand da total dahinter. Man ist da total angenommen worden dann.
20: Also ich kenne viele Menschen, die gläubig aufgewachsen sind und dann irgendwann gemerkt haben, in der Pubertät so, das passt nicht zusammen. Also das, was man mir sagt, was in der Bibel steht, passt nicht mit dem, wie ich fühle. Hattest du nie?
1: Doch, die Zweifel hat man schon ab und zu. Aber zu wissen, dass es immer einen Punkt gibt, wo man hinkommen kann, eine Säule, die man hat, das ist einfach auch kraftgebend. Und das ist das, worauf ich eigentlich immer vertraut habe. Dass Gott mich so liebt, wie ich bin.
20: Hast du dich irgendwie so? Können wir uns da hinhocken? Dann schaust du nicht in die Säule?
1: Ja, wir können uns da schon drauf gucken. Auch das ist ja nicht so.
20: aufs Mikro gefallen. So. Wenn du träumst eigentlich, träumst du als Ellie, in Ellie?
1: Ja. Ich lebe als Ellie zu 98% meines Lebens. Wenn ich nicht Ellie bin, bin ich auf Arbeit oder es ist irgendwas Amtliches, dass ich nicht Ellie bin.
20: Entsteht Schaden durch diese klassischen Geschlechterrollen?
1: Es tut einem weh, es macht Menschen auch kaputt.
20: Hast du das selber gemerkt?
1: Ja.
20: Was passiert da? Also, was?
1: Ja, man fühlt sich eben nicht so, wie man, man versucht immer zu ändern, was man nicht ändern kann, weil man ja nicht weiß, was eigentlich mit einem nicht stimmt. Und dann weißt du halt auch einfach nicht, wie du es ändern sollst, weil eben erstens die Vorbilder fehlen, zweitens die Ansprechpersonen, wie du damit umgehen sollst. Und dann ist das, also es ist zerreißend für einen Menschen.
20: Hast du da gehofft, dass das irgendwann aufhört?
1: Ja. Man versucht, dass es irgendwie weggeht. Ja, so ist es ja gar nicht. Du darfst nicht so sein, du musst ja so und so sein. Versuch's doch einfach mal, mach mal weiter so. Das wird schon irgendwann.
20: Aber wird nicht?
1: Nee.
20: Kannst du verstehen, dass Menschen sich damit, dass es Menschen gibt, die sich schwer tun, dass es Menschen gibt, die es nicht checken?
1: Ja. Ja, kann ich verstehen und nachvollziehen, nur muss ich dann sagen, die Menschen, so schwer ist es eigentlich nicht und was nehme ich ihnen weg, wenn ich Ellie bin?
12: Wenn man von einer vermeintlichen gesellschaftlichen Norm abweicht in Sexualität und Geschlecht, dann ist das bis heute immer noch nicht einfach. Und das ist großer Mist und das ist belastend für queere Menschen, klar. Aber das ist auch für eine ganze Gesellschaft nicht gut. Warum? Weil wir eigentlich doch alle in der Welt und in einer Gesellschaft leben wollen, in der Menschen ihr wahres Ich zeigen und leben können. Indem queere Menschen eben so sein können, wie sie eben sind. Weil eine genormte Welt, eine genormte Gesellschaft, die ist fad und die ist eintönig. Und stellt euch mal ernsthaft eine Welt ohne queere Menschen vor. Eine Welt ohne RuPaul. Eine Welt ohne die Bücher von Oscar Wilde, die Filme mit Kristen Stewart. Die Musik von Sam Smith, Kim Petras, Janelle Monáe und so weiter und so fort. Oder ich meine, Filme ohne Elliot Page will ich auch nicht haben. Und Elliot Page ist ein ganz gutes Stichwort. Der hat sich ja erst mit Anfang 30 als trans geoutet. Und das ist überhaupt nicht selten, dass man schon so ein paar Jahre als Erwachsener auf diesem Planeten lebt, bevor man diesen Schritt macht. So zum Beispiel auch bei Patricia.
2: Guten Morgen.
21: Hi.
2: Wir treffen uns hier auf einem Friedhof. Warum?
21: Eigentlich ist das ganz einfach, weil das war für mich der erste Ort, wo ich mich in aller Ruhe hinsetzen konnte, mich ausprobieren konnte, nachdenken konnte über meine Zukunft, weil es war nicht einfach, zum ersten Mal in Frauenkleidern rauszugehen und hier hatte ich meine Ruhe, hier waren nicht viele Menschen und deshalb sind wir hier.
2: Das heißt, für dich ist es ein positiver Ort, der dir was bedeutet?
21: Ja, auf jeden Fall, weil naja, sagen wir mal so, es ist auch ein schwerer Ort, weil ich mir echt überlegt habe, wie geht's weiter? Kann ich das überhaupt? Schaffe ich das überhaupt? Weil zu dem Zeitpunkt war es wirklich so, dass ich Angst hatte, aus dieser Friedhofsatmosphäre nicht mehr rauszukommen.
12: Patricia ist eine Transfrau. Das heißt, sie war bei der Geburt biologisch ein Junge, fühlte sich aber nie so. Ganze 38 Jahre lebt sie mit diesem Geheimnis.
21: Hat lange gedauert, bis ich mich getraut habe. Heute sage ich, vielleicht wäre es schöner gewesen, früher anzufangen.
2: Ja.
21: Aber ich habe die Zeit gebraucht, tatsächlich.
2: Wenn du nicht das sofort als trans bezeichnet hast, wie hast du dich denn gefühlt?
21: Ja, das ist ein bisschen schwer. Also den Begriff, sag ich mal, den kannte ich vielleicht so ab 15 oder so. Weil damals war es ja das Problem, Internet und so gab es ja nicht. Das heißt, wenn man irgendwo was gefunden hat in Büchern, dann war es halt immer eine Krankheit. Ja, also es ist eine psychische Erkrankung und möchte man jetzt psychisch krank sein? Nee, das möchte man nicht.
2: Nee.
21: Und naja, deshalb habe ich halt diesen Begriff trans auch nicht verwendet. Ich wusste halt nicht, was ist. Und ich habe halt einfach nur anders gefühlt. Ich habe auch immer gedacht, das geht wieder weg. Ich habe die Hoffnung gehabt, dass das weggeht. Ich war ja eigentlich gar nicht glücklich damit. Ja? Ich habe ja gesehen, wenn man nicht der Norm entspricht, sag ich mal jetzt so, dann ist das Leben viel schwerer. Also wollte ich der Norm entsprechen und habe dann halt wirklich gut gespielt. Und ich glaube nicht, dass irgendjemand das gemerkt hat.
2: Krass.
12: Patricia nimmt mich mit zu sich nach Hause. Dort wartet ihre Ehefrau Sandra auf uns.
0: War klar, es ist der falsche Schlüssel.
4: Aber es ist deine Wohnung.
20: Ich gehe einfach,
21: weitergehen. Okay.
20: Hi. Du bist Sandra, nehme ich an. Hi, ich bin Christina.
21: Hi.
20: Ihr kennt euch.
21: Ja, doch, durchaus schon etwas länger, seit 30 Jahren.
20: Genau. Ich erkenne es auch hier schon. Das ist ein sehr schönes Bild von euch.
22: Sandra ist Patrizias große Liebe. Die beide haben sich schon als Teenager kennengelernt, verliebt und 2003 geheiratet. Doch nicht als queeres, gleichgeschlechtliches Paar, sondern als Ehefrau und Ehemann. Damals hieß Patrizia noch Patrick.
21: Für mich bedeuten diese Bilder wirklich ein Teil meines Lebens. Und damit habe ich überhaupt keine Probleme. Und ich finde das einfach auch schön. Nur ich hätte zu dem Zeitpunkt halt lieber selber gerne ein Kleid getragen. Und ja, es ist einfach schön, das zu sehen. Und dass es ein Teil meines Lebens ist. Und das ist eine schöne Erinnerung. Und das wird auch immer bleiben. Und ich habe auch überhaupt kein Problem damit, dass da halt irgendwas anderes draufsteht. Weil das ist halt so.
23: Mhm. Ah, den habe ich nämlich auch gewollt.
24: Ich wusste, irgendwas war los. Ich wusste aber nicht, was es ist. Und als sie dann sich mir gegenüber geoutet hat, hat sie mir eine Mail geschickt. Sie hat es mir ja nicht persönlich erzählt.
20: Würdest du sie uns noch mal vorlesen? Oder die Teile davon? Oder würdest du die mit uns teilen, diese E-Mail, die du damals Sandra geschrieben hast? Oder?
21: Jetzt haben wir ein kleines Problem, weil ich nämlich keine Brille auf habe. Ich kann es ja mal versuchen. Also angefangen habe ich, wie gesagt, das war ja im Dezember, kurz vor Weihnachten.
24: Ja, mein letzter Arbeitstag
21: vor Weihnachten. Der letzte Weihnachtstag vor Weihnachten. Und ich habe angefangen, bitte, bitte hilf mir, ich kann nicht mehr. Dies ist für mich die schwerste Mail, die ich je geschrieben habe. Was daran liegt, dass im Netz steht, man sollte sich diesen Schritt gut überlegen, weil man meist... weil es meist zum Verlust der Beziehung führt. Weil ich aber weiß, dass wir schon alles durchgemacht haben und hoffe, dass wir auch dieses Problem lösen, schreibe ich dir trotzdem. Keine Angst, ich bin nicht fremd gegangen. Jedenfalls habe ich schon alles versucht, dagegen etwas zu tun. Auf den Punkt gebracht, ich fühle mich mehr als Frau als Mann. Meine Liebe zu dir hat sich nicht verändert. Ich merke nur, dass ich langsam immer unglücklicher werde. Und daher immer ungenießbarer. Das will ich aber nicht und darum müssen wir das Problem angehen. Das Wichtigste ist und bleibt, ich kann es tausendmal wiederholen, ich liebe dich und nur dich und ich brauche deine Hilfe. Ich konnte es dir leider nicht persönlich sagen, dazu hatte ich zu viel Angst.
20: Wie hast du die E-Mail bekommen? Also wie war das? Du hast gesagt, du warst dein letzter Tag auf Arbeit.
24: Ja genau, ich war in der Arbeit, hab die gelesen und hab dann tatsächlich sofort zum Hörer gegriffen und habe da eigentlich nur gesagt, also weißt du, wenn du willst, dass wir uns trennen, dann musst du schon mehr aufbieten als das. Also, das war so die erste Reaktion und ja, jetzt weiß ich endlich, warum es damals ja ihm so schlecht geht. Jetzt weiß ich endlich, was dahinter steckt. Es war für mich also erstmal eine Erleichterung.
20: Wir sprechen über Patrizias Transidentität, aber was eigentlich mit deiner Identität? Also du hast ja wahrscheinlich dann, bis du Mitte 30 warst, dich als heterosexuelle Frau definiert. Was bist du denn jetzt?
24: Ich würde mich nicht als lesbisch definieren. Und ich glaube, wenn ich Patrizia nicht hätte, würde ich mir sicherlich vermutlich wieder einen Mann suchen. Aber im Endeffekt, wenn man mit jemandem zusammen ist, und das ist mal das, wo es darauf hinausläuft, wenn die Leute mich auch fragen, wie kannst du jetzt eigentlich noch mit Patrizia zusammen sein, du hast doch einen Mann geheiratet. Man muss, wenn man den Menschen liebt, wenn man den Menschen erkennt und sagt, ich habe den Menschen geheiratet und das ist der Mensch, mit dem will ich mein Leben verbringen, dann ist es egal, in welcher Hülle der Mensch steckt. Ob er jetzt ein Patrick mit kurzen Haaren ist oder eine Patrizia mit langen Haaren, es ist wurscht, es ist der Mensch.
20: Viele Menschen denken immer noch in sehr starren und strengen Kategorien, wenn es um Männlichkeit und um Weiblichkeit geht. Und diese starren Kategorien, die führen auch zu einem ziemlich strengen, ja, so Vorgaben- und Regelkatalog, wie man gefälligst zu sein hat als Mann oder als Frau.
25: Wir Frauen, wir sind halt vor allem mütterlich und sehr emotional und eher weich. Und Männer sind emotional eher so ein bisschen verkümmert. Dafür aber kräftig und schauen gern Fußball.
20: Also Ich bin der festen Überzeugung, unserer Gesellschaft geht's ganz gut, weniger in diesen starren Oldschool-Kategorien zu denken und ein bisschen mehr Mut zur Nicht-Binarität. Dann wäre es für uns alle, glaube ich, besser, weil diese ollen Geschlechterklischees sind am Ende ganz schön toxisch für uns alle.

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10: Wir schauen heute mit Ihnen auf die Bedingungen in hessischen Gefängnissen. Dass das Leben da jetzt nicht unbedingt das Paradies ist, das ist, glaube ich, allen klar und auch nachvollziehbar. Das ist ja immerhin noch eine Bestrafung, da zu sein. Ja? Und trotzdem erhebt jetzt ein ehemaliger Häftling Vorwürfe über seine Zeit im hessischen Knast. Worum es ihm geht und wie das Justizministerium reagiert, Maintauer hat beide Seiten für Sie.
11: Wie ist es, eingesperrt zu sein, ohne die Möglichkeit, sich frei zu bewegen? Was läuft in Haft gut und was nicht? Ende 2025 berichtet der HR über Missstände in hessischen Justizvollzugsanstalten. Daraufhin melden sich ehemalige Häftlinge bei uns. Sie wollen aus erster Hand erzählen, wie es ist, eingesperrt zu sein.
12: Da musst du Haftklamotten tragen, teilweise benutzte Unterhosen. Das ist wirklich ekelhaft.
11: Einer der Ex-Häftlinge erklärt sich bereit, vor der Kamera mit uns zu sprechen. Anonym. Wir nennen ihn Amir Nasiri. Er ist 26, kommt aus Offenbach. Seine Kindheit ist behütet, bis sich die Eltern trennen. Als Jugendlicher fängt er an, Gras zu rauchen, später dealt er. Er arbeitet für einen Großdealer. Die Margen werden immer größer.
12: Da habe ich das erste Mal Geld gemacht. Und da hat das Geld auch geschmeckt. Also da war es nicht mal so, dass ich jetzt mich und meine Freunde durchgefüttert habe mit dem Cannabis, dass wir ab und zu mal rauchen können, sondern dass ich jeden zum Essen einladen konnte.
11: Später zieht er um, wird selbst Kopf einer Dealerbande. Die Polizei observiert ihn, dann der Zugriff. In einem Park wird er festgenommen.
12: Von dort an ging es dann zum Haftrichter. Dieser hat mich direkt in die U-Haft geschickt. Und dann war es da dann auch erstmal mit der Freiheit. Ja. Also ich gebe niemand anderen die Schuld, das war ich selber alleine.
11: 2,5 Jahre muss er in Jugendhaft. Erst sitzt er in Baden-Württemberg, nach einer gescheiterten Berufung kommt er nach Wiesbaden. Ab da ist jeder Tag für ihn gleich.
12: Um 6 Uhr morgens geht die Zellentür auf und da gibt es eine Vitalkontrolle. Da guckt der Beamte, ob man noch lebt, sozusagen, ob irgendwas in der Nacht passiert ist. Da muss man entweder die Hand heben oder guten Morgen zurücksagen.
11: Dann zur Arbeit. Nasiri hat zum Beispiel geputzt. Mittagessen, wieder Arbeit, eine Stunde Freizeit, eine Stunde Hofgang. Struktur ist also gegeben. Aber laut Nasiri läuft nicht alles gut. Er klagt zum Beispiel über schlechte hygienische Zustände.
12: In der JVA Wiesbaden gab es keine privaten Klamotten. Da musst du Haftklamotten tragen. Teilweise benutzte Unterhosen. Das ist wirklich ekelhaft. Was ich wirklich verabscheue, weil da waren Flecken teilweise. Keine Ahnung, also, da wird einem kurz übel.
11: Wir haben das hessische Justizministerium ausführlich schriftlich mit diesem und weiteren Vorwürfen von Nasiri konfrontiert.
13: Die dem Gefangenen zum Haftantritt bei der Umkleidung ausgehändigte Wäsche wird einer Sichtkontrolle unterzogen. Sie kann bei Mängeln umgetauscht werden.
11: Nasiri spricht auch über Schimmelprobleme. Das Ministerium räumt ein.
13: Verstärkt in den Wintermonaten kann es insbesondere durch nicht ausreichende Lüftung des Haftraums zu Schimmelbildung kommen. Für die umgehende fachmännische Beseitigung des Schimmels wird jeweils gesorgt.
11: Auch mutmaßlich fehlende Privatsphäre war für Nasiri ein Thema. Zeitweise sei er in videoüberwachter, gesicherter Einzelhaft untergebracht gewesen. Der Intimbereich sei dabei nur unzureichend geschützt und das Bild ins Stationsbüro übertragen worden.
12: Nachdem ich da mehrfach ausgezogen wurde, muss man sich vorstellen, man kommt aus dem Keller hoch, kann dann ins Beamtenbüro gucken, teilweise.

0: weiß, dass dieser Bildschirm da offen steht. Und dann sieht man auf einmal drei Sozialarbeiterinnen, drei Beamtinnen, Beamte, die da kichern und sonst was. Und dann weiß man, okay, man wurde gerade hier nackt beobachtet von mehreren Beamten.
1: Laut Nasiri sei die Videoübertragung teilweise auch für andere Häftlinge vom Flur aus sichtbar gewesen. Das Ministerium erklärt:
2: Um eine umfassende Aufsicht zu gewährleisten, sind die Stationsbüros verglast, da sich gezeigt hat, dass auch die Ausstattung der Stationsbüros mit dunklen Scheiben die Einsicht nicht immer vollständig verhindert, werden zurzeit Gegenmaßnahmen ergriffen.
1: Kriminologe Professor Dr. Singelnstein von der Goethe-Uni Frankfurt sagt: Bis auf den Freiheitsentzug haben Gefangene Grundrechte wie jeder andere auch. Daher haben sie auch die Möglichkeit, Beschwerde einzulegen. Aber
3: wenn Gefangene sich beschweren, sind die Erfolgsaussichten nicht besonders groß. Ne? Man muss sich klar machen, als Gefangener ist man stark stigmatisiert und auf einer Glaubwürdigkeitshierarchie relativ weit unten angesiedelt. Das heißt, die Beschwerdemacht, die Gefangene haben, ist schlecht.
1: In Jugendhaft hat die JVA einen Erziehungsauftrag. Der Bundesverband der Strafvollzugsbediensteten beschreibt die JVA Wiesbaden hierbei als gut ausgestattet. Ex-Häftling Nasiri sieht das nicht so.
0: Mit mir wurde sich nicht darum gekümmert, wo ich danach schlafe, wo ich danach verweile. Also, wie sich die Ämter zum Beispiel um einen kümmern und was ich mache. Man muss auch dazu sagen, vielleicht, also ich. Ist das ein Punkt, wo man die JVA Wiesbaden in Schutz nehmen kann? Die haben da wirklich ein Riesenproblem, was Personalmangel angeht.
1: Das Ministerium schreibt uns, es gäbe genug Personal für ordnungsgemäßen Betrieb. Gefangene würden ausreichend betreut, vakante Stellen seien aber schwierig neu zu besetzen. Der Bundesverband der Strafvollzugsbediensteten allerdings gibt uns eine deutliche Antwort, als wir fragen, wie die personelle Lage der JVAs ist.
4: In kaum einer hessischen Anstalt ist das Personal vor Ort nicht überlastet. Der Umgang mit Menschen, die hochbelastet und stark psychisch auffällig sind, zerrt am Personal. Bei uns ist Schichtdienst Wochenenddienst. Hohe Verantwortung bei wenig Flexibilität. Veraltete Gebäude und Strukturen mit wenig Chancen zum Aufstieg.
1: Echte Resozialisierung, das ist schon ohne Personalmangel eine Mammutaufgabe. Denn ein Leben abseits von Familie ohne Bewegungsfreiheit ist herausfordernd.
3: Das ist eine sehr prekäre Situation, die niemanden von uns, also jeden Menschen, vor Schwierigkeiten stellen würde, tatsächlich ein Leben ohne Straftaten zu führen. Ja? Und deshalb erreicht das Gefängnis mit der Freiheitsentziehung auf eine Art genau das Gegenteil von dem, was es eigentlich erreichen soll. Nämlich nicht Resozialisierung, sondern Desozialisierung.
1: Amir Nasiri hat das Gefängnis hinter sich gelassen. Er möchte das Kapitel Haft vollständig abhaken und niemals zurückgehen.
0: Meine Träume sind eigentlich, wie ein gestandener Mann, einfach durchs Leben zu gehen. Mehr Verantwortung übernehmen zu können. So weit selbstständig zu werden, dass ich entscheiden kann, hey, ich kann jetzt auswandern oder ich kann in Urlaub fliegen. Ein normales Leben zu führen einfach. Vielleicht 9-to-5 zu arbeiten und nach Hause zu kommen. Ein geregelter Tagesablauf.
5: Haben Sie Teller im Schrank stehen, die Sie im Prinzip gar nicht mehr so richtig benutzen, weil Sie sie vielleicht nicht mehr so schön finden? Oder vielleicht haben Sie auch noch so ein altes Service von der Oma auf dem Dachboden. Nicht ganz Ihr Geschmack, aber wegwerfen wollen Sie es auch nicht. Es gibt da eine richtig schöne Möglichkeit, diesen Tellern und Schalen ein bisschen neues Leben einzupinseln. Wir nehmen Sie heute mit zu einem Keramik-Upcycling-Workshop in Kassel.
6: Aus alt, mach neu. Einfach mal wieder zusammen mit anderen kreativ sein und ohne Ziel drauf loszeichnen.
7: Den Fisch, darauf habe ich jetzt Lust und ich habe ihn beim Altglascontainer gefunden.
6: Wer keinen eigenen Teller mitgebracht hat, kann sich auch hier einen aussuchen.
8: Kuchen schmeckt von jedem Teller.
6: Also her mit der alten Keramik und los. Und schon Ideen, was am Ende rauskommen soll?
9: Nee. Ausprobieren.
10: Hier ist halt ein Riss drin. Deswegen habe ich da drüber gemalt. Mal gucken. Aber der Rest, der muss ich noch überlegen.
6: Und genau darum geht's, sagt Workshopleiterin Tamina Nagelmeier.
9: wenn ich einfach drauf loslege, wenn ich einfach versuche, mich auszudrücken, wenn ich meine Wege finde, dass ich dann viel mehr erreichen kann. Und das kann ich total gut weitergeben in solchen Seminaren. Ich habe das beruflich auch tatsächlich zu meinem Signature gemacht, dass alles krumm und schief geschrieben ist. Und trotzdem hat das System und das spiegelt mich, glaube ich, wieder. Und ich möchte halt auch andere in solchen Settings empowern, dass auch sie ihren Weg finden, ihre krummen und schiefen Seiten zu ihrem Style zu machen.
6: Nach einem Burnout hat die ausgebildete Sozialpädagogin die Kunst wieder für sich entdeckt. Seit 4 Jahren ist sie jetzt selbstständige Künstlerin. Kreativ sein, für sie fast schon therapeutisch.
9: Jeder Mensch hat noch eine gewisse Art zu malen, zu schreiben, was herzustellen. Und die meisten Menschen kennen das nicht, weil ihnen das wegsozialisiert wird. Und solche Settings wie hier helfen halt dabei, einfach das wieder zu entdecken. In der Form zum Beispiel, wenn man einfach auf einen Teller malt.
11: Sieht so aus. Und mein Ziel ist, die Katze aus Kikis Delivery Service zu malen. Bei uns hat das daraus gestartet, dass wir in der Klausurenphase sehr unter uns waren. Also wir hatten kaum noch Kontakte nach außen. Man hat halt wenig Zeit gehabt, weil der Stress war zu viel da. Und dann konnte man sich jetzt durch solche Events einfach wieder sozialisieren, wieder nach draußen kommen, die Sonne spüren. Und das hat einem so gut getan, dass wir das jetzt immer weitermachen. Und wenn es passt, dann kommen wir hierher.
6: Daniel Groß vom Kulturzentrum Schlachthof hat den Workshop mit Tamina Nagelmeier organisiert. Komplett kostenlos, damit wirklich alle dabei sein können.
12: Ich finde, Kunst steht immer so ein bisschen einfach in der Mitte des Raumes und man probiert sich aus, man kommt einfach ein bisschen ins Gemeinsame zu. Und wie man hier im Raum auch schon sieht, es kommt dann einfach sehr zu so einem sehr geschwätzigen Austausch.
6: Fertig bemalt geht's für die Kunstwerke nochmal für 25 Minuten bei 170 Grad in den Ofen. Für warme Mahlzeiten sind die Teller danach übrigens nicht mehr geeignet. Die Teilnehmenden hingegen sind mittlerweile komplett warm gelaufen.
13: Sie sind jetzt schon beim zweiten Teller?
14: Vier? Kann man ja auch gar nicht mehr aufhören, wenn man einmal angefangen hat. Einfach einen Teller gestalten mit irgendwelchen dummen Sprüchen oder witzigen Sachen, das ist cool.
6: Und so wandern Omas alte Goldrandteller im Schrank wieder ganz nach oben.
5: Heute ist der 28. Mai, das ist ein Donnerstag, da stehen vielleicht bei Ihnen auch so ein paar Termine im Kalender, ne? Vielleicht noch ein Geburtstag und eventuell steht da auch der Tag der Frauengesundheit. So ist es zumindest bei uns im Redaktionskalender gewesen. Dieser Tag ist heute und dieser Tag ist wichtig und deshalb sprechen wir heute mit Ihnen über eine Erkrankung, mit der bei uns in Deutschland und natürlich auch in Hessen Millionen Frauen leben. Endometriose. Anneke aus Hofheim, die erzählt uns heute ihre Geschichte. Das ist eine Geschichte von einem wirklich schmerzhaften Weg bis hin zur richtigen Diagnose.
15: Es wurden einfach Schmerzen, dass ich nicht mehr stehen konnte, dass ich nicht mehr richtig sitzen konnte, dass ich dauerhaft Schmerzmittel brauchte.
16: Stellt euch vor, ihr habt so krasse Schmerzen und ausgerechnet Germany's Next Topmodel bringt euch auf die richtige Diagnose. What? Dazu später mehr. In diesem Video klären wir, was Endometriose ist, warum sie wahrscheinlich noch mehr Frauen haben als bisher bekannt und wieso Betroffene oft so lange auf ihre Diagnose warten müssen. Das ist Anneke aus Hofheim im Taunus. Sie ist 24 Jahre alt und gerade fertig mit dem Jurastudium. Länger gedauert hat allerdings ihre Suche nach der Ursache ihrer krassen Schmerzen. Angefangen haben die direkt mit der ersten Periode, also ungefähr mit 14.
15: Ich glaube, das kennt jeder, dass jeder so sagt, erstmal, jeder hat Schmerzen bei der Periode, das ist normal. Du bist jetzt eine Frau, das gehört so ein bisschen dazu, dass du einmal im Monat Schmerzen hast. Und das wurde mir vom Umfeld gesagt, es wurde mir aber auch von Ärztinnen gesagt.
16: Währenddessen wucherten in ihrem Bauch schmerzhafte Endometrioseherde. Denn bei der Erkrankung wächst Gebärmutterschleimhaut ähnliches Gewebe außerhalb der Gebärmutter und kann neben starken Periodenschmerzen auch Probleme an der Blase oder dem Darm verursachen.
15: Es wurden einfach Schmerzen, dass ich nicht mehr stehen konnte, dass ich nicht mehr richtig sitzen konnte, dass ich dauerhaft Schmerzmittel brauchte. Und da habe ich dann schon gemerkt, so empfinde ich das nicht bei meinem Umfeld.
16: Anneke berichtet ihrer Ärztin damals immer wieder von ihren Unterleibsschmerzen und Verdauungsbeschwerden. Doch die Antworten bleiben lange gleich. Das ist jetzt eben so.
15: Ich habe versucht, sehr resistent zu bleiben mit meinen Beschwerden und es immer wieder vorzutragen. Es war aber einfach auch in einem sehr jungen Alter so, dass wenn eine erwachsene Person dir sagt, nein, das ist keine wahre Beeinträchtigung, das ist normal, dass es dann auch einfach das mein Vortragen manchmal ein bisschen leiser wurde.
16: Dabei ist Endometriose gar nicht selten. Etwa 10% der Frauen haben laut Ärztinnen und Ärzten diese Erkrankung. In Hessen sind es derzeit um die 36.000 Betroffene.
17: Wir kennen die Zahlen nicht ganz genau, weil es eine gewisse Dunkelziffer gibt. Aber wir müssen tatsächlich davon ausgehen, dass bis zu 10% der Frauen davon betroffen sind. Und zwar Frauen im gebärfähigen Alter, das heißt also zwischen Jugend und Eintritt in die Wechseljahre.
16: Magdalena Zeppernick ist Fachärztin in der Uniklinik Gießen. Hier gibt es eins der aktuell 11 zertifizierten hessischen Endometriosezentren. Zertifiziert heißt, sie werden regelmäßig geprüft und arbeiten interdisziplinär. Glaube ich, ist für die
17: Patientin echt ganz gut. Wir sind dafür zertifiziert, Endometriose-Patienten vollumfänglich zu behandeln. Wir bieten eine Sprechstunde an, wir bieten interdisziplinäre Zusammenarbeit an. Das heißt, wir arbeiten gemeinsam mit unseren Radiologen, Schmerztherapeuten und anderen Disziplinen daran, unsere Patientinnen gut zu behandeln und bieten natürlich auch alle operativen Verfahren an, die es gibt.
16: Um die Behandlungsmöglichkeiten zu verbessern und Auswirkungen von Endometriose besser zu verstehen, läuft derzeit außerdem eine Studie der Uni Gießen.
18: Wir möchten mit unserer Studie herausfinden, mit welchen Vorbehalten Patientinnen mit Endometriose zu kämpfen haben und vor allen Dingen, wie das ihr eigenes Leben beeinträchtigt, ihren Umgang mit der Erkrankung. Weil da gibt es tatsächlich noch relativ wenig Studien, die das erforschen. Das hat natürlich Konsequenzen auch dahingehend, wie gestalten wir unsere Versorgung, wo sehen wir dann auch entsprechend Lücken.
16: Noch bis Ende Juni können Betroffene online teilnehmen. Aktuell dauert es etwa 7 bis 8 Jahre bis zu einer gesicherten Diagnose. Für Betroffene eine lange Zeit mit Schmerzen und ohne Erklärung. Warum das aktuell so lange dauert, hängt an verschiedenen Faktoren.
17: Das eine ist, dass es natürlich schambehaftete Themen sind. Also gerade die jungen Frauen, die erstmal ihre Menstruation bekommen, das ist sowieso schon ein ganz neues Terrain, in dem die sich bewegen. Ein weiterer Punkt ist mit Sicherheit auch, dass das Bewusstsein in der Ärzteschaft nicht immer da ist. Und naja, zu guter Letzt ist es auch weiterhin so, dass wir kein Screening-Tool haben. Also wir haben keinen Blutmarker, den wir bei allen Frauen messen können und sofort eine Endometriose-Diagnostik stellen können, sodass die Diagnostik tatsächlich auch erschwert ist.
16: Für Anneke war Germany's Next Topmodel der Gamechanger. Ja, richtig gehört. Durch Zufall folgt sie einer Kandidatin, die selbst Endometriose hat, auf Instagram.
15: Sie hat dann immer offener über dieses Thema gesprochen und ich dachte mir irgendwann, hey, das passt irgendwie zu dem, was ich fühle.
16: Sie fordert eine Überweisung ins Endometriosezentrum, bekommt bei einer OP die gesicherte Diagnose und Wucherungen entfernt. Heute geht es ihr mit Medikamenten, Sport und angepasster Ernährung deutlich besser.
15: Ansonsten hilft mir vor allem Akzeptanz der Schmerzen, zu sagen, dass es okay ist, dass ich diese Schmerzen habe, dass es einfach ist, wie mein Körper funktioniert. Und mir Pausen zu geben, wenn ich sie brauche, wenn ich merke, dass es nicht geht, mich nicht mehr durchzukämpfen, weil es andere von mir erwarten, sondern einfach zu sagen, ich muss mich jetzt ins Bett legen oder auch einfach mal die Schmerzmittel zu nehmen, wenn ich sie brauche, einfach meinen Körper so zu akzeptieren, wie er ist.
16: Anneke hofft, dass anderen Betroffenen in Zukunft schneller geholfen werden kann.
5: Und jetzt geht's direkt weiter an einen Ort, der durchaus gerne mit Gefahr und Straftaten verknüpft wird. Das Frankfurter Bahnhofsviertel. Rotlicht, Drogen, ja, aber eben auch Essenskultur, Ausgekultur. Das Bahnhofsviertel in Frankfurt ist wirklich so ein Ort, wo die verschiedensten Menschen aus den verschiedensten Gründen zusammenkommen. Damit das da funktioniert, kämpft ein Mann für mehr Dialog und mehr Respekt. Max Koga, ein Frankfurter Original.
19: Wir sind aufgeklärt, reden von Toleranz. Laut Studien aber ertragen wir die andere Meinung seltener. Statt dem anderen zuzuhören, wird schneller zurückgeschlagen, werden aus Menschen Gegner und aus Gesprächen Kampfplätze. Auf der Suche nach dem Pakt für mehr Dialog sind wir da, wo Konflikte schnell eskalieren.
20: Wir kommen.
19: Wir treffen Max Koga im Frankfurter Bahnhofsviertel. Er ist hier aufgewachsen und bewusst geblieben. Lebt und arbeitet zwischen Subkultur und Partymeile, Elend und Drogensucht. Als Nachtclubbesitzer hat er ein Konzept entwickelt, um Eskalationen zwischen den Welten zu vermeiden.
20: Ja, ja, kann rein. Er kommt rein, das ist kein Thema. Er weiß auch Bescheid. Alles entspannt, alles gut.
2: Also ich habe ja tagtäglich mit Leuten zu tun, vom Drogenendkonsumenten bis die Leute an höchsten Stellen in den Behörden. Und die ersten Leute, wenn ich aus dem Haus gehe, die ich hier sehe, sind Drogenendkonsumenten. Und denen wünsche ich auch einen guten Morgen. Ich meine, die Leute sind schwer krank, was aber kein Grund ist, ihnen nicht mit Respekt entgegenzukommen, weil man meint gar nicht, wie sozial die auch wirklich sein können. Ich meine, wenn ich eine Lieferung kriege, sie tragen, sie helfen, sie passen auf und man muss ja auch hier miteinander klarkommen. Deswegen ist die Art der Kommunikation, die respektvolle Art und Weise, mir sehr wichtig.
19: Respekt und Dialog beginnt schon vor dem Einlass. Der Mann mit dem Zylinder sorgt Abend für Abend dafür, dass die Leute beim Warten unterhalten werden und sich wertgeschätzt fühlen. Der Eintritt zum Club ist frei, auch das gehört zum Konzept. Denn entscheidend für den Einlass ist die kommunikative Tür. Die Türsteher gehen in den Dialog mit den Gästen, um vorab zu filtern, wer hineingelassen wird.
2: Das heißt, die ganze Türpolitik basiert auf Kommunikation. Man spricht mit den Leuten. Passt es? Wollen sie reinkommen? Oder haben sie sich einfach herverlaufen? Sind sie neugierig, was hier einfach so passiert? Und so gehen wir halt einfach ran, mit viel Geduld und viel Verständnis.
21: Wenn an der Tür schön gefiltert wird, haben wir drin weniger Probleme. Und das wissen die Leute auch. In der Regel wissen sie es. Und wenn die Leute Scheiße bauen, mehrfach Scheiße bauen, kommen sie halt nie wieder rein.
19: Heute gehört ihm das Peak Dame. Es ist der älteste Nachtclub Frankfurts, von seinem Großvater 1959 gegründet, vom Vater übernommen. Max Koger hat es ganz neu aufgezogen. Gegen Mitternacht ist der Club komplett gefüllt. Oben wird zur Dance-Classic getanzt, unten zu elektronischer Musik. Doch wo sich so viele Menschen auf engem Raum drängen, kann schnell etwas aus dem Ruder laufen.
2: Es geht ja auch darum, wie die anderen sich verhalten und sowas. Und ich kann nicht, dass ihr damit klarkommt, klar. Aber ich kann euch jetzt auch keine Garantie aussprechen. Ja.
22: Das wäre natürlich der Optimalfall, weil unsere Freunde sind alle. Wenn das nicht geht, hey, wir haben wirklich gar kein Problem.
2: Ich weiß Bescheid.
22: Wir bleiben hier. Aber es wäre super.
19: Die Jungs wollen in den oberen Bereich des Clubs, weil dort ihre Freunde tanzen. Dort aber ist es brechend voll und für einen Rollstuhlfahrer aus Sicherheitsgründen bedenklich.
23: Unser Kollege, ja. Der Viktor, der sitzt im Rollstuhl.
2: Ja.
23: Und er wurde rausgeschickt, oder nicht rausgeschickt, also da kam ein Kollege von ihm dazu und meinte so, ja, das geht nicht, weil er im Rollstuhl sitzt, passt es nicht.
2: Aber er war doch öfters da, das ist gar kein Thema. Das Einzige, was wir gesagt haben, ich kümmere mich gerne.
19: Max Koger ist die ganze Nacht präsent und nimmt alles ernst.
2: Du bist nicht rausgeschmissen worden.
22: Ja, okay.
2: Alles cool. Okay. Es geht nur gerade darum, dass wir das kurz klären.
22: Okay.
2: Alles cool. Ich verstehe es ja auch.
22: Es war die ganze Zeit so ein Missverständnis.
2: Der hat es auch.
22: Erst dann rein und dann auf einmal bin ich doch reingekommen. Dann hieß es, ich kann oben sein. Dann hieß es, ich kann unten. Deswegen.
2: Ich hatte jetzt nochmal immer unten. Weil oben immer das gleiche Ding ist.
22: Ja, okay.
2: Wir hatten einmal einen Vorfall auch mit einer Flasche und sowas. Deswegen, das war halt einfach kacke. Deswegen ist einfach unten das Ding. Ich weiß auch gar nicht, warum er euch hochgelassen hat.
22: Alles
2: ich gucke, ob irgendwas anderes möglich ist, aber es tut mir halt leid. Und sag, muss er soll einen leckeren Cocktail machen, dass er erstmal ein bisschen auf Stimmung kommt.
22: Alles klar, mach
2: ich. Auf mich. Auf. Im Grunde genommen gibt es immer Vorfälle, Nacht für Nacht. Die Kunst ist es ja, dass man das Ganze so regelt, dass im Idealfall die Parteien nach wie vor feiern können.
21: Das Erste, was entscheidend ist, ist ruhig bleiben. Erstmal ruhig bleiben. Die ganze Situation beobachten. Da kann man das auch viel besser einschufen. Wenn man direkt agiert, dann wird man in der Regel halt einfach emotional geleitet.
19: Grundlage für seine Haltung ist der Kampfsport. Max Koger ist professioneller MMA-Kämpfer. Und der Sport hat ihm geholfen, sich emotional zu kontrollieren.
2: Wodka Soda. Alles gut, chill. Alles gut. Die Leute, die für mich arbeiten, das ist ja auch eines der Konzepte, die ich hier pflege, müssen ja Sport machen, auch Kampfsport. Sollen mit mir zusammen trainieren. Das ist einmal gut für die Bindung des Teams und sorgt einfach für Sicherheit und präventiv auch dafür, dass weniger Gewalttaten passieren.
21: Es ist auch so ein Reifeprozess, dass man das dann irgendwann einsieht und feststellt, dass der schlauste Weg einfach der ist, dass man respektvoll versucht, mit den Menschen umzugehen. Und dann kriegt man auch das beste Ergebnis.
19: Und in der nächsten Folge geht es um rassistische und antisemitische Beleidigungen und um Betroffene, die den Dialog suchen.
5: Jetzt haben wir noch eine Geschichte für Sie dabei, die geht richtig ans Herz und auch ein bisschen in die Beine, zumindest in die Beine von Kirsten aus Friedberg. Die kümmert sich ehrenamtlich um Seniorinnen und Senioren und sorgt dafür, dass die wieder so ein bisschen mehr rauskommen. Sie fährt die älteren Herrschaften und Damschaften mit der Rentner-Rikscha durch die Gegend. Tolle Idee, finden wir. Deshalb sind wir auch mal mitgefahren.
0: Die Rikscha fährt vor das Caritas-Zentrum St. Bardo.
1: Ihr Lieben, geht los, die Rikscha-Fahrt. Wollen wir anfangen?
0: Die 85-jährige Else Dix und der 88-jährige Ortwin Musch warten schon. Beide leben hier im Friedberger Seniorenheim und haben heute eine Rikscha-Fahrt gebucht. Ein bisschen Unterstützung braucht es beim Einsteigen. Dann heißt es anschnallen.
1: So, ihr Lieben, ich wünsche euch viel Spaß.
3: Dankeschön.
1: Und wir sehen uns später.
3: Danke. Spaß.
0: Auf was freuen Sie sich besonders?
4: Auf die Fahrt.
3: Ja, wir wissen ja das Unbekannte immer. Das ist sehr schön, finde ich wenigstens.
4: Ja.
3: Achtung, ruppelt.
0: Rikscha-Pilotin Kirsten Krauthäuser fährt mit dem E-Bike den Berg runter Richtung Park auf die Friedberger Seewiese. Die Senioren werden von ihren jeweiligen Familien zwar regelmäßig besucht, aber die Fahrten sind eine gelungene Abwechslung. Die beiden waren kürzlich schon mal zusammen auf Tour.
4: Ja, in Obstadt beim Frühschoppen.
3: Ach ja, stimmt ja, beim Frühstücken, ja, stimmt.
0: Organisiert werden die Fahrten vom Friedberger Ableger der internationalen Initiative Radeln ohne Alter. Kirsten Krauthäuser hat das Projekt in der Kreisstadt mit ins Leben gerufen. Sie fährt die Senioren trotz Vollzeitjob regelmäßig durch Friedberg und Umgebung.
24: Ich bin in so einer Happy Bubble unterwegs und die Menschen, die hier vorne sitzen, freuen sich, dass sie eben rauskommen, Dinge erleben und sehen können, wo sie sonst eben nicht mehr hinkommen. Und die Menschen, die uns entgegenkommen, freuen sich und sind ganz begeistert. Und diese Dankbarkeit, die da von allen Seiten entgegenwinkt, das macht einfach so viel aus und gibt mir so viel zurück, dass ich das einfach wunderbar finde und das total gerne mache.
0: Die Fahrten mit der Rikscha sind kostenlos, übrigens auch für Nichtbewohner des Seniorenzentrums. Das Projekt finanziert sich über Spenden und die werden für Wartung und Versicherung der Rikscha fortlaufend gebraucht. Genauso wie ehrenamtliche Piloten.
24: Wir freuen uns auf jeden Fall über viele Menschen, die Lust haben, auch Rikscha zu fahren, sich zum Piloten ausbilden zu lassen und die Zeit mitbringen, eben auch das Angebot auszuweiten.
25: Jetzt haben wir aber ordentlich Wind in den Haaren, oder?
4: Ja, genau.
0: Eine Runde geht's noch über die Seewiese, dann in die Friedberger Burg. Über das Kopfsteinpflaster fahren sie in den grünen Burggarten. Der 88-jährige Friedberger Ortwin Musch kennt ihn als ehemaliger Stadtpolitiker sehr gut, die 85-jährige Else Dix bisher nicht.
24: Sie waren noch nicht hier, Frau Dix, ne?
3: Ich war hier noch nie.
24: Und der Eindruck?
3: Schön, sehr schön.
0: Nach einer Stunde sind sie wieder zurück im Seniorenzentrum.
3: Hallo!
1: Hallo. Na, wie war's?
4: Schön.
1: War schön?
3: Sehr schön.
0: Einsamkeit bei älteren und nicht mehr mobilen Menschen ist auch im Caritas-Zentrum St. Bardo ein großes Thema. Die Fahrten mit der Rikscha sind etwas ganz Besonderes für die Bewohner.
1: Gegen Einsamkeit hilft's auf jeden Fall. Weil A, fahren sie zu zweit, dann ist die Fahrerin ja noch, die das fährt. Die unterhalten sich. Die Eindrücke, die gesehen werden, werden ausgetauscht. Ja, das ist wunderschön.
0: Und weil die Rikscha so gut ankommt, bleibt sie auch nicht lange leer. Die 86-jährige Ute Melchior hat schon Platz genommen und freut sich auf die Fahrt in die Stadt.
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33: Bevor ich mich aufrege, ist mir lieber egal.
34: Hallo, ich bin Jennifer Siegler.
33: ging eigentlich mir darum, dass ich was Sinnvolles in meinem Beruf machen möchte. Und ich habe angefangen bei den Kindernachrichten Logo. Da habe ich Kindern erklärt, was auf der Welt los ist. Jetzt mache ich das Ähnliche hier im HR für Erwachsene. Also ich muss sagen, ich bin ein totaler Nachrichtenjunkie. Ich beschäftige mich sehr, sehr, sehr viel mit journalistischen Themen. Aber wo ich total abschalten kann, ist im Wald, wenn ich mit meiner Hündin unterwegs bin und dann gibt es auch kein Handy, dann gibt es keine Nachrichten und dann bin ich einfach mit der in der Natur. Heimat ist für mich der hessische Dialekt. Meine Oma hat total krass hessisch gesprochen, meine Eltern reden hessisch und ich muss sagen, dass ich das total liebe und wenn ich das höre, dann fühle ich mich total zu Hause. Wir sehen uns

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0: Der Mai verabschiedet sich turbulent, der Juni startet da deutlich entspannter und damit herzlich willkommen zum Hessenschauwetter um kurz vor 8. Wir blicken jetzt nach vorne, denn mit dem 1. Juni beginnt morgen, meteorologisch gesehen, der Sommer. Zunächst sorgt der Keil des Hochdruckgebietes von den Azoren morgen erst nochmal für eine Wetterberuhigung. Das dauert aber nicht lange und dann sorgen Tiefausläufer vom Atlantik wieder für wechselhaftes Wetter. Ab Mitte der Woche kommt dann wieder frischere Meeresluft zu uns. Sie sehen also, es wird ein Wechselspiel in den kommenden Tagen mit Sonnenschein und einigen Litern Regen auf den Quadratmeter, die von der Natur dringend gebraucht werden. Noch sind in der Nacht einige Schauer unterwegs. Im Norden und im Osten auch noch mit Blitz und Donner. Es wird später aber ruhiger und auch trockener. Morgen also ein etwas ruhigerer Wettertag. Sonne und Wolken wechseln sich ab. Nur vereinzelt kommt es noch zu Schauern. Und auch der Wind weht tagsüber nur noch schwach bis mäßig aus westlicher Richtung. Ja, es wird deutlich kühler als zuletzt. Heute Nacht 15 Grad in den Niederungen und bis 10 Grad nur noch auf den Bergen. Morgen dann Höchstwerte von 20 Grad im Upland und bis 25 Grad im Rhein-Main-Gebiet. Auf den Bergen 17 bis 21 Grad. Und die Gewitterneigung, die steigt ab Dienstag aber schon wieder deutlich an. Vor allem am Nachmittag und am Abend bekommen wir am Dienstag zum Teil kräftige Schauer und auch Gewitter. Am Mittwoch Sonne und dichten Wolken, Schauer oder kurze Gewitter gibt es dann nur noch gelegentlich. Aber auch am Donnerstag bleibt es dann wechselhaft mit Regen, Schauer, am Nachmittag örtlich Gewitter bei nur noch 17 bis 22 Grad. Das war es auch schon wieder vom Hessenschauwetter. Ihnen noch einen schönen Sonntagabend.
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0: Ich habe halt mit 21 Jahren in der Lehre erst angefangen, ging halt 10, 15 Jahre halt ganz normal weiter. Und dann irgendwann ging es so, dass es halt immer mehr wurde. Also nicht nur mal so eine halbe Schachtel am Tag, sondern es waren wirklich schon echt viele Zigaretten. Es waren 40, 50 Zigaretten am Tag locker.
1: Mario Zingrebe, 52 Jahre alt, Extremsportler. Auch bei den anstrengendsten Wanderungen gehörte sie immer dazu, die Zigarette.
0: Ich habe vorher, während und auch danach immer viel Sport gemacht und halt auch beim Wandern und so weiter halt auch trotzdem dabei geraucht. Ich hatte wirklich keine Lust mehr. Da kam von keiner Seite aus Druck, sondern es war wirklich 100% freiwillig, dass ich gesagt habe, nein, ich möchte einfach nicht mehr rauchen.
1: In Deutschland raucht knapp ein Viertel der Bevölkerung über 14 Jahren. Männer liegen dabei mit 24,7% knapp vor den Frauen mit 21%. Die gesundheitlichen Auswirkungen können Herz-Kreislauf-, Atemwegs- und Krebserkrankungen sein. In Deutschland sterben jedes Jahr bis zu 140.000 Menschen an den Folgen der Nikotinsucht. Laut einer Studie des Deutschen Krebsforschungszentrums ist somit jeder siebte Todesfall eine Folge des Rauchens. Seit mehr als 20 Jahren hilft Harald Nolte Rauchern und Raucherinnen, vom Glimmstängel loszukommen. Rauchfrei in 6 Stunden heißt sein Kurs, der regelmäßig in einem Seminarraum der Agaplesion-Diakonie-Kliniken in Kassel stattfindet.
2: Also im Grunde genommen geht es im ersten Teil darum, einfach mal das Rauchverhalten zu analysieren und einen individuellen Plan zu entwickeln, wie es umgesetzt werden kann und zur Nachhaltigkeit werden kann. Dann geht es um konkrete Schritte. Wie kann ich in die Rauchfreizeit einsteigen? Wir entwickeln dann Pläne, dass sie sich nicht verlieren in Zeiten, wo sie nicht wissen, was sie machen sollen, dann vielleicht doch wieder zur Zigarette greifen. Und die dritte Phase ist eigentlich die Stabilisierung des neuen Verhaltens.
1: Die Erfolgsquote liege bei etwa 30-40%, so Harald Nolte. Auch nach dem Kurs bleibt er mit den Teilnehmenden in Kontakt.
2: Ich arbeite auch darauf hin, dass die sich untereinander austauschen in der Gruppe und über ihre Fragen, die sie haben, über ihre Schwierigkeiten, die während des Aufhörens dann auftreten. Und ich denke, da liegt ein Stück weit auch das Geheimnis des Erfolges, dass das funktioniert.
1: Seit mehr als 3 Jahren keine Zigaretten, rauchfrei nach 27 Jahren. Die Geschichte von Mario Zingrebe macht anderen Mut und motiviert, auch wenn es kein einfacher Weg war.
0: Alles, was wir in dem Kurs besprochen haben, was passieren kann, ist natürlich auch eingetreten. Von wegen unleidlich, gereizt bis sonst wohin, Gewichtszunahme und also die Geschichte, die sind natürlich alle eingetreten. Aber dadurch, dass wir in dem Kurs halt uns darüber ja schon unterhalten hatten, kam das jetzt nicht unerwartet, sondern man hat halt auf die Heftigkeit dieser Geschichten gewartet.
1: Heute unterstützt er Kursleiter Harald Nolte bei seiner Mission, verteilt Flyer und Infos zu den Kursen.
2: Ich finde es für die Teilnehmer vor allen Dingen wichtig, ne, dass sie die Kraft der Gemeinschaft auch spüren können. Deswegen machen wir es ja auch so, dass die gemeinsam aufhören mit Rauchen. Ne? An dem Tag haben wir das damals bei dir auch gemacht. Ja, ne?
3: In der Mittagspause sozusagen, genau, hast du gesagt gehabt, so jetzt könnt ihr rausgehen und Zigarette, raucht bitte, ne, eure letzte Zigarette. Genau. Bei mir waren sogar noch 2, weil die hatte ich noch in der Schachtel. Ja. Aber das waren dann auch wirklich die letzten. Ja. Schachtel war leer, leere Schachtel im Mülleimer, Feuerzeug, ja, eingesteckt, muss man ja nicht wegschmeißen. Und das war, wie gesagt, jetzt vor 3 Jahren und 7 Monaten die letzte. Ja. Ja.
1: Für Mario Zingrebe hat sich in der vergangenen Zeit einiges verändert. Etwa 1 Jahr hat es gedauert, bis er sagen konnte, jetzt habe ich es geschafft. Ein neues Gefühl der Freiheit.
2: Mark Twain hat ja mal gesagt, ne, Rauchen aufhören ist ein Kinderspiel. Ich habe es schon 1000 Mal geschafft. Also man hört ja nach jeder Zigarette sozusagen auf zu rauchen. Und die Kunst ist, und das, was wir in dem Kurs vermitteln wollen, ist, wie kann ich das dann in den Alltag integrieren und wie wird das dann nachhaltig?
4: Ja, und darüber sprechen wir jetzt. Bei uns ist Professor Ardeşir Gofrani vom Lungenkrebszentrum der Kerkhoff-Klinik Bad Nauheim. Schön, dass Sie bei uns im Studio sind.
5: Hallo, Frau Siegler.
4: Wie viel Prozent der Lungenkrebsfälle sind aufs Rauchen zurückzuführen?
5: 90%.
4: Das ist ja wirklich eine krasse Zahl.

0: warum fällt es dann trotzdem so vielen Menschen so schwer, mit dem Rauchen aufzuhören?
1: Die Nikotinabhängigkeit ist eine Erkrankung. Das muss man zunächst mal anerkennen. Von Nikotin loszukommen, dauerhaft, wirklich ein Leben lang mit dem Rauchen aufzuhören, gelingt weniger Menschen statistisch, als zum Beispiel von Heroin loszukommen.
0: Das ist krass. Wie hoch ist die Rückfallquote?
1: Ohne dass man begleitende verhaltenstherapeutische Maßnahmen, Nikotinersatzverfahren und gegebenenfalls auch unterstützende Medikamente verwendet, ist die Rückfallquote 95%.
0: Wenn man es jetzt vielleicht nicht sofort schafft aufzuhören, lohnt es sich dann auch schon, das Rauchen zu reduzieren?
1: Also weniger ist besser in dem Fall, wie mit jedem Gift, was man sich zuführt. Allerdings muss wirklich das Ziel sein, ganz aufzuhören. Weil wenn man nicht ganz von dem Rauchen wegkommt, ist die Rückfallgefahr naturgemäß noch viel höher.
0: Was sind denn die größten Hürden?
1: Ja, also es ist vor allen Dingen mal dieser Suchtmechanismus, den man vielleicht auch mal ein bisschen erklären muss. Nikotin, wenn es im Körper sich anreichert, zum Beispiel nach dem Rauchen einer Zigarette, löst in bestimmten Bereichen des Gehirns eine Dopaminausschüttung aus. Das ist ein Belohnungsgefühl, was dadurch entsteht. Und wenn das Nikotin wieder abfällt, dann kommt es tatsächlich zu Entzugssymptomen. Und so ist es ein stetiger Wechsel zwischen Belohnung und Entzug, der mit der Zigarette quasi bedient wird. Und das ist ein Teufelskreis.
0: Auf was müssen sich Menschen einstellen, die jetzt sagen, ich möchte aufhören mit dem Rauchen? Was passiert so in der ersten Zeit, wenn man mit dem Rauchen aufgehört hat?
1: Es gibt zunächst mal richtiggehend körperliche Entzugssymptome. Das ist vor allen Dingen diese Nikotinabhängigkeit, die die körperlichen Entzugssymptome auslöst. Die muss man überwinden oder zum Beispiel durch die Einnahme von Nikotinersatzprodukten, Pflastern, Sprays, Kaugummis etwas abmildern. Dann kann es natürlich auch dazu kommen, dass man statt des Nikotins, statt dem Griff zur Zigarette, zu Ersatzsüchten kommt, ja, unter anderem dann mehr Süßigkeiten isst etc. Aber es stellen sich auch relativ bald spürbare Verbesserungen ein.
0: Viele Raucher haben Angst vor dieser Gewichtszunahme. Was kann man da tun?
1: Was man zunächst einmal sagen sollte, ist, dass eine moderate Gewichtszunahme langfristig deutlich weniger Risiken mit sich bringt, als ungestört und ungehindert mit dem Rauchen weiterzumachen. Man gewinnt etwas an Gewicht, das liegt daran, dass auch der Grundumsatz des Körpers sich mit dem Rauchstopp etwas erniedrigt. Das heißt, in Ruhe verbraucht man etwas weniger Kalorien. Was man halt wirklich in den Griff bekommen muss, und da helfen diese Verhaltenstherapien, ist, die eine Sucht nicht durch eine andere, zum Beispiel durch Essen, zu ersetzen.
0: Gibt es denn eine medikamentöse Unterstützung bei der Rauchentwöhnung?
1: Ja, es gibt zwei zugelassene Medikamente dafür. Die sind das eine Medikament, das Bupropion, ist ein Neuroleptikum, kommt also aus der Medizin der Nerven und auch der Psychiatrie. Und es gibt das Vareniclin. Beide Medikamente sind unterstützende Maßnahmen, die kurzzeitig eingesetzt werden und die Verhaltenstherapie begleiten. Das Vareniclin ist insofern ganz interessant, weil es tatsächlich in diesen Suchtmechanismus eingreift und nikotinähnliche Auswirkungen im Gehirn hat, aber den Entzug nicht spüren lässt.
0: Welche Angebote gibt es denn? Wie findet man zum Beispiel so ein Angebot wie das, was wir eben im Film gesehen haben?
1: Ja, also erste Anlaufstelle sind die Hausärztinnen und Hausärzte natürlich. Wenn dort nicht genug Zeit zum Beispiel für ein ausführliches Beratungsgespräch ist, dann auch die Überweisung zum Lungenfacharzt, Lungenfachärztin, spezialisierte Krankenhäuser, Ambulanzen, die sich damit beschäftigen. Und natürlich gibt es auch Selbsthilfegruppen und es gibt auch andere im Internet nachlesbare Angebote.
0: Herzlichen Dank, Professor Ardeşir Gofrani vom Lungenkrebszentrum der Kerckhoff-Klinik Bad Nauheim. Dankeschön.
1: Gerne.
0: Ja, und wir schalten jetzt live zu Jens Kölker in einer alten Fliesenfabrik. Aber Jens wird da jetzt nicht über die neuesten Badezimmertrends berichten, sondern das wird ein Ausflugstipp. Jens, wo bist du genau und was passiert da?
2: Ich bin in Gießen in der alten Fliesenfabrik Geil, denn da findet am Wochenende der Nachtmarkt statt. 80 Aussteller sind da, beziehungsweise Marktbetreiber, die um diese Uhrzeit eigentlich aufbauen wollten oder sollten. Aber ist gerade niemand da. Ein paar haben allerdings schon aufgebaut. Hier zum Beispiel, da wird es Antiquitäten, alte Lampenschirme, Möbel und sowas geben. Oder hier einen Schritt weiter an diesem Stand, da werden dann Keramikprodukte angeboten, was ja irgendwie auch ja, ganz sinnvoll ist, hier in einer alten Fliesenfabrik. Organisiert wird das Ganze von Christian Minke. Schön, dass Sie da sein dürfen. Warum ausgerechnet hier in dieser Fabrikhalle? Was ist das für eine Halle überhaupt?
3: Das ist der ehemalige Versandbereich von Geil. Hier wurden die Fliesen in die ganze Welt verschippert. Und das bietet genug Platz und Raum für die kreativen Potenziale, die sich hier morgen entfalten.
2: Fliesen wie zum Beispiel diese, wo kommt sowas zum Einsatz?
3: Das wurde im Olympiabad von Shanghai verbaut, diese Fliese tatsächlich. Schönes Babyblau.
2: Dann haben wir noch mehr Fliesen. Noch mehr Fliesen, zum Beispiel diese hier in Schwarz, wo könnte die verbaut worden sein?
3: Moskau U-Bahn.
2: Oder die hier?
3: Hoppala.
2: Oh. Die war schon kaputt.
3: Die war schon kaputt. Und sonst ist die im Hamburger Elbtunnel auch verbaut.
2: Großartig. Warum wollt ihr das ausgerechnet hier alles stattfinden lassen, diesen Nachtmarkt von Gießen?
3: Weil hier quasi das der Kickoff ist von einer Geländeentwicklung, die sozusagen vielen Kreativen die Möglichkeit geben soll, hier sich zu präsentieren.
2: Und man muss das an dieser Stelle nochmal betonen, diese Hallen hier, die stehen seit 20 Jahren leer. Diese habt ihr innerhalb eines Jahres einigermaßen hergerichtet, dass man das hier stattfinden lassen konnte, beziehungsweise können wird. Wie sah es hier vor einem Jahr aus?
3: Also wir haben hier palettenweise Fliesen weggeräumt, wir haben die Dächer geflickt, wir haben die Löcher im Boden zugemacht. 20 Jahre brach lag das und jetzt geht's morgen quasi los.
2: Da drücken wir ganz feste die Daumen, dass das funktionieren wird. Da hinten wird es übrigens auch Musik geben. Man sieht da eine Bühne, da hinten gibt es Getränke und Essen. Morgen ab 14 Uhr geht's los und dann die ganze Nacht durch. Der Nachtmarkt in Gießen in den alten Fabrikhallen von Geil. In diesem Sinne, schönes Wochenende. Jenny.
0: Dankeschön, Jens. Und die Tickets gibt's für 5 Euro. Oh nein, die arme Fliese. In dieser Woche haben wir in unserer Serie die Jungbäuerin Franziska begleitet, die in ihrer Heimat Gilsa in Nordhessen den Bauernhof und das Café ihrer Eltern übernommen hat. Sie wollte mehr Leben ins Dorf bringen und dabei hat der HR sie 6 Jahre lang begleitet. In der Folge heute, da springen wir in die Gegenwart und mittlerweile gibt es einen Chor und Gemüseanbau.
4: Niklas, du liegst deutlich zurück. Hat das einen Grund? Und dann komme ich doch zu dir. Was man zurückkriegt von der Gemeinschaft. Naja, nette Gespräche am Donnerstag, wo es dann halt einfach nicht, wo man vom Gemüse auf Frischlinge, auf Alltagsprobleme kommt.
5: Ich glaube einfach Hilfe, wenn man sie braucht und wenn man mit Menschen zusammen ist, die man mag und die einfach eine gegenseitige Wertschätzung aufbringen füreinander, die achten aufeinander.
6: Frühling 2026 im nordhessischen Gilsa. Seit dem letzten Besuch bei Franziska und Gregor sind 3 Jahre vergangen. Heute ist schon ihr zweites gemeinsames Kind mit dabei. Sie sind auf dem Weg zum Gemüsebeet, Zwiebeln stecken. Denn die beiden haben eine solidarische Landwirtschaft gegründet, fast schon unabsichtlich.
4: Angefangen hat das Ganze, dass wir halt einen jungen Menschen hier hatten, der halt Lust hatte, sich selbstständig zu machen. Haben wir gesagt, kannst du hier machen? Wir machen auch mit. Dann haben wir hier halt Folientunnel aufgebaut und Land umgebrochen, speziell für Gemüsebau. Haben einen Flyer gemacht und daraus ist im Prinzip eine solidarische Gemeinschaft entstanden aus gerade 24 Familien, die halt von uns Gemüse bezieht, einmal in der Woche. Der junge Mensch ist leider wieder weg. Franziska und ich haben gesagt, wir machen das trotzdem erstmal weiter, weil es so schön ist in dieser Gemeinschaft.
6: Trotzdem ein ganzer Haufen Mehrarbeit für das Paar, das noch den täglichen landwirtschaftlichen Betrieb und das Dorfcafé am Laufen hält. Heute hoffen sie auf Unterstützung aus der Gemüsebeziehergemeinschaft.
5: Weil das Wetter ist ja schön und die haben Bock, die Zwiebeln. Aber wir waren mal wieder ein bisschen spontan, deshalb wissen wir jetzt nicht, wie viele Leute überhaupt kommen.
6: Gregor muss also noch ein bisschen rumtelefonieren. Viktoria ist Gärtnerin und heute extra aus Kassel angereist, obwohl sie noch nicht mal Mitglied in der Solawi ist. Sie möchte die Gemeinschaft in Gilsa kennenlernen und merkt schnell, bei Franziska und Gregor läuft es unkonventionell.
7: Ein bisschen wenig hier vorbereitet, von daher, aber da habe ich kein Problem mit. Und ich bin jemand, der gerne mit anpackt.
6: Und mittlerweile ist sie nicht mehr alleine. 3 weitere Helferinnen und Helfer aus Gilsa und der Umgebung sind gekommen und packen gerne mit an.
8: Leckeres Gemüse gibt's gar nicht. Das kriegt man in keinem Supermarkt hier in der Nähe. Und das weiß ich sehr zu schätzen. Außerdem ist es regional, es wird vor Ort angebaut. Wenn ich Lust habe, kann ich mithelfen. Ich kann auch mal fragen, ob es einen Zwiebeln mehr gibt, weil ich gerade eine mehr brauche.
6: Für 95 Euro im Monat gibt es jeden Donnerstag ein großes Paket mit saisonalen Biogemüse. Aber es geht um mehr.
9: Dass der eigentliche Motor ist, dass es irgendwie hier wirklich eine gute Gemeinschaft gibt. Mit einem Stammtisch jeden Donnerstag und jeden Sonntag. Das ist locker, das ist so wie jetzt etwas unorganisiert und sozusagen planlos, aber das ist es ja gerade.
6: Diese besondere Art der Gemeinschaft zieht immer mehr Menschen in den 350-Seelen-Ort in Nordhessen. Heute hat Gregor sogar eine Wohnungsbesichtigung für Interessierte organisiert.
10: Wir haben sehr viele Anfragen. Die Leute wollen halt in Gilsa wohnen. Wir haben nicht so viele Wohnungen. Und wir werden mittlerweile auf der Straße angequatscht. Wir haben hier ein Haus, das ist jetzt gerade leer geworden, weil der Vater gestorben ist. Kennt ihr nicht jemanden, der hier einziehen möchte? Sagen wir, ja, kennen wir. Und dann kommen wir halt im großen Pulk vorbei und gucken uns das an.
6: Viel Wohnraum für wenig Geld mit netten Nachbarn. Eine gesuchte Kombination und auch der Traum von Tina aus Kassel.
11: Die Leute, Gemeinschaft, das Landleben, Natur. Also die Wohnung finde ich bis jetzt super. Würde ich sofort nehmen, wenn ich eine Chance hätte.
6: Gregor möchte langfristig in der Wohnungsvermittlung noch einen Schritt weitergehen.
10: Der große Plan, der entstanden ist aus den vielen Anfragen, ist, dass wir gesagt haben, okay, wir gründen eine Wohnungsgenossenschaft in Gilsa oder im Gilsa-Umland, aber gerade fokussiert auf Gilsa, um Menschen, die Interesse am Hof haben oder am Hof leben oder einfach teilhaben wollen am Hof, damit die halt hier wohnen können und ihr Leben hier verbringen können.
6: Es wäre nicht das erste Mal, dass aus einer kleinen Idee in Gilsa etwas Größeres entsteht. So wie der Chor, der sich im Café von Franziska und Gregor trifft.
12: Wir treffen uns ja immer sonntags hier am Stammtisch und Gregor wollte gerne einen Chor gründen. Und ich hatte einem anderen Stammtischbesucher irgendwann mal verraten, dass ich so eine Chorleiter-Eigennutzprüfung gemacht habe. Und das hat er natürlich gleich weiter erzählt und damit war ich im Netz.
6: Das war vor 3 Jahren. Aus einer kleinen Gruppe rund um Gregor und Chorleiterin Antje ist mittlerweile ein großer Chor geworden. Und auch Antje ist nach Gilsa gezogen.
12: Auf gar keinen Fall habe ich das bereut. Super. Also weil ich habe hier im Dorf Freunde gefunden. Ich fühle mich hier total aufgehoben.
6: Gregor und Franziska haben mehr Miteinander auf dem Land geschaffen und sind noch lange nicht fertig.
10: Also diese innere Energie kommt ja daher, dass man was zurückkriegt. Also man gibt ein bisschen Energie raus und kriegt ganz viel Energie zurück.
0: So eine schöne Serie war das. Ich kann echt verstehen, dass da jetzt viele Leute hinziehen wollen. Und ich hoffe sehr, dass wir das Dorfleben da in Zukunft weiterhin begleiten. Wir im HR, wir wollen nicht nur gutes Programm für viele bzw. möglichst alle Menschen machen, wir wollen auch wissen, was die Menschen genau bewegt. Und wir wollen Orte schaffen, an denen sich ausgetauscht wird, wo es unterschiedliche Meinungen gibt und die auch ausgehalten werden. Deswegen haben wir das Dialogprojekt Was Deutschland verbindet ins Leben gerufen. Und einen kurzen Einblick gibt's jetzt.
13: Was Deutschland verbindet. Das ist eine Aktion, bei der 84 Menschen für die 84 Millionen Einwohnerinnen und Einwohner dieses Landes stehen.
14: Und ich merke, dass ich eine Stimme habe und die auch äußern möchte.
15: Die laden wir ein, nach Leipzig und nach Baden-Baden, und zwar zweimal Deutschland.
16: Nur kritisieren kann jeder, aber selber auch versuchen, was besser zu machen.
17: Und sie alle diskutieren über die Themen, die dieses Land am meisten bewegen.
18: Das, was die Politik widerspiegelt und was vielleicht auch die Medien widerspiegeln, ist nicht unser Leben.
19: Ich kenne viele Leute, die nicht mal ihre Meinung äußern können, weil die Angst haben, dass in irgendeine Schublade gesteckt werden.
20: Du hast eine andere Meinung, ich habe eine andere Meinung, er hat eine andere Meinung. Das ist Demokratie.
21: Also mein Herz geht ein bisschen.
0: Das ARD-Dialogprojekt wird wissenschaftlich vom Leibniz-Institut für Medienforschung begleitet. Und von dort ist uns Dr. Jan-Hinrik Schmidt zugeschaltet. Hallo nach Hamburg.
22: Moin moin, grüß Sie.
0: Was sind denn für Sie die interessantesten Erkenntnisse?
22: Ja, dass es ganz offensichtlich funktioniert hat. 84 Menschen, die sich vorher überhaupt nicht kannten, 2 Tage lang in so einem besonderen Rahmen zusammenzubringen. Wir haben eine kurze Nachbefragung gemacht unter den 84 Personen und die haben wirklich durchgängig alle zugestimmt, dass die Veranstaltung Raum für das Zuhören ermöglicht hat. Sie haben gesagt, auch durchgängig, dass Sie interessante Leute kennengelernt haben. Und über 90% der Teilnehmer haben auch gesagt, sie hatten die Möglichkeit oder das Gefühl, sie konnten ihre eigene Meinung dort frei anderen gegenüber äußern. Das sind wirklich gute Ergebnisse, finde ich.
0: Warum ist es denn so wichtig, dass wir auch mal mit Menschen mit anderer Meinung ins Gespräch kommen?
22: Na, zum einen, also auf individueller Ebene ist es bereichernd, erhellend, einfach auch mitzubekommen, was denken andere, ein bisschen über den eigenen Rand der Blase hinweg zu gucken. Aus gesellschaftlicher Sicht ist es unerlässlich für eine Demokratie, dass wir in der Lage sind, andere Weltsichten, andere Meinungen anzuhören, auch anzuerkennen und praktisch Toleranz einzuüben für die Vielfalt, die wir in unserem Land nun mal haben. Es geht nicht, dass wir alle uns auf die gleiche Meinung einigen. Wir werden immer mit dieser Vielfalt an Meinungen und Standpunkten umgehen müssen und das muss geübt werden.
0: Ja, und wie so eine Diskussion bei Was Deutschland verbindet aussieht, da schauen wir jetzt mal kurz rein, und zwar zum Thema Migration.
1: Ich habe im Moment 3 Lehrlinge bei uns. Der aus dem Kongo ist jetzt seit 1,5 Jahren bei uns. Der ist seit 2 Jahren in Deutschland, spricht kein Wort Deutsch, versteht kein Wort Deutsch. 1000-mal gesagt, hol dir die Übersetzungs-App, Deutsch-Französisch, bis heute nicht. Das einzigste Interesse, was dieser junge Mann hatte, ist, nach Deutschland zu kommen, einen Job zu kriegen, damit er einen Aufenthaltsstatus kriegt und nicht mehr rausgeschmissen werden kann. Ich will nicht sagen, dass die alle so sind, aber das ist doch schon extrem. Ich verstehe es nicht. Warum will er nicht?
2: Und ohne dir zu nahe zu treten, wäre es denn möglich, dass du dir diese Deutsch-Französisch-App holst?
1: Ich sehe nicht ein Warum.
3: Aha.
1: Aha. Ich sehe nicht ein Warum. Aha. Wir sind in Deutschland. Aha. Er hat gefälligst Deutsch zu lernen.
23: Ich glaube, du spitzt es halt ein bisschen zu. Und das finde ich ehrlich gesagt zu einem gewissen Grad okay, dass du ihm, also irgendwie musst du ja seine Handlung interpretieren dürfen, sollst du auch. Aber dass du ihm die so negativ auslegst, obwohl es diese Sprachbarriere gibt, finde ich schwierig. Also du kannst es vielleicht auch ein bisschen wohlwollender verstehen, was der gute Mann versucht.
1: Irgendwie war ich froh, dass ich Kontrakt krieg und Antwort geben konnte. Ohne dass es ausgeartet ist.
24: Ich bin Flüchtling. Ich bin Ukrainerin und ich wohne seit 4 Jahren hier. Jobcenter hat meine Wohnung bezahlt. Ich habe Bürgergeld gekriegt und ich habe kostenlose deutsche Kurs bekommen. Und das war sehr wichtig für mich, aber manche Leute nutzen diese Hilfe zu viel.
25: Ich benutze die öffentlichen Verkehrsmittel und saß dann halt im Bus und schaute mich so um. Okay, wer ist jetzt hier der Migrant? Bist du das? Und ich hörte alle Sprachen, nur meine eigene Sprache nicht.
26: Ich dachte, wir wären offener, ja, für andere Kulturen und auch andere Hautfarben. Also ich bin total erschrocken, dass das noch so ein großes Thema ist.
27: Ich bin am 25. Januar 2023 nach Deutschland gekommen. Die erste Frage, die ich gehört habe, ob ich eine Hilfe brauche. Ich habe es noch nie in meinem Leben vorher gehört. Also ich bin sehr dankbar, habe meine Ausbildung angefangen. In einem Jahr habe ich Deutsch gelernt, habe mich integriert. Die meisten Leute, die hierher kommen, die haben psychologische Probleme. Ich habe die mit meinen Augen gesehen im Geflüchteteheim. Die meisten wissen nicht, was sie machen sollen. Ich habe auch irgendwelche komische Straße gesessen, getrunken, habe ich den Himmel geguckt, habe ich immer gefragt, oh Gott, was soll ich jetzt machen? Es ist sehr schwer, alles zu verlassen. Also einfach ohne nichts in ein anderes Land reinzukommen. Vielleicht wäre es besser, statt Arbeit, statt Aufenthalt, statt, keine Ahnung, Abschiebung, eine kleine Therapie zu machen. Wisst ihr, was ich meine?
28: Ja.
29: Habe ich gesagt, ja, das habe ich bisher gar nicht beachtet bei Asylanten, dass die dann auch abends in die Luft gucken und Bier trinken und nicht wissen, wo sie hingehen sollen. Und das fand ich von dem, ja, enorm. Das habe ich ihm auch gesagt und er hat sich gefreut darüber und das grandios ist dabei, der ist Bauingenieur und ich bin auch Bauingenieur. Also, zwei Techniker finden sich.
0: Ja, bei all den Unterschieden gibt es eben doch immer wieder Dinge, die uns verbinden. Wie funktioniert es, dass da so viele Menschen ja wirklich so gut miteinander ins Gespräch kommen?
22: Ja, es wurden ein paar Grundregeln gesetzt. Das ist, glaube ich, ganz wichtig. Es wurde ausgeschlossen, dass jemand verfassungsfeindliche, extremistische Äußerungen sagt. Das war ein No-Go. Und dann wurde im Prinzip gesagt, hört einander zu, lasst andere ausreden, fallt euch nicht ins Wort und sprecht von euren eigenen Erfahrungen. Berichtet nicht über das, was ihr von Dritten hört, in der Zeitung gelesen habt oder sonst. Berichtet von dem, was ihr selber erlebt habt. Und dann, das hat man in dem Clip, glaube ich, gerade gut gesehen, haben die Leute sich dran gehalten, sie haben zugehört und dadurch war auch Raum, dass ganz unterschiedliche Ansichten zur Sprache kommen, die ja teilweise sehr, sehr berührend auch waren, egal jetzt in welche Richtung, weil sie, die Leute haben ihr Herz geöffnet. Und das ging, weil man sich auf bestimmte Grundregeln geeinigt hatte.
0: Warum fällt es uns denn manchmal im echten Leben so schwer, miteinander ins Gespräch zu kommen? Warum sind die Fronten da oftmals auch verhärtet?
22: Ja, ich weiß gar nicht, ob uns das so schwerfällt. Da mag es Personen geben, die können das leichter als andere. Ich glaube, manchmal haben wir ein bisschen so ein falsches Bild, weil wir dann sehen, wie in sozialen Medien oder auch in Fernseh-Talkshows die Leute einander sozusagen an die Gurgel gehen, jetzt bildlich gesprochen. In vielen Begegnungen sprechen wir mit anderen. Wir müssen nur anerkennen, dass es für jeden Menschen bestimmte Themen gibt, die gehen stark ans Eingemachte. Die berühren das eigene Weltbild und das, vor allem das eigene Selbstbild, auch die Identität. Und das kann jetzt abgedroschenes Beispiel sein, ob man sich vegan ernährt oder gerne Fleisch auf den Grill schmeißt. Und bei diesen Themen, da wird man aus guten Gründen dann auch schnell emotional, weil man den Eindruck hat, hoppla, jetzt geht es um was, was mir wichtig ist. Und da dann aber auch eine Situation zu schaffen, wo man Ruhe bewahrt, vielleicht mal durchatmet und dann versucht, mit dem anderen gemeinsam auszuloten, wo vielleicht auch Gemeinsamkeiten sind. Das ist eine Kunst, aber das ist wichtig eben.
0: Du hast eine andere Meinung, ich habe eine andere Meinung, das ist Demokratie. Das hat einer der Teilnehmer vorhin in dem einen Beitrag gesagt. Der Hessische Rundfunk hat im eigenen Meinungsbarometer HR fragt aktuell eine Umfrage zur Demokratie gemacht. Und das ist eine nicht repräsentative Umfrage, bei der sich die Teilnehmenden selbst anmelden konnten. Und auf die Frage, ob unsere Demokratie gefährdet ist, haben rund 76% geantwortet, dass sie sich Sorgen um die Demokratie machen. Was sagen Sie dazu?
22: Ja, das sind natürlich auf den ersten Blick unschöne Zahlen. Da können verschiedene Motive reinspielen, dass man so eine Frage mit Ja beantwortet. Unzufriedenheit mit der Art, wie in der Demokratie zurzeit Entscheidungen getroffen werden zum Beispiel. Aber vermutlich haben tatsächlich auch viele Menschen Sorge, dass im Moment von verschiedenen Seiten arg an den Fundamenten unserer Demokratie gehöhlt wird. Dass wir autoritäre Strukturen haben, dass wir populistische und auch offen extremistische Strömungen haben, die immer mehr an Bedeutung gewinnen. Und das bedroht tatsächlich unsere liberale Demokratie. Dass da Menschen Sorgen haben, kann ich gut verstehen.
0: Wir haben auch gefragt, wie empfinden Sie das Zusammenleben in Ihrer Region? Und da haben 70% der Befragten angegeben, dass das Zusammenleben in der Region gut ist. Macht das nicht Hoffnung?
22: Ja, das ist ein gutes Zeichen. Das ist auch so, kennen wir auch aus anderen Studien, wenn man Leute nicht nach ihrem Eindruck so von der öffentlichen Debatte in den Medien fragt, sondern fragt, wie ist es denn bei dir in der Nachbarschaft? Im Ort, auf der Arbeit und so, dann sagen auch überwiegende Mehrheiten der Deutschen, da ist der Zusammenhalt gut, da fühle ich mich zugehörig, da habe ich auch Menschen, die mich unterstützen, mit denen ich mich auch mal streiten kann, aber wo ich mich im Grunde aufgehoben fühle. Und das letztlich sind natürlich wieder gute Nachrichten.
0: Dankeschön, Dr. Jan-Hinrik Schmidt vom Leibniz-Institut für Medienforschung. Ja, und ab morgen gibt es die ganze Dokumentation, was Deutschland verbindet, in der ARD-Mediathek und am Montag um 20.15 Uhr im HR-Fernsehen. Und direkt im Anschluss gibt es eine Spezialausgabe von Hart aber fair um 21.15 Uhr im HR-Fernsehen und im Ersten. Und da diskutiert Louis Klamroth dann mit Teilnehmenden und Politikerinnen und Politikern. Ja, und am Montag ist Kai Fischer hier im Studio. Ich sage tschüss und schönes Wochenende.
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12: Die Wilhelma. Der Zoo mitten in Stuttgart.
5: einer der artenreichsten in ganz Deutschland. Fast 1100 verschiedene Tierarten leben hier, aus allen Klimazonen dieser Erde. Doch wie viele Tiere genau hier leben, muss regelmäßig kontrolliert werden.

0: hier ist schon einiges in Bewegung morgens um 6:30. Futtermeister Klaus Strauß kennt die Vorlieben aller Wilhelmer Bewohner. Und er rechnet in großen Zahlen.
1: Ich werde jetzt hier den Wagen beladen, fahre dann ins Menschenaffenhaus, weil die heute noch ihr Futter brauchen. Das sind dann ungefähr 90 Kilogramm Obst und Gemüse. Und was dann in die Kisten reinkommt, das obliegt meiner Einkaufspolitik, was ich auf dem Großmarkt einkaufen kann. Aber wie gesagt, das ist immer einwandfreie Qualität. Und wir haben da draußen wirklich tolle Firmen, die uns dabei auch unterstützen, damit unser Budget reicht, um die Tiere optimal zu versorgen. Meine Kollegen sagen immer, sie haben 4 Elefanten und 3 Nashörner. Ich habe 8500 Tiere.
0: Und die haben eigentlich immer Hunger. Klaus Strauß muss sich sputen. Im Menschenaffenhaus wartet Ralf Schiersching schon auf das Frühstück für die Affenbande.
1: Morgen, Ralf, mein Freund.
2: Hey, Klaus. Guten Morgen. Morgen. Alles klar?
1: Alles bestens. Wir arbeiten zusammen seit nunmehr...
2: Ich seit 1976.
1: 76. Du vor mir. Ich war 74 da, ja. Also kann man sagen, seit 77 kennen wir uns. Ne?
2: Mensch, bin ich froh, dass ich in einem warmen Affenhaus schaffte.
1: Ja.
2: Bei den Temperaturen.
1: Ja, siehst du, das macht mir in meiner Futterküche weniger aus. Jetzt
2: gucken. Schön. So.
1: Gut, alles klar.
2: Ciao. VDH.
1: Bis dann.
2: Ne? Jo, tschüss.
1: Ciao.
0: Die Rennmäuse sind, wie der Name schon sagt, meistens ziemlich in Eile. Häufige Positionswechsel machen es schier unmöglich, sie zu zählen. Evi Reutebuch weiß, was auf sie zukommt.
3: So. Jetzt, heute ist der Tag der großen Volkszählung. Auch Inventur genannt. Hallihallo. Ich führe so lange Strichliste und wenn ich alle draußen habe, dann weiß ich ja genau, wie viele Männer, wie viele Weibler. Dann hat man da wieder einen Überblick. Ich schreibe jetzt bloß, das ist mal eine Grobform-Inventur, 2007 ist ja. Und für die Rennmäuse habe ich jetzt 1,0 sind die Männer und 0,1 für die Weibler. Dann brauche ich jetzt bloß, wenn ich uns rausfange, gucke, was für ein Geschlecht ist, setze in die Kiste und mache entsprechend bei Männer oder Weibler einen Strich. Es geht so am schnellsten. Jetzt fangen wir mal an zu suchen. Das Tier ist leer. Da ist keine drin und auch keine Jungen. Legen wir das mal beiseite. So, dann habe ich hier noch ein Brett. Das mache ich jetzt sicherheitshalber mal da vorne her. Falls die das Rumrennen anfangen, brauche ich die ganze Länge absuchen. Jetzt, Moment, das tun wir auch mal raus. Dann habe ich nämlich mehr Platz zum Fangen. Mehr? Mal her. Nein, nein, nein, nein, nein, nein, nein, komm her. Schatzele, komm mal her. Ich habe schon gesehen, dass du ein kleines Problem mit dem Auge hast. Jetzt kriege ich dich da so nicht runter. Komm.
0: Deshalb leicht zu fangen.
3: Halt, hier bleiben. Hier bleiben. Hier bleiben. So. Jetzt ist es so, da die ja sehr gern beißen und ein immenses Gebiss haben, halte ich die so recht ungern. Bei denen die kann man ganz geschickt an der Schwanzwurzel halten oder auch weiter hinter dem Schwanz. Kommt schon was raus vor lauter Angst? Nein, nein, nein, nein, nein, nein, nein. Die hat jetzt eher ein Problem. Die ist auf dem Auge, wie ich gerade sehe, blind. Das ist nämlich so hell. Dieses eine Auge, das rechte. Deswegen vermute ich, dass sich das um ein älteres Tier handelt, aber sie kennt sich aus in ihrem Käfig und das ist dann kein Problem. So, jetzt das Geschlecht. Das ist hier eindeutig ein Männchen. Hier die Hoden. Der Penis ist ziemlich weit vom After entfernt. Das ist also eindeutig ein männliches Tier. Gell, Schatzi? Dann machen wir jetzt gleich mal einen Strich bei 1,0. Und du kommst vorübergehend in diese Kiste. So kriegt ihr euch alle dahinter. Das ist ja wunderbar, da komme ich ja gar nirgends hin. Na, Schätzle, ich kann nicht runterkommen. Na, die ist mir entwischt. Ich denke, ich muss doch die Einrichtung abbauen, damit ich richtig dran komme.
0: Die Zurückhaltung, kein Wunder. Wer schätzt schon solche Eingriffe in die Privatsphäre? Die Miniaturausgabe in der eigenen Tierart, das Zwergflusspferd Hannibal, einer der alten Herren in der Wilhelmer. Deshalb bekommt er den Seniorenteller.
4: Danke, der Hannibal. Der kriegt morgens immer sein Kraftfutter. Und das kriegt er jetzt. Dann haben wir ihm das Becken frisch warm eingelassen. Und da darf er danach dann baden. Und das Futter wird immer eingeweicht von Hannibal, weil er eben so alt ist, 42 Jahren, fehlen ein paar Zähne. Und deswegen kriegt er das weiche Futter jetzt.
0: Soft Food sozusagen. Mal sehen, ob es ihm zusagt.
4: So, Hannibal, jetzt gibt's Frühstück, ha? Jetzt komm, Frühstück.
0: Die Spezialmischung scheint zu munden. Aber das ist ja noch nicht alles.
4: So, kleine Streicheleinheit gehört natürlich auch dazu. Morgens zum Frühstück. Das ist ein Verwöhnprogramm. So, in den Ohren hat das immer am liebsten. Und das Weiße, was jetzt so schäumt, das ist Schleim, die absondern durch Poren auf der Haut, dass sie einfach nicht austrocknen, wenn sie lange im Land stehen.
0: Und deshalb wird gleich noch ein bisschen weiter massiert.
4: Hannibal ist 42 Jahre und das ist schon uralt. Also ein Mensch wie ein 100-jähriger Mensch vielleicht. Also 42 ist sogar Altersrekord. Er ist eigentlich noch ziemlich fit, trotz seinem Alter.
0: Das liegt bestimmt auch an der guten Pflege. Jens Schwarz im Kleinsäugerhaus. Hier herrscht gerade Babyboom.
5: Schauen wir mal, was unser Faultier macht. So. Na, ihr? Natürlich immer im Schlafen. Super. So. Na, morgen ihr zwei. Oh je. Da ist noch jemand richtig müde, hä? Na, wie sieht's aus? Guck mal, Kartoffeln. Das ist doch was Leckeres, hä? Na, und dein Kleiner? Wie sieht's aus? Kannst du dich aufraffen? Ja, super. Das ist ein bisschen groß, hä? Komm. Wunderbar. Also da sieht man, das Jungtier hat sich so entwickelt, wie wir es eigentlich haben wollen. Es ist jetzt schon von der ganzen Art recht zutraulich, frisst aus der Hand. Hat genauso die Vorliebe für gekochte Kartoffeln wie die Mutti.
0: Natürlich gibt es auch noch was anderes. Auch Faultiere müssen ausgewogen ernährt werden. Faul sein ist bekanntlich anstrengend. Und weiter geht's zu anderen Tierfamilien und die Faultiere können endlich weiter schlafen. Revierleiter Ralf Schiersching verarbeitet die Lieferung des Futtermeisters affengerecht. Das Geschirr wirkt etwas unübersichtlich, aber hier hat alles System.
6: Die Eimer, die Reihenfolge, die stehen also immer gleich da und jeder Kollege, der hier im Affenhaus arbeitet, weiß auch, welche Eimer zu welcher Gruppe gehören. Das ist der junge Orang-Utans, das wird der Eimer für die alten Orang-Utans, das hier wird der Eimer für die Schimpansen, das ist für die große Bonobo-Gruppe, das ist für die kleine Bonobo-Gruppe, das hier sind die Eimer für die Gorillas, die zwei sind die Eimer für nachmittags, da kommt nur Gemüse rein. Und da ist wieder das Frühstück dann für morgens für die Orangs, für die alten Orangs, Schimpansen, Bonobos. Und nochmal Bonobos.
0: Sieht alles sehr gesund aus. Gibt's auch was, was schmeckt? Die Kundschaft hier ist äußerst wählerisch. Na also.
6: Und wir geben ja auch die Banane mit Schale. Also da gibt es Affen, die fressen lieber die Schale als die Banane. Ja, die schmeißen die Banane weg und fressen lieber die Schale.
0: Für die Banane findet sich sicherlich auch jemand.
6: Gorilla-Frühstück. Bonobo-Frühstück. Bonobo-Schimpansen-Frühstück. Orang-Frühstück. So, und das Futter ist jetzt für heute Mittag. Und das wird gewaschen.
0: Fast wie in einer Hotelküche. Rennmäuse zählen oder Flöhe hüten ungefähr das Gleiche. Evi Reutebuch braucht klare Sicht für die Rennmäuse-Erfassung.
3: So, 1, 2, 3, 4, 5 noch. Aha, okay. Bin ich mal gespannt, was noch hinter aus der Ecke rauskommt. Also ich schätze mal so 8 Stück oder so.
0: Da lachen ja die Mäuse. Was ist mit genauen Angaben?
3: Halt, halt, halt, halt. Du warst gerade so schön hier vorne. Komm her, komm her, komm her. Komm her. Ja, komm her, dann kommst du. So. Ja, ich weiß. Das passt dir gar nicht. Das dürfte Mädel sein. Ja, eindeutig. Eine kleine Maus. Bist du in die andere Kiste? So. Noch keine zugebissen. So, jetzt haben wir 4 Männchen und ja, doch 3 Weibchen. Ja, genau. Jetzt gucke ich noch mal in der Kiste, dass ich mir auch ganz sicher nicht verzählt habe. Jetzt haben wir hier die Männer drin, müssten 4 Stück sein. 1, 2, 4. 4 Stück doch. Das sind brave Kerle. Und dann hier 3 Weibchen. 1, 2 und 3. Ja.
0: Das Mobiliar kann also wieder zurück.
3: So, jetzt 1, 2, 3, komm, du auch, Nummer 4, stopp, hier wird nicht abgehauen, hopp, hopp, komm, auf, in deinen Käfig zurück, die Mädels kommen auch gleich wieder, zurück, zurück, ich glaube, ich brauche doch mein Brett, das Brett, hä? Nein, du bleibst drin, du bleibst auch drin, Schnäuzchen weg. Jetzt 1, 2 und Nummer 3. Genau. So ist brav, super. So, jetzt. Hier sind neugierig. Richtig neugierige Fetz. Schnäuzchen weg.
0: Nächste Rennmäusezählung in einem Jahr. In seinem Alter geht Zwergflusspferd Hannibal alles ein bisschen ruhiger an.
4: So, jetzt kann Spargen gehen, Hannibal. Ach so, viel Spaß.
0: Nicht so hektisch, hier wird noch gegessen.
4: Abends sieht man manchmal liegen, legt er dann die vorderen Pfoten oder Füße auf die oberste Stufe, die wo frei ist mit Wasser. Und jetzt geht er wahrscheinlich rein. Ne?
0: Alter Mann ist schließlich kein D-Zug.

0: Also das Wasser, in dem er badet, ist Mineralwasser. Also von eigenen Wilhelmer Quellen. Und das weiß der natürlich und schätzt er auch. Also wenn Hannibal zufrieden ist, bin ich auch zufrieden und kann weiterarbeiten.
1: Na dann, beiderseitige Zufriedenheit. So soll es sein.

0: Jens Schwarz inspiziert weiteren Nachwuchs im Kleinsäugerhaus.
1: So. Sind unsere Rüsselspringer? Und da muss ich ein bisschen langsam tun, weil das ist natürlich immer bei denen, dass die arg schreckhaft sind. Stellen wir mal hier vorne das Futter hin. Da muss man jetzt einfach ein bisschen darauf achten, wie sich jetzt die Mutter also verhält.
0: Mutter ist ja nicht schlecht, aber ging's nicht um Jungtiere?
1: So, dann gucken wir mal, wo unsere zwei sind. Ja, die sind da drin. Und das ist ein gutes Zeichen, wenn sie da drin sitzen, weil das sind Fluchttiere und in dem Moment, wo sie sich verstecken, da ist es einfach so, dass sie einen guten Eindruck machen, beziehungsweise wenn sie draußen sitzen würden, dann ist es immer ein schlechtes Zeichen, weil das ist kein also natürliches Verhalten.
0: Also die Rüsselspringer sind in Topform, weil sie nicht zu sehen sind, bis auf die Mutter.
1: So, jetzt haben die ihr Futter und dann gehen wir weiter zum nächsten Käfig.
0: Vielleicht steckt dann auch der Nachwuchs mal den Rüssel raus. Ein Schuss warmes Wasser, die letzte Abrundung der Mahlzeiten für Orang-Utans und Schimpansen. Stehen sie mehr auf Suppe?
2: Das Futter ist ja stellenweise noch heute Morgen frisch aus der Gefriertruhe gekommen. Und das ist stellenweise noch recht kalt, deswegen, dass es auch ein bisschen Temperatur bekommt.
0: Hier im Affenhaus wird noch mal die Frisur gerichtet, ehe man zu Tisch geht. Und dann serviert der Affensternekoch persönlich.

0: So, jetzt. Große Voliere mit vielen Vögeln. Und da jetzt eine Inventur machen.
1: Dagegen waren die Rennmäuse ein Kinderspiel.
0: So, jetzt. Mein Kollege hat das Futter schon vorbereitet. Aber er hat daran gedacht, es in der Schleuse stehen zu lassen. Ich habe ihn nämlich gebeten, mit dem Einfüttern zu warten. Weil ich versuche jetzt nämlich, ein paar Vögel anzulocken.
1: Vorausgesetzt, die haben Appetit.
0: Schatzala. Es ist jetzt so, ich habe ja hier den Vogelbestand schon einigermaßen im Kopf. Von den meisten Vögeln. Weil die sind halt hier direkt auf Sicht sehr schlecht zu zählen. Einige sieht man regelmäßig und bei den anderen, da müssen wir halt schätzen. Die haben hier auch wunderbar Versteckmöglichkeiten. Viel mehr als uns fast lieb ist, weil die sieht man eigentlich nie alle. Hey, nicht abstürzen. Ja. Tja, das sind alle, die sich zeigen. Ah, du bist noch hier. Ja, Blaubartblattvogel. Und was jetzt hier schimpft und erzählt, das sind unsere zwei Bali-Stare. Das ist nämlich ein Hahn und eine Henne. So, dann gehe ich jetzt halt mal raus. Und dann werde ich mal von außen auch beobachten, wer sich noch ans Futter traut. Weil manche kommen halt nicht, wenn ich hier drin dabei stehe. Einige sind sehr zutraulich und andere sind da sehr scheu. Und jetzt beobachte ich mal von draußen noch eine Weile und dann guckt man in den nächsten Tag noch mal, wer was sieht. Weil wir gucken da immer zusammen, auch meine Kollegen noch. Gerade bei einigen Vögeln, wo man halt die Zahlen nicht genau haben, dann schätzen wir halt. Okay.
1: Vögel zählen ist eben nicht einfach.
0: Ja, das ist unser Schaumadrosselweibchen. Wunderbar.
1: Evi Reutebuch hat den berufsbedingten Adlerblick. Ihr entgeht so leicht nichts.
0: Ja, also 7 Stück habe ich jetzt sicher. Das sind auch die meisten, bis auf die Reisfinke. Das ist ein ganzer Schwarm. Ich schätze, das sind bestimmt 14, 15 Stück, aber kann ich jetzt so genau zählen. Die größeren Vögel habe ich jetzt mal alle. Jetzt gucken wir einfach die nächsten Tage noch mal. Und dann kriegen wir das schon hin mit unserer Inventur. Ja. Also.
1: Auch Frösche sind bekanntlich etwas sprunghaft. Ebenso entwickelt sich ihre Population in der Wilhelma. Färberfrösche zählen ist also eine anspruchsvolle Arbeit und nicht ungefährlich. Die bunten Hüpfer aus dem südamerikanischen Regenwald sind in Freiheit ziemlich giftig. Aber das weiß Revierleiter Walter Kroll.
2: So, da hocken unsere Nachzuchtfrösche drin, gerade von den Färberfröschen. Und die müssen wir halt ab und zu mal zählen. Erstens wegen der Inventur und zweitens ist es so, dass da ständig neue dazukommen. Die springen jetzt alle wild durcheinander. Das ist ein vernünftiges Zählen gar nicht möglich. Deswegen nehmen wir da einfach so ein Glas. Von der Giftigkeit bei diesen Färberfröschen, da ist nicht mehr viel übrig in Gefangenschaft, weil das lässt von Generation zu Generation nach, obwohl man trotzdem vorsichtig sein sollte. Aber die sind halt auch sehr empfindlich, das ist ja klar. Wenn man da so einen winzigen Frosch nimmt, da weiß man ja gar nicht, wie man den richtig anfassen soll, ohne dass man ihn zerdrückt. Also es ist für die Frösche schonender, wenn ich sie in so ein Glas mal setze. Halt, nicht rausspringen, ins Glas bitte. Dann lassen wir die erstmal da drin. Der erste Schwung. Dann machen wir gleich weiter. So, also das andere Röhrle. 2, 4, 6, 8, 10, 12 kriegen wir zusammen. plus die 8 von soeben, sind 20 Stück, ist doch gar nicht schlecht. Also, dann lassen wir die wieder raus, dazu machen wir einfach das Röhrchen auf, legen das da rein. Und die springen dann irgendwann raus. Gut ist.
1: Und? Zufrieden mit der Färberfroschbevölkerung?
2: Also dieses Jahr können wir uns nicht beklagen, da haben wir einige von diesen Jungen. Und das sind immer gute Tauschobjekte, wenn man mit anderen Zoos ein bisschen was macht, dass man auch mal eine andere Froschart kriegt oder so. Das ist ganz geschickt.
1: Hier gibt's wohl auch in Zukunft keine Nachwuchsprobleme.

0: Ja, heute ist weißt du, problematisch, heute gehen wir wiegen.
1: Elefanten zählen ist eigentlich nicht problematisch. Aber Volker Scholl und sein Kollege Markus Koch wollen es genauer wissen.
0: Ja, wir gehen heute mal Elefanten wiegen, also nur die Molly und die Zeller. Das machen wir ab und zu, einfach zur Kontrolle, weil mir erzählen ja die Leute in der Führung immer, wie viel sie wiegen. Und das sollte man ungefähr auch wissen, was sie wiegen. Deswegen machen wir das heute. Und schätzen tun wir kurz.
2: Also ich sag Molly. Molly 3,57.
0: Ja, Kilogramm, 3,57 Kubikmeter.
2: 3,57 Tonnen.
0: Ich sag, die Molly wiegt 3654 und die Zella 3758. Halt mal, jetzt klaut sie mir Nuss 59.
1: Bei Damen sollten solche Zahlen eigentlich geheim bleiben. Oder was meint Volker Scholl?
0: Und nicht sagen, dass wir heute auf die Mhm gehen. Das sind nämlich Mädels. Hopp. Zella, komm.
2: Gehst du raus, hier? Deine Decke.
0: Danke. Molly, komm. Wir gehen raus heute. Na, na, na, na, na. Zella, hier.
1: Wo steht sie eigentlich, die Elefantenwaage?
2: Auf.
1: Beim Gang zur Waage kann man sogar noch Pfunde lassen. Der ruhige Blick ins Aquarium soll bekanntlich entspannen. Davon kann sicherlich keine Rede sein, wenn man die Anzahl seiner Bewohner bis auf den kleinsten Fisch genau angeben soll. Matthias Schierle hat trotzdem die Ruhe weg.
3: Es gibt hier grundsätzliche Zählungen in der Wilhelma. Da werden alle Fischarten durchgezählt. Da gibt es dann so eine jährliche Bestandsliste. Wir haben hier alles aufgeschrieben mit wissenschaftlichen Namen. Da haben wir hier oben als erstes zu stehen den Osphronemus gurami. Da haben wir theoretisch zwei Stück davon. Da werden wir jetzt mal schauen, ob wir die finden.
1: Gut gesagt.
3: Da haben wir schon einen, der jetzt gerade so schön Luft holt. Speisegurami hat einen relativ hellen Kopf mit so schwarzen Streifen dran. Da ist einer. Das war der andere. Speisegurami steht hier hinten. Dann haben wir schon die zwei. Also können wir das abhaken. Die nächsten sind die Osphronemus laticlavius. Das sind die mit den roten Schwänzen oder Flossen. Da haben wir hier zum Beispiel schon einen großen stehen, hier vorne. Das müssten laut der Aufschrift müssten es vier Stück sein. Da haben wir hier einen. Mal gucken, wo die anderen sich rumtreiben. Da hinten schwimmt schon einer. Das sind zwei. Da haben wir auch noch mal eins, sind es drei. Jetzt haben wir schon die drei. Da ist der vierte. Juhu, Valera, da haben wir sie alle. Die Schwierigkeit beim Fischezählen ist, dass sie sich einfach nicht ruhig bleiben. Am besten wäre es, man würde sie in Kunstharz eingießen für die Zeit, die man sie zählt. Aber das geht leider. Deswegen muss man ein bisschen auf Zack sein. Und auch vielleicht zwei, dreimal zählen. Die nächsten, die wir jetzt auf der Liste haben, sind ein bisschen schwieriger zu zählen. Da haben wir dann Schwarmfische, da ist die Zählerei noch ein klein wenig anders.
1: Aber Matthias Schierle schwärmt für die Schwarmfische. Neuanschaffung im Menschenaffen-Kinderzimmer. Ein Laufstall für Gorilla-Baby Monza.
4: Also wir haben jetzt den ersten Tag der Laufstall drinne, und zwar aus dem Grund, weil wir vorhaben, die zwei kleinen Monza und Mary mal alleine im Gehege zu lassen und dass Mary nicht ganz alleine ist.
5: So, jetzt sind wir wieder. Oh, fein. Da tust du immer nachfassen, gell?
1: Zuerst wird getestet, wie Mary 2 und Monza das neue Möbelstück annehmen. Auch quirlige kleine Affenbabys mögen Veränderungen nämlich überhaupt nicht. Margot Federer ist sehr vorsichtig.
5: Ich nehme ihn mal ab. Gut, setzen wir uns mal hin. Und darf sich der Monza das mal anschauen? Wo bist du da hinten? Ja, nicht, dass ich auf der Hand sitze. Muss man schon aufpassen. Hm? Naja. Gell? Ja, schaust du das mal. Ja, darfst du das ein bisschen angucken? Ne?

0: Sage oder weil der Monster jetzt drinnen liegt, keine Ahnung. Also auf einmal hat es Klick gemacht und jetzt tut sie so, wie wenn sie da schon tagelang drinnen wäre. Also man sieht jetzt auch im Gesichtsausdruck, an ihrem Verhalten, dass es gar nicht juckt jetzt, ne? Dass sie keine Angst mehr hat.
1: Der erste Versuch schon mal gut gelaufen. Bald werden die beiden sich in ihrem Kinderzimmer richtig zu Hause fühlen.
2: Hängen doch beide gleich an meine Haare. Und dann lachst du. Ja, du findest das witzig. Marinette. Meine Haare.
1: Die Brüllaffen haben ein ganz besonders inniges Verhältnis zu ihrer Pflegerin Manuela Krön.
3: Hallo, mein Großer. Ja, guck mal. Au, oh, lecker. Da schau mal, was wir hier feine Sachen haben. Ha? Ui, da guck mal, klasse, bisschen Tomate, Kartoffeln, haben wir ja lauter feine Sachen heute für euch, gell? Rote Beete und ein bisschen Fenchel. So, mein Schatz, jetzt dürfen aber die anderen auch noch, gell? Guck mal, müssen wir der Mama auch was geben. Deswegen machen wir das hier ja auch, dass schon die Kleinen von Anfang an lernen, dass sie aus der Hand des Pflegers Futter nehmen. Und das hat den Grund, dass hier es doch immer wieder vorkommt, dass auch so ein Affe natürlich Erkältungskrankheiten bekommt. Oh, hoppala. Und Medikamente kriegen muss. Und dann muss man das natürlich gezielt machen können. Hallo, Mäuflein. Ja, und dann versucht man das natürlich auch schon bei unserem Jüngsten. Der ist aber noch hauptsächlich auf Milch aus, gell? Ja,
1: aber früh übt sich, was später mal ein Meister werden will.
3: Nur wenn natürlich hier die Mama unterwegs ist, dann hält er sich im Fell immer noch kräftig fest. Aber sobald sie irgendwo ruhig sitzt, dann macht er so seine ersten Erkundungen und versucht da auch rumzuklettern. Gell, Miles? Genau. Und es ist ganz wichtig, dass natürlich also das Baby lernt, dass man zum Pfleger Vertrauen haben kann, dass da nichts passiert. Ja, so wie du, wie unser Großer, dann eben mit 3 Jahren auch so ein lieber Kerl ist. Ja, so muss man das mit dem Santiago auch trainieren. Genau. Hallo Süßer. Ja, fein. Er hat ja gerade eben so ein Stück Gurke von mir genommen. Und man testet jetzt alles aus, was die anderen denn so zum Essen bekommen. Magst du schon mal die Schüssel? Ja. Ja? Ja.
1: Pepe, das leuchtende Vorbild. Seine Beziehung zu Manuela ist besonders eng. Ob Santiago auch mal so zutraulich wird?
3: Ja, doch, doch, doch. Doch, doch, doch, du bist übermütig. Der Beste im Stall, der so groß ist, gell? Genau. Gut. So, tschüss. Bis später. Ja, bis später. Gell?
1: Da wird sicher noch viel Zeit vergehen. In der Zwischenzeit dürfen sich die Affen mit sich selbst beschäftigen. Denn die Bindung untereinander ist auch wichtig. Zella und Molly, gewichtige Elefantenpersönlichkeiten auf dem Weg zur Waage. Mit Volker Scholl und Markus Koch.
4: Jetzt geht's zur Brüggerwaage, das ist da unten in der Futterküche. Da wiegen wir uns auch ein ganzes großes Gut, also die Rüben, palettenweise Futter. Und da werden wir jetzt die Elefanten gucken.
5: Mal hier vor.
1: Paletten und Rüben leisten sicher keinen Widerstand, aber Elefanten?
4: Tada, tschub. Tschub, tschub, tschub. Fisch, das wollte ich. Das wollte. Jetzt kann ich die Treppe runter. In meinem Alter muss man da. Komm hier. Sala, geh runter. Noch, noch. So, Angulift. Warte, ich muss runter. Sonst sprengt die Waage. Jetzt müsst ihr ruhig stehen bleiben, weil die schwingt halt. Das ist ein bisschen schwierig zum Wiegen. Angulift.
6: Bleib dran, komm. Molly. Molly, alles klar. Molly und Herr Koch.

0: Mach an. Ich steh gut drauf.
1: Sie müssen nicht gewogen werden, nur gezählt. Aber Matthias Schierle hat Erfahrung mit kleinen Fischen.
2: So, die Asienlandschaft haben wir fertig gezählt. Jetzt gehen wir hier zum Südamerika-Becken mit den Neon.
1: Mehr als 100 Neonfische. Sind die überhaupt auf den Fisch genau festzuhalten?
2: Der Nutzen, ob ich jetzt genau weiß, ob das jetzt 101 oder 102 sind, ist nicht so groß, als dass ich den Stress aussetze, die rauszufangen oder zu betäuben und dann zu zählen oder sowas. Das machen wir nicht. Mach da mal so ein Quadrat oder Rechteck und heb das mal einfach irgendwo hin und zähl das, was ich da sehe. 2, 4, 6, 8, 10 Stück. 10 Stück und dann gucken wir mal, wie groß der Schwarm ungefähr ist. Dann heb ich das mal so hin. Dann haben wir da einmal, zweimal, dreimal, viermal vielleicht noch. Rum 5 mal 6, 7, 8. Ja, nur so 2 Kästchen in der Mitte noch. Jetzt sind wir bei ungefähr 10 Kästchen mal 10. Wären wir bei den circa 100. Also da ist es nicht auf 10 genau. Aber das stimmt relativ. Jetzt müssen wir das Ding wieder finden. Da sind wir. Hier der oberste Eintrag, das sind die roten Neon. Mit ca. 100 Stück. Haken wir ab.
1: Das Schwarmfischquadrat, eine bewährte Methode. Hier wohnen die Wickelschwanz-Skinke. Wenigstens Revierleiter Walter Kroll weiß, wie sie aussehen.
3: Also in dem Terrarium der Wickelschwanzkinke ist ein junger Wickelschwanzkink seit jetzt 3 Wochen. Um mal festzuhalten, in welchem Zeitraum die wie viel zunehmen, wiegen wir den. Jetzt muss ich nur aufpassen, dass Mama und Papa nicht gerade da sind, sonst habe ich die am Finger hängen. Es genügt schon, wenn der Kleine sich wehrt, weil das sind recht wehrhafte Bürschle. Komm raus hier, Feigling. Der hockt natürlich oben unterm Strahler, die wärmste Stelle, wie sich's gehört. Jetzt schauen wir erstmal. Ist auch recht munter, das Kerlchen. Also Wickelschwanz ging nicht von ungefähr, sondern die benutzen ihren Schwanz wirklich, um sich damit an Ästen festzuhalten. Den wickeln sie also um so einen Ast. Wenn der mich jetzt freundlicherweise vorne mal loslassen würde, dann könnte man sehen, wie die sich am eigenen Schwanz hochziehen können.
1: Auch bei zunehmendem Gewicht. Im Turnen Note 1. Diese beiden fallen ab morgen aus der Statistik. Dove und Bia, die beiden Gorilla-Kids, ziehen um in einen Zoo nach Frankreich. Es ist immer ein Kommen und Gehen in der Wilhelma. Tali Bauer will ihnen den Abschied versüßen.
4: Hey Bia! Na? Ein kleines Abschiedsgeschenkel, ne? Für euch beide. Guck mal. Oh, was ist denn das Bier? Hm? Gutzle. Ausnahmsweise gibt's die mal. Hm? Extra der Verein für euch gebacken. Also das Besondere ist halt, dass ihr so Leckereien bekommt. Erdbeere, Zwieback. Und dann gibt es noch ein paar Nüssle und Rosine und getrocknete Zwetschgen. Der Bier, der schaut schon ganz interessiert. Der hätte ihn natürlich am liebsten jetzt gleich. Die wickle ich ein bisschen zellulose ein. Also da kann nichts passieren dann. Ja, dafür würden sie alles tun. Kekse mag halt auch jeder gern. Gerade wenn wir irgendwie was tauschen wollen, wenn sie was geklaut haben. Dann probieren wir halt mit Leckereien zu tauschen. Und ansonsten ist das jetzt wirklich eine Ausnahme und was besonders Leckeres. Und so quasi, weil sie jetzt halt weggehen, so ein kleines Abschiedsgeschenk.
1: Auch Tali Bauer ist schwer ums Herz.
4: Es ist schon traurig, wenn sie weggehen. Aber es wird halt auch Zeit. Also wir wissen ja von vornherein, dass sie dann irgendwann mal in einen anderen Zoo kommen. Und da kann man sich eigentlich schon von vornherein drauf einstellen. Und für Dove Bier wird es jetzt auch langsam Zeit, weil die haben natürlich mordsmäßig viel Kraft und wollen das natürlich auch an größeren, kräftigeren Artgenossen austoben. Und die werden es da ja wunderbar haben, dem Zoo, wo sie hinkommen. Daher sind wir dann doch beruhigt.
1: Trotzdem, das gibt eine wehmütige Abschiedsparty.
4: Oh, was ist denn das? Hä? Oh, guck dir das mal an. Hä? Boah, so was Leckeres. So, jetzt knote ich das Ganze dazu. Dass es nicht ganz so einfach für sie ist. Ein hübsches Geschenk.
1: Und so nett verpackt? Das war doch nicht nötig.

0: Nein, nein, nein, nein, will nichts wissen, ich will nichts wissen.
1: Volker Scholl will noch ein bisschen spekulieren.
2: Jetzt wird spannend, jetzt dürfen die Tierpfleger mal schätzen. So. Ja, jetzt höre ich Zahlen.
0: Also jetzt die Zeller.
2: Die Zeller?
0: 3700.
2: Ja, die Zeller hat ein bisschen was für Aussehen getan, die hat abgenommen.
0: Die hat abgenommen?
2: Ja.
0: Also 3600.
2: 3599, also
0: 3600. Echt? Hey. Das war das ganze Fitness-Wellness-Programm.
2: Wellness-Programm, genau. Darf ich dir die mitgeben?
3: Danke.
2: Und für euch habe ich auch noch was.
1: Das hört man ja gern als Elefantendame.
0: Die sind nicht mehr so schwer. Die waren auch schon, die Zelle hat schon 4 Tonnen gehabt. Und das ist ganz gut. Also im Alter ist es gut, wenn man ein bisschen weniger wiegt. Also das ist ja die Gefahr bei Zootieren, bei Elefanten speziell, dass sie also eher zu dick sind, fettleibig, sagt man. Und das ist ganz gut, dass sie etwas weniger haben. Also müssen wir jetzt korrigieren mit den 4 Tonnen 3500. 3,5 Finger weg. Wow, jetzt hilft mir der Dicke
1: raus. 500 Kilo reduziert in 6 Monaten. Fast 100 Kilo im Monat.
0: Klaus, danke dir.
2: Ja, dann tschüss, macht's gut.
0: Also wir waren halt viel unterwegs. Den ganzen Sommer über, die zwei sind ja sowieso immer unterwegs. Und das macht sich schon bemerkbar. Nee. Komm, wir gehen da. Also hoch, Vorsicht, glatter ist.
1: Bewegung, also auch für Elefanten gut. Und die Pfleger bewegen sich mit. Zella wird belohnt. Für 500 Kilo.
0: Lift. Richtig. Alles gegen Bezahlung, oder? Da, eine Nuss, noch eine Nuss. So, jetzt aber ab. Jetzt könnt ihr wieder essen. Tschüss. Hey, Thomas. Hallo.
4: So, schauen wir mal, ob der Kerl auf der Waage sitzen bleibt. Einschalten wäre vielleicht nicht schlecht. Dann sei so gut. Bleib auf der Waage, sonst müsst ihr die irgendwo neu setzen. Halt, Schwanz mit hochnehmen.
1: Die Werte schwanken.
4: Also das wäre nichts mit dem Kerl. Entweder ist ein Fuß runter von der Waage oder klemmt den Schwanz irgendwo an. Jetzt setzen wir ihn einfach in so eine Schachtel rein und hoffen, dass der da drin bleibt. Nicht zwicken. Loslassen. Halt drin bleiben. Hilfe. Also 75,3. Machst du ganz ordentlich. Dann notieren wir den Fall mal, damit wir das nächste Mal wissen. 75,3.
1: Na bitte. Auch wenn es Nerven kostet, immer lächeln.
4: Ist schon ein bisschen aufregend für den, aber wir machen es ja nicht jeden Tag, sondern wenn wir das so alle 3 Wochen machen, das ist nicht so dramatisch. Also das muss er wegstecken. So, Pflicht erfüllt. Darf er wieder raus in sein Terrarium, seinen Lieblingsast. Waage aus und wieder raus. Seinen Ast klettern kann er selber wieder. Tschüss, viel Spaß.
1: Gut getarnt, damit man nicht andauernd gewogen wird. In Erwartung der süßen Abschiedsüberraschung, Ndove und Nbia.
5: Hey, ihr zwei, na? Guckt mal. Hab ich Geschenk mitgebracht. Ja? Guck mal, setzen wir uns mal dann, ne? So, Bia, einmal für dich. Hui, ist toll, gell? Kleines Geschenkel, ne? Bald geht's ja auf weite Fahrt mit euch beiden. Damit ihr euch noch an uns erinnert. Ist ein lecker Gutzle drin. Und Erdbeeren, genau, die hast du schon erwischt. Ihr werdet mir schon fehlen, ihr zwei. Hm? Und was besser für euch, gell? Und gucken, habt ihr auch Nüsse und Erdbeeren euch geben, aber bestimmt, ha? Sind auch ganz nette dort. Oh, da brummelst du, ha? Ja, dann kommt ein ganz schönes Gehege mit vielen anderen Artgenossen. Brummel. Hey, super dope. Ja, für dich auch alles klar. Du hast deine Tüte auch schon leer erwischt. Das Gut lass noch nicht weg, hm? Oh, schnell weg. Ja, ja, ich nehm's dir nicht weg. Ah, ja, ja. Ja, jetzt gehe ich mal, bevor ihr mir es noch anmerkt, dass ihr mir bald fehlen werdet.
1: Tali Bauer ist wirklich schwer ums Herz. Dove und Nbia ahnen noch nicht, dass es bald Abschied nehmen heißt. Abschied für immer. Die zwei sind inzwischen zu kräftig, um länger bei den Pflegerinnen bleiben zu können. Im neuen Zoo warten ältere Artgenossen zum Kräftemessen. Noch wissen sie nicht, wie weh Trennung tun kann. Neidische Blicke von den Gorillas im Nachbargehege. Noch sonnen sich Dove und Nbia in der allgemeinen Aufmerksamkeit ihrer Stuttgarter Pflegerinnen. Aber der Aufbruch in eine fremde Zukunft steht bevor. Viel Glück und bon voyage, Jungs.

0: Und das nächste Mal? Ein Verwöhnprogramm für die Gorillas gegen die Langeweile. Und eine raffinierte Kuhpediküre.
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0: Happy Birthday, Mr. President. Alles Liebe, alles Gute zum Geburtstag.
1: Gott, Irene, danke.
0: Ich bin sicher, du wirst ein tolles, ein wundervolles Jahr vor dir haben. Komm, schau in den Spiegel. Du weißt, was Mutter immer erzählt hat. Der Spiegel spricht die Wahrheit, er ist unbestechlich.
1: Ja, ja, sie liebte solche Geschichten, nicht wahr?
0: Sie hatte recht. Wenn man lange genug hineinschaut, spricht der Spiegel die Wahrheit. Und er sagt, dass du ein wundervolles Jahr vor dir haben wirst. Du wirst sehr erfolgreich sein. Deine Kinder lieben dich über alle Maßen. Und du wirst dich in eine schöne Frau verlieben.
1: Oh, ich bitte dich, Irene. Oh, danke. Da ist ja was drin.
0: Ja, da ist was drin, damit du dich manchmal auch unter Kontrolle hast.
1: Ich mach's später auf. Komm schnell mit hoch. Lass uns das Geschäftliche hinter uns bringen, solange die anderen noch nicht da sind.
0: Okay.
2: Die 1,2 Millionen Mark sind aus dem Privatvermögen Ihres Vaters. Ihnen muss aber klar sein, dass Sie keine weiteren Ansprüche mehr aus der Firma ableiten können.
0: So? Habe ich auch gar nicht vor.
2: Wenn Ihre Geschwister jetzt auch nur ankommen und Ihr Vater so freigebig ist, dann können Sie die Firma bald schließen.
0: Müssen Herr Ella und Felix das überhaupt wissen?
1: Behalte es erstmal für dich.
3: Ah, danke, Papa.
4: Oh, Felix.
5: Wie seht ihr denn aus? Was ist passiert?
1: Das kommt gut jetzt.
6: Jetzt sag's schon.
5: Aber Felix, das gehört sich nicht.
1: Ach, das sind doch nur ein paar Beulen.
6: Beulen nennst du das? Schaut doch in den Hof. Schönes Geburtstagsgeschenk für deinen Vater. Felix hat ein Reh mitgenommen.
4: Oh. Dass der Junge immer wieder Glück hat.
6: Glück nennst du das?
4: Schutzengel.
1: Oh mein Gott.
0: Was ist?
1: Nur nicht hinschauen.
7: Papa, was passiert?
4: Nein. Felix hat ein bisschen was kaputt gemacht.
1: Ich wollte ihm den Wagen sowieso geben, wenn mein Neuer da ist.
0: Oh nein. Oh nein.
8: Wieso, passt doch? Ich meine zu Felix. Und wahrscheinlich hat er wieder was eingeworfen.
1: Felix ist clean in der letzten Zeit. Er macht eine Therapie.
8: Seit wann?
1: Seit 4 Wochen.
7: Alles Gute, Papa.
1: Danke, meine Hella.
9: Statt Blumen. Obwohl ihr im Moment wohl eher Cognac vertragen könnt.
1: Oh, vielen Dank.
9: Das ist ein 86er Chateau Petrus.
1: 86er Petrus. Was habe ich doch für einen großzügigen Schwiegersohn? Den trinkt mir doch gleich zum Essen.
9: Dafür ist der, glaube ich, zu
1: kostbar. Ja, weiser. Paul hat zur Feier des Tages ein Wildschwein erlegt und Rosine hat es zubereitet. Na. Oh.
6: Daddy, wir müssen dir was beichten.
1: Naja, ich weiß, aber ihr könnt es mir nachher erzählen.
9: Hier, Papa. Ich bin leider nicht zum Einpacken gekommen, aber trotzdem alles Gute. Und täglich mindestens einmal. Sie hatten Wochenspeicher.
7: Eine Uhr. Wie grandios, Felix. Von Wohl und wahrscheinlich vergoldet.
9: Wasserdicht bis 5 Meter.
8: Oh, oh. Bruderherz, ich glaube, da haben wir beide die gleiche Idee gehabt. Papa, das sieht aus wie eine Uhr. Das ist auch eine Uhr, misst aber gleichzeitig den Blutdruck. Stimmt's?
9: Ja.
8: Das soll deinen Arzt nicht arbeitslos machen, aber Zeit sparen.
6: Time is money, ne, Jochen?
8: Ja, es ist das Gleiche. Jetzt hast du 2.
1: Also, wenn ich euch nicht hätte, würde ich das Zähneputzen vergessen.
8: Du untertreibst, du würdest dich vergessen.
10: Was hat denn Zähneputzen mit Blutdruckmessen zu tun?
5: Dient beides der Gesundheit.
1: Felix, was ist?
9: Ich krieg das jetzt nicht runter. Tut mir leid, Rosine. Es war zwar nur ein Reh, aber wild kriege ich jetzt wirklich nicht runter.
7: Rosine kann dir auch einen Grießbrei machen.
9: Nein, danke.
5: Ja? Mit Kirschen?
9: Nein.
5: Felix, ich mach das. Mein Gott, der Junge ist wirklich ganz

0: ich erinnern.
1: Also wie ihr wisst, gehe ich morgen auf eine Geschäftsreise mit dem Ziel...
2: Entschuldigung. Ja, mit dem Ziel, dass Kara-Küchen möglicherweise weltweit werden.
3: Und ich kriege immer noch keine.
2: Mit diesen Designer-Küchen macht man zwar Geld, aber kochen kann man in einer schönen alten Küche viel, viel, viel besser. Was wir gerade erleben.
4: Wunderbar.
2: Rosine, du siehst nichts als Kompliment. Also, ich fliege nach Mallorca, um eine Firma zu kaufen, die bisher zu unserer Konkurrenz gehörte. Ich weiß, Jochen denkt eher an Rationalisierung, ich an Expansion. Sonst würden wir noch eines Tages von den ganz Großen geschluckt und liquidiert werden. Und bevor das geschieht, machen wir es doch lieber selber.
5: Herr Rawinski, nehme ich an.
6: Ja? Starten Sie bitte.

0: Okay. Herzlich willkommen auf Mallorca, Cora Thalheim.
1: Kennen wir uns?
0: Nein, ich bin die Assistentin von Herrn Freiberg und bringe Sie zu ihm.
1: Entschuldigung, mir war so, als wären wir schon mal begegnet.
0: Bisher nicht, nein, leider. Daran könnte ich mich sicher erinnern. Aber wir werden uns in der nächsten Zeit häufiger sehen, wenn Sie nichts dagegen haben.
2: Eine ungünstige Ankunftszeit haben Sie sich ausgesucht, Herr Rawinski. Es ist Siesta. Wenn Sie etwas essen möchten, kenne ich eine kleine Tapa-Bar in der Altstadt.
3: Fragen wir lieber so. Was will Herr Freiberg?
2: Herr Freiberg erwartet Sie in seiner Villa.
3: Na bitte.
2: Eigentlich sollte ich es nicht sagen, aber ich soll Sie hinhalten. Er ist beim Zahnarzt.
3: Na gut, wenn Sie mich durchaus entführen müssen, dann lasse ich mich gerne überraschen.

0: Ich habe mein Studium im 6. Semester abgebrochen. Aber Herr Freiberg meint, dass ich erfahren genug sei in Betriebswissenschaft und... Entschuldigung. Thalheim? Der Flieger hatte Verspätung und Herr Rawinski Hunger. Ja, schon unterwegs, Herr Freiberg. Musste ich sagen. Er wartet. Nein, nein, nein. Das macht unser Fahrer. Siegfried und ich, wir sind ein eingespieltes Team.
1: Sie sind erfahren genug, sagten Sie vorhin. Darf ich fragen, in was?
0: Also, wenn Sie so wollen, in allem. Ja, aber studiert habe ich Betriebswissenschaft in München.
1: Ah.
0: Sie wollen wissen, ob ich auch noch andere Qualifikationen habe?
1: Nein, jetzt nicht, wirklich nicht. Mein Rückflug ist übermorgen. Bis dahin muss ich mit Freiberg einiges geklärt haben. Und je früher das passiert, desto mehr Zeit hätte ich, Ihnen was über Betriebswirtschaft zu erklären.

0: Entschuldigen Sie. Wir wissen, der Wald ist Privatbesitz, aber...
1: Sie sind Frau Rawinski, nicht wahr?
2: Herr Graf!
0: Ja.
2: Ach.
0: Hallo.
2: Ich bin so selten in der letzten Zeit in Grottenbrunn.
0: Schön, Sie zu sehen.
2: Ja. Sicher suchen Sie hier einen Mörder.
1: Nein, nein, nicht hier. Jemand wird vermisst. Angeblich ist er hier gesehen worden. Wir sind auf Spurensuche.
2: Spurensuche? Das klingt ja spannend.
1: Schön wär's.
0: Die einzigen hier sind unsere Autospuren und die auf meiner Hose.
2: Wollen Sie mit ins Haus kommen? Dann kann Ihnen Rosine das sauber machen. Sie kennen noch Rosine?
1: Beste Köchin der Welt. Leider haben wir noch zu tun.
2: Ah, oh, schade, ja. Mein Vater ist eh nicht im Lande.
1: Daran soll es nicht liegen. Aber Ihr Angebot nehme ich gerne an.
2: Ja.
1: Ein andermal vielleicht.
2: Aber dann in München. Ich stehe im Telefonbuch.
0: In Ordnung.
2: Waldmanns Heil.
0: Waldmanns Dank.
1: Ich bin mit Ihrem Vater befreundet. Na ja, bekannt. Rawinski.

0: Matthias! Kind halt!
1: Herzlich willkommen, Herr Rawinski, in Mallorca. Wie geht's Ihrem Zahn? Wir hätten früher da sein können.
2: Ach so, Zahn, ja, ja, natürlich. Reine Routineuntersuchung. Kommen Sie doch bitte.
1: Bitte, Herr Rawinski.
3: Ich habe gerade mit der Bank telefoniert. Übrigens, Holbein lässt Sie schön grüßen.
1: Danke. Also das nennen Sie alles Ihr Ei.
3: Wo denken Sie hin? Ein Ei, es gehört Herrn Holbein. Hin und wieder überlässt er mir das Haus mit allem, was das Leben schöner macht.
1: Sie gehört natürlich auch zu dem, was das Leben schöner macht.
3: Frau Thalheim ist meine Assistentin und ich versuche das zu trennen. Strikt, wenn Sie verstehen, was ich meine.
1: Ich verstehe. Wann reden wir über das Geschäftliche?
3: Heute Morgen, übermorgen, wann immer Sie wollen.
1: Übermorgen ist mein Rückflug. Wieso nicht gleich? Oder am Abend?
3: Wollen Sie sich nicht erst ein wenig akklimatisieren?
4: Ich zeige Ihnen Ihr Zimmer.
1: Ja.
4: Kommen Sie.
1: Danke.
4: So. Gefällt es Ihnen?
1: Ja, sehr schön.
4: Hier hinten ist das Bad, das Telefon. Nicht vergessen, Vorwahl 0049. Mit dem Computer können Sie ins Internet, falls Sie eine E-Mail empfangen oder senden wollen.
1: Ich weiß nicht, wie sowas geht.
4: Dafür bin ich für Sie da.

0: Felix sucht dich. Er muss dich unbedingt sprechen, bevor du nach München fährst.
1: Och, das hätte er heute Morgen machen sollen. Ich muss gleich weg.
0: Ja, da hat er noch geschlafen.
1: Ja, eben.
0: Es scheint dringend zu sein. Mach das bitte, Irene. Ja. Komm.
1: Felix, du willst mich sprechen? Dann mach schnell. Ich muss um 4 in München sein.
2: Paul hat dir nichts gesagt?
1: Ja, nur, dass es wichtig ist, also.
2: Elsa kannst du erzählen. Sie liegt oben im Bett.
1: Wie gemütlich. Komm, sag's mir selber.
3: Soll ich dir eine Wärmflasche machen?
4: Felix hat schon alles erzählt. Er hat Paul alles erzählt. Paul weiß über alles Bescheid.
3: Und du wirst es mir nicht erzählen.
2: Ich brauch Geld. Viel Geld. Ich muss eine Therapie machen, die wahnsinnig viel Geld kostet. Elsa auch.
1: Papa hat gesagt, du machst Therapie. Zahlt doch die Krankenkasse, so viel ich weiß. Oder ist der Entzug zu schwer?
2: Bitte glaub mich. Ich drück schon lange nicht mehr, es ist was anderes. Frag Elsa. Und bitte sprich mit Papa und frag ihn, ob er uns das Geld geben kann. Mit Mama hätte ich drüber sprechen können, aber du bist schon immer Papas Liebling gewesen.
1: Quatsch. Papa ist übermorgen wieder da. Sprich du mal selber mit ihm. Ist eh besser. Oder ihr, Elsa, auch. Hm? Rosinchen, mach's gut.
3: Mach's besser, mein Kind.
1: Ich versuch's. Lass mich das machen, Papa.
0: Nein, ich komm sowieso mit rum.
5: Du sollst zu Elsa kommen, Felix. Hörst du?
0: Ja, bis nächste Woche.
4: Tschüss.
0: Tschüss.
5: Wir sind doch wieder gekommen.
0: Ja, mit Felix sprechen, wenn der Chef wieder da ist.
5: Das ist gut. Kannst du mir sagen, was mit Elsa los ist? Hier liegt im Bett und heult.
0: Hast du dir nichts gesagt?
5: Kein Wort.
0: Und Felix?
5: Der sitzt den ganzen Tag vorm Spiegel und sagt nichts. Jetzt ist er zerbrochen, das Spiel.
0: Sie waren heute Vormittag beim Frauenarzt. Felix war mit.
5: Sag bloß.
0: Ja.

0: Max Amoebles kräftig zugelegt haben. Deshalb zieht auch die Hinterbank mit. Hohlbeinskonditionen sind sensationell.
1: Ich glaube, das sollten wir morgen früh mal in aller Ruhe besprechen. Kann ich die haben?
0: Cora wird Ihnen Kopien davon machen, ja.
1: Danke. Ich würde es auch gerne im Licht und ohne Wind lesen.
0: Angenehm, der Wind, nicht wahr? Tja, sonst könnte man die Hitze nicht ertragen. Ach, morgen, denke ich, das reicht. Jetzt wollen wir den Abend noch genießen.
1: Ja, morgen, sagte ich ja selber.
0: Schön, dass Sie da sind, Herr Rawinski. Zum Wohl. Ich sage immer, dass man nicht verhindern kann, dass man älter wird, aber man kann dafür sorgen, dass es bei gutem Wetter geschieht.
1: Die Produktionspalette von Maxa ist mir natürlich bekannt. Trotzdem kaufe ich die Katze nicht im Sack. Ich möchte mir die Fabrikation gleich morgen früh anschauen.
2: Das ist für morgen Mittag geplant, Herr Freiberg.
0: Ah ja, Siesta. Nein, nein, die Fabrik arbeitet durchgehend. Die können sich das bei der Auftragslage gar nicht leisten.
1: Na gut, dann ziehe ich mich jetzt zurück. Frau Thaler.
0: Ja, Herr Rawinski.
1: Herr Freiberg.
0: Gute Nacht.
1: Gute Nacht. Die Bilanzen hätte ich gerne auf Euro-Basis. Die Pesetenumrechnung ist mir zu unübersichtlich.
0: Ja, ja, selbstverständlich. Ja, Herr Rawinski, ja, ja. Ach, nee, auch das noch. Also, die Besichtigung verschieben wir auf übermorgen. Ich rufe jetzt Vera an, wir machen morgen Mittag einen Bootsturn. Und du erklärst ihm das irgendwie, klar?
2: Irgendwie.

0: Auch im Süden kann man sich eine Erkältung holen.
1: Oh, danke. Ja, ich weiß. Und von der hat man lange was.
0: Wissen Sie, ich bade lieber im Meer.
1: Und ich in einer goldenen Badewanne mit vielen Algen. Natürlich alleine.
0: Ich auch lieber alleine. Vor Sonnenaufgang. Könnte ich einen Wagen haben?
1: Na ja, der Jaguar.
0: Nein, mir reicht ein kleiner. Wissen Sie, nur bis ans Meer.
1: Der Schlüssel steckt. Aber wir frühstücken gemeinsam.
0: Danke und gute Nacht.
1: Danke für den Bademantel. Hey, der steht mir doch gut, oder?

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2: Herr Holbein lässt Sie schön grüßen. Er hat für morgen Vormittag einen Flug gebucht und für übermorgen auch. Er würde Sie gerne sehen und mit Ihnen unterschreiben.
3: Nein, das ist mir noch zu früh.
2: Was? Also, am liebsten wäre mir, wir würden noch heute so was Ähnliches wie einen Vorvertrag ausarbeiten. Da könnte Cora Ihnen soweit fertig machen.
3: Nein, das möchte ich noch nicht. Hier fehlt eine Seite, sehen Sie mal. Das ist nicht komplett. Sehen Sie?
2: Cora, da fehlt eine Seite. Wo ist die?
4: Ich suche schon.
5: Mit Ihrer Unterschrift morgen Nachmittag würden Sie ein sehr reicher Mann sein, Herr Rawinski. Und zusätzlich würde Ihnen Max Samoyevles gehören.
3: Eure Information klingt interessant, aber für eine Unterschrift ist mir das zu früh. Das können wir auch in Deutschland machen. Außerdem möchte ich mir das Unternehmen, wie gesagt, heute noch ansehen, gemeinsam mit Ihnen. Ich will die Papiere.
5: Naja, das ließe sich natürlich machen. Aber wäre morgen nicht besser, wenn Holbein dabei ist? Maxa hat neue Hallen, gleich hinter dem Flughafen. Wir holen ihn ab und fahren dann gemeinsam dorthin.
4: Die war noch im Kopierer.
5: Ach ja, fast hätte ich es vergessen, ja. Vera hat uns heute Mittag auf ihr Boot eingeladen, zu einem kleinen Lunch. Ist eine Freundin von mir, Immobilienmaklerin. Wollen wir?
3: Wieder eine Siesta.
6: Der Laptop ist immer dabei.
5: Das ist meine Freundin Vera. Herr Karl Rawinski aus München, Unternehmer.
7: Guten Tag.
8: Schönen guten Tag.
7: Der Freiberg sagte mir, Sie hätten was mit Küchenmöbeln zu tun.
8: Ja, Kara Küchenmöbel. Du hast wahrscheinlich auch welche zu Hause.
7: Ja, kann sein. Ich würde mir hier sowieso keine Küche kaufen. Wo ist denn eure Sekretärin? Die kommt doch noch, oder?
8: Eine Assistentin kommt gleich. Sie muss doch noch was erledigen.
9: Hallo.
3: Ach, das ist aber nett. Vielen
9: Dank.
3: Wissen Sie, ich hatte keine Badehose und ohne Badehose bin ich ein bisschen genannt.
7: Was haben Sie?

0: sagen Sie, warum verkaufen Sie nicht einfach Ihren ganzen Krempel in Deutschland und ziehen hierher?
1: Was soll ich hier?
0: Ja, weil die Sonne scheint. Man lebt in der Wärme, bis man den Löffel abgibt. Schauen Sie mal, zum Beispiel da drüben, die Villa. Die ist zu verkaufen. Für 1,5 Millionen. Auf Sylt würde sowas 3,5 Millionen kosten.
1: Ich will auch nicht nach Sylt.
0: Und das Grundstück da, sehen Sie das da? Das ist noch frei.
1: Ist das eine Butterfahrt?
0: Das ist nun mal mein Beruf. Ich würde Ihnen gerne ein paar Objekte zeigen.
1: Nett von Ihnen, aber Sie verstehen...
2: Entschuldigen Sie.
1: Ja.
2: Können Sie mir den Rücken einkriegen?
1: Ja, gerne. Danke, aber Sie verstehen, ich könnte nichts kaufen.

0: Hier scheint immer die Sonne.
1: Naja, wenn ich wieder hierher käme, dann bestimmt nicht wegen der Sonne.
0: Sondern?
1: Naja, vielleicht ihretwegen.
0: Sie machen Fortschritte, Sie flirten ja richtig. Hätte ich nie von Ihnen gedacht.
1: Ich auch nicht.

0: Verstehen Sie mich bitte nicht falsch und ich will auch nicht unhöflich erscheinen, aber ist das hier einfach zu viel Sonne? Bin gerade mal einen Tag hier und schon kribbelt die Haut. Ich glaube, ich habe einen Sonnenbrand.
1: Ach, kann es sein, dass ich nicht gut genug auf Sie aufgepasst habe? Das tut mir leid. Kommen Sie. Sie kriegen jetzt eine Portion Aloe Vera verpasst.
0: Aloe was?
1: Das wird Ihre Haut beruhigen. Na?
2: Alle Achtung.
3: Und Steno kann sie auch. Dazu noch Englisch. Versteht ein bisschen was von Politik, kennt die Börsenkurse, du kannst sie praktisch überall mit hinnehmen.
2: Wo hast du sie her?
3: Oh, sie war schon ein paar Mal für mich im Einsatz. Callgirl aus München, ohne Agentur, ziemlich teuer, 2,5 am Tag bzw. Nacht. Ja, dafür ist sie auch 24 Stunden im Einsatz.
1: Na? Tut das gut?
4: Ja, sehr gut, aber ich verstehe das nicht.
1: Wenn Sie genau hinsehen, merken Sie, dass die Zahlen und die Adresse nachträglich eingesetzt sind. Mit dem Computer ist das kein Problem, ich kenne mich da aus.
4: Aber ich verstehe das trotzdem nicht. Sie arbeiten für Freiberg und machen mich aufmerksam auf... Das wäre ja Betrug.
1: Freiberg hat mich nur engagiert, damit ich sie... Was ich hier mache, damit ich sie einbalsamiere. Das ist mein Job. Herr Rawinski, ich verliere eine Menge Geld. Aber das Ganze ist eine Riesensauerei gegen Sie und das spiele ich nicht mit. Maxim Muebles steht kurz vor dem Konkurs.
4: Ja, das habe ich mir fast gedacht, als ich da heute früh vorbeifuhr.
1: Sie waren also nicht schwimmen. Sie waren in Manacor. Habe ich mir fast gedacht.
4: Freiberg vermittelt den Kauf und den Kredit der Interbank. Maxim Muebles geht pleite und... Die Bank holt sich Kara. Das ist ein Ding. Warum machen Sie es für mich, Cora?
1: Das weiß ich selbst nicht. Aber bitte sagen Sie nichts.
5: Ja, mach ich. Ja, mach ich auch, ja. Das muss mir später aber noch mal erklären. Okay, ja, ich hol dich ab. Bis später. Tschüss. Frau Birke, bitte dringend ein Fax an Freiberg Mallorca. Zu Ende, Chefs. Lieber Karl, es tut mir leid, dass ich dich in deinen Verhandlungen stören muss, aber Felix ist schwer verunglückt.
6: Was ist mit
5: Nein,
6: Felix?
5: Schreib mir das besser nicht.
6: Was?
5: Hier, nichts ist mit Felix. Dein Vater braucht nur einen Fax, einen Grund, heute Abend wieder nach Hause zu kommen.
7: Schreiben Sie es doch.
8: Tja, schade, ich hatte gehofft, dass mehr aus uns wird.
0: Was nicht ist, kann ja noch werden.
8: Naja, die Hauptsache ist, Ihr Sohn kommt wieder auf die Beine. Und wenn ich in München bin, dann schaue ich mal bei Ihnen vorbei.
0: Schöne Idee.
8: Und sagen Sie bitte Holbein, dass ich mich melde, ja? Danke. Ja, ja, natürlich. Die Papiere würde ich gerne mitnehmen, um sie noch mal prüfen zu lassen.
9: Ja, die waren ja noch nicht ganz komplett. Ich schlage vor, wenn die Registerauszüge da sind, schickt Cora Ihnen alles per Kurier.
8: Na, wunderbar.
4: Sehen wir uns wieder?
1: Weiß nicht. Irgendwann sicher.
4: Wenn Sie wieder in München sind, dann können Sie mich hier erreichen. Und das hier ist ein Scheck für Ihre Auslagen.
1: Ich hatte keine Auslagen.
4: Natürlich keine Auslagen. Sie sagten ja Verluste. Kann ich Sie irgendwie telefonisch erreichen?
1: Was bringt das schon?
4: Schade.
1: Ja. That's life.
5: Der Wagen fährt traumhaft. Kann man richtig neidisch werden.
6: Oh. Das fängt aber gut an.
0: Den zahlst aber du.
5: Weiß, ich mag Straßenräuberei. Ich bin gerade mal 10 Minuten hier.
0: Absolutes Halteverbot.
5: Hier.
0: Nein, fahr du, ich bin noch ein bisschen müde.
5: Scheint nicht so gut gelaufen zu sein, oder warum wolltest du früher zurück?
0: Erstaunlich, dass es noch ehrliche Menschen gibt. Habe ich doch einen vertraulichen Hinweis bekommen, wie marode Max da ist.
5: Vom Freiberg?
0: Ja, indirekt.
5: Trotzdem, wir müssen unbedingt investieren, Karl, oder Leute entlassen, wie ich es vorgeschlagen habe. Gesund schrumpfen ist das Zauberwort.
0: Der Erste, der dann entlassen wird, bist du. Ja, Prokuristen schmeißt man als Ersten raus. Sei froh, dass es so gelaufen ist und dass ich hier immer noch der Chef bin, denn ich entlasse niemanden, nicht immer dich. Ja, hier spricht Rawinski. Ich hätte gerne Auskunft und Adresse für München. Thalheim, Cora. Thaler mit TH und Heim, wie man spricht. Und Cora mit C wie Cäsar. Ja, ich warte.
5: Sag bloß, mein Schwiegervater hat sich verknallt auf Mallorca.
0: Quatsch, rein beruflich.
5: Nicht schlecht, das muss ich unbedingt Heller erzählen. Oder Frau, wie heißt sie noch gleich?
0: Thalheim.
5: Frau Thalheim. Ist uralt, hat Millionen und keine Erben. Nicht schlecht, hätte ich dir gar nicht zugetraut.
0: Ja, ich höre. Keine Adresse. Aber Telefon?
1: Hier München, 55 44 20. Cora Thalheim. Bitte sprechen Sie nach dem Piepton.

0: München. 55442 Cora Thalheim. Bitte sprechen Sie nach dem Piepton.
1: Frau Thalheim, liebe Cora, hier spricht Karl Rawinski. Wahrscheinlich sind Sie noch nicht wieder in München, aber ich würde Sie gerne wiedersehen. Unbedingt. Sie haben mich, gelinde gesagt, vor einer Katastrophe bewahrt. Es wäre schön, wenn Sie zurückrufen könnten. Meine Karte haben Sie ja noch, nehme ich an. Bis hoffentlich bald. Danke. Max, er ist nicht aktuell im Augenblick, Herr Holbein. Wenn die Interbank natürlich bessere Konditionen bietet als die Deutsche, bleiben wir natürlich im Gespräch. Gut, ich höre von Ihnen. Arschloch. Frau Birke, ich hatte auf meiner Reise einen Scheck über 5.000 ausgestellt. Das war vor 3 Wochen. Der ist nicht abgebucht.
2: Vielleicht noch nicht eingelöst. Außer Ihrem Flug hatten Sie auf Mallorca keinerlei Unkosten.
1: Ach ja, das kann sein, ja.

0: Entschuldigen Sie, ich suche eine Dame, die hier wohnt. Eine Frau Koratalan, kennen Sie die?
1: Wenn Sie eine von diesen speziellen Damen meinen, da gibt's jede Menge im Haus. Seit Jahren habe ich schon der Hausverwaltung Bescheid gesagt, aber die tut ja nichts. Und die Polizei, die ist doch überhaupt nicht zuständig.
0: Vielen Dank.

0: meine große Kleine.
1: Das ist eine Überraschung, gell? Du willst sicher wissen, was Mama Spiegel macht. Der Felix hat ihn einfach zerdeppert, der Depp. Komm.
0: Damit ist auch der Zauber gebrochen und zu Ende, oder?
1: Ach was, er ist wieder ganz der Alte.
0: Und, sprichst du noch mit ihm?
1: Papa, ich führe manchmal Selbstgespräche. Aber das ist in Ordnung, Mama hat das auch gemacht. Sogar wenn wir dabei waren. Und das war spannend. Anschließend hat sie es Hella und mir erklärt.
0: Da hätte ich gerne mal Mäuschen gespielt. Irene, ich bräuchte deinen Rat.
1: Du mein Rat?
0: Ist mir zwar ein bisschen peinlich, aber ich weiß, du verstehst mich. Wie dein Spiegel es vorausgesagt hat.
1: Mamas Spiegel.
0: Mamas Spiegel es vorausgesagt hat. Habe ich eine Frau kennengelernt, die mir nicht nur aus dem Kopf geht.
1: Du bist verliebt. Sie liebt dich.
0: Sie will mich nicht wiedersehen.
1: Dann liebt sie dich. Papa, da musst du dranbleiben.
2: Ist es recht so?
0: Sehr. Wenn Sie aus diesen 5 Scheinen, wenn Sie da 5 Blüten formen könnten, dann wäre es perfekt.
2: Sind die echt?
0: Also echt wie Ihre Blumen, hoffe ich.
3: Es ist 4 Minuten nach 5. Schönen guten Morgen. Der Service in Bayern 3 A92.

0: Frau Thalheim.
1: Gott, haben Sie mich erschreckt. Herr Rawinski, was machen Sie denn hier?
0: Auf Sie warten.
1: Die ganze Zeit?
0: Nein, nur die letzten zwei, drei Wochen.
1: Wissen Sie eigentlich, wie spät es ist?
0: Ja, was soll ich denn machen? Sie haben nicht zurückgerufen, ich habe es immer wieder versucht.
1: Ja, ich weiß.
0: Die Blumen hier, die müssen ins Wasser. Darf ich sie Ihnen hochbringen?
1: Nein, auf keinen Fall. Ich bin müde. Ach, Karl.
0: Bitte.
1: Dann lassen Sie uns noch einen Kaffee trinken, aber nicht bei mir. Ich habe noch nie einen Mann mit hochgenommen. Glauben Sie mir noch nie. Und warum, können Sie mir das sagen? Warum sollte ich mich melden?
0: Sie haben da nicht mal den Scheck eingelöst.
1: Ach, welchen Scheck?
0: Auf der Fahrt zum Flughafen in Mallorca hatte ich Ihnen einen Scheck gegeben.
1: Mallorca. Da scheint ja ewig die Sonne. Jetzt hat uns ihr Ernst des Lebens wieder und wir sind im beschissenen deutschen Schmuddelwetter. Was sagt denn eigentlich Ihre Frau dazu?
0: Meine Frau ist vor 12 Jahren gestorben.
1: Das tut mir leid.
0: Ich habe noch 2 Töchter, einen Sohn und gelte als erfolgreicher Geschäftsmann. Noch was?
1: Das war nicht der erste Job, den ich für Freiberg gemacht habe. Er hat öfter mal ein paar gute Kunden zu betreuen. Ja, und meistens geht es zur Sache. Oder was haben Sie gedacht?
0: Zunächst dachte ich, dass ich auch nur so ein guter Kunde wäre, aber dann waren Sie es, die den Schlussstrich gezogen hat. Warum?
1: Sie sind mir ein Herzchen. Man hat mich bezahlt, um Sie bei Laune zu halten. Und wenn Sie unterschrieben hätten, hätte ich obendrein eine saftige Provision bekommen. Aber ich brauche die Scheiße nicht. Ich kann mich selbst finanzieren.
0: Es tut mir wirklich leid, aber ich bin Ihnen noch etwas schuldig. Sie haben mich vor einem großen Schaden bewahrt.
1: War doch in Ordnung. War nicht viel zu tun und Sie waren nett. Obwohl Sie nicht unbedingt mein Typ sind.
0: Danke. Wenn Sie kein Geld wollen, was wollen Sie?
1: Jedenfalls nicht mit Ihnen hier in dieser Spelunke sitzen.
0: Das war Ihre Idee. Ich wollte die Blumen nach oben bringen.
1: Eine Kollegin von mir hatte unlängst Polizei und Blaulicht vor der Tür. Und warum? Bloß weil ein Kunde sich in sie verliebt hat. Er wurde eifersüchtig und drehte total durch. Und jetzt bin ich müde. Die Blumen haben wirklich Durst. Die nehme ich mit, wenn Sie gestatten.
0: Entschuldige, Rosine, ich... Wie fange ich an? Du hast doch schon einiges erlebt.
2: Das können Sie wohl sagen.
0: Und mit Männern? Da kennst du dich doch aus.
2: Nicht wirklich. Ich kenne nur Paul und das reicht.
0: Was würdest du einem Mann raten, der immer nur an eine Frau denken muss, die ihm nicht mehr aus dem Kopf geht, aber diese Frau will nichts von ihm wissen?
2: Ich soll Ihnen etwas raten?
0: Ja.
2: Dranbleiben, würde ich sagen. Nicht aufgeben. Dranbleiben, solange bis es klappt.

0: Entschuldigen Sie, ich räume auch gleich alles weg. 5 Minuten, okay?
1: Ihr Bekannter, der feine Herr, der ist echt so reizend. Und da ich dachte, dass hier etwas gefeiert wird, bitte. Aber die Badewanne, die der Kran auf den Balkon gestellt hat, die wird da keinen Platz haben. Aber das habe ich ihm auch gleich gesagt.

0: Guten Abend, kann ich Ihnen helfen?
1: Die Badewanne kannst du gleich wieder mitnehmen. Was war das denn für eine Idee?
2: Setzen Sie sich doch erstmal. Ich bin ja halb froh, dass Sie überhaupt gekommen sind.
1: Ja, ich gehe auch gleich wieder.
0: Was darf es sein?
1: Ach, bringen Sie mir ein Wasser.
2: Es gibt doch Champagner.
1: Ja, wahrscheinlich jede Menge bei Ihnen. Nein, danke, ich habe schon eine Einladung. Gott, nicht so wie Sie denken, kein Termin. Aber ich muss da trotzdem hin. Hey, Sie können gerne mitkommen, wenn Sie wollen. Ja, ich nehme Sie mit. Sie können sich gerne selbst von überzeugen, dass es kein Termin ist.
2: Lassen Sie bitte alles so stehen. Wir kommen morgen wieder um die gleiche Zeit. Also, die Champagner bitte in den Eisschrank. Ja, bitte.
3: Mensch, Cora! Schön, dass du da bist. Ich freue mich, dich zu sehen.
4: Paul, hallo.
3: Sag, wieso hast du nicht zurückgerufen?
4: Ich war auf Exkursion in Spanien.
3: Exkursion? Gehört das jetzt zum Studium?
4: Ja, neuerdings. Darf ich vorstellen? Das ist Herr Karl Rawinski.
3: Karl Rawinski, richtig.
2: Ja, wir sind uns schon mal beim Empfang der Handelskammer begegnet.
3: Genau. Paul, freut mich. Ja, ich bin Coras Patenonkel. Ich bin mit ihrem Vater zur Schule gegangen. In Salzburg. Aber das hat Corinne längst alles schon erzählt. Entschuldigt bitte. Komm gleich zurück.
2: Hallo. Erzähl mir was von deinem Vater.
4: Er starb, als ich 5 war. Ich kann mich kaum daran erinnern.
2: Und deine Mutter?
4: Sie starb ein Jahr später. Ich kam in ein Kinderheim, weil ich als schwer anziehbar war. Mein Abi habe ich allerdings trotzdem gemacht.
2: Cora! Was machst du denn hier?
4: Guten Abend.
2: Erkennst du mich nicht, Rudi? Rudolf Sandner.
4: Hallo.
2: Du tust ja so, als würdest du mich nicht kennen. Was ist los? Etwa wegen dem da? Oh, Entschuldigung.
4: Ach, lass uns bitte gehen, sofort.
2: Na. Wie behandelst denn du deine Kunden?
5: Sie haben doch gehört, was sie gesagt
2: haben. Wer ist denn das? Kannst du mir nicht vorstellen? Schließlich bin ich sein Lochschwager.
4: Hau ab!
2: Für eine, die man kaufen kann, hast du eine ziemlich freche Schnauze.
6: Ein Augenblick. Dürfte ich Sie kurz nach hinten bitten? Ich würde Ihnen gerne etwas erklären.
3: Cora, was ist hier passiert?
4: Siehst du doch. Einer deiner

0: Gäste wollte mich anmachen.
1: Aber doch nicht Sandner, der ist Architekt.
0: Ja. Du hast scheinbar Leute eingeladen, die sich nicht benehmen können.
2: Jetzt meine Karte, ich kann mich auf Sie verlassen?
3: Selbstverständlich.
2: Gut, dann
4: lassen Sie es nur. Ist in Ordnung.
3: Möchten Sie den Film haben?
2: Nein, Ihr Wort reicht mir, aber wirklich nicht?
3: Vergessen Sie es.
2: Na gut, vielen Dank. Ich verlasse mich auf Sie. Danke.
3: Gehen wir?
1: Cora, ich bin untröstlich. Wie kann ich das wieder gut machen?
2: Ein andermal. Adieu.

0: Danke, dass Sie mich gerettet haben vor dem Kerl. Sie bluten ja.
1: Was?
0: Ja, das muss behandelt werden.
1: Ich werde es überleben.
0: Nein, nein, das entzündet sich und dann gibt es eine Narbe. Und das geht doch nicht, oder?

0: sagen wir es, wenn du es nicht magst.
1: Ich kann mich noch erinnern, wie du sagtest, dass niemand hier mit hoch darf. Jetzt hast du mich zu dir eingeladen, jetzt würde ich dich gerne mal zu mir einladen, nach Grottenbrunn.
0: Grottenbrunn? Klingt nach viel frischer Luft und klarem Wasser.
1: So ähnlich. In München wohne ich nur, wenn es in der Woche nicht anders geht und weil es näher zur Fabrik ist. In Grottenbrunn, da gibt es Pferde, da kann man jagen.
0: Ich mag es nicht, wenn jemand gejagt und erschossen wird. Das will ich nicht.
1: Ich möchte, dass du meine Familie kennenlernst.
0: Dazu passe ich bestimmt nicht.
1: Das werden wir ja sehen.

0: Waldhütte, sagtest du? Das ist ein Schloss.
1: Willkommen in Grottenburg. Na, ihr beiden, wie geht's?
2: Danke, wie immer.
1: Ich habe euch jemanden mitgebracht. Das ist Frau Cora Thalheim. Und das, Cora, sind Rosine und Paul. Die guten Geister auf Grottenburg.
0: Guten Tag. Herr Rawinski hat mir schon viel von Ihnen erzählt.
3: Herzlich willkommen, Frau Thalheim. Wenn Sie irgendeinen Wunsch oder ein Problem haben, wir sind immer für Sie da.
0: Sehr lieb.
1: Die anderen noch nicht da?
3: Nein, Sie sind der Erste. Ella und Irene müssen jeden Augenblick kommen. Felix und Elsa sind natürlich da. Wie immer.
1: Wie immer, ja. Hat es denn mit seinem Job geklappt? Das habe ich mir gedacht. Was gibt's denn heute?
4: Das wissen Sie doch.
1: Oh je, Rosine, wenn's dich nicht gäbe. Rosine glaubt, mein Lieblingsessen sei Wildschwein Rotwein mit Thymian. Nur weil ich es einmal gelobt habe, muss ich es immer wieder essen, wenn die Familie zusammenkommt.
4: Bitte, ich koche auch etwas anderes.
1: Oh Gott, das will bloß nicht. Ich bestehe darauf. Komm, ich zeig dir mal den alten Schuh. Der schwarze Spiegel. Meine verstorbene Frau nannte ihn den Spiegel der Wahrheit. Er schmeichelt nicht, er verzerrt nicht, er zeigt dich so, wie du bist. Und wenn du lange genug hineinschaust, dann kannst du die Wahrheit erkennen.
0: Welche Wahrheit?
1: Ja, die Wahrheit über das, was geschieht und was geschehen wird. Meine Frau liebte solche Geschichten.
0: Du glaubst an sowas?
1: Natürlich. Wenn es mir den Kram passt. Man sieht doch sowieso nur das, was man sehen will. Das hier ist, das ist Gero. Der ist Lammfrau. Ne, bist du doch. Ja. Könnte deiner werden. Kannst du reiten? Wenn du willst, bring es dir bei.
3: Woher willst du das wissen, dass sie so eine ist?
5: Hella hat es mir gesagt. Ganz München redet drüber, weil er sich wegen ihr geprügelt hat.
3: Also wenn du mich fragst, ansehen tut mir das nicht.
5: Was soll man da groß sehen?
3: Solche Frauen haben meistens was Ordinäres. Vor allem um den Mund herum und auch sonst.
6: Du scheinst dich ja bestens auszukennen.
3: Mhm.
6: Darf man fragen, woher?
3: Sowas weiß man eben. Aus den Medien.
6: So, aus den Medien.
3: Ah, das ist Irene.
7: Mein Vater ist schon da.
3: Ja, die beiden sind vor einer Stunde gekommen.
7: Und, wie ist sie?
3: Sehr hübsch.
7: Das muss sie auch, wenn er sich ihretwegen prügelt.
3: Das weißt du also auch?
7: Ja, von Herrn. Und du wahrscheinlich auch.
3: Noch ein bisschen?
7: Nein, nein, nein, nein.
1: Tja. Das also ist Cora. Das ist meine älteste Tochter, Irene. Wenn ich jetzt genau wüsste, dass Hella zuhört, würde ich sagen, meine Lieblingstochter.
7: Jetzt übertreibt er schon wieder.
1: Irene ist Restauratorin und sehr selbstbewusst. Obwohl sie nie in Grottenbrunn ist, hat sie hier zwei Pferde stehen.
3: Wieso? Es gibt was zu feiern.
7: Reiten Sie auch?
1: Ist schon recht.
0: Ja, ich bin schon sehr viel geritten. Allerdings noch nie auf einem Pferd.
7: Wunderbar. Oh Mann, das ist ja echt abgefahren.
8: Was ist los?
7: Das darf nicht wahr sein. Oh, ich muss schon sagen, Sie gefallen mir. Ja, ja, Papa, wirklich, das ist nicht wahr. Sie gefällt mir, die traut sich was.
8: Ich scheine was versäumt zu haben. Was ist denn so komisch?
1: Das ist meine andere Tochter, Hella. Das ist ihr Mann Jochen. Er ist Prokurist in meiner Firma, mein wichtigster Mitarbeiter.
0: Freut mich. Karl hat mir schon viel von Ihnen erzählt.
8: Hat er das wirklich?
0: Ja.
8: Das glaube ich nicht.
1: Aber natürlich. Ihr wisst doch, wie wichtig mir meine Familie ist. Ich langweile alle damit. Felix, also, was ist mit euch?
9: Okay, man sieht sich. Später vielleicht.
8: Guten Appetit.
1: Ey,
9: Peter! Felix!
8: Tja, mein Bruder geht immer seine eigenen Wege. Was, Jochen?
1: Was ist mit denen?
5: Das machen sie seit Tagen. Die beiden haben in letzter Zeit immer bei uns in der Küche gegessen. War ja sonst niemand da. Aber dann meinte er, zu viele Leute schaden seinem Kind. Also dem Kind in Elsassbaum.
8: Elsa ist schwanger?
5: Wusstest du das nicht?
1: Ich wusste es, ja.
5: 4. Monat.
8: Ach, hey.
1: Felix ist unser Sorgenkind. Tja, dann guten Appetit. Danke.
8: Wo habt ihr euch eigentlich kennengelernt?
2: Auf Mallorca.
10: Auf Mallorca? Ja, romantisch.
1: Hm? Du weißt ja, Jochen, das war da, als Freiberg versuchte, uns zu dieser, naja, sagen wir mal, Übernahme zu bringen.
11: Ja, ja, das ist ja noch gar nicht so lange her. Und Sie wollten zusammen mit Freiberg diesen Deal einfädeln,
2: oder? Nein, nein. Ich war nur für die Kundenbetreuung zuständig.
8: Aber hallo, Kundenbetreuung nennt man das heutzutage. Das muss man Ihnen lassen. Sie haben das Beste draus gemacht.
2: Na klar, sonst wäre ich doch nicht hier. Und hätte nicht das Privileg Ihrer außergewöhnlich liebenswürdigen Gesellschaft. Ich habe übrigens recht behalten, Karl, was deine Familie betrifft. Er hat das natürlich runtergespielt.
10: Sehr gut, bravo. Lassen Sie sich nichts gefallen. Wunderbar.
2: Tja, ich kann aber auch gleich wieder verschwinden, so wie ich gekommen bin. Wenn die liebe Familie das so will. Karl, gib mir bitte den Autoschlüssel.
1: Lass doch den Unsinn.

0: Überleg's dir. Aber in aller Ruhe. Gute Nacht.
1: Nacht. Nacht.
2: Mein Vater sagte, Sie wollen Ihr Studium wieder aufnehmen?
3: Ja. Und jetzt wollen Sie auch noch wissen, in welchem Fach. Das weiß sie doch schon.

0: Gute Nacht.
1: Hast du noch mehr von der Sorte?
2: Was meinst du?
1: Deine Familie. Sie hassen mich. Bei Irene ist das etwas anderes. Die schaut sich das von oben an. Ach, wie deine Helga ihre Giftpfeile
2: öffnet.
1: Wie Helga ihre Giftpfeile auf mich abschießt. Ich bin ihr zu gefährlich. Weiß sie was von mir?
2: Von mir nicht. Und wenn?
1: Dich hassen sie auch. Weil du so abgrundtief gesunken bist.
2: Jetzt übertreibt man nicht.
1: Doch. Sie haben Angst vor dir und trauen sich nicht, es dir zu sagen. Und weißt du, was ihnen am meisten stinkt? Dass ihr Vater immer noch mehr Spaß am Leben und an der Liebe hat als sie.
3: Ich weiß überhaupt nicht, was ihr habt. Ich finde sie ganz in Ordnung. Sie ist hübsch und überhaupt nicht blöd.
4: Papa macht sich unmöglich. Seit der Prügelei kennt jeder in München ihre Vorgeschichte. Man hat mich darauf angesprochen.
5: Wenn man auf Callgirl steht, kann man das auch diskreter machen, oder?
3: Ihr kennt ihn doch. Es war ihm schon immer wurscht, was andere über ihn denken.
4: Wenn das mal gut geht.
5: Wenn er steht, setzt bekanntlich der Verstand aus.
4: Werd nicht ordinär, Jochen.
5: Was ist denn daran bitte schön ordinär, wenn es um deine Erbschaft oder um Kara geht, hä? Also,

0: Danke, Rosine.
1: Bitte.
0: Du?
2: Spürt man den Profi, Herr Graf? Sehr gut.
3: Das habe ich schon mal
4: gesagt, Papa. Welche Freude.
0: Ja, wie viel Tauben, Papa?
4: Nimm dir auch ein Gewehr.
0: Ach, das ist Herr Graf, schön, Sie zu sehen.
4: Ihr kennt euch.
0: Ja.
5: Edmund.
0: Irene.
5: Sie haben mich neulich so nett eingeladen. Und
0: ja, ja, ich weiß. Sind Sie ein guter Schütze?
5: Schon vom Berufswegen. Wir können es ja mal testen.
3: Ja, er ist nicht schlecht, aber ich bin besser.
0: Ich auch.
2: Ich sehe aber nichts. In Verwahrung. Ich zeige euch, dass ich immer nur zwei Durchgänge hinlege. Safety first.
3: Gut, Paul.
2: Üben.
0: Jetzt sind Sie dran.
5: Ich glaube, ich lasse es besser.
0: Oh nein, das finde ich jetzt aber feige von Ihnen.
5: Na schön. Das kann ich wohl nicht auf mir sitzen lassen. Paul? Jetzt?
2: Super.
6: Ja, Vollprofi, der kann das natürlich.
4: Mein Fahrer ist da, ich muss. Hans, mach's gut.
7: Tschüss, Karl.
4: Alles Gute, Edmund. Wir sehen uns, wie besprochen.
3: Wiedersehen tschüss. Alle miteinander.
5: Ja, besser nicht.
7: Tschüss.
3: Und danke für alles.
0: Tschüss. Oh, ich muss auch gleich los.
5: Oh, schade. Ich dachte, Sie bleiben noch ein bisschen und erzählen mir, was Sie gerade so machen.
0: Was ich gerade so mache?
5: Ja.
0: So fängt man ein Gespräch an, ne?
8: Eigentlich ist sie gar nicht so übel.
2: Stimmt. Sie hat einen netten Arm. Hinterteil, meine ich.

0: brauche sie dann nicht mehr. Sie holen sie mich morgen früh ab?
1: Ja.
0: Hier? Ich rufe sie an, ja?
1: Alles klar.
0: Dankeschön. Hast du zufällig einen Champagner auf dem Schrank?
2: Nein!
0: Du bräuchst aber einen. Vielleicht gibt's einen im Café. So.
2: Grüß Gott, mein Name. Was geht?
0: Grüß Gott. Haben Sie Champagner?
2: Nein, haben wir nicht, aber ein Piccolo.
0: Bringen Sie bitte zwei, ja?
2: Mach ich.
0: Ja, das ist doch schön. Also, was meine Familie denkt, das ist mir wurscht. Ich habe mich immer auf mich verlassen und damit bin ich gut gefahren all die Jahre. Aber wenn meine Familie wüsste, was jetzt gleich passiert, dann würden die geschlossen in Ohnmacht fallen. Es gibt nämlich etwas zu feiern und das kann man sehr gut mit Champagner. In Notfällen reicht doch ein Piccolo.

0: ist damit geschlossen. Als Standesbeamter habe ich die ehrenvolle Aufgabe, Ihnen als erste Gratulin zu dürfen.
1: Danke.
2: Mein herzliches Beileid. Was soll da noch schief gehen?
3: Ich will das Liebesglück ja nicht schmälern, aber ich empfehle doch einen Ehevertrag.
2: Ich denke, es reicht, wenn ich mein Testament ändere.
1: Oh nein, gerade wenn wir geheiratet sind, jetzt denkt er schon an Sterben.
2: Und Hans nur ans Geld.
4: Nora, ich muss sie jetzt fahren.
1: Danke.
2: Rosine, ich wollte noch keinen Aufwand. Nein, du sitzt wie eine Eins.
1: Angst habe ich nicht vor Pferden, aber vielleicht sollte ich doch ein paar Reitstunden nehmen.
2: Da solltest du mit Paul sprechen. Der hat es sogar geschafft, Elsa aufs Pferd zu bringen. Stimmt's, Elsa?
5: Stimmt. Und runter fällt nur von alleine.
1: Sehr witzig.
5: Ich gehe hoch. Der Film hat auch schon angefangen. Gute Nacht, ihr Lieben.
1: Gute Nacht.
5: Auch du stehst mit euch.
1: Nacht, Elsa.
6: Nacht, Cora.
1: Glücklich sehen die beiden nicht aus.
2: Aber wir.
1: Sag nichts, Carly. Ich habe es zu oft gehört und es war immer gelogen. Ach, ich möchte mit dir schwimmen. In einer Grotte im Meer, wir beide ganz alleine. Unsere Hochzeitsreise. Oder möchtest du keine Hochzeitsreise? Auf Mallorca, wo wir uns kennengelernt haben. Ganz einfach. Carly.
7: Schon geschlafen?
8: Dass man im Bett nicht alles so macht, hä?

0: Wir sollten ein letztes Mal auf Karl anstoßen. Ich weiß nicht, ob ihr es wisst, aber diesen Wein mochte Karl besonders gerne.
1: Natürlich wissen wir das. Wir kannten ihn schließlich ein bisschen länger. Länger als du.
0: Wie meinst du das?
1: Für jemand, der meinen Vater aus lauter Berechnung geheiratet hat, spielst du dich ganz schön auf.
2: Nicht jetzt, Hella. Das klären wir zu gegebener Zeit.
0: Natürlich habe ich ihn aus Berechnung geheiratet. Aber nicht, weil ich sein Geld wollte. Ich habe genug verdient.
1: Das wissen wir. Und wir wissen auch, womit.
0: Ich wollte kein Geld und brauchte kein Geld. Ich wollte, was ich vorher nie hatte. Ein bisschen Respekt, Geborgenheit. Ja, auch Liebe.
1: Mir kommen die Tränen.
0: Und stell dir vor, genau das habe ich von deinem Vater bekommen. Ja, ich habe mich selbst gewundert, warum er ausgerechnet mich heiraten wollte. So jemand wie er. Bei allem, was ich gemacht habe, und das war nicht gerade wenig, war er mit Abstand der Beste.
1: Erspar uns bitte Details. Wie eklig. Es ist gerade mal 4 Stunden her, seit wir ihn beerdigt haben.
0: Im Unterschied zu dir war ihm mein Vorleben egal. Dein Vater war kein Spießer.
1: Was erlaubst du dir? Du willst doch nicht etwa sagen, dass wir alle...
0: Ich will nur sagen, dass wir nicht zusammenpassen und ich nicht zu euch gehöre und nie gehört habe. Und nach seinem Tod erst recht nicht. Mich hält hier sowieso nichts mehr. Würde mir das alles gehören, ich würde es auf der Stelle verkaufen.
3: Das wird dir schwerfallen, Cora. Es gehört dir nicht allein.
2: Wollen Sie das nicht noch mal familiär abklären? Eine Obduktion ist ein schwerer Eingriff in den Seelenfrieden. Naja, Sie wissen ja, dass ich mit Ihrem Schwiegervater sehr befreundet war.
4: Gerade deshalb sollten Sie ja die Fakten kennen. Diese Frau, die er unglücklicherweise auch noch geheiratet hat, ist eine stadtbekannte Hure. Ich sage Ihnen, sie hat ihn erledigt.
2: Und wie wollen Sie das beweisen?
4: Das ist doch wohl Ihre Aufgabe, oder?
5: Obduktion niemals! Nur über meine Leiche. Es tut mir leid, Hella. Es war Vaters Entscheidung. Und er wusste, warum. Und ich respektiere das.
1: Du wirst auch noch erfahren, wozu diese Frau fähig ist. Was sage ich hier, Frau Nutte? Vaters Herz war schon lange nicht in Ordnung. Da braucht es nicht mal Gift, um ihn umzubringen.
5: Hella.
6: Nachdem wir uns alle hier versammelt haben, wird das Testament eröffnet und verlesen. Die Kara Möbelfabrik geht zu gleichen Teilen an meine Frau und meine 3 Kinder. Der Anteil, den Irene bereits in bar erhalten hat, wird verrechnet. Das Herrenhaus Grottenbrunn mit allen dazugehörenden Liegenschaften geht alleine an meine Frau Cora.
7: Nein, nein, Hella, Sie müssen hier bleiben.
6: Die Eigentumswohnung Nummer 153 in der Leopoldstraße 20 in München sowie der dazugehörige Kfz-Abstellplatz.
4: Hella. Also mit der fahre ich nicht zurück. Könnt ihr mich mitnehmen?
5: Felix, kannst du meinen Wagen haben? Komm mit Cora. Ist das okay? Und? Was wird jetzt aus Grottenbrunn?
1: Gewöhnt euch schon mal an den Gedanken, dass ich den alten Kasten verkaufe. Was soll ich damit?
4: Das wirst du nicht tun! Außerdem ist das Papas Auto. Raus hier! Raus!
1: Nein!
4: Raus, du Schickimicki-Tante! Raus!
1: Du tust mir weh!
5: Sag mal, spinnst du? Gib her! Komm, wir fahren mit meinem Wagen.
4: Dieses Arsch!
8: Du bist hier geboren und aufgewachsen. Was soll jetzt aus dir werden und aus Elsa? Und aus eurem Kind?
9: Und was wird aus uns?
1: Da siehst du's. Sie hat Mutters Spiegel entfernt und das noch bevor das Testament eröffnet wurde. Wir müssen was unternehmen.
5: Was willst du unternehmen? Das Testament ist rechtskräftig.
1: Vater war nicht mehr ganz bei Trost, als er es gemacht hat. Wie kann er diesem Flittchen Grottenbrunn vererben?
5: Er hat sie geliebt.
1: Geliebt? Reingefallen ist er auf sie. Auf eine 30 Jahre jüngere, eine Erbschleicherin. Ich werde das Testament anfechten. Ja, mein Jochen auch.

0: Störe ich?
1: Ich möchte alleine sein.
0: Na gut. Dann störe ich eben. Nur kurz.
1: Was hältst du davon, wenn wir zwei morgen früh gemeinsam einen Ausritt machen?
0: Nichts. Weil ich nicht reiten kann.
1: Ich dachte, Paul hätte dir schon was beigebracht.
2: Ist der Einzige, der mich akzeptiert.
1: Nein, Cora. Keine voreiligen Schlüsse. Hella und Felix sind ein bisschen verwirrt.
2: Und Jochen hasst mich.
1: Jochen? Der muss dich akzeptieren, schon wegen der Firma. Und wir müssen zusammenhalten. So oder so.
3: Bitte, Cora. Meinetwegen kannst du aus Grottenbrunnen Puff machen. Sogar Paul und Rosine würden das verstehen. Aber bitte lass uns hier wohnen bleiben. Bitte.
2: Daran habe ich noch gar nicht gedacht.
1: Ja, dann lasst uns das überlegen.
2: Du spinnst! Du spinnst!
4: Denk an Tudor. Er ist gut mit dich. Aber die Zügel musst du fest anhalten.
5: Paul, ich bin noch dabei.
1: Danke, Paul.
5: So, dann gehen wir los.

0: Du musst versuchen, mit deinem Kreuz Verbindung zum Pferderücken zu halten.
1: Okay.
0: Also aufrecht sitzen. Ja, gut. Und die Beine ran. Nicht zu fest, aber gut am Pferdekörper halten.
1: Okay.
0: Gut. Ja. Du siehst schon super aus.

0: Kein Mensch da?
1: Guten Morgen, Hella. Irene und Cora machen einen Ausritt. Und Felix habe ich das Frühstück vor die Tür gestellt. Elsa geht's nicht gut. Und er möchte bei ihr bleiben.
2: Felix und Elsa sehen schlecht aus. Ob die wieder was nehmen?
3: Felix, hast du denn schon gefrühstückt?
4: Ja, danke, Rosine.
3: Ordentlich gefrühstückt.
4: Du meinst, weil Hella findet, dass ich beschissen aussehe? Mir geht's auch beschissen.
5: Cora! Mist! Cora liegt! Schrecklich!
0: Was ist mit Cora?
5: Ich hab schon die Rettung verständigt.

0: sauberer Schuss. Gekonnt.
1: Das hat sie trotzdem nicht verdient.
0: Tja, wir müssen die Polizei verständigen.
2: Die Polizei?
1: Und Jochen. Ihr müsst Jochen anrufen.
0: Ein Mordanschlag?
3: In letzter Zeit wurde immer von Fremden gejagt. Obwohl sie wissen, dass der Wald zum Rottenbrunnen gehört.
0: Nein, Paul. Das war kein Unfall.
1: Ach, das glaube ich auch nicht.
0: Schießen haben wir ja alle gelernt von unserem Vater.
2: Ich kann nicht schießen.
4: Du meinst, es war einer von uns?
3: Unsinn.
0: Rawinski hier. Herrn Graf hätte ich gern. Würden Sie ihm bitte ausrichten, er möchte zurückrufen?
1: Irene Rawinski. Ist ganz dringend.
0: Hat er ja. Danke.
5: Gründe oder wie sagt man Motive gibt's ja reichlich. Sei doch mal ehrlich.
0: Felix, ich muss die Wahrheit wissen.
6: Die Wahrheit? Ist dafür nicht dieser blöde Spiegel da?
0: Ja,
6: fass mich nicht an. Aber wenn du willst, können wir den Spiegel fragen.
0: Nee, die Antwort gibst du.
6: Kannst du dich erinnern, was Mutter immer sagte, wenn jemand bald sterben musste? So wie die alte Baronin? Sie sagte, die hat ihren Pass schon lange in der Tasche.
0: Den Pass für die Reise aus dieser Welt in eine andere.
6: Genau. Ich habe meinen Pass in der Tasche. Ich habe AIDS, Irene. Seit ich das weiß, habe ich Elsa nicht mehr angerührt. Nicht einmal geküsst. Es kann trotzdem zu spät sein. Und dann, bringt Elsa ein krankes Kind zur Welt.
0: Felix. Weiß sie das?
6: Ja. Rosine weiß es auch, Paul weiß es. Und du weißt es jetzt auch.
0: Hast du mir nie was gesagt?
6: Das habe ich doch, als ich Geld für Medikamente brauchte. Aber keiner hat mir zugehört.
0: Du hast auf sie geschossen?
6: Ja. Sie wollte Grottenbrunnen verkaufen. Elsa. Und unser Kind hätten kein Zuhause mehr. Mein Kind. Das Einzige, was von mir bleibt.
2: Aber Paul, er ist doch noch gar nicht tot.

0: Tja, Herr Kommissar.
1: Wie gern würde ich sagen, jedem, was ihm gebührt.
0: Aber sagten Sie doch gerade. Ihre Reifen sind voller Schlamm.
1: Das kommt von der Baustelle da vorne.
0: Der Anschlag auf Rotan Hammerawitzki geschah dort im Wald.
1: Sie wollen doch nicht etwa bei
0: allen sind Sie verdächtig. Auch Sie.
2: Herr Graf, ist das jetzt ein offizieller Besuch?
0: Für Ihren Schwager schon. Ich freue mich, Sie wiederzusehen, ihr.
2: Aber doch nicht unter diesen Umständen. Das ist nicht Ihr Ernst. Ich würde das gerne mit Ihnen allein besprechen.
1: Sie waren mit meinem Schwiegervater befreundet.
0: Sie sind befangen.
1: Wir sollten die Ermittlungen so objektiv.
0: So weit ist es ja.
2: Gehen wir hier rein.
0: Ja, okay.
3: Sie hat die Polizei gerufen.
2: Zumindest behauptet er es. Und er hat Motive.
0: Nein, ich meine, dass er AIDS hat. Ich habe Felix noch nie mit einem Gewehr gesehen.
2: Bei der Bundeswehr war er immer der beste Schütze. Aber es ist lange her.
0: Karls Waffen sind immer verschlossen. Im Waffenschrank. Den sollten wir uns vielleicht mal anschauen.
2: Ja.

0: Schloss ist weg. Meines Wissens war der Schrank immer verschlossen.
1: Das habe ich ja auch so in Erinnerung. Karl war da immer sehr gewissenhaft. Es gibt noch einen Zweitschlüssel, den ich von Karl weiß.
2: Ja.
1: Und den hatte?
3: Ja, den habe ich. Aber... Na gut, Herr Kommissar. Ich habe sie getötet. Sei still.
1: Und weshalb?
3: Reicht das nicht, wenn ich das sage? Es fällt mir schwer genug.
1: Sie haben kein Motiv.
0: Paul, Paul, du bist verrückt.
3: Natürlich habe ich eines. Sie wollte Grottenbrunn verkaufen. Und dann würden wir hier alle rausgeschmissen. Na gut, meine Frau und ich gehen in Rente. Wohin, ist egal. Aber was wird aus Felix? Und Elsa? Und dem Baby? Haben Sie sich das überlegt?
2: Paul, du bist so ein Idiot. Jochen und ich sind gerade dabei, gegen das Testament vorzugehen.
0: Ja. Ich will auch was dazu sagen.
3: Felix, Paul. Ich hab sie erschossen!
1: Dazu muss ich sagen, dass Cora Thalheim-Radinsky vor einer Stunde aus der Narkose erwacht ist. Ich konnte bereits mit ihr sprechen. Ich soll Ihnen, also Ihnen allen sagen, dass sie sich freut, am Leben zu sein und dass sie verzeihen.

0: Helle und Jochen kann sie noch nicht verkraften, sagt sie.
1: Sie sind ja auch nicht da.
0: Und wenn Sie beide entschuldigen wollen, möchte Cora zuerst mit Irene alleine sprechen.
1: Ist doch schön, wenn sie uns überhaupt wiedersehen will, nach all dem.
2: Das mit dem Bewegen von Armen und Beinen wird schwierig werden. Aber wenn ich bei euch bleiben kann.
3: Natürlich kannst du das. Weißt du, dass ich auch bald wieder in Grottenbrunn wohnen werde?
2: Nein. Warum?
3: Na, ich muss doch den Kampf mit dir aufnehmen.
0: Selbst wenn Cora keine Anzeige erstattet, wird er mit dem Howard ein Geständnis ab. Nur die Frage, wie lange er das aufrechterhalten kann.
3: Aber du weißt doch, dass es Felix war.
0: Ich ermittle mich. So ein Kollegen von mir. Ich weiß gar nichts.
3: Dann deckst du also Felix. Und Paul auch. Kannst du das mit deinem Gewissen vereinbaren?
0: Kann ich. Weißt du, ihr, also eure Familie, Cora, ihr habt doch schon genug durchgemacht. Felix in seiner Situation sollten das Verfahren und die Strafe erspart bleiben.
3: Danke.
0: Wahrscheinlich können wir froh sein, wenn er die Geburt seines Kindes noch miterlebt und die Ermittlungen sich hinziehen. Wenn Felix dann
3: gestorben ist, tatsächlich.
0: Ja. Dann gibt es deine Aussage, vielleicht auch Elsas, und den medizinischen Befund. Und Paul ist entlassen. Du kümmerst dich doch um Cora, oder?
3: Das habe ich vor. Ich ziehe auch wieder nach Grottenbrunn.
0: Oh, also ganz in die Nähe?
3: Ja. Und wenn ich dich dann mal wieder zum Essen einlade, dann gehst du hoffentlich dieser Spur auch nach.
0: Ja.

0: genauer hinschauen. 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
16: Ein sehr beeindrucktes, schwankendes Hallo aus dem Sauerland. Leute, es ist nicht ohne. Wir stehen 100 Meter über dem Stricktal. Neben der Mühlenkopfschanze und es schwankt. Wir sind auf dem Skywalk. Sehr, sehr neu. Ich glaube, wir sind sogar die Ersten, die hier überhaupt draufstehen. Und wir haben den Mann, dessen Baby es ist, hier. Es ist der Arndt. Arndt, ich halte mich ein bisschen fest.
17: Hallo Tobi, herzlich willkommen im Sauerland.
16: Vielen Dank. Das ist ein irres Ding. Das ist ja wirklich krass. Wichtigste Frage, es hält.
17: Es hält. Keine Sorge, es hält uns und auch 750 weitere Personen.
16: 750 Menschen dürften zeitgleich drauf.
17: Ganz genau.
16: Und dann würde es halten.
17: Die ganze Konstruktion hängt an 4 Stahlseilen. Also Die Brücke hängt und dadurch kann da wenig passieren. Klar, sie bewegt sich, sie wackelt ein bisschen, aber sie ist sicher, da brauchst du dir gar keine Gedanken machen.
16: Und das ist so ein Seil?
17: Das ist so ein Seil, das hat 7 cm Durchmesser.
16: Ja.
17: Davon haben wir 4 Stück. Jedes Seil wiegt 20 Tonnen. Die wurden übers Tal gespannt, sind tief verankert, sodass gar nichts passieren kann.
16: Wir gucken mal ganz kurz zusammen nach unten, weil wir stehen ja auf was, ne? Und haben dann viel Luft hier unter den Füßen. Diese Platten, wie dick sind die? 4 cm? 5?
17: Das sind 4 cm Gitterrostplatten.
16: Gitterrostplatten, wie aus dem Baumarkt habt ihr die oder was?
17: Nee, das sind schon zertifizierte, aber die Bauart ist dieselbe, ne?
16: Und das... Also ich hätte mir ein bisschen mehr unter den Füßen gewünscht, aber wenn du sagst, das hält dann...
17: Irgendwo mussten wir anfangen zu sparen.
16: Ja, danke, Arndt. vielen Dank.
17: Keine Sorge, das ist sicher, das ist halt, das ist 100-fach geprüft und es wird nichts passieren.
16: Und man ist ein bisschen hin und her gerissen zwischen wirklich krass Adrenalin, Schwanken, oh Gott, und geflasht von diesem Ausblick hier. Das ist schon irre, oder?
17: Und man hat in alle Richtungen was Unterschiedliches. Unberührte Natur, die Mühlenkopfschanze, den Ort idyllisch in ein Tal eingebettet. Das ist schon beeindruckend. Ne?
16: Glückwunsch dafür. Ich werde mich jetzt mit großem Tatendrang reinwerfen in diesen Urlaubstrip für euch. Wir haben viel vor. Mehr Adrenalin. Wir sind ganz unten, wir sind wieder oben und wir kriegen natürlich was zu essen. Auf geht's. Danke, Arndt.
17: Viel Spaß.
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16: Wenn ihr im Sauerland unterwegs seid, begegnen euch rund um Ramsbeck vor allem immer wieder Spuren von Bergbau. Der ist nicht mehr aktiv, aber es gibt viele Menschen, die sehr aktiv sind, um die Geschichte am Leben zu halten. Zum Beispiel in diesem Erzbergwerk hier. Da wartet eine Überraschung unten, haben wir gehört. Und irgendjemand bringt uns runter. Und deshalb haben wir uns mit dem Rainer verabredet. Hallo. Ah, das Rainer?
13: Hallo, Tobi, herzlich willkommen.
16: Das ist mein Outfit. Grüß dich, Rainer.
13: Hi.
16: Hi.
13: Guten Schön, dass du da bist.
16: Dank dir.
13: Dann wollen wir uns jetzt gleich mal das Museum anschauen, mal ganz kurz. Hier sind wir jetzt an der Lohnhalle. Hier vorne haben früher die Bergleute ihre Löhne, ihren Soll bekommen.
16: Hier gab es Kohle.
13: Genau, hier gab es Kohle, ganz genau. Aber wir wollen uns ja jetzt nicht das Museum anschauen, denn wir wollen ja jetzt gleich runterfahren in die Grube.
16: Da,
13: und da fahren wir jetzt runter, genau da, wo gearbeitet wurde. Da gucken wir uns jetzt um.
16: Rainer, wie kommt man runter? Ist das ein Lift, ein Aufzug?
13: Ja, wir fahren jetzt mit der Grubenbahn runter in den, durch den Eickhoffstollen in den Hörnberg rein.
16: Wie tief fahren wir denn da?
13: Da, wir fahren auf 1500 Meter Strecke insgesamt ein und sind in einer Tiefe von 300 Metern unter der Erdoberfläche.
16: Wenn ich das jetzt höre, hier oben, es ist ein bisschen beklemmend, die Vorstellung.
13: Ja, aber da mach dir keine Sorgen, ich bin bei dir.
16: Rainer ist beruhigt.
13: Es wird schon klappen. So, dann kriegst du jetzt einen Helm von mir und dann können wir gleich starten.
16: Rainer, was hängt denn da oben rum?
13: Da hängt die Kleidung der Bergleute da oben. Das war natürlich aus Platzgründen, hat man die da oben aufgehängt. Sonst hätte man 500 Schränke hier unten aufstellen müssen. So viel Platz hatte man gar nicht.
16: Ach, ein unter der Decke Regal.
13: Genau, so ähnlich kannst du dir das vorstellen. Wir haben da unten in der Grube eine Luftfeuchtigkeit von über 80%. Das heißt, die Kleidung war nach Feierabend also nicht nass, die war klamm. Und ich sag mal, so unter der Decke konnte die natürlich viel, viel besser trocknen.
16: Das ist eine geile Idee.
13: So, Tobi, dann gehen wir jetzt zur Grubenbahn. 6 Wagen sind im Moment dran.
16: Wie viele Leute sind da rein früher in einen Zug?
13: Früher sind 120 Bergleute mit einer Untertage gefahren.
16: Ach du großer Gott.
13: So kann man sich das vorstellen.
16: Das war schon eine enge Geschichte, ne? So, dann steige ich da mal ein, ne?
13: Kannst du schon mal einsteigen und dann fahren wir gleich nach Untertage.
16: Ist nicht für Basketballer gemacht, sag ich mal.
18: So, schauen wir mal, was hier abgeht.
16: Du könntest mir mit deinen Knien die Ohren zuhalten. Okay.
13: Und dann können wir starten.
16: Das ist eine rucklige Geschichte. Das soll so bestimmt.
19: Zehn Minuten dauert die Fahrt unter Tage. 1,5 Kilometer in den Berg hinein. Ganz schön beklemmend auf engstem Raum durch einen schmalen Tunnel. Aber das war tägliche Realität für die Grubenarbeiter von damals.
16: Man verliert total das Gefühl so für Raum und Zeit, oder?
13: Wir sind da.
16: Man kriegt gar nicht mit, dass man nach unten fährt.
13: Wir sind auch nicht nach unten gefahren, wir sind leicht bergauf gefahren, damit das Wasser, was hier im Berg zusammenläuft, nach draußen fließen kann. Auf die Gesamtstrecke, diese 1500 Kilometer, die wir eingefahren sind, 7 Meter berghoch gefahren.
16: Aber ich denke, wir sind 300 Meter unten.
13: Wir sind auch 300 Meter unter der Erdoberfläche.
16: Ah, verstehe.
13: Aber leicht bergauf gefahren.
16: Weil wir in einen Berg gefahren sind.
13: Genau, wir sind in einen Hügel reingefahren.
16: Jetzt habe auch ich das verstanden.
13: Man hat ja hier abgebaut Blei, Zink und etwas Silber. Und am 31. Januar 1974, da wurde diese Grube stillgelegt. Man hat die aus 2 Gründen stillgelegt. Der erste Grund war damals der Dollarverfall. Alles, was man hier aus der Grube gefördert hatte, das hat man in Dollar bezahlt.
16: Und war nichts mehr wert.
13: Da war leider nichts mehr zu holen, genau.
16: So, also einmal der Dollar war im Keller und der andere Grund?
13: Der zweite Grund war, je tiefer man dann runterkam in die Erde, umso weniger hat man von diesen Erzen gefunden.
16: Ja.
13: Der Erzteil, der lag dann zum Schluss bei nur noch etwa 4,5 bis 5%. Und das zwang den damaligen Betreiber dann auch zur Stilllegung.
16: Was ist das denn für ein Riesenapparat?
13: Das ist die Fördermaschine, das ist das Herz der Grube. Eigentlich dürfen wir da nicht rein, aber für dich mache ich gerne mal eine Ausnahme.
16: Wir dürfen gucken. Fördermaschine heißt das. Oh.
13: Genau, ohne eine Fördermaschine.
16: Das heißt erstmal, es ist sehr groß.
13: Dies war bis 1974 die größte Doppeltrommelfördermaschine Europas im Untertagebetrieb.
16: Jetzt sind wir mit diesem kleinen Bändchen hier runtergefahren und haben gerade so reingepasst. Wie kriegt man dieses Ding hier runter?
13: Die musste natürlich draußen erstmal auseinandergebaut werden.
16: Ach so.
13: Dann hat man das alles in Einzelteilen hier reintransportiert. Und hier wurde die Maschine von der Firma D-Mark wieder zusammengebaut. Und du siehst da hier, da sind ja zwei Seile, die sind hier aufgelegt.
16: Ja.
13: Hier oben ist ein Seil und unten an der Treppe ist noch so ein Seil. Und jedes dieser Seile ist 660 Meter lang. Geht dann hier den Seilgang rauf, 40 Meter hoch. Da oben laufen die Seile über eine Umlenkrolle und dann geht es senkrecht runter in den Schacht, wo der Förderkorb dran hängt.
16: Und in den Förderkorb hat man dann das Erz reingepackt?
13: Das Erz, genau, ja. In den Wagen. Mit den Loren wurden die in den Förderkorb reingedrückt. Kann man sich vorstellen, ähnlich wie ein Aufzug, wie ein Lift.
16: Ja.
13: So kannst du das in etwa vorstellen. Und hier habe ich noch eine Überraschung für dich. Hier unter Tage, da finden die Grubendinner statt. Hier kannst du auch schon den Tisch sehen.
16: Ah, aber, ist das schön.
13: Aber vorher möchte ich dir natürlich noch gerne den Bohrwagen zeigen.
16: Ja.
13: Damit hat man Sprenglöcher gebohrt, bis zu 3,20 Meter Tiefe. Und das ist natürlich mörderisch laut, der Wagen. Da will ich dir gleich sagen,
16: schmeißt du den an?
13: Vorher die Ohren.
16: Ach, der funktioniert noch?
13: Der funktioniert noch, natürlich. Komm, ja. Dann machen wir den mal an.
16: Dann machen wir den mal an.
13: Was auf die Plätze.
16: Ich habe ein bisschen Schiss.
13: Fertig.
16: Ja.
13: Und los.

0: Mein Herz, Rainer. Oh Gott, ist das laut.
1: Da kannst du dir jetzt mal ein Bild davon machen, wie schwer es damals bei den Bergleuten war. Es war der Lärm, es war der Staub, der Dreck. Die Bergleute sind natürlich damals auch leider alle nicht alt geworden.
0: Ja, na klar.
1: Das Durchschnittsalter lag leider nur zwischen 35 und 45 Jahren. Von dem
0: der hatte die Hölle hier zu arbeiten.
1: Gott, kann man nur den Hut vorziehen, was die Bergleute früher geleistet haben.
0: Ich habe einen Ganzkörperkrampf von dem Schreck noch. Ey.
1: Ja, und da vorne, da haben wir unsere Brigitte.
0: Brigitte, hallo.
1: Die gibt uns jetzt ein leckeres Essen.
0: Erstmal, ich kann dir gerne die Hand geben. Es gibt was zu essen unter Tage.
2: Ja, genau.
0: Schön.
2: Ich serviere euch den Sauerländer Knochenschinken auf der Schieferplatte als Vorspeise.
0: Brigitte, das klingt fantastisch.
2: Schmeckt auch so.
0: Ja, mega gut. Dann werfen
2: dann
0: wir uns mal an die Tafel.
2: Ja, na klar. Sehr gerne.
0: Was eine schöne Idee. Und Brigitte, das kann man buchen dann?
2: Das kann man buchen über das Flair Hotel Nieder. Das bieten wir so 2-3 Mal im Monat abends an, Freitag, Samstags.
0: Wie viele Leute können...
2: Über

0: hast in Anführungszeichen das große Glück, dass du all diese Historie und Geschichte hast, aber das Gebuckel nicht mehr.
1: Genau so ist es. Ja. Da hatten es meine Großeltern wesentlich schwerer, wie ich es heute habe.
0: Ja. Ah, Brigitte, du hast... Das sieht ja immer aus.
2: Ich bringe euch jetzt den Henkelmann, aus dem auch früher die Bergleute so gegessen haben, als Hauptspeise. Ich zeig dir mal, wie es funktioniert.
0: Bitte, ich brauche eine Einweisung.
2: Genau. Den Deckel kannst du als Teller nutzen. Ja. Oben drin sind Rosmarinkartoffelchen. Und wenn du den aufmachst, findest du diese leckeren Minischweinshaxen auf Sauerkraut.
0: Schlaues System.
2: Ja, genau.
0: Super. Okay, Rainer, nimm du den da, ich baue meinen auseinander.
1: Wie früher im Bergbau, alles durchdacht. Ja,
2: wie alles durchdacht, genau.
0: Erheben wir mal die Gläser auf die Bergleute, oder, Rainer?
1: Ja, natürlich. Auf die Bergleute. Prost.
2: Prost. Glück auf.
0: Und vielen Dank, bevor wir uns reinwerfen und das genießen, für diese Verköstigung. Und Rainer, für die tollen Geschichten und deine Zeit.
1: Habe ich doch gern gemacht für dich, Tobi.
0: Glück auf.
2: Glück auf.
3: Rainer und seine Kolleginnen begrüßen euch außer montags täglich von 9 bis 17 Uhr in ihrem alten Bergwerk. Infos zum Grubendinner findet ihr im Netz unter Sauerländer Besucherbergwerk.
0: Wir haben einen Tipp bekommen. Wenn wir im Sauerland sind, sollen wir mal an die Lippe, ein Fluss. Denn da bietet der Jens was an, das gibt es so nirgends sonst in Deutschland. Buddy Rafting nennt sich das. Und irgendwo hier wartet der Jens auf uns. Da springen schon Menschen in Neoprenanzüge. Ob das ein gutes oder ein schlechtes Zeichen ist, weiß ich noch nicht. Das sieht gut aus. Dann schauen wir mal. So, bereit für große Taten. Hi,
4: Mahlzeit. Jens. Hi.
0: Genau. Grüß Tobi. Dich. Hallo, Gang.
4: Hi.
0: Ihr seht ja toll aus. Das ist Bedingung, oder was? Für das ist
4: Bedingung,
0: was?
4: Du siehst auch gleich so aus.
0: Das beruhigt mich. Okay. Was machen wir?
4: Body Rafting. Das heißt, da wo andere mit dem Kajak fahren, gehen wir schwimmen.
0: Okay, weil wir uns Boote nicht leisten können, weil es schöner ist oder?
4: Weil es mehr Spaß macht.
0: Du
4: bist näher am Element Wasser.
0: Okay.
4: Also richtig im Element Wasser.
0: Und wann bist du auf diese Idee gekommen?
4: Oh Gott. Also ich mache das Ganze schon seit 1994 mit Wildwasseraktivitäten und Body Rafting ist jetzt relativ neu. Weil Canyoning kannst du hier oben nicht machen, also schwimmen und so weiter, mit Springen, das geht hier halt nicht. Aber wir haben hier eine kleine Wildwasserstrecke und Body Rafting ist halt so eine Sache, die bringt so ein bisschen den Kick.
0: Okay, also die Lippe, wenn sie will, ein reißender Fluss.
4: So ungefähr.
0: Ja.
4: Also es wird spektakulär werden.
0: Kann man zu Schaden kommen?
4: Nein.
0: Gut.
4: Blaue Flecken sind inklusive.
0: Kein Problem.
4: So, dann gucken wir doch mal.
0: XL. Jens, ich habe das Gefühl, dass es mir Teile meines Brustkorbs in die Wangen gedrückt hat. Hier soll das so?
4: Das ist gar nicht so schlimm. Wenn du im Wasser bist, wird der Anzug auch weiter, weil der Körper, sich zusammenzieht.
0: Okay.
4: Aufgrund der Kälte.
0: Ja.
4: Ne? Nur, dass du Bescheid weißt. So, jetzt ist noch ein Helm. Und um dich gänzlich optisch zu verunstalten, gibt es noch mal Schwimmhandschuhe.
0: Das ist sehr gut. Ach so, hier mit Schwimmhäute.
4: Ja, damit du auch mehr Wasserwiderstand hast.
0: Ich bin Aquaman.
4: Dreizack kommt unten. Ganz langsam reingehen, wartet, bis euer Neo richtig vollgelaufen ist, bis es ein bisschen runtergekühlt ist. Die Mutigen machen den auch ein bisschen auf bei den Temperaturen. Okay, dann würde ich sagen, auf ins Wasser.
0: Ist gar nicht so warm.
4: Vielleicht noch mal einen kleinen Trick für diejenigen, die sich gerne helfen. Leg dich mal bitte ins Wasser so ein bisschen.
0: Auf den Rücken.
4: Auf den Rücken, ja, genau. Hier hinten ist ja eine Kapuze dran. Ne? Die zieht man so ein bisschen zur Seite, wo das Wasser drin ist. Und dann lässt man das so schön hochlaufen.
0: Ah, du bist... Warte nur, wenn ich mich bewegen und lernen kann. Ich hab dich... Aha, es ist kalt.
4: So, also, ihr legt euch einfach hier nur rein und lasst euch mit der Strömung runtertreiben.
1: So, wir wechseln die Position. Achtung! Ja, ich laufe! Alter Vater! So ein Mist hier! Schön langsam, Tobi!

0: Der Kerl ist zu schnell für mich.
1: Oh. Leute, das macht total Spaß. Wirklich, das ist fantastisch. Ein geiles Gefühl, nur man hat überhaupt keine Kontrolle. Überhaupt nicht. Noch nicht. Aber gleich.
2: Ich habe noch so ein kleines Gefühl dafür gekriegt, wie schnell Wasser sein kann.
3: Und den nächsten Durchgang versuchen wir jetzt mal schon im aktiven Schwimmen. Das heißt, auf dem Bauch mit aktiven Schwimmbewegungen. Die Beine bleiben komplett gerade. Ne? Also ihr macht die Beine zusammen. Bei mir geht das jetzt nicht so gut, ich habe O-Beine. Aber ne, das ist so der Plan. Die Beine fungieren als euer Ruder. Das heißt, ihr lenkt mit der Hüfte.
1: So ein bisschen also kein Beinschlag.
3: Kein Beinschlag. So ein bisschen wie bei Ariel. Ne?

0: Helden!
1: Super gemacht.
0: Jens, vielen, vielen Dank. Das war, ich hatte keine Vorstellung, wie es ist. Und ich hätte nie im Leben gedacht, dass das Flüsschen Lippe das in petto hat. Ja. Wirklich. Und es macht richtig Spaß.
1: Das ist schön. Freut mich, dass du also gefallen
0: hast. Vielen, vielen Dank.
1: Bitte gerne. Jederzeit wieder.
0: Ja, Ariel.
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0: Immer bevor wir uns in neue Abenteuer werfen, fragen wir euch, ob ihr Empfehlungen, Tipps oder sowas habt. Und wir haben Post bekommen von der Jana aus Olsberg. Die hat gesagt, wenn ihr im Sauerland unterwegs seid, kommt doch mal bei mir in meinem Café vorbei. Das ist die Goldmarie. Der Name schon mal schön. Oh, und das wäre ein schönes Café. Lukas, wenn man irgendwo reinkommt und rennt gegen eine Eistheke, dann hat man schon mal alles richtig gemacht. Hallo.
3: Hallo.
0: Ich suche die Chefin Diana.
3: Das bin ich.
0: Tobi.
3: Hi.
0: Hi.
3: Wie cool, dass du da bist.
0: Grüß dich, hi. Ist das schön.
3: Herzlich willkommen.
0: Oh Gott, ist das schön. Wo kriegst du die her?
3: Hast du Hunger mitgebracht? Aus unserer hauseigenen Backstube.
0: Ihr macht die selber?
3: Wir machen das selber, ja. Wir haben eine ganz tolle Konditorin und die macht das und kennt sich Gott sei Dank sehr, sehr gut aus.
0: Das ist ja schon Kunst.
3: Ja, ist es auch.
0: Ach, ist zum Niederknien. Die Frage ist immer mit Ja zu beantworten, ob ich Hunger mitgebracht habe.
3: Okay, ja gut.
0: Na klar. Dann hockst du mich schon mal, ja?
3: Ja, machst dir schon mal gemütlich.
0: Ist das schön. Guten Abo? Ist es Spaghetti-Eis?
4: Nein, Spaghetti-Eis.
0: Das wäre natürlich auch eine Idee gewesen. Verdammt. Vielleicht beim nächsten Mal, genau. Das ist schlau gelöst. Wer immer der Schreiner ist und du das jetzt hörst, das ist schlau.
5: Ganz leckeres Ei ist das.
3: Oh.
0: So. Oh.
3: Da haben wir die guten Sachen. Einmal das Törtchen.
0: Vielen Dank.
3: Bitte schön. Dann eine Kaffeecreme. Wenn du Milch benötigst, kriegst du die natürlich dazu.
0: Guck mal, es gibt Goldmarienmilch. Wie süß.
3: Wir haben leider noch keine Goldmarienkühe, aber
0: wir sind nah dran.
3: Genau, das kriegen wir vielleicht auch noch hin.
0: Hast du einen Moment Zeit? Ja, bitte, bitte, bitte. Ich habe eben erst, Luki, hast du diesen Baum schon entdeckt? Das ist ja unglaublich. Das ist die beste Idee für Garderobe und Beleuchtung, die ich jemals gesehen habe.
3: Sehr gut, ja. Dankeschön.
0: War das schon drin, als du kamst? Hast du hier reingezaubert?
3: Mein Lebensgefährte.
0: Okay.
3: Der ist Tischler. Das heißt, ich sitze da Gott sei Dank an der Quelle.
0: Ich habe gesagt, diese Tische, mega Lösung.
3: Ja.
0: Total gut.
3: Ja.
0: Sag ihm mal liebe Grüße. Ich bin jetzt schon größter Bewunderer seiner Ideen und Kunst.
3: Ach, vielen Dank.
0: Total gut. Ja. Und jetzt hilf mir mal. Ja. War das deine Idee und er hat dir geholfen? Oder hat er gesagt, ich habe so viele Ideen für eine Kaffeeeinrichtung, es wäre gut, wenn du den Laden dann machst? Wie rum war es?
3: Oh, ich weiß es gar nicht. Man weiß gar nicht, was zuerst da war, Huhn oder Ei. Ich glaube, da kam so beides zusammen. Also, grundsätzlich hatte ich schon immer so ein bisschen die Vision oder auch den Gedanken, irgendwann mal einen Café zu eröffnen. Ja. Das denken sich ja durchaus schon mal viele.
0: Und was hat dich da gereizt, das mit den Leuten unterwegs zu sein oder Törtchen um dich zu haben?
3: Ich esse und trinke gerne.
0: Okay.
3: Genau, also ja, ich liebe es einfach auch, gute Sachen zu essen und zu konsumieren. Und ja, da hatte ich halt eben immer diesen Traum. Schmeckt es? Erster Eindruck? Okay, sehr gut.
0: Kurzer Moment mit mir und dem Törtchen. Das ist super. So muss ein Törtchen sein. Ich habe dich unterbrochen, Entschuldigung.
3: Alles gut. Ja, in 2016 war halt die Möglichkeit, dieses Haus hier zu ersteigern. Ja, da kam halt eben eins zum anderen.
0: Aber wenn das 2016 war und ihr lange renoviert habt, dann war eure Eröffnung in einer Pandemie.
3: Exakt, ja. Also unsere Bauarbeiten haben sowieso schon sehr lange gedauert, einfach weil wir aus Köln, also von Köln heraus gependelt sind. Da haben wir vorher gewohnt. Und bis wir dann eröffnungsfähig waren, war es dann August 2019.
0: Und
3: dann hatten wir ein halbes Jahr offen. Damit rechnet man nicht. Und wir haben da einfach kurzfristig reagiert und gefühlt jede Woche irgendwie ein neues Konzept uns ausgedacht. Also viel to go gemacht. Ich habe mit meinem kleinen alten Mini Rover habe ich sogar Eis ausgeliefert. Also ein bisschen mutig. Auch eine knappe Kiste, als sie da mal nicht ansprang. Aber genau, das macht man dann halt einfach. Und irgendwie übersteht man dann diese Zeit.
0: Das heißt aber, nach dieser Zeit bist du jetzt mobile Eiswagenausfahrerin, Denkmalerhalterin, Kaffeebetreiberin und Innenarchitektin geworden.
3: wenn du das so formulieren möchtest, ja.
0: Oder?
3: Innenarchitektin, ja, das würde ich schon noch meinem Lebensgefährten dann zuschreiben wollen. Der hat da echt ein gutes Händchen.
0: Du hast gesagt, ihr seid aus Köln gependelt. Wohnt ihr jetzt aber hier?
3: Genau, wir wohnen hier. Ursprünglich komme ich auch aus Kassel.
0: Ja.
3: Bin zum Arbeiten dann nach Köln gegangen, da haben wir uns dann kennengelernt, ein paar Jahre da zusammen gewohnt. Und deswegen gibt es auch das Kölsch-Eis noch. Also so die alte Liebe schlägt noch ein bisschen durch. Da lade ich dich ein, das darfst du nachher gerne mal probieren.
0: Ja, nehmen wir doch auf die Hand dann.
3: Sehr gut. Ja, sehr guter gut. Plan.
0: So, Kölsch-Eis also. Lust, es riecht nach Bier, wirklich. Ich habe Vorbehalte, ich bin ehrlich. Da ist Zitrone mit dabei. Das schmeckt ein bisschen wie ein Radler. Das ist eigentlich ganz gut. Das ist eigentlich doch ganz gut. Radler-Eis, Leute, im Sommer top. Wir haben einen Tipp bekommen und er hat mit Adrenalin zu tun. Okay. Ich befürchte, es ist das hier. Okay, sieht interessant aus. Wir gehen die Sachen mal an. Euer Check-in zum Fliegen. Okay, die haben was vor. Hallo.
6: Hallo. Hi.
0: Tobi Kämmerer, guten Tag.
6: Tobi.
0: Wir drehen gerade einen Urlaubstrip im Sauerland und haben den Tipp bekommen, wir sollen, was immer ihr hier macht, ausprobieren.
6: Da reinspazieren. Guten Tag, Christian.
0: Hallo, hi. Christian.
6: Guten Tag. Sebastian, da ist Philly, da ist Andreas, Nico, da ist unser Wiegand.
0: Grüßt euch. Hi, das ist eine große Crew. Was macht ihr? Oder beziehungsweise Mann bei euch?
6: Also, du kannst gleich, wenn du Lust hast, gleich über 1 Kilometer, frei wie ein Vogel, da runterfliegen.
0: Runterfliegen?
6: Runterfliegen, ganz genau, richtig.
0: An was?
6: Wir sind die zweitlängste Doppelseilrutsche Europas.
0: Seilrutsche, okay.
6: Ja, ganz genau. Eine Seilrutsche und wir haben 2 parallel verlaufende Seile. Das heißt, ne, es fliegen immer 2 gleichzeitig.
0: Das heißt, Luki könnt mit der Kamera mitfliegen?
6: Ja, klar, natürlich.
0: Interesse?
7: Ja, ich lasse dich nirgendwo
0: alleine. Okay.
6: Ja. Genau, das heißt, ihr beide könnt gleich für den richtig tollen Bonding-Moment gemeinsam da runtersegeln. Ja, okay. Wir schießen dich gleich in einen schicken Liegengurt, weil das ist unsere Besonderheit. Du kannst wirklich liegend. Ne,
0: so liegend?
6: Liegend, ganz genau. Ja, liegend, okay. Fliegen.
0: Mit Kopf nach vorne?
6: Kopf nach vorne.
0: Oh, jetzt wird's witzig, ja?
6: Richtig.
0: Dann buchen wir das 2-mal.
6: So.
7: Auf jeden Fall.
6: Dann kommt mal ran, ihr beiden. Und zwar müsst ihr als allererstes
0: genau. Unsere Seele verkaufen.
6: Nein, auf gar keinen Fall. Uns die Flugerlaubnis erteilen.
0: Ja.
6: Genau. Ihr beide seid über 18.
0: Ja.
6: Gut. Okay.
0: Gerade so.
6: Gerade so. Jawohl. Sieht super aus.
0: 1A.
8: Wir haben selben Hutmacher hier.
0: Ja, dann klar. Wer kann was? Okay.
6: Dann folgt mir mal unauffällig ab zum Startturm.
0: Die Klamotten sind auch zum Fliegen und nicht zum Laufen gemacht.
6: Richtig.
0: So. Der Startturm.
6: Genau. Da geht's jetzt gleich runter.
0: Mhm.
8: Oh.
0: Ich merke, jetzt tut sich was.
8: Ja. Leicht mulmig.
0: Ihr macht das ja aber öfter, ne?
6: Bitte? Ja, selbstverständlich. Hunderte Male.
0: Und wenn wir unten sind, wie kommen wir denn wieder hoch?
6: Ja, da gibt es 2 Optionen. Entweder könnt ihr laufen.
0: Nein.
6: Nein? Okay. Dann shutteln wir euch natürlich total gerne mit unserem Shuttlebus wieder hoch.
0: Ah, okay, alles klar.
6: Alles gut. Sei unbesorgt.
0: Wie lange dauert es wohl so?
6: Du wirst so roundabout 1 Minute gleich in der Luft sein.
0: Ja.
9: Legst du einfach vorne rein. Aus der ganzen Geschichte.
0: Oh. Aha.
9: Dann verpasse ich dir hier so eine Stange unter die Schuhe. Versuchst jetzt mit die von deiner Schuhsohle zu halten und drückst dann mal richtig schön gegen, dass du gut nach vorne rutschst. Deine Beine müssen ausgestreckt sein.
0: 1A. Spannend. Der Blick ist halt krass.
9: Tobi, viel Spaß.
6: Go.
9: Denk an mich, du musst
6: hinterher, los.

0: Die wollen auch so verfliegen.
1: Alles klar? Ich weine aber vor Glück. Das ist der Fahrtwind, Leute. Mein lieber Schwan. Ist das schön?
2: Wahnsinn.
1: Das ist super.
2: Mega.
1: Ist das halt geil.
2: Sofort wieder.
1: Oh, es ist wirklich total gut. Es hat, also man glaubt wirklich, man würde fliegen. Und das glaubt man ja nicht so oft. Sehr, sehr schön.
3: Der 70 km/h Flug für die Mutigen unter euch kostet ab 32 Euro.
4: Hi Tobi.
5: Wir sind Isabel.
4: Und Christoph.
5: Wir haben gehört, du möchtest ins Sauerland kommen und wir würden dir ganz gern die schöne Natur zeigen.
4: Und zwar bei einer Wanderung im schönen Wörmöcketal.
5: Tschüss.
1: Tschüss. Tschüss. Und schönen Einladungen sollte man folgen. Und das machen wir jetzt. So, also wandern. Gucken wir mal. Das sind die zwei. Grüßt euch.
6: Hi. Hi. Guten Morgen. Hi.
7: Hi,
1: so,
7: Tobi.
1: Ihr habt auch Rucksäcke dabei. Ja. Das ist gut. Hi. Tobi, hi.
6: Hi, Isabel.
1: Erstmal vielen Dank für die Einladung.
7: Ja, schön, dass du der Einladung gefolgt bist.
1: Und ihr macht mir jetzt schon Angst. Ihr seht zu ambitioniert aus für das, was ich leisten kann.
6: Nein, so
7: eine ganz gemütliche Wanderung.
1: Okay.
6: Ja, ich kann es dir mal zeigen.
1: Ja.
6: Wir sind jetzt hier am Wanderparkplatz Hohlerstein. Wir würden gerne mit dir zum Hohlenstein gehen. Dann würden wir durchs Lörmecketal weiter zum Wasserschloss.
1: Oh, ein Wasserschloss, sehr gut.
6: Und zum Abschluss noch einen schönen Blick auf Kahlenhardt.
1: So machen wir es.
6: Ja, dann los. Lass uns wandern gehen. Da geht's lang.
1: Okay. Seid ihr, wenn ich fragen darf, seid ihr Wanderfreunde oder seid ihr ein Paar?
6: Wir sind ein Paar.
1: Ihr seid ein Paar.
6: Ja, das Wandern ist einfach unser Hobby. Und man kann ja richtig viel erleben hier im Sauerland.
1: Habt ihr so im Kopf, was ihr im Jahr so zusammenmarschiert an Strecke?
7: Einige Kilometer.
1: schon ein bisschen was.
7: Ja, ja. Wir machen dann auch die Mammutmärsche, haben wir jetzt für uns gewonnen, machen wir mit.
1: Sag mal so Mammutmarsch, da
7: ja,
1: reden wir
7: so
1: über.
7: Ab 30 Kilometer aufwärts, jetzt im Anfang August wollen wir auch noch 55 Kilometer machen, ne? So am Stück.
1: Sagt man da noch Wandern oder gibt es dann englischen Profi-Ausdruck dafür? Dann?
7: Das ist schon eher Extrem-Wandern.
1: Das ist dann Extrem-Power-Hiking oder so. Ja, okay.
6: Aber wir machen auch einfach mal eine gemütliche Wanderung.
1: Ja.
6: Also, dass halt nicht so viele Kilometer sind. Einfach zum Ausgleich in der Natur sein. Das ist schon schön.
7: Ja. I'm on my
1: way. Oh, das ist aber schick.
6: Also es gibt auch Mythen und Sagen über die Höhle.
1: Sofort, oder wenn irgendwo ein großes Loch in einem Stein ist, gibt es sofort hier ganze Bücher voller Bärentrolle und was weiß ich was.
7: Außer Steinzeit haben sie da wohl auch was gefunden, archäologische Funde.
1: Ja. So Wandern hat was beruhigend Meditatives, wenn du willst, anstrengend, aber wenn du an so Sachen vorbeikommst, ist so. Also geht es euch auch so dann irgendwie so fast kindliches Abenteuer geweckt?
6: Ja, das geht uns auch so, dass wir dann was Neues entdecken.
1: Wir sind die drei Freunde und die geheime Höhle.
6: Ja, dann begeben wir uns mal auf ein Abenteuer.
1: Wir gucken, dass uns
7: wir
1: hier kein...
7: mal durchgehen?
1: Ja, klar. Dass uns kein Höhlenbär entgegenspringt. Oh, das ist ja mega. Das ist ja schon eine Halle.
7: Ja.
1: Die Halle heißt Halle, weil es halt. Wie ist das, wenn ihr wandern seid? Seid ihr abends immer wieder im Bett? Oder macht ihr auch Sachen, wo ihr sagt, oh, eine Höhle, lass uns hier bivakieren?
7: Wir gehen auch öfters mit Zelt auf Tour, ja. Wir waren auch schon auf Kreta auf dem E4 unterwegs, mit Rucksack und Zelt.
1: E4 ist ein so
7: Fernwanderweg.
1: Ja, okay.
7: Genau, ein Teilstück sind wir gelaufen von Kreta, den südlichen Teil unten. Es war echt ein Abenteuer, aber auch schön, mal sowas gemacht zu haben.
1: Ja, ach, wie schön.
6: Eine richtig schöne Erfahrung. Also ich mache es von Kindesalter schon an, da ich bei den Pfadfindern war. Und wir waren immer jede Ferien weg unterwegs. Und dann mit schwerem Rucksack, Zelt, Kochtopf und los ging's.
1: Also das ist dein Business?
6: Ja.
1: Ja, okay. I'm on my way.
7: Ja, Tobi, jetzt haben wir noch was ganz Besonderes für dich.
1: Ja.
7: Und zwar jetzt, wenn du jetzt gleich auf der linken Seite schaust, da ist das Wasserschloss Körtlinghausen.
1: Oh, wow.
7: Wow, oder? Das ist im Privatbesitz und da kann man auch Hochzeiten feiern.
1: Das ist aber ein ganz schön großes und prachtvolles Ding.
7: Wenn ich noch nicht geheiratet hätten, wäre das auch eine schöne Location, oder?
1: Ihr hättet aber, wenn hier in der Wanderpause kurz geheiratet, wahrscheinlich, oder?
7: Genau.
1: Ja, aber ist das schön. Also wenn es nur halb so gut innen aussieht wie außen, dann ist es schick.
7: Ja.
1: Nicht das Fotografieren dann vergessen.
7: Immer die Erinnerung mitnehmen.
1: Wie schön. Danke schon mal für diesen Blick.
7: Ja, sehr gerne.
6: Weiter geht's.
1: Hallo.
2: Hallo.
1: Hi. Tada!
6: Kalnhardt.
1: Die Kirche liegt aber auch gut, ne?
7: Ja.
6: Traumhaft.
1: Komm, ich mach mal ein Bild von euch. Stellt euch mal in den Rahmen. Ja. Ihr seid ja wirklich Aussichtspunkt Trüffelschweinchen. Wirklich, das hat sich gelohnt. Super, vielen Dank.
6: Schön, dass dir gefallen hat. Ich glaube, wir laufen jetzt nach Kalnhardt.
1: Okay.
6: Und die liebe Sabrina hat da was ganz Schönes für uns.
1: Wer ist denn die Sabrina? Das reicht mir erstmal, dass sie lieb ist. Klingt gut.
6: Ja, die Sabrina hat eine Wanderbar.
1: Oh, das klingt super.
7: Da kehren wir jetzt mal ein.
6: Da kehren wir ein.
1: Einkehren, mein großes Lebensthema. Das machen wir.
7: Auf geht's.
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1: Das verspricht schon Schönes.
7: Die Wanderbar von Sabrina.
1: Ich habe auch Mods Durst. Wie geht's denn euch? Hallo.
8: Hallöchen.
1: Hi.
8: Hi.
1: Bist du die Sabrina?
8: Ja, ich bin
1: dann
8: die Sabrina.
1: Dann bist du sogar die liebe Sabrina, hat der Christoph gesagt. Tobi, hi.
8: Hi, Tobi.
1: Wir haben Durst.
8: Ja,
1: unglaublich.
8: Ich hab reichlich da. Was möchtest du haben?
1: Was wollt ihr? Was Schorliges? Oder?
8: Ja, eine Schorle.
1: Ja,
8: Apfelschorle.
1: Ja, dreimal Apfelschorle, super.
6: Ja, schick, oder?
1: Was ein schönes Fensterchen, Sabrina.
8: Danke.
1: Wirklich.
8: Seid ihr erschöpft? Jetzt habt ihr euch aber eine Stärkung
1: verdient.
8: Wir haben schon
1: ein bisschen was gemacht, aber du, das war so toll. Also dank den zwei Wanderprofis die besten Ausblicke gehabt hier.
8: Ja, die Gegend hat hier einiges zu bieten, auf jeden Fall.
1: Ich zahle die alle drei.
8: Jawohl.
1: So, bitteschön. Bitteschön. Wie ist denn das? Hast du ein bisschen Zeit? Könntest du
8: mir? Ich habe Zeit, ja. Ich komme mal eben rum, ja?
1: Dann komm mal eben rum.
8: Mach ich.
1: Ja, sehr gut.
7: Wir gehen jetzt zum gemütlichen Teil über.
1: Macht ihr mal hoch die Herzen. Ja. Ich lasse mir das mal hier zeigen.
7: Prost. Und danke.
1: Vielen Dank an euch.
7: Sehr gerne. Danke, dass du mitgekommen bist.
1: Große Wanderliebe im Sauerland entdeckt. Auf
7: danke.
1: Euch.
7: Prost.
1: Alright.
8: So.
1: Hier, was eine schöne Bude. Was
8: ja,
1: ist das? Ist das,
8: das ist meine Wanderbar.
1: Okay, und das Gebäude, also was war das früher, bevor du die da drin hattest?
8: Komm mal rein, ich zeig dir das mal. Hier war früher unser Hühnerstall. Und das haben wir umgebaut zu so einem verrückten Stallcafé.
1: Das ist ja geil. Das ist ja fantastisch.
8: Ja.
1: Und hier haben früher die Hinkel gegräht und gegoggelt.
8: Genau, also hier genau in der Ecke waren die Hühner.
1: Das ist ja total gut. Das heißt, das war ein Bauernhof.
8: Also mein Opa hatte die Landwirtschaft parallel zum Hotelbetrieb. Ja. Also ich bin ja in der Gastronomie aufgewachsen. Ja. Wir haben nebendran ein Romantikhotel mit 4 Sternen. Und das war halt eben früher hier die Landwirtschaft dann.
1: Und hast du gesagt, Hühnerstall schön und gut, aber das geht schöner.
8: Genau.
1: Ja, total gut. Das heißt aber, wenn du aus so einer Gastro-Family kommst, war es auch klar, dass du irgendwas damit zu tun haben wirst? Oder hast du mal
8: also,
1: eine andere Idee?
8: Nee, es war eigentlich schon immer klar, dass ich nach Hause komme, den elterlichen Betrieb übernehme. Ja. Dann bin ich vor 3 Jahren zurückgekommen.
1: Von wo warst du denn?
8: Ich bin überall gewesen. Ah, okay. Neuseeland, Schweiz, Frankreich, Spanien. Und irgendwann dann in die Heimat zurückgekehrt. Ja. Und dann habe ich gesagt, das ist tatsächlich, die Wanderbar ist durch Corona entstanden. Also das
1: war
8: so eine Corona-Idee.
1: Ach so, weil die Leute quasi dann das Wandern entdeckt haben.
8: Genau, also wir haben halt gesagt, ich habe immer im Lockdown beobachtet, dass der Wandertourismus zunimmt, immer mehr Radfahrer kamen. Und als dann Lockerungen anstanden, habe ich gesagt, wir brauchen draußen einen coolen Platz, wo wirklich die Leute einkehren können.
1: Ja.
8: Und so ist das entstanden. Innerhalb von 4 Wochen hatten wir die Wanderbar hier aufgebaut. Im ersten Jahr dann aber wirklich auf einer holprigen Maulwurfshaufenwiese, sag ich mal. Und letztes Jahr haben wir das dann so gestaltet, also professionell gestalten lassen dann.
1: Ey, total gut.
8: Ja.
1: Wirklich wunderschön.
8: Der Foodtruck ist dieses Jahr dazugekommen.
1: Das hier?
8: Ja. Hier gibt es lecker Mantelplatte, Burger, Bowls.
1: Ah, sehr gut. Gute.
8: Das ist der Alex, unser Chefkoch.
1: Hi, Alex.
8: Ja, und dann habe ich auch noch ganz neu unser Wanderbar Vanlife.
1: Was ist denn ein Wanderbar Vanlife?
8: Ein Vanlife Camper.
1: Ja.
8: Steht da hinten.
1: Wollen wir mal gucken?
8: Können wir machen. Der ist auch richtig geil ausgebaut, also ein Einzelstück. Und dann kannst du entweder hier bei uns parken oder du fährst eben los und machst eine Tour durch Sauerland.
1: Das ist natürlich total gut. Ach, ja. Guck mal, wie sweet sieht das denn aus? Total gut.
8: Ja.
1: Luki, liebe Grüße an dieser Stelle an Kollegen Friso Richter vom Campingcheck. Ist auch ganz hübsch, ne? Okay.
8: Tada!
1: Okay, das habe ich nicht erwartet. Das ist ja krass. Das ist ja, alter Vater. Ich sag mal so, die Kutsche hier ist schöner eingerichtet als manches Haus, das ich in meinem Leben bewohnt habe. Guck mal hier mit Süßigkeitengläschen.
8: Unsere Candybar.
1: Ah, ist das gut. Ja, top.
8: Alles drin, ne? Also hier hast du einen Gasgrill.
1: Ist das gut.
8: Kühlschrank, Toilette, kleiner Porta-Potti. Hinten haben wir noch eine Außendusche.
1: Wo ist die Außendusche?
8: Zeige ich dir.
1: Also außen natürlich.
8: So, das ist hier. Kannst du rausziehen. Und dann hast du einfach ganz simpel hier so einen Schlauch und dusch dich einmal ab.
1: Tipptopp. Das Adventure mit ja. Stil, Leute. Wie lange brauchen wir Vorlauf? Weil der ist wahrscheinlich dann gefragt.
8: Also das ist jetzt ganz neu. Wir haben das jetzt seit Juni.
1: Also jetzt hätte man noch Chancen, ihn schnell zu kriegen.
8: Ja.
1: Okay. Dann dank dir.
8: Ja, gerne.
1: Mach's gut.
8: Alles klar, tschüssi. Du auch.
1: Ciao.
8: Tschüss.
1: Wir haben eine Einladung bekommen von Christoph. Der hat geschrieben, er hätte so eine Ahnung, dass mir eine Kombination aus Abenteuer, Wasser und Grillen ganz gut gefallen könnte. Wie er da drauf kommt. Und er hat die beste Kombi daraus auf dem Diemelsee. Das wären die Diemel Donuts, die gehören ihm. Und er macht heute sowieso einen Ausflug mit der Family. Und da könnten wir doch mit. Das halte ich für eine sehr vernünftige Idee. So, jetzt wird es schwankend. Hallo, grüßt euch.
2: Hallo, Tobi.
1: Christoph, grüß dich.
2: Hi. Schön, dass du hier bist. Alles.
1: Ich habe gerade gesagt, die Idee, Kombination aus Wasser, Abenteuer und Grillen gefällt mir sehr gut.
2: Das können wir dir bieten
1: ja,
2: hier.
1: Top. Ja, top. Das sieht ja super
2: das
1: aus.
2: Das haben wir schon mal hergerichtet.
1: Sieht ja mega
2: mit
1: aus.
2: Familie und Freunden zusammen geht's heute.
1: Grüßt euch, hallo. Ahoi zusammen. Ja. Wer, ist, wer gehört wohin?
9: Hier sind die Freundin.
1: Freundin,
9: die
1: hallo.
9: Tochter.
1: Hallo, hallo, hallo. Wie heißt deine Frau?
2: Loretta.
1: Loretta, grüß dich.
2: Ergle, Barbara und Nicole.
1: Ja, super. Na? Dürfen wir mit an Bord? Das sieht ja fantastisch aus.
2: Dann einmal mit dir durch.
1: Ach, der Grill ist sogar schon heiß.
2: Der Grill ist schon heiß.
1: Das nenne ich mal Vorbereitung Deluxe. Achtung, ich bin dicker, als es aussieht. Schwerer, als
2: da,
1: es aussieht.
2: Immer drauf. Das darf ein bisschen wackeln.
1: Dann haben wir Schwanksteaks hier. Oh, ist ganz schön warm. Super, okay. So, ahoi.
2: So, jetzt geht's hier los.
1: Du hast das Steuer im Griff.
10: Ja, alles im Griff.
1: Du bist dann Diemelsee-Donut-Kapitänin.
10: Richtig, okay. Mir fehlt nur noch die Mütze.
1: Ja.
11: Da bin ich auch.
1: Ach, sind das E-Motoren?
2: Das sind E-Motoren,
1: ja. Das ist ja super entspannt.
2: Ja.
1: Das hat was.
2: Das sieht doch schon mal gut aus, wenn man die ganze Familie jetzt hier zum Arbeiten gekriegt hat. Ne?
1: Wie viele Leute passen da drauf? Wunderbar. Ich habe gar nicht gezählt.
2: Jetzt maximal 10.
1: Ja.
2: Na, wir haben maximal 2 Stück mit maximal 10 und der eine ist kleiner, da kommen maximal 8 drauf.
1: Okay, also wenn man ein größeres Festchen plant, kriegt man schon ein paar Leute unter, ne?
2: Auf jeden Fall und du siehst ja, hier ist ja Beinfreiheit, das ist ja echt. Na, hier kannst du ganz bequem sitzen.
1: Christoph, ist der Diemelsee deine Heimat oder?
2: Definitiv, also geboren bin ich in Marsberg, das ist ja 15 Kilometer von hier, da steht mein Elternhaus. Ja. Ne? Und wir haben da damals auch früher da auf dem Eckchen gesessen und schon mal mit den Kumpels das Kästchen Bier getrunken.
1: Ja, okay.
2: Na, das,
1: Du fährst immer an Jugenderinnerungen vorbei, heißt das?
2: Ich wurde dann wieder mal erinnert, als es dann
1: wie schön. Ja? Toll. Ja, das riecht schon gut.
2: Komm, aber Tobi, jetzt. Zum Wohl.
1: Los,
2: Skipper. Zum Wohl. Hier,
1: vielen Dank.
2: Genau.
1: Auf uns.
2: Ja, auf den Binnengewässern heißt das auch Skipper, ne? Der Kapitän ist auf hoher See.
1: Ja, sehr gut.
3: Die Miete für den Diemel-Donut beträgt 75 Euro pro Stunde und es gibt einzelne Pakete mit Grill, Kohle und Getränken.
1: Wie ist denn das, wenn man einen Freundeskreis hat, ne?
10: Ja.
1: Ist es ja oft so, dass irgendjemand irgendwas Cooles hat. Der eine, keine Ahnung, hat einen Pool im Garten oder was weiß ich was.
12: Das stimmt.
1: Und jetzt hast du natürlich in der Family Grill Donuts. Das ist natürlich der, bist du da die absolute Nummer eins dann, oder?
12: Ja, selbstverständlich. Ja,
1: das ist schon eine geile Nummer,
12: auch, auch bei dem Arbeitskollegen beliebt. Die wollen auch mal vorbeikommen.
1: Sehr gut.
12: Ja, man kommt immer gut damit an.
1: Ja, aber wie cool. Wie sieht's aus, Christoph?
2: Ja, Tobi, das sieht sehr gut aus. Müssen wir eins probieren?
1: Komm, wir machen mal, hier
2: ja?
1: Test.
2: Oh, guck mal hier, das ist gut.
1: Das sieht doch sehr gut aus. Das ist eine Premiere, ist mein erstes Steak auf dem Diemelsee. Ja, der Geruch und Geschmack von Abenteuer. Ist super, Christoph. Sehr gut. Ihr Lieben, was ein schöner Ort, was ein schöner Platz und was für tolle Momente. Das Sauerland, riesengroß, unglaublich abwechslungsreich, also landschaftlich schon. Dann, ich glaube, man kann sehr, sehr gut zur Ruhe kommen. Ob ihr wandert, ob ihr auf die Räder geht, ob ihr euch austoben wollt, langweilig wird es euch garantiert nicht. Wir waren ganz oben, wir waren ganz unten, unter Tage, sehr langsam unterwegs und sehr, sehr schnell. Also das hier, das Sauerland, ist definitiv mindestens einen Urlaubstrip wert. Ahoi! So, zum Thema Kartoffelsalat.

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8: Hallo Hessen, herzlich willkommen. Schön, dass Sie eingeschaltet haben. Wir schalten gleich live nach Kassel zum Stadtschäfer Marcel Breidenstein. Und zu ihm und zu seinen 2, 3, 4, 5, 6, 7 ganz vielen Schafen. Ein paar Junge sind auch dabei. Diese Lämmer sind beispielsweise gerade mal 2 Wochen alt. Warum er den schönsten Job der Welt hat und warum er zusammen mit seinen Tieren ein hervorragender Landschaftspfleger ist, das wird er uns gleich verraten. Vorher kommen wir zu einer ganz anderen Geschichte, ein Programmhinweis in eigener Sache, der uns sehr am Herzen liegt. Denn heute Abend um 20.15 Uhr läuft im hr-Fernsehen die Dokumentation Was Deutschland verbindet. 84 Menschen, stellvertretend für 84 Millionen Deutsche, reden da miteinander, diskutieren miteinander. Vor allem hören sie sich auch tatsächlich mal zu. Und das bei ganz unterschiedlichen Themen und ganz unterschiedlichen Meinungen. Wir hören da mal kurz rein.
0: 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Und symbolisch dafür diskutieren 84 Menschen bei der Aktion, was Deutschland verbindet.
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8: Also heute Abend. Und weil die Kollegen vom Hessischen Rundfunk dieses ARD-weite Dialogforum ins Leben gerufen haben, freue ich mich jetzt sehr über den Besuch unserer Programmdirektorin Julia Kretian. Herzlich willkommen.
9: Hallo.
8: Schön, dass du bei uns bist. Also 84 Menschen reden da miteinander. Wie seid ihr auf diese 84 Menschen gekommen und warum ausgerechnet die?
9: Ja, die sollen ja für 84 Millionen stehen. Also haben wir uns zunächst mal angeschaut, wie sehen eigentlich die Menschen in Deutschland aus? Wie müssen wir die verteilen, um auch wirklich einen Durchschnitt hier abbilden zu können? Also Nord, Süd, Ost, West, verschiedene Altersstufen, verschiedene Bildungsstände etc. Und dann haben wir eine Sache nicht gemacht. Wir haben nicht sie direkt zu Hause angesprochen, hätten wir ja auch machen können, sondern wir sind selber auf die Suche gegangen. Heißt, wir haben Vereine angesprochen, Verbände, Institutionen und teilweise haben wir auch das Telefonbuch durchgeführt. Durchtelefoniert, um wirklich möglichst unterschiedliche Menschen zu finden, die aber für ganz Deutschland stehen können.
8: Jetzt kennen wir das alles aus dem privaten wie aus dem beruflichen Umfeld. Man redet miteinander, man diskutiert, man streitet dann auch sehr schnell. Warum war es euch wichtig, dann so unterschiedliche Menschen zu ganz unterschiedlichen Themen dann zusammenzubringen?
9: Also ich würde ein Stück weit widersprechen, weil ich habe mich vor dieser Aktion auch gefragt, wann habe ich eigentlich zum letzten Mal mit jemandem gesprochen, der eine ganz andere Meinung hat und vor allem lange und ausführlich und den mal verstehen wollen. Weil wir erleben das alle auf Social Media, da geht es darum, bin ich dafür oder dagegen und dann clashen verschiedene Positionen aufeinander. Und hier ging es ja darum, sich wirklich Zeit zu nehmen, also 2 ganze Tage, ganz anders als in einer normalen Talkshow, wo man ja eine Stunde vielleicht miteinander streitet. Und hier wirklich diese Zeit ohne Handy. Und mit dem Anspruch zu verstehen, warum denkt der andere oder die andere eigentlich so. Also wirklich die Person zu sehen und nicht die Schublade vielleicht.
8: Aber dabei kommen ja auch Themen und vor allem auch Ansichten und Meinungen auf den Tisch, die nicht für alle immer ganz leicht auszuhalten sind. Warum habt ihr gerade die auch eben nicht unter den Teppich gekehrt?
9: Also wir haben drei Sachen wirklich ausgeschlossen. Wir haben gesagt, wer zu Gewalt aufruft, wer sich volksverhetzend äußert oder schwer beleidigt, der ist nicht eingeladen. Und das hätten wir auch in diesem Format unterbunden. Aber das Versprechen an die 84, die ja auch ganz viel Mut aufgebracht haben, in diese Sendung zu kommen, in dieses Format zu kommen, war, eure Meinung zählt. Wir lassen das zu und wir halten den Widerspruch aus. Und im Raum reagiert man auch aufeinander. Mich hat besonders beeindruckt eine Szene, da hat ein älterer Mann gesagt, Gleichberechtigung, damit hat er ein Problem manchmal, weil Frauen könnten zum Beispiel ja gar nicht so schwer tragen. 40 Kilo Säcke wären im Handwerk für Frauen nicht handhabbar. Dann saß knapp hinter ihm eine Dame, die ist Malermeisterin und sagte, also Moment mal, die Herren, die haben irgendwann alle Bandscheiben, 40 Kilo Säcke gibt's gar nicht mehr. Und das zeigt, was da eigentlich geglückt ist, nämlich, dass man eben nicht das dafür oder dagegen sieht, sondern dass man versteht, was treibt die Person, die da mit mir sitzt, eigentlich an und wie kommen wir in ein Gespräch und damit vielleicht auch in eine Verständigung.
8: Über welche Themen wurde gesprochen?
9: Die wurden so ausgesucht, dass ja vorher mit den Leuten natürlich gesprochen wurde, die wir gefunden haben. Und da wurde gefragt, was interessiert dich? Welches Thema sollte aus deiner Sicht hier besprochen werden? Und aus all den Antworten, die gekommen sind, wurden dann 6 Themen geclustert, also ausgesucht, die bei möglichst vielen Menschen, Protagonisten, Protagonistinnen gekommen sind. Und das ging von Gleichberechtigung bis Migration, von Demokratie bis zu, wie sollte unsere Zukunft eigentlich aussehen, damit sie gut ist.
8: 20.15 Uhr heute Abend. Jetzt wollen wir nicht nur eine gute Quote. Die ganze Sache liegt uns tatsächlich am Herzen. Es ist ein Herzensprojekt. Warum sollten wir alle einschalten und gucken?
9: Ich finde es ja immer ein bisschen schwer, wenn man sich selber lobt. Deswegen habe ich ein Zitat mitgebracht, weil mich das so berührt hat, von jemandem, der schon dieses Vorformat Dialog vor 8 im ersten in den letzten Tagen geguckt hat und uns geschrieben hat. Zitat, wie hier Menschen aufeinander zugehen, sich zuhören, nachdenken und sich generationsübergreifend bewegen lassen, ohne vorschnell zu verurteilen, ist sehr besonders. Wie wäre unsere Welt wohl, wenn es mehr davon gäbe?
8: 20.15 Uhr, was Deutschland verbindet. Und danach geht es dann direkt noch weiter bei Hart aber fair, richtig?
9: Genau.
8: Gucken
9: also,
8: wir uns
9: wir
8: alles
9: freuen
8: an.
9: Uns über jeden, der zuschaut.
8: Wird ein langer und spannender Abend. Julia, vielen Dank für den Besuch.
9: Sehr gerne.
8: Und wir schalten gleich rüber nach Kassel zum Stadtschäfer Schäfer, zu Marcel Breitenstein und zu seinen vielen Schafen. Und bevor wir uns mit ihm unterhalten, hier schon mal ein paar Impressionen.
10: Zaun ab und wieder aufbauen. Das ist der nervige Teil bei der Arbeit von Marcel Breitenstein. Muss aber sein, jeden Tag.
11: Ja, ist schon Teil des Jobs, ja. Das ist, muss man halt abends, wenn wir dann auch mal Feierabend machen und nach Hause gehen, dann bleiben die Schafe da drinne, kommt noch Strom drauf und dann kann man auch beruhigt nach Hause fahren.
10: Seit knapp einem Jahr ist Marcel als Schäfer in der Region Kassel unterwegs. Mehr als 1000 Tiere gehören ihm, ein Fulltime-Job.
11: Meine erste Idee war es auch nicht. Also ich bin gelernter Bürokaufmann, habe auch lange dann in dem Bereich gearbeitet und habe aber vor 15 Jahren ungefähr angefangen, nebenher Schafe zu halten. Ja, und das hat sich dann halt immer mehr aufgebaut, bis ich dann an den Punkt kam, zu sagen, nee, ich kann mir das vorstellen, dass hauptberuflich zu machen als Job.
10: Komm her, hier! Vor knapp einem Jahr hat Marcel dann eine ganze Herde übernommen. Und seitdem nur noch Schafe im Kopf. Sein Geld verdient er dabei nicht mit der Wolle. Auch Fleisch wirft nicht allzu viel ab. Sein eigentliches Business ist ein ganz anderes.
11: Der Haupterwerb ist das Beweiden der Flächen. Ja, das Beweiden von Naturschutzgebieten, das Beweiden von Flächen, die eben einen besonderen ökologischen Mehrwert haben, das ist mein Job und das ist das, wo ich den allergrößten Teil meines Geldes mit verdiene.
10: Unter anderem die Stadt Kassel bucht ihn und seine lebendigen Rasenmäher. Gemeinsam mit seinen 2 Hunden Mo und Olli führt er die Herde von einem Auftrag zum nächsten. Dabei müssen alle auf der Hut sein, dass auch ja kein Schaf ausbüchst.
11: Gezählt wird nicht. Ich glaube, würde man auch viel zu schnell einschlafen. Aber klar, wenn man jetzt so Flächen hat, wo man war, wo viel Gebüsch ist oder Unterholz ist, und ja, da fahre ich dann schon gerne noch mal danach vorbei und gucke noch mal, ob da nicht doch noch mal irgendwie 1-2 Stück irgendwie den Anschluss verloren haben, ja, wenn es so unübersichtlich ist.
10: Auch wenn der Schäferjob nach Einsamkeit und unendlicher Ruhe klingt, der 38-Jährige trifft dauernd auf andere Menschen. Viele stellen Fragen, machen Fotos oder versuchen, die Schafe zu streicheln. Manchmal wünscht er sich etwas mehr Ruhe.
11: Wie es so ist, man hat gute Tage und man hat schlechte Tage, ne? Und dementsprechend ist man manchmal früher oder später genervt oder hat mehr bereit, auch mit den Menschen zu reden und die vielen Fragen zu beantworten. Aber grundsätzlich ist es erstmal schön, auch das, den Kontakt zu den Menschen zu haben, die Neugier der Menschen zu sehen. Aber am Ende hat es ja einen Grund, warum ich Schäfer geworden bin und nicht Kindergärtner.
10: Während sich viele Jobs im Laufe der vergangenen Jahre verändert haben, ist der Beruf des Schäfers nahezu gleich geblieben. Klar, die Bürokratie ist mehr geworden. Abends sitzt Marcel oft am Schreibtisch. Aber sonst?
11: Ich sag mal, vor, ich weiß nicht, wie lange ist die Karlsau, es gibt 300 Jahre oder so, ja. Vor 300 Jahren wird wahrscheinlich genau so einer hier gestanden haben und Schafe auf den Wiesen fressen lassen. Ich glaube, da hat sich nicht viel geändert in der Zeit. Ja.
10: Und genau wie vor 300 Jahren gibt es ein schwieriges Thema: Work-Life-Balance. Denn Schafe kennen keine Sommerpause oder gar Weihnachtsferien.
11: Natürlich gibt es auch nach wie vor Nachwuchsprobleme sicherlich in der Branche. Ja, weil 7 Tage die Woche, keinen Urlaub, ja, lange Tage, sind halt alles schon auch Bedingungen, die schwer mit einem Sozialleben teilweise vereinbar sind. Im letzten Jahr bin ich mal von Samstag auf Sonntag mal in Berlin gewesen. Ja, das waren die einzigen 2 halben freien Tage, die ich letztes Jahr hatte.
10: Dann gibt es aber auch die schönste Seite des Jobs. Erst heute Nacht wieder ist ein süßes kleines Lämmchen auf die Welt gekommen.
11: Ein neues Leben, und wenn sie dann so gesund sind und so fit sind, das sieht man schon gerne. Das macht einen schon glücklich. Ja.
10: Gedanken über die Zukunft seiner Branche stimmen Marcel manchmal nachdenklich. Trotzdem kann er sich gerade keinen schöneren Job vorstellen als Stadtschäfer in Kassel.
11: Es gab noch keinen Tag, wo ich nicht gerne aufgestanden bin, seit ich das mache.
12: Er ist uns jetzt live zugeschaltet, Marcel Breinstein, der Stadtschäfer von Kassel. Hallo, schön, dass Sie sich die Zeit genommen haben.
11: Hallo, ich grüße Sie.
12: Wo erwischen wir Sie denn gerade? Wo sind Sie gerade mit Ihren Schafen?
11: Also ich bin jetzt gerade bei der Herde, die unten direkt am Bugersee in Kassel steht, wo die jetzt die kleinen Lämmchen dabei sind.
12: Da, wo die Bundesgartenausstellung war, das meinen Sie, das Gelände mit Buger, okay.
11: Genau.
12: Wie vielen Schafen sind Sie jetzt gerade da? Haben Sie die alle durchgezählt heute Morgen schon?
11: Nee, durchgezählt habe ich sie nicht, aber ich bin mir sicher, dass es so um die 350 sind.
12: Okay, also ein relativ kleiner Teil dessen, was Sie an Schafen besitzen. Kennen Sie die alle persönlich? Können Sie die voneinander unterscheiden? Wissen Sie um die unterschiedlichen Charaktere?
11: Ja, nee, verallgemeinern würde ich das nicht, aber seine Spezialisten kennt man schon.
12: So den einen oder anderen, verstehe. Man sieht zwischen den einzelnen Schafen ein paar kleinere, das sind die Lämmer. Wie alt sind die inzwischen?
11: Ja, also hier in der Gruppe sind die Lämmer jetzt so zwischen 4 Wochen und 14 Tage.
12: Und alle gut beieinander. Das ist schön, haben Sie die ersten Wochen schon mal geschafft. Was ist so momentan die häufigste oder aktuellste Tätigkeit in dieser Jahreszeit?
11: Ja, in dieser Jahreszeit ist es jetzt so, dass eben die Lämmer auf die Welt gekommen sind. Ja, ich lege das extra so ins Frühjahr oder in den frühen Sommer, dann witterungsbedingt und weil jetzt das beste Futter wächst. Und dann ist es eben das Versorgen, ne, der frisch geborenen Lämmer, der Mütter und eben zu gucken, dass alle fit sind und einen guten Start ins Leben haben.
12: Und das ist ein absoluter Fulltime-Job, wie wir gerade schon in dem Beitrag gehört haben. Sie machen das jetzt seit einem guten Jahr. Wie fällt Ihr Zwischenfazit aus?
11: Ja, also seit dem Beitrag hat sich nicht viel geändert. Es ist manchmal sehr stressig, es gibt gute und schlechte Tage, aber ich würde nach wie vor sagen, dass ich jeden Tag gerne aufstehe.
12: Warum haben Sie sich denn entschieden, ausgerechnet Stadtschäfer zu werden?
11: Ja, ich habe vor ungefähr 15 Jahren mir mal ein paar Schafe gekauft, weil ich zu faul war, um den Rasen zu mähen. Und bin dann irgendwie auf Schafen hängen geblieben. Und dann hat sich vor ein paar Jahren die Möglichkeit ergeben, dass mein Vorgänger gesagt hat, er will dann langsam mal abgeben und hat keine innerfamiliäre Nachfolge. Und dann habe ich gesagt, ich könnte mir das vorstellen. Und dann sind wir uns nach und nach näher gekommen, sage ich mal, Und dann hat sich das zum 1.1. letztes Jahr so ergeben und dann habe ich das übernommen.
12: Apropos näher gekommen, das fällt mir jetzt erst auf, wo die Kamera ganz nah dran gegangen ist, weil vor Ihrer schwarzen Weste habe ich das fast nicht erkannt. Sie haben ja ein Lamm auf dem Arm. Also so ein bisschen kuscheln, ja. Das gehört für Sie auch dazu, richtig?
11: Ja, es ist natürlich immer schwierig, weil die Schafe natürlich nicht so zahm sind. Das kann man nicht mit dem Streichelzoo in der Sababurg oder so beispielsweise vergleichen. Aber so manchmal, wenn man mal 5 Minuten zum Durchatmen hat und ein Lämmchen gerade da in der Nähe ist, dann geht man auch mal hin und kuschelt das mal ein bisschen.
12: Aber es gehört einfach dazu. Sie sagten vorhin, Sie waren zu faul zum Rasenmähen und haben sich deswegen Schafe angeschafft. Es gibt Mähroboter, ziemlich gute, wollte ich nur mal an dieser Stelle erwähnen.
11: Ja, zu spät.
12: Zu spät. Aber nee, das ist natürlich auch das Grasfressen, nicht nur um die Schafe satt zu machen, sondern Grünpflege, oder?
11: Nein, natürlich. Also ohne das Futter, also wären die Wiesen nicht da und hätte die Stadt oder das Land Hessen, je nachdem, wo wir uns gerade bewegen, ein Interesse daran, dass wir das bewirtschaften auf eine nachhaltige Art und Weise, dann gäbe es die Schafe ja nicht.
12: Oh.
11: Also ich mache die Flächen ja nicht, um die Schafe satt zu kriegen, sondern ich habe die Schafe, um diese Flächen auf diese ökologische, nachhaltige Art und Weise zu bewirtschaften.
12: Und das machen die voller Begeisterung, wie wir hier an diesen Bildern auch wieder sehen. Sie sagten gerade, Sie sind da an dem Bugersee. Welche Flächen in Kassel, auf dem Kasseler Stadtgebiet, bewirtschaften Sie noch?
11: Also wir haben natürlich mit der Dönche das große Naturschutzgebiet. Das sind ungefähr 70 Hektar, die wir mit Schafen bewirtschaften. Dann alles so rund um die Fuldaaue und den Bugersee in Kassel und dann im Prinzip entlang der Fulda bis an die Stadtgrenze von Kassel Richtung Norden.
12: Und haben die Schafe eine bevorzugte Ecke, wo sie am liebsten grasen, oder ist denen das wurscht?
11: Ich glaube, da legen sie nicht so Wert drauf, je nach Jahreszeit.
12: Okay, also weil es jetzt im Frühling wahrscheinlich ein bisschen satter war, das Gras, oder warum?
11: Genau.
12: Oh.
11: Ja, ich glaube, also die fressen überall gerne. Sie freuen sich halt immer, wenn sie was Frisches kriegen. Ja? Und dann sieht man das auch, wie an einem frisch gedeckten Buffet suchen sie sich immer das Beste erstmal raus. Aber ich glaube, dass sie jetzt nicht sagen, sie wollen lieber auf die Dönche als in die Buga.
12: Wie reagieren so die Spaziergänger oder Besucher des Buga-Geländes, wenn sie mit den Schafen da sind? Werden da viele Fragen gestellt oder sind sie einfach eine Selbstverständlichkeit im Stadtbild inzwischen?
11: Ach, sowohl als auch. Also am Ende stehen ja schon seit 30 Jahren Schafe hier auf dem Gelände und auf den Wiesen. Und es gibt immer wieder Fragen. Natürlich gerade kleine Kinder, die sich sehr begeistern. Jetzt, wenn die Lämmer da sind, dann sieht man schon, dass viel los ist rund um die Schafe. Die Leute stehen bleiben, Fotos machen. Und wenn ich dann in der Nähe bin, auch gerne Fragen stellen.
12: Oh. Gibt es manchmal auch Probleme mit Radfahrern oder mit Hunden?
11: Selten. Also Hunde, klar, sind natürlich hier und da mal ein Problem. Wobei man sagen muss, dass das hier im Stadtgebiet wirklich ein wenig Problem ist. Die Menschen haben die Hunde an den Leinen, nehmen da Rücksicht drauf. Es hält sich wirklich sehr im Rahmen. Das sind wirklich Einzelfälle.
12: Sie haben vorhin in dem Beitrag den einen oder anderen Punkt aufgelistet, was das Schäferleben tatsächlich manchmal ein bisschen, ja, ich sag mal, blöd macht. Also zum Beispiel keinen Urlaub und lange Tage und so weiter und so fort. Jetzt sagen Sie noch mal, warum ist das der schönste Job der Welt? Warum wollen Sie mit niemandem gegen irgendwas tauschen?
11: Das ist eine gute Frage. Es ist abwechslungsreich. Also am Ende natürlich erst oder am Anfang erst mal wegen den Schafen. Ja, ich glaube, also da muss man den Narren natürlich auch ein bisschen gefressen haben, um das so zu machen. Aber es ist abwechslungsreich. Es ist jeden Tag was anderes. Jeder Tag, egal was man sich vornimmt, es kommt dann doch anders. Das muss man dann halt auch mögen, aber das macht es ein bisschen aus.
12: Und man ist den ganzen Tag an der frischen Luft. Darum beneide ich Sie nämlich tatsächlich sehr. Wir werden uns nach 17 Uhr weiter unterhalten. Ich freue mich sehr drauf. Bis dahin, liebe Grüße und vielen Dank schon mal. Bis später, Herr Breidenstein.
11: Ja, sehr gerne. Bis später.
12: Ciao. So, und jetzt zu einem ganz anderen Thema. Wenn viele Menschen versorgt werden müssen in einer Notfallsituation, zum Beispiel durch ein Unwetter oder einen langen Stau auf der Autobahn, dann kommt die Katastrophenküche der Malteser zum Einsatz und versorgt diese Menschen dann. Sowas muss auch tatsächlich trainiert und geprobt werden. Und die Malteser hatten die Gelegenheit jetzt in der Rhön bei einem Radrennen. Und da haben wir uns das Ganze mal angeschaut.
13: Bischofsheim in der Rhön. Bevor die Radfahrerinnen und Radfahrer hier eine Pause vom Radrennen einlegen, laufen seit Stunden die Vorbereitungen. Und zwar für eine Übung mit dem Ziel, innerhalb kürzester Zeit hunderte warme Mahlzeiten zu kochen und zu verteilen. Johannes Mackroth vom Malteser Katastrophenschutz gehört zu den ehrenamtlichen Helfern. Er ist heute unter anderem für 200 Liter Gulasch zuständig.
14: Wir machen Nudeln und Gulasch. Und für die, die kein Fleisch mögen, Nudeln mit Tomatensauce.
13: Und das machen sie hier nicht zum ersten Mal. Der Malteser Hilfsdienst des Landkreises Fulda kocht schon seit Jahrzehnten immer beim Rhön-Radmarathon.
14: Es ist immer gut, wenn man, sag ich mal, mit den Geräten übt, die man dann natürlich auch im Einsatzfall braucht. Und dementsprechend ist das für uns die beste Übung, die wir haben können. Ja.
13: Und wie jedes Mal wissen sie nicht ganz genau, wann die ersten Radler ankommen.
14: Und es gibt natürlich auch welche, die fahren schon relativ früh los. Und natürlich auch immer ein bisschen wetterabhängig. Wenn gutes Wetter ist, dann fahren sie noch früher los, wenn es morgens noch schön kühl ist. Und genau, deswegen ist es für uns dann immer schwierig. Aber ja, ich denke mal, wir sind gut vorbereitet. Klappt schon.
13: Ein letzter Geschmackstest. Und fertig.
14: Ich bin kein Koch, aber wir haben hier ein paar erfahrene Jungs dabei, die wissen, wie es schmecken soll. Und grundsätzlich, wenn es einem selber schmeckt, dann schmeckt es den Leuten meistens auch.
13: Die ersten Radfahrer essen bereits gegen 9:30. Hat man da schon Hunger auf Mittagessen?
15: Hunger eigentlich nicht, aber man muss natürlich ordentlich essen, weil sonst wird es irgendwann dünner im Bein.
13: Die Malteser haben im Ernstfall eine Alarmierungszeit von 45 Minuten. Dann müssen alle Ehrenamtlichen kontaktiert und die mobile Katastrophenküche aufgebaut werden. Außerdem müssen sie auch schnellstmöglich Lebensmittel in großen Mengen organisieren. Deshalb haben sie mit einem Großmarkt aus Fulda eine Vereinbarung, dass sie im Notfall jederzeit dort Lebensmittel abholen können, auch wenn der Markt geschlossen hat. Umso wichtiger sind diese Übungseinsätze und die Radfahrer freut's.
16: Ja, tipptopp. Wir haben es gerade gelobt, ja, und wir haben darüber geredet, dass bei anderen Veranstaltungen teilweise ziemlich mau ist, aber hier ist es perfekt. Ja.
15: Jetzt mit dem guten Essen haben wir gleich wieder ganz viel Energie und können es weiterfahren.
13: Auch Johannes Mackroth ist zufrieden.
14: Ja, das ist jetzt eine Veranstaltung, die eher, wo es eher um Spaß geht und bei den Einsätzen dann natürlich nicht. Und da müssen wir dann natürlich gucken, dass wir noch schneller und ja, professioneller reagieren. Sollte wirklich mal ein Not am Mann sein und wir haben einen Katastrophenfall, was ja aktuell leider jederzeit passieren kann, dann sind wir vorbereitet, dann können wir schnell reagieren und das ist genau das, was wir heute eigentlich mit dem Einsatz üben.
13: Ziel erreicht. Heute haben insgesamt 12 Ehrenamtliche des Malteser Katastrophenschutz das Essen für 1500 Personen gestemmt.
12: Ja, und was gab's? Nudeln mit Gulasch. Nicht schlecht, aber ich hätte heute mal Lust auf was anderes. Wie wär's mit Parmesan-Gnocchi mit grünem Spargel, Zitrone und Kapern? Das klingt gut, das sieht gut aus und wie man's macht, das weiß Lukas Kolbe. Herzlich willkommen.
17: Hallo.
12: Schön, dass du bei uns bist vom Restaurant Merzenmühle in Langen.
17: Richtig.
12: Legen wir direkt mal los. Ein schönes sommerliches Gericht, finde ich.
17: Machen wir. Gut, dann fangen wir an mit dem Teig. Das ist eigentlich ganz einfach. Das heißt Quark, Parmesan, Mehl, ein Ei, etwas Salz und ein bisschen Muskat.
12: Moment mal. Gnocchi? Werden die nicht aus Kartoffeln gemacht?
17: Normalerweise schon, meine nicht.
12: Ach was. Kartoffelfreie Gnocchi?
17: Jawohl.
12: Okay, und das klappt trotzdem mit der Bindung und so?
17: Das klappt trotzdem, genau. Das mehr kommt in den Teig schon gar nicht mehr rein. Das wird jetzt einmal ordentlich vermengt.
12: Das Rezept könnte ich direkt mal verraten, meine Damen und Herren. Gibt es bei uns im Internet. hr-fernsehen.de/hallohessen, oder? QR-Code unten links eingeblendet. Einfach mit dem Handy einscannen und dann haben Sie das Rezept auf Ihrem Handy. Für die Parmesan-Gnocchi ohne Kartoffeln, aber mit grünem Spargel, Zitrone und Kapern. Ist das von der Konsistenz jetzt her ein großer Unterschied? Ich überlege die ganze Zeit, ob mir da was auffällt.
17: Bei Kartoffelmassen sollte man immer gucken, dass die Masse möglichst trocken ist, dass sie am Ende auch hält. Die hier ist insgesamt ein bisschen nasser, aber hält am Ende hoffentlich trotzdem.
12: Lassen wir uns überraschen. Ja.
17: So, das müssen wir jetzt irgendwie aus dem Schneebesen rauskriegen.
12: Mit Wucht. Ja, geht. Ich hast einen Schneebesen kaputt gemacht. Ist das deiner oder unserer?
17: Der war von hier.
12: Oh. Stell mal dir in Rechnung. Kein Thema.
17: So. Naja.
12: Zeig mal, ich repariere den.
17: Gut.
12: Der ist doch schon wieder heil.
17: Ja, geht schon wieder. Mhm. Aber dann machen wir das in den Spritzbeutel.
12: Du hast in der Merzenmühle ein schweres Erbe angetreten, habe ich gelesen.
17: Ja, es kommt drauf an, wie man es sieht.
12: Ich meine, der vorherige Koch, der war über 30 Jahre da.
17: Ja.
12: Ne? Und dann da einzusteigen, da hat man wahrscheinlich auch Respekt vor, oder?
17: Ja, ist nicht ohne. Also es ist schon ordentlich Arbeit. Aber ich habe es mir ausgesucht, sage ich mal. Also es ist ja jetzt nicht so, dass ich da jetzt einfach reingeworfen wurde. Ich habe da auch schon ein paar gute Jahre vorher gearbeitet. Und macht immer noch Spaß. Also ich kann mich nicht beschweren.
12: Das ist die Hauptsache. So, jetzt wollen wir sehen, wie die Gnocchi gemacht werden.
17: Wasser kocht schon.
12: Ist das gesalzen?
17: Das ist gesalzen ein bisschen. Und dann macht man das Messer ein bisschen nass. Na, das schneiden wir noch ein bisschen größer ab.
12: Sonst werden die Gnocchi nachher zu klein.
17: Genau. Und dann werden die einfach das Messer nass machen. Und dann werden die einfach nur so da rein gemacht. Kannst du auch mal ausprobieren, wenn du möchtest.
12: Sagst du was? Sagst du was? Zack.
17: Am besten mit der stumpfen Seite und das Messer einfach seitlich halten. Also so runterdrücken im Prinzip.
12: So gut?
17: Genau, ja.
12: Ich könnte das stundenlang machen.
17: Und man hat halt die Formerei nicht wie bei den Kartoffelgnocchis.
12: Also das stimmt.
17: Man nicht hin und macht jede einzeln, sondern man kann die einfach ins Wasser fallen lassen und dann müssen die auch nicht lang kochen.
12: Ach, drücken wir. So, was machst du in der Zwischenzeit?
17: Ich fange an, den Spargel zu machen. Das heißt, Pfanne heiß werden lassen. Das dauert ein Momentchen. Zwischenzeit ein bisschen. Wenn sie oben schwimmen, kann man die noch eine Minute oder was drin lassen in etwa. Und dann sind die auch schon fertig. Also es ist so ganz, ganz

0: schaut gut aus. Bisschen Zitronenschale.
1: Das heißt, Bio-Zitrone,
0: genau.
1: Trotzdem gewaschen.

0: ein Stückchen Butter, damit es einfach ein bisschen cremiger wird am Ende.
1: Wenn ihr Köche sagt, ein bisschen Butter, erschrecke ich mich jedes Mal, weil ich habe das Gefühl, dass jedes Mal so eine halbe Packung wieder da drin landet. Ja, eine Flocke Butter.
0: Ein Butter spare ich nie.
1: Nee. Macht kein Koch gerne.
0: Fett ist Geschmacksträger. Butter schmeckt auch einfach.
1: Ja.

0: Die schwimmen alle oben.
1: Die sind jetzt im Prinzip, habt ihr auch schon runtergenommen von der Hitze. Die dürfen jetzt noch kurz da drin verweilen, bis sie dann am Ende zum Rest dazukommen. Und dann war es das auch schon. Ein bisschen Pfeffer.
0: Was ist denn mit den Kapern? Wann kommen die denn ins Spiel?
1: Die können wir jetzt im Prinzip dazu machen. Da ist auch ein bisschen Kapernwasser dabei. Also Kapern und Kapernwasser.
0: Was waren Kapern noch genau?
1: Das sind, glaube ich, Blüten. Ich weiß es gar nicht genau. Also Knospen. Ja.
0: Ich vergesse das auch jedes Mal. Wir bekommen bestimmt von aufmerksamen Zuschauern gleich eine Mail, wo das dann drin steht.
1: Das stimmt.
0: Hätten wir uns ja mal vorbereiten können. Ja. Kapern sind, ich meine, so kleine Knospen von Sträuchern. Ja. Aber jetzt frag mich nicht mehr, von welchem Strauch.
1: Rein optisch würde ich es auch sagen.
0: Wenn Sie es wissen, schreiben Sie uns eine Mail an hallohessen@hr.de. Und dann werden Sie hier namentlich als Kapernexperte von mir erwähnt. Sie dürfen auch gerne vorher bei Wikipedia nachgucken.
1: So.
0: Das ist übrigens der Kapernstrauch, höre ich gerade.
1: Macht Sinn in irgendeiner Art und Weise.
0: Ja, und die Knospen sind die Kapern. So.
1: Wieder was gelernt.
0: Aber hallo.
1: Gut.
0: Müssen wir ein bisschen aufpassen, dass wir es nicht verkochen, oder? Also zu latschig soll es auch nicht werden, der Spargel.
1: Ja gut, der ist ja komplett roh. Heißt, der kann auch ein bisschen Farbe kriegen. Das ist immer bei grünem Spargel ganz lecker, da wird er ein bisschen nussiger. Mhm. Genau. Ja. Dann brauchen wir noch eine Schaumkelle.
0: Die ist bestimmt da in der ersten oder zweiten Schublade.

0: Gewürz hast du mit Salz nur, richtig?
1: Genau, Salz und Zitrone habe ich dran und ein bisschen Pfeffer.
0: Okay.
1: Das war's schon. Ansonsten hat man durch die Kapern auch noch ein bisschen Würze drin.
0: Die haben ja so ein bisschen was Salziges auch, gell?
1: Genau, ja, darf man nicht übertreiben. Und dann kann man auch die Gnocchis schon dazu machen. Am allerbesten ist, wenn man die zwischendurch einmal kalt werden lässt. Dann werden sie ein bisschen fester. Und dann einfach noch mal kurz mit anbrät. Ist jetzt aber schwierig, die zwischendrin kalt werden zu lassen. Deswegen machen wir es so.
0: Und die noch mal ordentlich mit anbraten. Sehr gut.
1: Genau.
0: Lukas, dann sage ich bis hierhin vielen Dank. Sieh zu, dass es nicht kalt wird.
1: Ich gebe mein Bestes.
0: Und in 10 Minuten oder so kommen wir zum Essen vorbei. Freue mich sehr auf Gnocchi ohne Kartoffeln, mit grünem Spargel, Tomaten, Zitrone und Kapern. Wir sind sehr gespannt. Bis gleich. Wir machen weiter mit unserer Tiervermittlung mit Herz und ich freue mich sehr über den Besuch von Astrid Paperone. Herzlich willkommen, schön, dass du bei uns bist vom Tierheim in Gießen und du hast uns direkt den ersten Vermittlungskandidaten mitgebracht, das ist die Sunny. Wir kennen uns tatsächlich noch nicht.

0: Sunny und ich haben uns heute noch nicht gesehen. Ja. So, und die ist sowas von zutraulich.
1: Super.
0: Kommt sofort an und sagt Hallo. Ach, du Süße. Ja, wie alt ist sie?
1: Sie ist 2.
0: Also ein relativ junger Hund noch. So, herzlichen Glückwunsch nachträglich, Sunny. Und ist ein Mädchen. Damit haben wir die wichtigsten Sachen geklärt. Mädchen und 2 Jahre und rassetechnisch ist immer schwierig, gell?
1: Aber das ist sehr schwierig. Also da ist alles Mögliche drin. Aber was drin ist, ist was Aktives, ja? Sunny ist ein sonniger Hund, genau wie der Name schon sagt. Das ist irgendwie ganz toll. Und sie ist einfach ein Powerpaket. Und deshalb braucht man natürlich auch Leute, die, ich sage immer, wie der Hersus geschert, muss immer zusammenpassen. Ne? Da hast du irgendwie
0: also keine Couch-Potato als Frauchen oder Herrchen, nee, sondern der muss auch ein bisschen was machen wollen.
1: Muss ein bisschen was machen wollen, ja.
0: Und verschmust bist du und süß bist du. Und Fellpflege, ein wichtiges Thema, ja, wie ich gerade sehe.
1: Da kommt gerade ein bisschen in der Haarung.
0: Ist in der Haarung, ja, also da, ja, kommen auch die Hunde nicht drum rum. Ja. Aber das heißt, regelmäßig bürsten. Mhm. Und dann haben wir dieses Problem nicht. Bei 2 Jahre Alter könnte ich mir vorstellen, es wird höchste Zeit für die Hundeschule, oder?
1: Unbedingt. Weil es ist einfach so, dass es ein Hund, der so wahnsinnig aufmerksam ist und in die Welt geht. Und dann kann die natürlich sehr abgelenkt draußen sein, wenn man jetzt das Hündchen neu hat. Und dann muss man einfach die Fähigkeit haben, den Hund mit einem Aufmerksamkeitstraining auf sich zu beziehen. Und das wissen viele Leute nicht so richtig. Und dann finde ich es besonders wichtig, in die Schule zu gehen. Nicht, dass man ja einen Hund hat, der überall hinzieht, weil er so agil ist, sondern dass er nach einem guckt und man diese ganze Energie auf sich umlenkt. Ne? Mhm. Und deshalb finde ich also Hundeschule sowieso, auch um Sozialverhalten weiter zu trainieren, aus vielen, vielen Gründen schon wichtig und gut.
0: Ja, Sunny, was soll ich sagen? Wenn ich nicht schon jemanden zu Hause hätte, würde ich dich mitnehmen. Das ist
1: also
0: ja Liebe auf den ersten Blick.
1: Die hat eine hohe Aufmerksamkeit. Also wenn Leute Spaß haben, mit dem Hund ein bisschen Sport zu machen, agil sind, dann ist die ganz fantastisch.
0: Ja, du bist gemeint. Wir reden über dich. Lass mal ganz kurz das Organisatorische klären. Wenn jetzt jemand sagt, die Sunny, die will ich zu mir nach Hause holen.
1: Ja.
0: Wie sind dann die nächsten Schritte?
1: Dann schreibt man bei uns eine E-Mail und schreibt rein, ich interessiere mich für Sunny. Gibt so ein bisschen Feedback, wie die Situation so ist. Und dann bekommt man ein persönliches Gespräch. Dann wird sie persönlich kennengelernt. Und dann schaut man, ob der Funk überspringt. Und dann kommt man noch einmal. Also man muss ja schon ein bisschen so zusammenwachsen. Mhm. Ne? Und dann, ja,
0: also mit anderen Worten, ihr gebt nicht dem erstbesten Interessenten sofort einen Hund mit und sagt hier, auf Wiedersehen.
1: Ja, also es gibt immer noch mal so eine Möglichkeit, auch mal noch mal drüber nachzudenken und so. Ne? Also es muss schon passen.
0: Und ihr steht wahrscheinlich auch mit Rat und Tat zur Hilfe so in den ersten Wochen?
1: Absolut. Auch nicht nur in den ersten Wochen. Auch wenn jemand nach einem Jahr sagt, hier, ich habe ein Problem oder so, die können immer bei uns anrufen. Und wir haben ja auch die Verpflichtung, sind wir eingegangen, dass wir die Tiere zurücknehmen, wenn es irgendwelche Probleme gibt. Also wir sind zeitlebens mit den Tieren verbunden. Mhm. Das schon. Ja.
0: Wenn man sich einen Hund, ja, wie die Sunny an...
1: Küsschen gibt es ja auch, siehst du?
0: Ich bin verliebt. Ja. Anschafft, was sind so die wichtigsten Accessoires, die man sich vorher anschaffen sollte, neben einem Körbchen?
1: Neben dem Körbchen. Naja, die Grundausrüstung halt einfach. Ne? Man braucht ja Geschirr, man braucht ein Halsband, man braucht Schüsseln, wo die ihr Futter haben, Beschäftigungsmaterial, vielleicht ein Schnüffelteppich, so Sachen, ein Kong, wo sie dann Sachen rausholen können. Also Beschäftigungsmaterial ist immer hochwichtig, weil die Tiere ja viel zu Hause sind und die Menschen oft nicht so viel Zeit haben. Da kann man denen immer mal irgendwas geben, wo sie sich mit beschäftigen können. Ne?
0: Klasse. Sunny, es wird Zeit, dass wir beide uns voneinander trennen, auch wenn es mir unglaublich schwer fällt. Wenn Sie Sunny genau so im Arm halten möchten, wie ich das gerade tue, dann schauen Sie mal nach auf unserer Internetseite hr-fernsehen.de/hallohessen. Da gibt es die Kontaktdaten vom Tierheim in Gießen. Und dann rufen Sie da an, machen einen Termin und holen Sie Sunny hoffentlich bald zu sich nach Hause. Ich kann sie wirklich nur empfehlen. Ein toller Hund.
1: Wirklich.
0: Wir machen gleich mit dem nächsten Hund direkt weiter, kommen vorher aber zu ganz anderen Tieren, zu besonderen Tieren, zu besonderen Eulen sogar, zu Waldohreulen. Bitteschön.
2: Waldohreulen-Nachwuchs in Raunheim. Dieses einzigartige Schauspiel beobachtet Bärbel Sturm zurzeit fast täglich.
3: Als ich von hier hergelaufen bin, wusste ich ja auch nicht, wo die sitzen. Und dann habe ich einen Moment gestanden. Ich habe dann auch das Video abgespielt, wo man die Pfeifen, Fiepen hört nachts. Und dann habe ich schon aus dem Baum, habe ich sie schon antworten hören.
2: Trotz der wirklich intensiven Mama-Eulen-Blicke passiert ein kleines Baby-Eulen-Drama.
3: der kleine Ästling saß direkt über dem Gehweg auf dem Ast ganz unten. Und dann wurden natürlich Passanten aufmerksam, die haben mich dann hinzugezogen. Und das war hilflos und ich hatte Angst. Und dann habe ich dann einen Experten kontaktiert.
2: Denn normalerweise, so warnt die Wildtierfreundin, sollte man als Mensch nicht gleich eingreifen. Der Experte und ein Falkner haben aber entschieden, in diesem Fall muss Hilfe her. Alleine wäre das Jungtier verloren.
3: Wenn die Saatkrähen kommen oder die Krähen, die wir hier haben, und die hacken auf das Kleine ein, dann hat das eigentlich keine Chance. Die machen, dann wäre das wahrscheinlich vom Ast gefallen und unten hätten sie direkt weitergemacht. Und natürlich spielen da ja auch die Kinder, da fahren auch E-Scooter. Also es hätte keine Chance gehabt.
2: Jetzt also ist das Jungtier in guten Händen und wird später ausgewildert. Und das Beobachten der beiden Waldohreulennester mit insgesamt bis zu 6 Jungen kann weitergehen. Warum sie ausgerechnet hier nisten? Im vermeintlich unwirtlichsten, lärmgeplagten Flughafeneinzugsgebiet? Vielleicht, weil sie einfach auch laut sind?
3: Das ist der Bettelruf von den Kleinen, von den Waldohreulen. Und eigentlich, also nachts hört man sie ganz, ganz laut, also auch die Anwohner. Das kann unter Umständen schon mal nerven. Und tagsüber piepen die Kleinen dann auch ab und zu.
2: Trotz Eulenlärm schafft es Bärbel Sturm, mit ihrer Fürsorge und Tierliebe auch die Nachbarn zu besänftigen und zu begeistern. Fast so, wie sie es empfindet.
3: Die sind mir sehr ans Herz gewachsen, wie alle Wildtiere. Ja, ich finde das halt einfach toll zu beobachten. Also das ist, ja, Herzensangelegenheit.
2: So flauschig und so neugierig und das direkt vor der Haustür in Rauenheim. Wer kann da schon widerstehen?
0: Bei ihm kann auch kaum einer widerstehen. Das ist Dorin, meine Damen und Herren, unser nächster Vermittlungskandidat. Ungefähr so alt wie Sunny vorhin, ein bisschen jünger, sagtest
1: du gerade. Bisschen jünger sogar, ja.
0: Und, aber vom Wesen her ganz anders.
1: Völlig anders, völlig anders. Also Dorin ist ein ganz entspannter Hund, also der hat viel mehr Ruhe. Die Sunny, die war schon unterwegs in der Vorbereitung, ständig wollte sie irgendwas machen und der liegt da ganz entspannt und wartet, bis es weitergeht. Also ist echt ein ganz toller junger Hund. Und da sieht man, wie unterschiedlich die sind, obwohl sie praktisch von der Größe und ja allem gleich sind, aber vom Wesen her nicht vergleichbar.
0: Wobei er gerade ein bisschen abgelenkt ist, weil es hier das eine oder andere Leckerchen schon gegeben hat.
1: Ja, da lässt er sich natürlich gerne anfixen.
0: Er hofft sich jetzt tatsächlich weitere. Das mit den Leckerlis ist eigentlich auch eine ganz wichtige Sache beim Erziehen der Hunde, oder?
1: Naja, also sagen wir mal so, die Bindung zu dem Hund geht nicht über Futter, ne, sondern das ist die Ausstrahlung, die du hast auf den Hund und wie du ihn führst. Souverän und gut muss man sein zu einem Tier. Und dann immer wieder mal belohnen. Aber das muss nicht unbedingt Leckerchen sein. Belohnung ist ja alles Mögliche.
0: Streicheln.
1: Das kann sein Streicheln, das kann sein, wenn du das schön machst, darfst du ins Wasser springen oder darfst du mit dem Ball spielen oder das, was weiß ich was machen. Ne? Also das ist ja bei uns auch so. Wir wollen ja auch immer mal wieder belohnt werden.
0: Ja,
1: und von daher, schadet auf jeden Fall nicht.
0: Komm her, Dorin,
1: gelobt und belohnt. Und also wir arbeiten schon im Tierheim auch mit Belohnung natürlich. Aber welche Art die Belohnung ist, das kann man halt dann immer je nach Charakter des Hundes auch entscheiden. Ne?
0: Die stehen ja auch auf ganz unterschiedliche Sachen. Also meiner, der liebt Käse.
1: Ja, Käse also steht auch oft hoch im Kurs.
0: Wenn ich mit dem Gassi gehe, habe ich immer eine Scheibe Käse in der Tasche.
1: Ja, ist doch schön.
0: Ist immer doof, wenn ich die vergesse nach dem Gassi gehen. Aber, aber mit Käse erreiche ich alles bei dem Hund. Das ist Wahnsinn.
1: Ja.
0: Das ist toll.
1: Und wir haben Hunde zum Beispiel, die stehen auf Möhren. Also man kann das überhaupt nicht so fest sagen, ne, was jetzt überhaupt das Tolle ist. Dann muss man ein bisschen rausfinden und dann machen die auch gerne mit, wenn sie dann eben entsprechend geschult werden. Mhm. Und ich finde eine Hundeschule sowieso immer wichtig. Guck mal, normalerweise, was wir schon so sehen, so viele Leute, wenn wir Führungen machen sonntags, die wissen nicht mal, was ist, wenn ein Hund mit dem Schwanz wedelt. Ja? Das sagt jeder, der freut sich. Ne?
0: Hätte ich jetzt normal auch gedacht früher.
1: Kann auch ein völliger Fehler sein. Schwanzwedeln bedeutet nur, er ist erregt. Ob der jetzt ängstlich ist, ob der freudig ist, ob er sogar aggressiv ist, hängt von der Art des Wedelns und der Körpersprache ab. Und deshalb finde ich immer, die Leute sollen in eine Hundeschule gehen und mal richtig Körpersprache kennenlernen. Oder zum Beispiel, der Hund guckt weg. Was bedeutet das? Da sagen die Leute immer, ja, das heißt, erzählst du im Kühlschrank, interessiert mich nicht, was du gerade machst. Stimmt aber nicht. Wenn der Hund wegguckt, dann unterwirft er sich. Das ist ein Beschwichtigungssignal bei einem Hund gegenüber dem Mensch jetzt oder einem anderen Hund. Also deshalb, ich bin immer ganz intensiv daran. Leute, geht in die Hundeschule, lernt die Tiere richtig kennen. Und da gibt es Leute, die haben 20 Jahre Hunde und kennen immer noch keinen Hund.
0: Das muss ich dich jetzt aber mal fragen, weil mir ist eine Sache aufgefallen. Immer wenn mein Hund sein Geschäft macht, sein großes Geschäft macht, dann guckt er mich immer mit großen Augen dabei an, erwartungsvoll.
1: Okay.
0: Warum? Will er gelobt werden?
1: Da würde mir jetzt nichts zu einfallen.
0: Gut.
1: Dass da
0: wir denken drüber nach. Eventuell weiß das ja der eine oder andere Zuschauer. Mir fällt auf, Dorin hat ein sehr dichtes Fell.
1: Ja.
0: Das bedeutet eine ordentliche Fellpflege. Wie sieht die aus, außer Bürsten und Kämmen?
1: Das baden? Reicht eigentlich schon. Nee, auf keinen Fall
0: baden. Auf keinen Fall baden?
1: Nee, nee. Es sei denn, die wälzen sich irgendwo, wo du es nicht haben möchtest. Aber ansonsten ist ja das Fell am besten geschützt, schützt den Körper, wenn das einen natürlichen Fettgehalt hat und man den Tier nicht badet. Normal braucht man das gar nicht. Mhm. Aber so Kämmen, der hat ja auch Unterwolle hier, ne? Also das sollte man jetzt schon immer. Gibt es ja so spezielle Kämme, die einfach nur die Unterwolle rausholen. Ja. Ne? Und die gar nicht trimmen, also nicht verkürzen die Haarlänge, sondern einfach die pflegen. Und wenn das Wetter so warm ist, ist es natürlich schön, wenn er ein bisschen Unterwolle verlieren darf.
0: Ja, bei den zu erwartenden Temperaturen in diesem Sommer glaube ich das auch so. Dorin, hast du fein gemacht. Ein ganz toller Hund. Und wir sehen jetzt, wie ruhig er jetzt auch tatsächlich da liegen kann, wenn Sie Interesse an Dorin haben. Die Kontaktdaten vom Tierheim in Gießen auf unserer Internetseite hr-fernsehen.de. Hallo Hessen. Astrid, wir gehen rüber.
1: Ja.
0: Essen ist fertig.
1: Gehst du mit?
0: Ich glaube, er bleibt hier, oder? Er bleibt hier. Unsere Aufnahmeleitung kümmert sich drum.
1: Okay.
0: So, darf ich dir den geben, Georg? Du bleibst hier. Und pass auf, komm, nee, nicht zu den ganzen Leckerli. Nein. Komm mal hier hin. So, danke, das hätten wir geklärt. Wir hätten da noch ganz schnell unser Hallo Hessen Gewinnspiel, meine Damen und Herren. Übrigens, wir haben ja auch Feuchttücher, nachdem wir die Hunde so die ganze Zeit gekraut haben. Unser Hallo Hessen Gewinnspiel. Wenn Sie die gelbe Hallo Hessen Tasse haben möchten, dann beantworten Sie mir bitte folgende Frage des Tages richtig. Die Frage lautet wie folgt. Wen oder was nennt man in Südhessen, hatte ich gestern, Tiefgespritzter? A. Manta Sondermodell. B. Wasser mit wenig Apfelwein. C. Malerlehrling oder D. Quartalsläufer. Wenn Sie es wissen, 0800 627 27 26. Wir drücken ganz feste die Daumen nach, 17 Uhr die Auflösung und dann gehört Ihnen eventuell die gelbe Tasse. Und jetzt Gnocchi ohne Kartoffeln mit Spargel, Tomaten, Kapern und Zitrone.
4: Jo.
0: Von Lukas Kolbe. Holler die Waldfee.
1: Sehr gut.
0: Also von der Konsistenz ähnlich wie Gnocchi, ein bisschen weniger fest. Durch die Zitrone unheimlich viel Frische da drin. Das sind die besten Gnocchi mit grünem Spargel, die ich je gegessen habe.
4: Vielen Dank.
0: Vielen Dank, Lukas. Ich freue mich auf alles, was wir nach 17 Uhr kochen. Wir schalten nachher natürlich auch wieder zum Stadtschäfer und wir vermitteln weiter mit ganz viel Herztiere aus eurem Tierheim in Gießen. Jetzt aber erstmal die Nachrichten. Die Hessenschau und Claudia Schick.
5: Danke, lieber Jens. Und damit hallo und willkommen zur Hessenschau. Einfach überragend. Es gibt Abende, da wachsen alle über sich hinaus. Die Handballer von der MT Melsung hatten gestern genau diesen einen unfassbaren Moment. Zum ersten Mal in ihrer Vereinsgeschichte hat die MT Melsung einen Pokal gewonnen und dann auch noch den Europapokal. Und weil das so ungewöhnlich ist, fangen wir die Sendung mit dieser grandiosen Leistung an.
6: Nordhessen heute früh 2.30 Uhr, Spalier für die Helden, die MT Melsungen tanzt. Bis in die Puppen geht die Party von Mannschaft und Fans. Sie feiern den größten Triumph der Vereinsgeschichte. Stunden zuvor zünden sie die Rakete Richtung Glückseligkeit, die MT Melsungen, um Kapitän Timo Kastening.
7: Wir haben uns in den letzten Jahren schon häufig in die Position gebracht, aber es nie vergoldet und das jetzt wirklich mal zu holen, ist einfach ein erlösendes Gefühl.
6: Das Finale nervenzerfetzend, Melsungen in Blau, David Mandic am Ball, noch 15 Sekunden auf der Uhr, dann schlägt es ein. 24:23, der Sieg vor 12.000 Zuschauern in Hamburg. Sie feiern ihre Champions und den Mann des Abends. Melsungens Torhüter Nebojša Simić. Mit 13 überragenden Paraden, Sahne-Torhüter und Sahne-Torte, das passt.
8: Das ist meine Fresse, diese Erdbeeren auf Torte, auf Eis, auf Kuchen, das ist alles, alles hier.
6: Sie rocken und schocken ganz Europa. Die Männer aus Nordhessen, Mentalitätsmonster und Firebiester. Wenn's sein muss, sogar bis zum Filmriss.
8: Ich hoffe, ich erinnere diese Tage, aber da gab es eine gute Chance, das wurde alles schwarz.
6: Die MT Melsungen. Ein Triumph für die Ewigkeit. Der bleibt für immer.
5: Ja, und auch im Fußball geschieht Ungewöhnliches. Ein gewisser Herr Hütter wird Trainer der Frankfurter Eintracht. Genau, da war doch schon mal was. Und genau 5 Jahre nach seinem Abschied aus Frankfurt stellt er sich heute Morgen erneut vor.
4: Volle Hütte bei Adi Hütters Eintracht-Comeback. Frankfurt holt beim Österreicher wieder alle Emotionen hoch.
9: Ich bin gestern am Abend angekommen, habe vom Hotel aus die Skyline gesehen und habe gedacht, Adi, das ist wieder der richtige Platz für dich. Und habe Riesenfreude, dass ich wieder da bin.
4: Hütter ging 2021 nach Gladbach und vergraulte damals die Eintracht-Fans mit der Art und Weise des Wechsels.
9: Mir ist einfach ein großer Fehler unterlaufen, indem ich einfach auch gesagt habe, es ändert sich nur eine Farbe, das geht einfach nicht, das ist Schwachsinn, das kann man so nicht machen, für das möchte ich mich auch nochmals entschuldigen.
4: Aller, Jovic, Rebic, Namen, die Adi Hütter bei der Eintracht groß machte und eben eine sehr attraktive Art des Fußballs spielen ließ.
9: Viele vergleichen mich und sagen, okay, Adi Hütter hat dazu mal, ja, die Büffelherde und brachial und weiß ich was alles. Aber ich habe natürlich mich weiterentwickelt, auch als Trainer.
4: Denn Hütter muss bei der Eintracht viel bewegen. Aber es ruhen große Hoffnungen auf dem neuen, alten Coach.
5: Tja, was ist noch geschehen? Bei einem Brand auf dem Gelände eines Recyclingunternehmens in Maintal, im Main-Kinzig-Kreis, ist ein Schaden von mindestens 500.000 Euro entstanden. Laut Polizei hatten Mitarbeiter berichtet, dass sich das Feuer unter dem Hallendach entzündet habe und innerhalb kürzester Zeit sich rasant ausgebreitet habe. Verletzt wurde nach bisherigen Erkenntnissen niemand. Wegen brennender Kunststoffe entwickelte sich aber über Maintal eine massive Rauchwolke. Eine Schadstoffmessung habe aber keine gesundheitsgefährdenden Werte ergeben, heißt es. Schöner alter Baum gegen Turnhalle. Ja, wer macht das Rennen in Kassel? Für den Bau einer neuen Turnhalle der Herder-Schule müsste ein großer Kirschbaum weichen. Ja, müsste, denn der Landkreis Kassel wartet seit Monaten auf die Baugenehmigung für die neue Turnhalle. Die alte, so heißt es, müsste dringend ersetzt werden.
10: Die alte Turnhalle der Herder-Schule. Sie ist so alt, dass sie schon längst nicht mehr da sein sollte.
11: Wir haben eine Lehrerin bei uns an der Schule, die ist damals in die 11. Klasse hier in die Herder-Schule gekommen. Die ist jetzt 5 Jahre bei uns im Amt und ihr hat man damals schon gesagt, diese Halle wird gebaut.
10: Aber da gibt es einen Kirschbaum. Der steht dort, wo bis nächsten Sommer die neue Halle hinkommen sollte. Schulträger ist der Landkreis Kassel, der hätte den Baum gerne weg. Aber die Schule steht im Stadtgebiet Kassel und ohne Genehmigung der Stadt geht nichts. Also herrscht Stillstand. Die Schuld dafür geben sich Stadt und Landkreis gegenseitig.
12: Es gibt technische Lösungen, die sowohl den Bau der Halle als auch den Erhalt des Kirschbaums ermöglichen. Dass diese Alternativen in der ursprünglichen Planung des Landkreises nicht berücksichtigt wurden, stellt einen erheblichen Planungsfehler dar.
10: Das lässt der Landkreis nicht auf sich sitzen und spielt den Ball zurück.
12: Dieser Standort wurde präferiert, da er im Vergleich zu alternativen Flurstücken die geringsten Eingriffe in naturschutzrechtliche Belange aufwies. Die aktuelle Konzeption ist zudem die wirtschaftlich effizienteste Variante.
10: Ein Kirschbaum wird zum Zankapfel. Der Landkreis schließt sogar rechtliche Schritte gegen die Stadt nicht aus. In der Herder-Schule und beim direkt angrenzenden Sportverein kann man nur machtlos am Spielfeldrand stehen und zusehen, wie die Behörden sich streiten.
13: Der Eindruck entsteht, Politik kommt nicht in die Entscheidung. Politik wird nicht zum Interesse der Menschen gemacht. Politik hält sich an Prinzipien, die keiner versteht, auf. Und bei der Jugend ist genau dieser Eindruck sowieso schon vorhanden. Und ich habe immer Sorge, dass dann diejenigen, die lauthals rufen, wir würden das aber tun, denen läuft man dann zu.
10: Naturschutz gegen Turnhalle, Stadt gegen Landkreis, Bürokratie gegen echten Bedarf. Für den Moment ist der einzige Gewinner der Kirschbaum.
5: Über 350 Tonnen Hilfsgüter wurden in den vergangenen 4 Jahren in Langöns gesammelt und in die Ukraine gebracht. Alles, was im Kriegsgebiet gebraucht werden kann, Babywindeln, Kleidung, alles Mögliche. Und die Initiatoren, die würden das auch sehr gerne weiter so machen. Aber das Hilfsprojekt, das steht auf der Kippe.
14: In dieser Lagerhalle in Langöns werden zum mittlerweile 30. Mal Hilfsgüter sortiert. Am Samstag wurden dafür auch sperrige Sachen vorbeigebracht, zum Beispiel Solarpaneele und Heiztanks. Und auf mehr als 300 Quadratmetern für den Transport vorbereitet. Das Problem ist, der Eigentümer der Halle hat Eigenbedarf angemeldet. Projektleiter Eberhard Klein hat dafür Verständnis, er weiß aber, ohne eine solche Halle ist das Projekt vorbei.
15: Diese Halle stand immer voll. Das heißt, wir haben in der Regel hier 80 bis 100 Paletten fertig gepackt gehabt. Alle 6 Wochen ungefähr ist dann von hier aus ein Sattelzug losgegangen. Deswegen, wir brauchen diesen Umfang an Halle.
14: Doch Mitte Juni muss die Halle geräumt werden. Dann wird zum vorerst letzten Mal hier ein LKW beladen. Eine neue Lösung gibt es noch nicht. Dabei ist die Hilfsbereitschaft in der Region nach wie vor groß.
16: Es ist so direkt sinnstiftend. Ja? Also drüben in der Ukraine wird Hilfe gebraucht, hier wird Hilfe organisiert und man organisiert das an einem Samstag, dann geht ein Transport los und man kriegt ein schönes Feedback und das tut einem im Herzen echt gut.
14: Diese Krankenhausbetten zum Beispiel werden auf dem Müll gelandet. In den ukrainischen Städten Korosten und Borispil sollen sie aber sinnvoll eingesetzt werden.
15: Dort sind halt große Auffanglager entstanden für die Menschen aus dem Osten. Dort sind Reha-Zentren entstanden und der Bedarf nach Krankenhausbetten, der Bedarf nach einer Photovoltaikanlage, der Bedarf nach Generatoren. Alles das hat sich nicht abgeschwächt.
14: Und deshalb hofft Klein, dass die Hilfe weitergeht und dass jemand anders in der Umgebung eine ähnlich große Halle hat und zur Verfügung stellen will.
5: Ich mach mal deinen Job und du meinen. Darauf haben sich heute am Tag der Landwirtschaft ein Landwirt und ein Bürgermeister aus Nordhessen eingelassen. Bundesweit machen ganz viele mit. Denn Perspektivwechsel tut ja immer gut. Denn die Zukunft der Landwirtschaft, die entscheidet sich ja eben nicht nur in Berlin, in der Politik, im Rathaus, sondern auch da, wo die Höfe sind.
17: Halligalli im Gänsestall. Bürgermeister Finn Thomsen packt heute auf einem Hof in Großalmerode im Werra-Meißner-Kreis mit an. Seit heute Morgen steht der 36-Jährige im Stall und versorgt die Tiere.
18: Ich bin überrascht, wie viel händische Arbeit hier noch notwendig ist. In Zeiten von Digitalisierung denkt man ja, es ist vieles automatisiert. Aber hier ist wirklich noch Handarbeit gefordert beim Einstreuen, auch beim Futterverteilen oder Wasserstellen auffüllen. Und das ist auf der einen Seite entschleunigend, ist mal was anderes als im Rathaus, aber auf jeden Fall ist es auch körperlich anstrengend.
17: Am Weltbauerntag tauschen heute Bürgermeister bundesweit den Rathaussessel gegen die Mistgabel ein. Ziel ist es, mit den Landwirten ins Gespräch zu kommen. Schäfer Burkhard Ernst blickt mit Sorge in die Zukunft. Denn Hof und Weide gehören ihm nicht, er ist nur Pächter.
19: Ich sehe das einfach als ein Riesenproblem, dass einfach landwirtschaftliche Nutzfläche als Investitionsgut betrachtet wird und eigentlich die Landwirte selber nur noch als Pächter da sind und man im Grunde eine Spekulation auf Lebensmittel macht.
17: Burkhard Ernst hofft, seinen Hof in Großalmerode noch viele Jahre weiterführen zu können. Dafür wünscht sich der Landwirt mehr Planungssicherheit.
19: Und wir auch einfach beobachten bei Kollegen und auch in benachbarten Landkreisen, wo einfach Investoren auftreten und dann innerhalb kürzester Zeit die Pacht- und Landpreise nach oben schießen.
17: Für den Landwirt steht nicht weniger als die Zukunft seines Hofes auf dem Spiel. Bürgermeister Finn Thomsen hat zugehört und möchte sich für faire Pachtpreise in seiner Stadt einsetzen.
5: Tja, die Perspektive zu wechseln. Darum ging es auch an 2 Wochenenden in Leipzig und Baden-Baden. 84 Menschen aus ganz Deutschland, die sich vorher überhaupt nicht gekannt hatten, haben miteinander geredet, ein ganzes Wochenende lang, für das ARD-Dialogprojekt, was Deutschland verbindet. Und aus Hessen waren 3 Teilnehmer dabei und das war ihr Eindruck.
20: Man kann sich streiten, ohne ausfällig zu werden.
21: Ich wollte gerne zuhören, was andere Leute sagen. So was Positives habe ich eigentlich noch nie erlebt mit fremden Menschen.
22: Diese 3 Hessen haben bei dem Dialogprojekt der ARD, was Deutschland verbindet, mitgemacht und über Themen wie Demokratie, gesellschaftlichen Wandel, Migration und Gleichberechtigung diskutiert.
20: Also ich sehe einen Militärdienst zum Beispiel als sehr wichtig an. Da lernen die jungen Männer, Frauen Respekt und Disziplin.
22: Durch die Gespräche in der großen Runde hat Michael Gowin aus Freigericht viele neue Perspektiven bekommen.
20: Und vor allen Dingen, ich konnte meine Meinung ein wenig ändern. Ich habe junge Leute kennengelernt dabei und die haben es echt drauf.
22: Die 24-jährige Maria ist aus der Ukraine geflüchtet und wohnt seitdem in Wetzlar.
1: Deutschland ist so wie zweite Heimat für mich. Das ist Deutschland ist schon in mein Herz.
22: Maria wünscht sich von Geflüchteten staatliche Hilfen nicht auszunutzen.
1: Am Anfang, Jobcenter hat meine Wohnung bezahlt und ich habe kostenlose deutsche Kurs bekommen. Und das war sehr wichtig für mich, aber manche Leute nutzen diese Hilfe zu viel. Wir müssen uns integrieren.
22: Auch Cecilia Ostojska aus Frankfurt war beim Dialogprojekt dabei. Sie kommt ursprünglich aus Polen. Bei der Diskussion über Heimat und Migration ging ihr ein Fall besonders nahe.
2: Die beleidigen mich auf die offene Straße. Ich wurde ins Gesicht gespuckt, weil ich aussehe, wie ich aussehe.
21: Da musste ich echt teilweise schlucken, ja, weil ich dachte, dass wir viel weiter mit Rassismus sind.
22: Trotzdem ist Cecilia für diese Erkenntnisse dankbar. Die drei hessischen Teilnehmer konnten viel aus dem Projekt mitnehmen.
5: Und die Dokumentation zur Aktion Was Deutschland verbindet, können Sie heute Abend bei uns im hr-Fernsehen um 20.15 Uhr sehen. Und anschließend gibt es dann noch einen Hart aber fair extra genau zu diesem Dialogformat. So, die Blumen zu gießen können wir uns morgen in vielen Teilen Hessen sparen. Es wird regnerisch, die Aussichten.
3: Durch die Nacht geht es teils wolkig, teils klar und trocken. Morgen Vormittag freundlich und trocken, am Nachmittag Schauer und Gewitter, die kräftig ausfallen können, mit Starkregen bis 30 Liter auf den Quadratmeter innerhalb von ein oder zwei Stunden, sowie Hagel- und Sturmböen mit Windgeschwindigkeiten bis 85 Kilometer pro Stunde. Heute Nacht 9 Grad im Waldecker Land sowie im oberen Fuldatal und bis 14 Grad im Rheingau. Morgen 20 Grad im Westerwald und 26 Grad am Main, auf den Bergen 18 bis 22 Grad.
5: Und die nächste Hessenschau gibt es um 17.45 Uhr. Hallo Hessen, Jens Kölker, was kocht ihr denn noch?
23: Claudia, ich wusste, dass du mich das fragen wirst. Woher nur? Was sehr, sehr Leckeres. Darfst gerne vorbeikommen. Es wird nämlich knusprigen Saibling geben mit Erbsenpüree und Safransoße.
5: Ja.
23: Also wir sind sehr, sehr, sehr gespannt. Lukas Kolbe wird uns das gleich zubereiten. Außerdem schalten wir live zum Stadtschäfer von Kassel, seinen Schafen, von denen er um die 1500 hat und viele Junge auch dabei. Und vor allem seine Hütehunde werden wir nachher noch kennenlernen. Und apropos Hunde, Tiervermittlung mit Herz, das hier ist Bowie. Benannt nehme ich an nach David Bowie, ja, du bist gemeint. Und der ist gerade noch im Tierheim in Gießen daheim. Aber das soll sich ändern, denn wir versuchen den Bowie und noch ein paar andere heute zu vermitteln an Sie daheim zu Hause. Vorher das Wetter mit Simone Kienast.
24: Jawohl.
23: Herzlich willkommen.
24: Herzlich willkommen. Dankeschön, dass ich da sein darf. Es riecht toll bei euch im
23: Du bringst immer Licht in unsere Hütte.
24: Ach, das hast du sehr schön gesagt. Ich nehme das mal so hin.
23: Wetterfotos.
24: Machen wir.
23: Haben wir. Hier Bild Nummer 1, guck dir das mal an.
24: Uiuiui.
23: Uiuiui. Ria Torwart aus Frankfurt Bonames schreibt, beim Gassi gehen.
24: Oh.
23: Ja, das, ja, da muss man durch, tut mir leid, ich kenne das Problem. bei Wind und Wetter, der Hund, der hat es nicht so gern, aber...
24: Hundewetter?
23: Ja, Hundewetter.
24: Da muss man sich beeilen, dass man wieder trockenes Fell mit nach Hause nimmt.
23: Ingrid Habel aus Worfelden schreibt, solch eine rollende Wolke habe ich noch nie gesehen, sieht etwas bedrohlich aus.
24: Ja, aber was für tolle Fotos, die so schnell machen konnten. Also, ja.
23: Ist vielleicht von gestern auch.
24: Mhm.
23: Ich weiß es nicht. Peggy Hanke aus Vöhl-Obernburg schreibt, dicker Brummer.
24: Das
23: auf Nahrungssuche.
24: Das ist zum Aufatmen.
23: Sehr schön. Schöne rote Farbkleckse da auf der grünen Wiese. Wir freuen uns über weitere Bilder. Einfach hochladen auf unserer Internetseite hr-fernsehen.de/hallohessen. Dann zeigen wir die morgen hier in der Sendung. Heute ist der 1. Juni.
24: Mhm.
23: Und damit meteorologischer Sommerbeginn.
24: Richtig.
23: Die Chance, mal zurückzublicken auf den Frühling. Wie fällt denn das Fazit aus?
24: Ja, meteorologisch gesehen war er ein Ticken zu warm. Also wir hatten so eine Mitteltemperatur, eine Durchschnittstemperatur von 10,2 Grad. Damit liegen wir 2,4 Grad drüber als sonst im Vergleichswert. Und damit zählt dieses Frühjahr zu den 10 wärmsten Frühjahren seit Beginn der Wetteraufzeichnungen seit 1881. Außerdem war es sehr sonnig, ein Ticken zu trocken. Also der April war sehr trocken. Also insofern, ja, das ist das Fazit bisher.
23: Wie werden denn die ersten Tage im Sommer?
24: Ja, also der Sommer, der startet so ein bisschen verhalten. Also wir haben ja gerade schon diese tollen Wetterfotos gesehen. Es geht recht wechselhaft weiter. Heute ist ja eher so ein Tag zum Durchschnaufen, weil wir hatten ja so kräftige Schauer, Gewitter gestern. Wir haben es ja auch gerade eben in den Kurznachrichten schon gehört, dass wir auch morgen wieder bis 30 Liter Regen auf einen Quadratmeter bekommen können, also örtlich, punktuell. Das ist jetzt nicht flächendeckend. Es gibt viele Regionen, die bleiben komplett auch trocken. Und zudem wird es dann ab übermorgen auch sehr windig und wieder sehr nass werden. Also dieses wechselhafte Auf und Ab setzt sich jetzt weiterhin fort und zudem wird es auch kühler werden. Also das Temperaturniveau ist ja vergleichsweise deutlich gesunken als zu den schwülheißen Tagen, die wir hatten. Da sind wir ungefähr ja fast 10 Grad kühler als bisher. Es geht so mit 22 Grad weiter. Eigentlich gutes Gassi-Gehwetter. Es gibt viele Wolkenlücken und Sonnenlücken. Gibt es keine heißen Pfötchen.
23: Was macht ihr bei alle Wetter?
24: Mareike war beispielsweise im Opel-Zoo bei den Elefanten und bringt eine schöne Elefanten-Story mit. Und zudem blicken wir darauf, was jetzt viele vielleicht gar nicht mehr so machen möchten, weil es ja genug geregnet hat. Wir blicken, wie gießt man richtig den Garten? Da gibt es ein paar schöne Ideen, wie man das richtig macht. Aber jetzt ist es ja erstmal nass gewesen. Aber die Trockenheit kommt bestimmt wieder. Also
23: ich würde drauf wetten.
24: Ich glaube auch.
23: Trockenheit wiederkommt. Vielen Dank, Simone. Das, alle Wetter um 19.15 Uhr. Simone Kienast um 19.30 Uhr in der Hessenschau.
24: So machen wir das.
23: Bei uns. Freue ich mich sehr drauf. Jetzt freue ich mich sehr auf Frau Helferich, die in der Leitung ist. Guten Tag, Frau Helferich.
0: Ja, einen wunderschönen guten Tag.
23: Schön, dass Sie durchgekommen sind. Von wo rufen Sie uns denn an?
0: Ich hab's gar nicht geglaubt, dass ich durchkomme. Aus Rottgau-Jügesheim.
23: Ah, wie schön. Sehr schön. Und haben Sie ein schönes Wochenende verbracht? Was haben Sie gemacht, wenn ich fragen darf?
0: Oh, eigentlich war es sehr ruhig, dieses Wochenende bei uns. Wir haben uns ein bisschen aus der Sonne gedrängelt. Die bekommt uns nicht so gut.
23: Aus der Sonne gedrängelt, verstehe. Ja, ist doch auch schön. Hauptsache ein bisschen entspannen am Wochenende, Kaffee trinken, Kuchen essen, was will man mehr?
0: Genau, so sieht's aus.
23: Eine Hallo-Hessentasse vielleicht.
0: Ja, und
23: die,
0: sehr gerne.
23: Die fehlt Ihnen noch sozusagen im Porzellanschrank. Dann sehen wir mal zu, was wir für Sie machen können. Hier ist die Frage des Tages, die Sie bitte richtig beantworten wollen. Hier kommt sie und lautet, wen oder was nennt man in Südhessen Tiefgespritzter? A. Ein Manta-Sondermodell. B. Wasser mit wenig Apfelwein. C. Ein Malerlehrling. Oder D. Ein Quartalssäufer.
0: Ein Apfelwein mit viel Wasser.
23: Ja. Das weiß man hier in Südhessen, gell?
0: Das weiß man.
23: Das weiß man.
0: Im Raum Offenbach.
23: Nein, also es ist Wasser mit wenig Apfelwein, um genau zu sein. 3/4 Mineralwasser, 1/4 Apfelwein. Schmeckt auch. Lecker. Prima. Frau Helferich, alles richtig. Tasse gehört Ihnen und die geht nach Rottgau-Jügesheim.
0: Ja, wunderbar. Dann bedanke ich mich.
23: Sehr gerne. Ich sage danke fürs Mitmachen. Schauen Sie gerne weiter zu und bis die Tage
0: mal. Sehr gerne. Danke. Tschüss.
23: Wir schalten gleich live hoch nach Kassel zum dortigen Stadtschäfer, der da mit seinen Tieren unterwegs ist. Marcel Breidenstein heißt er. Und bevor wir uns mit ihm unterhalten, schauen wir uns erstmal an, wie sein Arbeitsalltag so aussieht.
6: Wer ist der kleine Hund? Muss ich jetzt bellen? Was auch immer Ihnen durch den Kopf geht, Flöckchen hat noch Zeit, bis sie eine Hütehündin wird. Sie gehört zu Marcel Breidenstein, dem neuen Stadtschäfer. Hubertus Dissen hat den Job mehrere Jahrzehnte gemacht. Stadtschäfer heißt, bei jedem Wetter nach den Tieren schauen, Wolle abscheren, mit Behörden sprechen und.
7: Es ist doch sehr vielschichtig, gerade in so einer Schäferei wie unserer hier in der Stadt. Man muss die ganzen Leute kennen. Das fängt mit so Kleinigkeiten an, dass man ihm sagt, hier, pass mal auf, fahr da lang, dann sparst du 10 Minuten.
6: Marcel Breidenstein freut sich über die Starthilfe, ein Anfänger ist er jedoch nicht.
8: Na, ich habe vorher schon Schafe gehalten, ja. Nicht in der Dimension und nicht in der Intensität, aber seit 15 Jahren halte ich Schafe.
6: Ortswechsel in der Kasseler Dönche im Südwesten der Stadt.
3: 750 Tiere sind es allein hier. Insgesamt kümmert sich der Stadtschäfer um mehr als 1500 Tiere. Trinkwasser bereitstellen gehört dazu. Ein Schäfertag beginnt, wenn es noch dunkel ist.
8: Ja, morgen früh erstmal die Hunde versorgen. Ja, dann bei den Schafen gucken. Ja, und gegebenenfalls entweder neue Weide stecken, ne, Zaun stecken oder hüten. Und dann abends geht's nochmal ins Büro.
3: Flöckchen ist immer mit von der Partie. Wenn das keine guten Voraussetzungen sind für den neuen Stadtschäfer. Hier in Kassel.
23: Und Marcel Breidenstein ist uns jetzt live zugeschaltet. Hallo Herr Breidenstein, schöne Grüße nach Kassel. Schön, dass Sie sich nochmal die Zeit genommen haben.
4: Ja, sehr gerne.
23: Wo stehen Sie inzwischen? Sind Sie mit der Herde weitergezogen?
4: Nein, die Herde steht immer noch an derselben Stelle. Und wir hatten jetzt nochmal die Hunde dabei und sind aber immer noch an Ort und Stelle.
23: Verstehe. Da, die beiden Hunde, die laufen ohne Leine rum, sehe ich. Das ist natürlich klar, wenn es Schäferhunde sind. Welche Aufgabe haben die genau? Also wie machen die das vor allem, die Tiere im Schach zu halten?
4: Ja, also die Aufgabe der Hunde ist eben dafür zu sorgen, dass die Schafe nur da fressen, wo sie fressen sollen. Das ist jetzt in dem Falle, wo die Schafe im Zaun stehen, nicht wichtig. Aber wenn sie frei laufen, dann achten sie darauf, dass die Herde zusammenbleibt, dass die Schafe nur auf den Flächen fressen, wo sie fressen sollen. Oder wenn wir weiter laufen, ja, dass die Herde zusammenbleibt.
23: Und machen die das von sich aus?
4: Ja, das machen die schon von sich aus. Ne? Also der Hund muss das schon mitbringen, diesen Hütetrieb, dieses Interesse am Schaf. Das muss der Hund mitbringen, ansonsten ist er nicht geeignet. Und auf dieser Basis baut man dann die Ausbildung auf.
23: Aber das müssen Sie den Hunden schon beibringen, oder? Also ich meine, so ein Hund weiß ja nicht von Geburt an, wo Schafe fressen dürfen und wo nicht.
4: Nein, das natürlich nicht. Das muss man denen beibringen, damit sie lernen, was für Grenzen sie einzuhalten haben, ja, was sie zu machen haben. Auch, dass sie nur das zu machen haben, was man ihnen sagt. Ja, und nicht frei Schnauze durchlaufen. Aber wie gesagt, die Genetik müssen sie schon selber mitbringen.
23: Wie lange dauert das, bis man einen Schäferhund so ausgebildet hat, dass er dann wirklich auch an die Herde darf?
4: Ja, ich denke, bis er so fertig ist, dann ist er schon so 2 bis 3 Jahre alt. Ne? Also man fängt mit der Ausbildung erst an, wenn der Hund so ein Jahr alt ist. Dann fängt man erst mit der richtigen Ausbildung an. Und dann dauert das noch mal 1,5, vielleicht 2 Jahre, bis man wirklich sagen kann, das ist ein fertig ausgebildeter Hund.
23: Aber man kann es, glaube ich, mit Fug und Recht sagen, das sind Ihre beiden wichtigsten Kollegen.
4: Ja, ja, klar. Das sind die wichtigsten Kollegen, die ich habe. Ohne die funktioniert es nicht.
23: So, jetzt sehen wir sie hier an der Herde. Sehr schön. Haben Sie eigentlich jetzt mal Hand aufs Herz, jeden Morgen Lust aufzustehen und rauszugehen und wieder einen ganzen Tag an der frischen Luft bei den Schafen zu sein? Oder gibt es auch Tage, wo Sie sagen, nee, ja, heute bleibe ich liegen?
4: Nein, es gibt, hat ja wahrscheinlich auch jeder von uns, es gibt schönere und schlechtere Tage. Mal fühlt man sich besser, mal war der Tag vorher lang und anstrengend, dann ist man morgens müder. Ja, wenn es Bindfäden regnet, ist die Motivation auch ein bisschen schwieriger aufzustehen, aber am Ende habe ich Spaß dran und die Verpflichtung, die man eingeht, die bringt es halt auch mit sich.
23: Oh. Wir haben hier gerade so ein Lamm gesehen, das wirkte etwas verloren, aber das findet seine Mutter schon wieder, gell?
4: Ja, das hat gerade geschlafen und hat erstmal den Anschluss verloren, aber das ist jetzt wieder bei den anderen und findet die Mama.
23: Wir haben vorhin schon gehört, das ist ein 365-Tage-Job. Das mit Urlaub machen ist extrem schwierig. Was ist denn, wenn Sie mal, weiß ich nicht, eine schwere Erkältung, eine Grippe, Magen-Darm oder sonst was haben? Gibt es da jemanden, der Sie vertreten kann?
4: Also, ja, ich hätte jemanden und ein kleines Netzwerk, wo ich drauf zurückgreifen könnte. Aber grundsätzlich gilt wahrscheinlich erstmal, krank gilt nur im Krankenhaus.
23: Okay, das wünschen
4: also
23: wir nicht.
4: Also eine kleine Magen-Darm-Verstimmung. Nein, aber eine kleine Magen-Darm-Verstimmung, da muss man durch. Da muss man sich ein paar Tempos mehr einpacken und dann den Tag durchstehen.
23: Aber ist das etwas, was Sie an Ihrem alten Leben, an Ihrem alten Berufsleben, nämlich dem Leben im Büro, Den Job hatten Sie früher. Ist das etwas, was Sie vermissen?
4: Ja. Nein. Ich vermisse das nicht. Und ich glaube, wenn man das nicht mitbringt oder wenn man das vermissen würde, dann ist man als Schäfer falsch.
23: Also es ist kein 9-to-5-Job, da muss man einfach bei jedem Wetter von morgens bis abends raus und machen und tun, um nachher Wolle und Fleisch zu bekommen. Das sind wahrscheinlich so die Hauptprodukte der Tiere.
4: Naja, also wenn man jetzt von Produkten redet, dann ist es das Fleisch, ja, dann ist es der Verkauf der Lämmer. An der Wolle verdiene ich gar nichts.
23: Oh. Ist es ein zukunftssicherer Job?
4: Naja, weiß ich nicht. Das ist, glaube ich, schwierig zu sagen. Ich habe im Moment den Eindruck, dass wir gut aufgestellt sind.

0: dass es auch junge Menschen gibt, wo ich mich vielleicht auch noch gerade so dazu zählen würde, die Lust drauf haben, das zu machen. Aber es braucht natürlich auch Bedingungen und Voraussetzungen, damit es auch so bleibt.
1: Ja. Wie sollten diese Voraussetzungen aussehen? Also was müsste passieren?
0: Naja, am Ende machen wir das alle, um Geld zu verdienen. Also ich liebe diesen Job, aber ich mache diesen Job, um Geld zu verdienen. Und deshalb ist es wichtig, dass wir auch in Zukunft für die Dienstleistung, die wir erbringen, also das Beweiden von Naturschutzgebieten, dieses Halten von Tieren in einer artgerechten Art und Weise draußen an der frischen Luft, so wie es angeblich alle erwarten oder wie es gesellschaftlich gewollt ist, dass wir das auch entsprechend entlohnt bekommen.
1: Ich drücke Ihnen die Daumen, dass das so bleibt. Sie sind, sagten Sie, heute am Bugersee in Kassel. Welche Areale gibt es noch, wo Sie mit der Herde unterwegs sind?
0: Ja, wir werden jetzt dann, also mit den Lämmern bleiben wir noch eine Zeit lang hier und werden jetzt aber demnächst Richtung Wolfsanger Hasenhecke, ein Stadtteil hier in Kassel, ziehen, direkt an der Fulda und werden dann da noch Naturschutzflächen und Landschaftsschutzgebiete beweiden.
1: Wunderbar, Herr Breinstein. Ich bedanke mich ganz herzlich für Ihre Zeit. Hat großen Spaß gemacht. Ich wünsche Ihnen alles Gute und wir halten fest, der Job, den Sie haben, trotz aller Schwierigkeiten und trotz aller Härte, die dieser Job mitbringt, es ist der schönste Job der Welt für Sie. Und von daher haben Sie alles richtig gemacht, finde ich. Alles Gute nach Kassel.
0: Okay. Wünsche ich Ihnen auch. Vielen Dank.
1: Dankeschön. Tschüss. So, wir bleiben landwirtschaftlich, meine Damen und Herren. Wir kommen nämlich zu unserer Hallo Hessen-Wochenserie. Und da wollen wir Ihnen die Jungbäuerin Franziska Dörr vorstellen aus Gilsa im Schwalm-Eder-Kreis. Die hat Großes vorgehabt. Die hat nämlich überlegt, ich habe hier einen Bauernhof und den stelle ich jetzt mal komplett auf Bio um. Und außerdem gibt es hier ja auch noch eine alte Dorfkneipe. Da bringe ich wieder richtig Leben rein. Sowas dauert. Das geht nicht von heute auf morgen. Und deswegen haben wir Franziska auch 6 Jahre lang mit der Kamera begleitet. Herausgekommen ist eine tolle Serie. Und hier ist Teil 1. Bitte schön.
2: Lecker, lecker, lecker.
3: Viele Höfe haben einfach aufgegeben, auch weil ihnen dazu geraten wurde, weil immer gesagt wird, so kleine Höfe, die können gar nicht mehr existieren, die können gar nicht mehr ein Einkommen erwirtschaften, was eben für eine Familie reicht. Und ja, bei uns ist es auch immer wieder schwierig und man fragt sich immer wieder, ob das Sinn macht, diesen kleinen Hof zu erhalten. Für mich macht es einfach Sinn, weil es geht darum, eben die Orte auch am Leben zu halten.
4: Sommer 2020. Franziska Dörr schaut mit ihrem Vater Lothar nach dem Roggen. Eigentlich wollte die 27-Jährige aus dem nordhessischen Gilsa nie Bäuerin werden. Eine Reise nach dem Abitur verändert ihren Blick. Sie landet auf einem Selbstversorgerhof in Frankreich.
3: Es war einfach so ein krasses Erlebnis, weil so viele Menschen auf diesem Hof waren und alle dieses Strahlen hatten. Und ich einfach das Gefühl hatte, ich mache gerade genau das Richtige. Nicht nur für mich, also nicht nur so ein egoistisches, persönliches Ziel, sondern ich mache das Richtige für mich und meine Umwelt und bin eben in so einer Gemeinschaft gerade drin.
5: Und dann kam sie nach der Reise wieder zurück und hat sie mit freudestrahlendem Blick uns gesagt, ich werde Landwirtin. Und wir waren stolz darauf.
4: Franziska macht ihre Lehre auf 2 Ökobetrieben und wird vom Schicksal nach Hause geführt.
3: Also während ich dann nach der Ausbildung gearbeitet habe, kam dann ein Anruf aus Gilsa mit der Aussage, der Papa hat Krebs. Und das hat uns natürlich alle erstmal umgehauen. Und da ist dann einfach die Frage aufgetaucht, ja, wie geht's denn eigentlich weiter?
4: Franziska unterstützt ihren Vater zwischen Chemotherapie und Feldarbeit. Und dann übernimmt sie den Hof ganz und stellt ihn auf Ökolandbau um. Aber so richtig ankommen kann sie noch nicht, denn Franziska pendelt wöchentlich zwischen Gilsa und der Soester Börde. Hier 200 Kilometer entfernt bewirtschaftet sie mit ihrem Lebensgefährten Gregor den Hellweghof. 4 Tage Nordrhein-Westfalen, 3 Tage Nordhessen. Ein Spagat für das Paar.
6: Alles zusammenzumachen macht natürlich viel mehr Spaß. Birgt aber immer auch ein Konfliktpotenzial. Das ist nicht immer nur alles schön.
3: Was denn jetzt? Soll ich den Hund nehmen?
6: Nein, du sollst mitfahren, ist der große Wunsch.
3: Tschüss.

0: Gute Tierhaltung ist beiden sehr wichtig. Sie sind überzeugte Ökolandwirte. Langfristig wollen sie nicht mehr so weit pendeln und träumen von einem gemeinsamen Hof. Denn den Hellweghof hat Gregor nur gepachtet und Franziskas Hof in Gilsa ist zu klein für den gemeinsamen Betrieb. Die Suche nach der Nadel im Heuhaufen.
1: Sachsen-Anhalt.
2: Zu weit weg.
1: Niedersachsen.
2: Zu weit weg. Immer wieder von vorne.
1: Jede Woche einmal gucken.
2: Keiner dabei.
0: Aber direkt in Gilsa hat sich etwas ergeben. Der alte Gasthof steht zum Verkauf.
3: Wir wollen es eben unbedingt haben, weil es einfach ein absoluter Traum ist.
0: Ein Wohnhaus samt Gaststätte und großen Tanzsaal. Franziska möchte den Ort wieder mit Leben füllen.
2: Und das war quasi der Veranstaltungsort Gilsas. Also hier haben Hochzeiten, Beerdigungen, Taufen, alles Mögliche stattgefunden und eben die legendäre Kirmes, bei der ich natürlich nie dabei war, weil ich dafür zu jung bin, aber aus Erzählungen kenne ich das eben, da war das hier proppenvoll. Also es ist staubig und es sind Spinnweben da und man merkt den Renovierungsbedarf, definitiv, aber es ist trotzdem noch so, als würde dieser Saal irgendwie so sagen, hier bin ich, nutz mich.
0: Aber ohne Geld kein Hauskauf. Franziska hofft auf Unterstützung der Bio-Bodengenossenschaft. Die unterstützt Projekte von Ökolandwirten und wird tatsächlich das Gasthaus und die Flächen kaufen, damit Franziska sie mieten und bewirtschaften kann.
4: Wir sind ja glücklich über jeden im ländlichen Raum, der mit Energie etwas will. Und zwar nicht nur für sich selber, sondern auch für die Gemeinschaft. Wir müssen wieder die Menschen, die die Produkte von den Höfen gerne haben wollen, weil sie die kaufen in der Stadt, die müssen wir wieder begeistern, sich auch für die Landwirtschaft zu engagieren. Und auch daraus ist die Idee entstanden, wir gründen eine Genossenschaft, wo wir letztendlich die Städter begeistern. Die sollen Mitglied werden, die sollen sich engagieren, damit wir auf dem Land nun solche junge Landwirte bundesweit unterstützen können.
2: Ich möchte dem Neubaugebiet auf der anderen Seite des Dorfs an der Autobahn auch irgendwie was entgegensetzen. Also ich finde es schade, wenn das dörfliche Leben nur noch auf dem Parkplatz eines Supermarkts stattfindet, wenn Gilsa zu so einem Schläferdorf wird, wo die Leute nur noch zum Schlafen sind, aber eigentlich kein Leben mehr stattfindet.
0: In der nächsten Folge, Franziska und Gregor müssen den Hof in NRW verlassen und ziehen mit Sack und Pack und allen Tieren in die Dorfmitte von Gilsa. Ob das gut geht?
5: Lassen wir uns überraschen. Auch von dem, was Lukas Kolbe jetzt für uns kocht. Schön, dass du bei uns bist.
6: Danke.
5: Von der Märzenmühle in Langen. Es gibt gleich knuspriges Saiblingsfilet mit cremigem Erbsenpüree und Safransoße. Das ist also ein farblicher Hochgenuss schon. Klasse. Womit geht's los?
6: Es geht los mit dem Püree, fangen wir an.
5: Das Erbsenpüree, okay.
6: Richtig. Ein bisschen Öl im Topf, wieder neutrales Öl. Ein paar Zwiebeln. Das ist noch nicht heiß genug.
5: Ich vermisse das Zischen.
6: Ja, kommt gleich.
5: Brutzeln.
6: Da ist es schon. Zeitgleich kann man dann auch schon anfangen mit der Soße. Da geht's ähnlich los. Ein bisschen Öl und ein

0: Rühren.
1: Da hinten machen wir die Soße, Safransoße.
0: Genau.
1: Wir sehen auf dem Teller, die ist total gelb.
0: Ja.
1: Und diese Safranfäden, die du rausholst, sind komplett rot.
0: Genau, das ist Rotlinge. Der Safran. Das sind im Prinzip die Blütenstempel von einer bestimmten Krokusart Safranfäden.
1: Und die müssen alle mit der Hand gezupft werden, gell? Das genau, ist unglaublich ist
0: es,
1: aufwendig.
0: Deswegen ist es so teuer.
1: Ja.
0: Da kommt dann ein bisschen Fischung drauf.
1: Habe ich letztens gemerkt. Ich habe letztens mit Safran gekocht. Und da habe ich mir so zwei so kleine Gläschen gekauft mit Safranfäden drin. Mhm. War unfassbar teuer. Und dann mache ich das auf und wollte eigentlich nur so ein bisschen vorsichtig und dann ist alles

0: Tröpfchen Pernod. Das ist so ein Anislikör. Der kommt da auch mit rein.
1: Mhm. Das ist die mit diesem, das leicht lakritzige hat.
0: Genau,
1: das,
0: gell? Ja.
1: Und die Uso auch.
0: Zum Beispiel. Ein Schlückchen Sahne. Und ein bisschen Weißwein. Und das wird jetzt nur noch auf die Hälfte eingekocht, bisschen gewürzt.
1: Und dabei bekommt es jetzt die gelbe Farbe? Oder?
0: Das braucht ein bisschen. Das dauert also das ein paar Minuten. Das zieht nach, wenn es dann kocht. Und am Ende ist gelb.
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0: So.
1: Die Erbsen sind jetzt
0: erhitzt. Die Erbsen kommen dann in den Mixer. So. Dann machen wir aus. So. Das drehen wir ein bisschen runter, dass es nicht überkocht. Da kommen ein paar vorgekochte mehlige Kartoffeln mit dazu.
1: Mhm. Für die Bindung oder für den Geschmack?
0: Ja, das ist einfach ein bisschen mehr Konsistenz kriegt.
1: Verstehe.
0: So, da kommt dann Gemüsebrühe dazu. Und das Ganze auch wieder ein bisschen würzen.
1: Salz?
0: Genau.
1: Ich habe gesehen, euer Restaurant, die Merzenmühle,
0: ja,
1: ist ja in einem uralten Haus.
0: Ja.
1: Ich habe, warte mal, kann es sein, über 620 oder 621 Jahre genau?
0: 600 und ein paar Jahren das erste Mal erwähnt, ja.
1: Aber die Küche ist modern.
0: Die ist nicht ganz so alt, nee, wir haben schon einen richtigen Herd. So. Aber es ist Wahnsinn, wie alt so ein, also wie viel Geschichte in so einem Haus stecken kann.
1: Das merkt man beim Kochen dann auch, bei der Arbeit?
0: Naja, also.
1: Und stößt sich ständig den Kopf, weil die Decken,
0: nee,
1: so niedrig sind.
0: Das geht. Also die Decken sind eigentlich normal hoch da drin, auch im Keller. Also es ist tatsächlich relativ angenehm. So. Das muss jetzt einmal richtig gemixt werden. Jo, das war's schon.
1: Das war's schon.
0: So, das kocht noch ein bisschen ein. Und in der Zeit kann man dann den Fisch anbraten.
1: Ich bilde mir ein, es ist auch schon ein bisschen gelber geworden.
0: Ja, das wird mit der Zeit, das braucht ein bisschen.
1: Die Safransoße.
0: Ja. Da machen wir auch wieder ein bisschen neutrales Öl rein.
1: Neutral heißt Sonnenblumenöl.
0: Rapsöl, Sonnenblumenöl, sowas.
1: Also ohne Eigengeschmack. Ohne,
0: genau. Dann haben wir unseren Fisch.
1: Der Saibling, genau. Was ist das für ein Fisch?
0: Ein wunderschöner Fisch. Das ist also ein Fettfisch, ein Salmonid, so ähnlich wie ein Lachs, also von der Gattung her. Und sehr lecker.
1: Und du legst den jetzt nicht von ungefähr mit der Haut zuerst,
0: genau,
1: in die
0: damit
1: Pfanne?
0: Die Haut,
1: oder ist das Zufall?
0: Nö, das ist extra, dass die Haut knusprig wird. Und auch nicht zu heiß am Anfang. Heißt schon ruhig mit ein bisschen mehr Zeit dem Fisch geben. Und der kann dann schön auf der Haut knusprig werden. Und am Ende nur noch einmal kurz umdrehen, ein bisschen ziehen lassen und dann war's das mit dem Fisch. Genau. Da machen wir auch wieder Salz und Pfeffer. Ein bisschen mehr Hitze da wir haben. Dann.
1: Und keine Butter?
0: Am Ende.
1: Am Ende.
0: Am Ende.
1: Wollte schon sagen.
0: So. Ein bisschen Zitronenschale.
1: Hier natürlich wieder der Hinweis, das ist eine Bio-Zitrone und die ist gewaschen und alles.

0: Ja, oder wenn man es nicht so durch die Zähne gedrückt bekommt, finde ich besser. So, der Fisch muss schon gewendet werden.
1: Der Fisch, den können wir mal gucken. Ja. Normalerweise nicht mit Metall in die Pfanne, aber der klebt ein bisschen. Und wenn man vorsichtig ist, geht es schon. Ja, doch, kann man schon drehen. Genau. Und dann kann man auch schon von der Hitze nehmen und jetzt einfach nur noch stehen lassen.
0: Und der zieht von allein durch.
1: Und die Resthitze reicht und dann ist er fertig.
0: Wunderbar. So, die Soße blubbert da ganz entspannt vor sich hin. Das Erbsenpüree ist fertig, der Fisch wird fertig. Probiert wird gleich. Lukas, bis hierhin, Dankeschön.
1: Gerne.
0: Wir freuen uns auf knuspriges Saiblingsfilet mit cremigem Erbsenpüree und Safransoße. Hand aufs Herz, meine Damen und Herren. Was kommt in den Biomüll und was nicht? Also, wie ist das mit Bananenschale? Biomüll, ja oder nein? Kaffeesatz, ja oder nein? Papier? Biomüll oder nicht? Unsere Hessenentdeckerin Maike Zschorn, die wird das jetzt für uns klären. Die hat sich das mal nämlich erklären lassen. Bitte schön.
2: Ja, das hier in meinem kleinen Behältnis sieht nicht mehr ganz so lecker aus. Essen würde ich das nicht mehr, aber es ist sauber getrennter Biomüll. Und der kann hier gut verwertet werden in Niddertal-Ebenstadt. Und bei mir ist Frau Simon, hallo. Sie können mir sicherlich beantworten, warum das überhaupt wichtig ist, dass ich Biomüll sammle.
3: Ja, wichtig ist es, weil Bioabfall zu schade ist für die Restmülltonne, weil es ein wertvolles Produkt, aus dem wir Kompost herstellen, Methangas, was dann verstromt wird, und wir haben noch Flüssigdünger, was die Landwirte auf ihre Felder ausbringen. Also von daher schon was sehr Wertvolles.
2: Okay, also nicht einfach irgendwo nur auf dem Kompost, sondern hier weiterverwerten. Und jetzt haben wir hier zum Tag der Biotonne letzte Woche, I Hate Plastic, eine quasi extra Kampagne von Ihnen nochmal. Warum ist es denn auch so wichtig, dass kein Plastik im Biomüll landet?
3: Wir wollen ja wertvollen Kompost herstellen und im Kompost wollen wir einfach kein Plastik haben. Alles, was Plastik ist, müssen wir raussortieren. Und je sauberer das Material ist, was wir bekommen, desto sauberer ist natürlich nachher auch das Produkt. Und von daher ganz wichtig, kein Plastik verwenden.
2: Jetzt haben Sie eine Plastiktüte in der Hand und haben mir vorhin auch schon verraten, dass es hin und wieder vorkommt, dass Menschen das darin entsorgen. Worin sollte ich meinen Biomüll denn am besten entsorgen?
3: Ja, da gibt es verschiedene Möglichkeiten. Ich kann natürlich Küchenabfälle, wenn die jetzt nicht zu nass sind oder stinken, auch gerne lose in die Biotonne tun. Fleisch oder gekochtes würde ich immer in Zeitungspapier einwickeln. Oder auch, wir verkaufen schon seit 30 Jahren Papiertüten, die kann ich benutzen. Was auf keinen Fall geht, was wirklich ein No-Go ist, ist Plastiktüten. Plastiktüten, egal welcher Art. Also die normalen, herkömmlichen. Oder es gibt ja auch diese sogenannten kompostierbaren Plastiktüten, die aber gar nicht kompostierbar sind. Also egal welche Variante, kein Plastik. Und darum diese Botschaft, das hat nichts in der Biotonne zu tun. Das muss alles mühsam raussortiert werden.
2: Das heißt, am besten vielleicht sogar so ein Behältnis nehmen. Und wir gucken jetzt mal, kleiner Qualitätscheck quasi, wie die Menschen das im Wetteraukreis so machen. Ich gehe mal reinschauen, wie sauber hier der Biomüll denn in der Halle so ist, wo er abgeladen wird. So, jetzt haben wir hier ganz viel Biomüll und ich muss einmal hier so reingreifen. Das wollte ich schon immer mal machen. Nicht? Aber hier gibt es eine Tüte, wie die von uns draußen eben angesprochen. Warum steht da denn jetzt drauf, die ist kompostierbar, aber sie ist hier nicht kompostierbar?
3: Also unter Laborbedingungen ist sie kompostierbar, in der Theorie, aber nicht in der Praxis. Sie braucht wärmere Temperaturen, sie braucht 70 Grad, wir haben in der Vergärung nur 50 Grad. Sie braucht viel mehr Wochen, als hier der Bioabfall braucht, um zu Kompost zu werden. Und darum darf die einfach nicht in die Biotonne.
2: Das heißt, die lege ich jetzt erstmal hier wieder drauf. Hier sehe ich noch ein bisschen Plastik, aber alles in allem könnte man sagen, ist es ein gut sortierter Bioabfall oder?
3: Ein sehr gut sortierter. Also wenn ich mir das anschaue, wir sehen so gut wie gar keine Plastiktüte. Das heißt, die Wetterauer Bürgerinnen und Bürger, die sammeln schon perfekt den Bioabfall, so wie wir es wollen. Ist aber auch ein Dank, wir haben eine automatische Fremdstofferkennung. Das heißt, es werden nur die Biotonnen geleert, wo die Fremdstofferkennung kein Plastik erkennt.
2: Aha, das heißt, wenn meine Biotonne noch vor der Tür steht, habe ich was falsch gemacht in der Sortierung, auch gut zu wissen. Und wenn das jetzt hier so ankommt, was sind dann die nächsten Schritte und was passiert mit diesem Biomüll genau?
3: Also die nächsten Schritte ist erstmal eine Zerkleinerung, eine Sackaufreifung, also dass die Säcke aufgerissen werden. Es wird gesiebt und dann geht der Bioabfall in die Vergärungsanlage, wo Methangas entsteht. Das wandeln wir dann um zu Strom. Flüssigdünger entsteht noch und auch noch Kompost. Also im Prinzip aus Bioabfall entstehen drei Produkte.
2: Und das Ganze hier auf diesem riesengroßen Areal. Ich sag mal, es ist sehr duftintensiv hier, aber total spannend, was hier alles passiert. Und am Ende ist ja auch ganz toll, kann ich mir hier von Ihnen sogar ein Produkt wieder mit nach Hause nehmen, wenn ich möchte. Ne? Was kann ich hier abholen?
3: Sie können Kompost kaufen, aber auch ein Misch, das nennt sich Pflanzen- und Gartenerde. Das ist ein Gemisch aus Kompost, Sand und Unterboden.

0: bringe ich mein Eimerchen mit und mein Schäufelchen. Vielen Dank, Frau Simon, das war sehr, sehr spannend. Wir halten also fest, kein Plastik, auch keine kompostierbaren Kunststofftüten in den Biomüll. Einfach gut trennen, denn dann kann unser Abfall auch wieder was richtig Tolles Neues werden.
1: Dankeschön, Maike. Wir machen weiter mit unserer Tiervermittlung mit Herz. Ich habe hier einen jungen Mann, wobei ganz so jung ist er nicht mehr. Das ist Bowie. Hallo, Bowie. Und Astrid Paperone ist bei uns vom Tierheim in Gießen. Schön, dass du da bist. Ihr habt danach David Bowie genannt, oder?
2: Ja, klar.
1: Ja, klar. Ja, man muss bei den Tieren, bei den vielen Tieren, die ihr habt, dann auch mit den Namen dann irgendwann wahrscheinlich ein bisschen erfinderisch werden.
2: Genau.
1: Kann die nicht immer alle Rex nennen.
2: Es wird gleich noch schlimmer, ja.
1: Ach, wir haben nämlich noch mehr. Okay, fein. Bowie ist wie alt genau?
2: Bowie hat morgen Geburtstag.
1: Ach was.
2: Ja, wir hätten ihm schön ein Ständchen singen können, wenn es einen Tag später gewesen wäre. Aber er hat natürlich auch Wünsche jetzt, also zu seinem Geburtstag.
1: Er wird übrigens 10 morgen, gell?
2: Er wird 10, ja.
1: Komm her, Bowie, das kriegst du schon mal vorneweg von mir zum Geburtstag. Ja. Leckerchen. Sehr gut. Was wünscht er sich denn genau?
2: Der wünscht sich ein Zuhause, ein ruhiges Zuhause mit kleinen Spaziergängen, wo er unheimlich viel gekuschelt wird. Das wünscht er sich. Also keine jetzt kleinen Kinder, dafür ist er schon ein bisschen gesettelter. Aber man darf sich nicht täuschen. Natürlich ist so ein Hund mit 10 Jahren in der Größe auch noch nicht alt. Ne? Mhm. Wenn das jetzt ein Schäferhund, großer Hund wäre, wäre das schon deutlich älter. Aber die können ja 17, 18 werden. Also von daher.
1: Hat noch viele gute Jahre vor sich, mit anderen Worten. Ja. Und so vom Wesen her, wie würdest du ihn beschreiben?
2: Ja, eher ruhig. Ruhig. Eher ruhig und Sensibelchen so ein bisschen. Ja. Also braucht wirklich so ruhige Leute, die auch so ganz besonnen mit ihm umgehen. Und das wäre ein wunderbares Zuhause für ihn. Und was bei ihm ist halt so ein bisschen, weil er älter ist, finde ich halt immer ganz toll, wenn die Tiere dann halt eben auch entsprechend beschäftigt werden, sehr gelenkschonend. Ne? Dann machen wir im Tierheim immer dieses ZOS-Training, Zielobjektsuche, wo die lernen, kleine Gegenstände zu suchen. Aber man kann auch mal ganz einfach anfangen, indem man hier ein Handtuch nimmt und hier verschiedene Futtersachen reintut. Guckst du mal, ob du den mit dem Leckerchen hier rüber kriegst, dass du ein bisschen schon mal hinguckst.
1: Guck mal hier. Guck mal hier, guck mal hier, guck mal hier. Was macht die Astrid da?
2: Hä?
1: So, guck mal.
2: Ja. Und gib's mir mal, dann könnte ich den gleich hier umlenken. Vielleicht.
1: Mhm.
2: Hey, guck mal. Guck mal hier.
1: So, das heißt, jetzt der Suchtrieb wird sozusagen geweckt.
2: Wir versuchen jetzt hinzukriegen, dass er selbst anfängt zu suchen. Das ist der ganze Anfang. Guck mal, der gibt sogar München und macht auf und sortiert rum. Und das kann man mit einem Handtuch anfangen und verwinkelt das so, dass man viele Leckerchen da rein versteckt. Und irgendwann hast du da eine große Decke, eine Bettdecke, irgendwas, so eine dünne, ne, oder so ein Tuch, was du in 1000 Sachen falten kannst. Und dann haben die richtig lange zu tun.
1: Man kann auch irgendwie Knoten reinmachen, dass die nicht so einfach drankommen.
2: Knoten machen, die leicht aufmachen können und so. Also das ist mit wenig Aufwand, kann man da ziemlich viel eigentlich erreichen. Und das Schöne bei der Sache ist ja, ist absolut gelenkschonend. Und Nasenarbeit macht müde. Das ist ja bei den Rettungshunden so, zum Beispiel, wenn die eine halbe Stunde gearbeitet haben, sind die fertig mit der Welt. Ja? Und dann brauchen die Pause. Und deshalb kann man so Hunde auch unglaublich gut so geistig auslasten mit dieser Beschäftigung. Und dann sind die schnell zufrieden.
1: Bowie hat hier wirklich die Welt um sich herum vergessen, weil er am Schnüffeln und am Finden ist. Und ja, wenn Sie Bowie zu sich nach Hause holen wollen, wäre doch ein schönes Geburtstagsgeschenk für einen Bowie, der morgen 10 Jahre alt wird. Dann schauen Sie bitte nach auf unserer Internetseite hr-fernsehen.de/hallohessen. Da sind die Kontakte. Kontaktdaten vom Tierheim in Gießen. Bevor wir mit den nächsten Vermittlungskandidaten, einem Duo, weitermachen, haben wir frohe Kunde aus dem Frankfurter Zoo zu vermelden. Da gibt es nämlich Nachwuchs und das bei den Gorillas.
3: Drei neue Gorillas sind ab sofort im Frankfurter Zoo zu bewundern. Es handelt sich um Mama Aya und ihre beiden Kinder Aiba und Ayabu. Während der kleine Sohn Ayabu noch voll in Babytrinklaune ist, kann Tochter Aiba schon mal richtig drauf loszicken.
4: Die drei vertragen sich soweit ganz gut. Man darf natürlich jetzt nicht vergessen, dass es die Mutter mit ihrer erwachsenen Tochter ist. Und da die Tochter eben erwachsen ist, ist sie eigentlich schon in einem Alter, wo sie nicht mehr unbedingt bei der Mutter sein würde. Da sie das noch ist, gibt es natürlich immer mal, wie es halt auch bei uns ist, ne? Mutter und Töchter, gibt es immer mal ein bisschen Reibereien.
3: Im Moment hält sich die ausgewachsene Teenagerin aber sichtlich zurück. Ist schon ziemlich unheimlich in Frankfurt, wenn man vor kurzem erst aus Rotterdam hierhin gezogen ist.
4: Weil die es noch ein bisschen gruselig finden, wenn sie mich vor der Scheibe sehen und nicht nur hinter den Kulissen, bin ich einfach jetzt so ein bisschen vorsichtig und gucke einfach mal vorsichtig ums Eck. Nicht, dass die sich jetzt erschrecken. Die sind natürlich in einer Situation, die sind, ich will jetzt nicht sagen super gestresst, aber doch angestrengt.
3: Aiba hat offenbar wirklich gesunde Ernährung aus den Niederlanden importiert. Ach nee, doch nicht mehr. Eine Runde Versteckspielen vielleicht? Körperpflege, klar, gehört bei allen einfach dazu. Aber was ist grundsätzlich der Job der Gorillas hier in Frankfurt?
4: Gorillas sind natürlich die perfekten Botschafter, eben weil es Menschenaffen sind. Und Menschenaffen sind ja, wie wir alle wissen, mit uns sehr nah verwandt. Gorillas leben ja im Regenwald in Afrika. Und der ist natürlich stark bedroht durch die Lebensraumzerstörung durch den Menschen. Vor allem halt, um dort seltene Erden abzubauen, die wir für unsere Handys oder andere Akkus zum Beispiel benötigen.
3: Die drei neuen Gorillas sollen die Frankfurter Truppe verstärken und deshalb bald mit den wilden Hessinnen aus dem Nachbargehege vergesellschaftet werden.
4: Da wird es Streitigkeiten geben, es wird auch Verletzungen geben. Das ist ganz normal bei Gorillas. Und das würde uns jetzt auch nicht überraschen. Also es war zum Beispiel bei unserer letzten Integration, als das Weibchen Gambe dazugekommen ist, da gab es auch Streitigkeiten. Und da gab es auch kleinere Verletzungen, die für uns schlimm aussehen, aber für einen Gorilla jetzt wirklich nicht tragisch sind.
3: Er hier, Silberrücken Viatu, soll dann mit seiner Weisheit und Lebenserfahrung wieder Frieden in seine Haremstruppe bringen. Nur die Jungtiere sind männlich. Es ist und bleibt also spannend im Menschenaffenhaus in Frankfurt.
1: Also mal wieder ein Besuch im Frankfurter Zoo angesagt. So, wir haben hier zum Abschluss noch mal ein Duo. Zwei Kaninchen mit außergewöhnlichen Namen mal wieder. Nämlich?
2: Appas und Prithvi. Also das sind irgendwie die fünf Elemente aus dem Chinesischen, diese Grundelemente, die ganze Erde irgendwie ausmachen. Da gibt es fünf, ich weiß es aber nicht, die anderen, aber bei uns im Tierheim sind die immer so ein bisschen schräg drauf.
1: Hat sich jemand anders ausgedacht als du auch?
2: Ja, nee, ich habe mir das nicht ausgedacht, aber ich muss da dann immer wissen, wenn ich herkomme, ja, das ist das Problem. Ne?
1: Also wichtigster Punkt an dieser Stelle erstmal, das ist natürlich für ein echtes Gehege viel zu klein. Die brauchen in der Regel mehr Platz, gell?
2: Die brauchen viel mehr Platz, ja. Mhm.
1: Ist jetzt nur zu Demonstrationszwecken hier. Und weil wir nicht so viel Platz haben, wie die bräuchten, ein bisschen verkleinert. Zweiter Punkt, würde das an Stroh und Heu reichen?
2: Also der Heu hier ist natürlich jetzt einfach als Unterlage auch. Aber normalerweise haben wir das in so einer Heuraufe drin. Ansonsten ist dann so ein bisschen Stroh drunter. Das reicht dicke natürlich aus, diese Heumenge. Die bekommen ja zusätzlich noch Kräuter, ganz viele Wildkräuter. Das ist die Hauptnahrung. Und hier so ein bisschen Gurke und Apfel oder Möhre ist nur Leckerli. Ne? Wie du vielleicht ein Bonbon isst oder so, da kriegen die halt mal ein bisschen was davon. Aber das Haupte ist wirklich Heu und Wildkräuter. Das ist so.
1: Eine gesunde und ausgewogene Ernährung.
2: Genau, kein Körnerfutter oder so.
1: Wie sind die beiden denn so drauf und wie alt sind die?
2: Wie alt die sind, wissen wir nicht. Die kamen übers Veterinäramt. Die haben wir übers Tierheim Marburg aufgenommen, weil die Platznot hatten. Und hier ist es eine ganz besondere Sache. Deshalb legen wir sehr, sehr großen Wert darauf, dass die viel Platz bekommen. Die haben nämlich mit fünf Kaninchen in einem 1 Meter langen und 50 Zentimeter breiten Käfig gesessen. Und zwar im Dunkeln auf Gitter. Die hatten wunde Füße, die waren abgemagert, die waren wirklich in einem ganz bitterlichen Zustand. Und von daher brauchen die wirklich besonders Platz. Die hatten sich gegenseitig an den Ohren gebissen, weil das ist ja klar, wenn man, beim Menschen ist das auch so, bei den Hühnern auch, bei den Kaninchen, wenn man zu eng zusammengefercht wird,
1: geht man sich schwer auf den Zeiger.
2: Dann geht man sich schwer auf die Nerven. Oh. Und
1: die aber haben dafür wirklich, haben die beiden sich sehr gut gemacht,
2: ja, die haben aber auch jetzt riesig Platz. Wir haben ja ein großes Kleintierdorf, da sind die mit vielen anderen Kaninchen, mit viel Platz am Laufen. Und wir wünschen uns für die aufgrund ihrer besonderen Haltung auch besonders viel Platz.
1: Besonders viel Platz, ja. Und zu zweit gerne auch?
2: Unbedingt, wenn es geht.
1: Weil das Herdentiere sind, oder warum?
2: Ja, das sind ja Tiere, die zu mehreren leben. Je mehr, umso besser, so ungefähr, wenn man viel Platz hat. Aber hier die zwei, die haben sich auch ganz gut aneinander gebunden schon. Und ich finde ja immer, zwei Kaninchen sind zu wenig. Ne? Also 3, 4 sollten es schon sein. Mhm. Naja, Ist so. Aber zwei ist Minimum. Und wenn einer mal stirbt oder so, da hat man wieder eins alleine. Und, und dann hocken die oft alleine da.
1: Aber jetzt denkt der eine oder andere vielleicht, ach guck mal, das wäre doch was Schönes zum Geburtstag meines Neffen, meiner Nichte, meines Sohnes und einem kleinen Kind halt, so ein Kuscheltier zu schenken. Das wäre ja ein ganz netter Gedanke, aber das ist nicht so gut, gell?
2: Also wenn die Mama von dem Neffen auch Geburtstag hat und sich die in erster Linie wünscht, und die Kinder dürfen dann verantwortungsvoll mitarbeiten, dann finde ich das gut.
1: Aber so ein reines Spielzeug ist das nicht.
2: Ein reines Spielzeug ist das nicht und auch nichts zum Verschenken, weil man muss es ja vorbereiten, man muss sich einlesen, wie leben diese Tiere. Man muss ja verantwortungsvoll lernen, damit umzugehen. Daher ist das natürlich nichts zum Verschenken, erstmal grundsätzlich.
1: Die beiden wollen gemeinsam vermittelt werden, zwei elementar süße Kaninchen. Deswegen haben sie auch Namen nach chinesischen Elementen. Ich habe den Namen vergessen.
2: Abbas ist Abbas und Wasser und Prithvi ist Feuer oder Erde oder sowas.
1: Ja. Wasser, Feuer und Wasser sind das, meine Damen und Herren. Wenn Sie die beiden zu sich holen wollen, dann schnell mal nachgucken auf der Internetseite von uns. hr-fernsehen.de/Hallo Hessen, da sind die Kontaktdaten vom Tierheim in Gießen. Komm, Astrid, wir gehen rüber. Ja. Ich freue mich nämlich sehr auf das Saiblingsfilet mit Püree aus Erbsen und Safransoße, die richtig schön gelb geworden ist. Hände sauber machen nach der ganzen Streichelei. Lukas Kolbe hat uns das zubereitet. Es sieht toll aus. Es duftet großartig.
5: Danke.
1: Ich bin sehr gespannt. So. Schöner, fester Fisch. Das Erbsenpüree mit der Safransoße. Oh. Weltklasse. Beste Erbsenpüree, das ich je gegessen habe. Bester Saibling, den ich je gegessen habe. Beste Safransoße. Vielen Dank. Schmeckt toll.
5: Danke.
1: Danke fürs Kommen. Hat großen Spaß gemacht. Morgen sehen wir uns wieder um 16 Uhr. Und hier geht es jetzt natürlich weiter mit der Hessenschau. Schönen Abend noch. Tschüss.
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14: Hallo und willkommen zur Hessenschau. Über 350 Tonnen Hilfsgüter wurden in den vergangenen 4 Jahren in Langöns gesammelt und in die Ukraine gebracht. Alles, was im Kriegsgebiet gebraucht werden kann, Babywindeln, Kleidung, alles Mögliche. Und die Initiatoren, die würden das auch sehr gerne weiter so machen. Aber das Hilfsprojekt steht auf der Kippe.
15: In dieser Lagerhalle in Langöns werden zum mittlerweile 30. Mal Hilfsgüter sortiert. Am Samstag wurden dafür auch sperrige Sachen vorbeigebracht, zum Beispiel Solarpaneele und Heiztanks. Und auf mehr als 300 Quadratmetern für den Transport vorbereitet. Das Problem ist, der Eigentümer der Halle hat Eigenbedarf angemeldet. Projektleiter Eberhard Klein hat dafür Verständnis, er weiß aber, ohne eine solche Halle ist das Projekt vorbei.
16: Diese Halle stand immer voll. Das heißt, wir haben in der Regel hier 80 bis 100 Paletten fertig gepackt gehabt. Alle 6 Wochen ungefähr ist dann von hier aus ein Sattelzug losgegangen. Deswegen, wir brauchen diesen Umfang an Halle.
15: Doch Mitte Juni muss die Halle geräumt werden. Dann wird zum vorerst letzten Mal hier ein LKW beladen. Eine neue Lösung gibt es noch nicht. Dabei ist die Hilfsbereitschaft in der Region nach wie vor groß.
17: Es ist so direkt sinnstiftend. Ja? Also drüben in der Ukraine wird Hilfe gebraucht, hier wird Hilfe organisiert und man organisiert das an einem Samstag, dann geht ein Transport los und man kriegt ein schönes Feedback und das tut einem im Herzen echt gut.
15: Diese Krankenhausbetten zum Beispiel werden auf dem Müll gelandet. In den ukrainischen Städten Korosnen und Borispil sollen sie aber sinnvoll eingesetzt werden.
16: Dort sind halt große Auffanglager entstanden für die Menschen aus dem Osten. Dort sind Reha-Zentren entstanden und der Bedarf nach Krankenhausbetten, der Bedarf nach einer Photovoltaikanlage, der Bedarf nach Generatoren. Alles das hat sich nicht abgeschwächt.
15: Und deshalb hofft Klein, dass die Hilfe weitergeht und dass jemand anders in der Umgebung eine ähnlich große Halle hat und zur Verfügung stellen will.
14: In Groß-Umstadt im Kreis Darmstadt-Dieburg musste heute eine Gesamtschule geschlossen bleiben. Unbekannte hatten die Schule mit Hakenkreuzen, SS-Runen und weiteren verfassungswidrigen Symbolen beschmiert. Der Staatsschutz ermittelt. Wegen der Säuberungs- und Malerarbeiten musste dann der Präsenzunterricht für die Schüler der 5. bis 10. Klasse ausfallen. Nach einem Korruptionsskandal in der hessischen Justiz hat das Land Hessen keinen Anspruch auf Schadensersatz. Eine entsprechende Zivilklage in Höhe von 5,7 Millionen Euro sei abgewiesen worden, teilte das Landgericht Frankfurt mit. Vor 3 Jahren war ein damaliger Oberstaatsanwalt wegen Bestechlichkeit und Untreue verurteilt worden. Er hatte Gutachteraufträge an eine Firma vergeben, an der er selbst heimlich beteiligt war. Die Firma muss jetzt nicht für den Schaden aufkommen. Bei einem Brand auf dem Gelände eines Recyclingunternehmens in Maintal im Main-Kinzig-Kreis ist ein Schaden von mindestens 500.000 Euro entstanden. Laut Polizei hatten Mitarbeiter berichtet, dass sich das Feuer unter dem Hallendach entzündet und innerhalb kurzer Zeit rasant ausgebreitet habe. Verletzt wurde nach bisherigen Erkenntnissen niemand. Wegen der brennenden Kunststoffe entwickelte sich aber über Maintal eine massive Rauchwolke. Eine Schadstoffmessung habe aber keine gesundheitsgefährdenden Werte ergeben. Ein schöner alter Baum gegen Turnhalle. Wer macht da das Rennen in Kassel? Für den Bau einer neuen Turnhalle der Herder-Schule müsste ein großer Kirschbaum weichen. Müsste. Denn der Landkreis Kassel wartet seit Monaten auf die Baugenehmigung für die neue Turnhalle. Die alte, so heißt es, müsse nämlich dringend ersetzt werden.
5: Die alte Turnhalle der Herder-Schule. Sie ist so alt, dass sie schon längst nicht mehr da sein sollte.
18: Wir haben eine Lehrerin bei uns an der Schule, die ist damals in die 11. Klasse hier in die Herder-Schule gekommen. Die ist jetzt 5 Jahre bei uns im Amt und ihr hat man damals schon gesagt, diese Halle wird gebaut.
5: Aber da gibt es einen Kirschbaum. Der steht dort, wo bis nächsten Sommer die neue Halle hinkommen sollte. Schulträger ist der Landkreis Kassel, der hätte den Baum gerne weg. Aber die Schule steht im Stadtgebiet Kassel und ohne Genehmigung der Stadt geht nichts. Also herrscht Stillstand. Die Schuld dafür geben sich Stadt und Landkreis gegenseitig.
19: Es gibt technische Lösungen, die sowohl den Bau der Halle als auch den Erhalt des Kirschbaums ermöglichen. Dass diese Alternativen in der ursprünglichen Planung des Landkreises nicht berücksichtigt wurden, stellt einen erheblichen Planungsfehler dar.
5: Das lässt der Landkreis nicht auf sich sitzen und spielt den Ball zurück.
19: Dieser Standort wurde präferiert, da er im Vergleich zu alternativen Flurstücken die geringsten Eingriffe in naturschutzrechtliche Belange aufwies. Die aktuelle Konzeption ist zudem die wirtschaftlich effizienteste Variante.
5: Ein Kirschbaum wird zum Zankapfel. Der Landkreis schließt sogar rechtliche Schritte gegen die Stadt nicht aus. In der Herder-Schule und beim direkt angrenzenden Sportverein kann man nur machtlos am Spielfeldrand stehen und zusehen, wie die Behörden sich streiten.
20: Der Eindruck entsteht, Politik kommt nicht in die Entscheidung. Politik wird nicht zum Interesse der Menschen gemacht. Politik hält sich an Prinzipien, die keiner versteht, auf. Und bei der Jugend ist genau dieser Eindruck sowieso schon vorhanden. Und ich habe immer Sorge, dass dann diejenigen, die lauthals rufen, wir würden das aber tun, denen läuft man dann zu.
5: Naturschutz gegen Turnhalle, Stadt gegen Landkreis, Bürokratie gegen echten Bedarf. Für den Moment ist der einzige Gewinner der Kirschbaum.
14: Ich mache heute mal deinen Job. Darauf haben sich heute am Weltbauerntag ein Bürgermeister und ein Landwirt aus Nordhessen eingelassen. Bundesweit machen ganz viele mit, denn Perspektivwechsel tut ja immer gut. Denn die Zukunft der Landwirtschaft entscheidet sich eben nicht nur in Berlin, in der Politik, im Rathaus, sondern auch da, wo die Höfe sind.
21: Halligalli im Gänsestall. Bürgermeister Finn Thomsen packt heute auf einem Hof in Groß-Almerode im Werra-Meißner-Kreis mit an. Seit heute Morgen steht der 36-Jährige im Stall und versorgt die Tiere.
0: bin überrascht, wie viele händische Arbeit hier noch notwendig ist. In Zeiten von Digitalisierung denkt man ja, es ist vieles automatisiert, aber hier ist wirklich noch Handarbeit gefordert beim Einstreuen, auch beim Futterverteilen oder Wasserstellen auffüllen. Und das ist auf der einen Seite entschleunigend, ist mal was anderes als im Rathaus, aber auf jeden Fall ist es auch körperlich anstrengend.
21: Am Weltbauerntag tauschen heute Bürgermeister bundesweit den Rathaussessel gegen die Mistgabel ein. Ziel ist es, mit den Landwirten ins Gespräch zu kommen. Schäfer Burkhard Ernst blickt mit Sorge in die Zukunft. Denn Hof und Weide gehören ihm nicht, er ist nur Pächter.
4: Ich sehe das einfach als ein Riesenproblem, dass einfach landwirtschaftliche Nutzfläche als Investitionsgut betrachtet wird und eigentlich die Landwirte selber nur noch als Pächter da sind und man im Grunde eine Spekulation auf Lebensmittel macht.
21: Burkhard Ernst hofft, seinen Hof in Großalmerode noch viele Jahre weiterführen zu können. Dafür wünscht sich der Landwirt mehr Planungssicherheit.
4: Und wir auch einfach beobachten bei Kollegen und auch in benachbarten Landkreisen, wo einfach Investoren auftreten und dann innerhalb kürzester Zeit die Pacht- und Landpreise nach oben schießen.
21: Für den Landwirt steht nicht weniger als die Zukunft seines Hofes auf dem Spiel. Bürgermeister Finn Thomsen hat zugehört und möchte sich für faire Pachtpreise in seiner Stadt einsetzen.
14: Und die nächsten Nachrichten gibt es um 19.30 Uhr in der Hessenschau. Jetzt der Sport. Heiko, du bist da und du hast ja so schöne Sachen zu erzählen. Denn Nordhessen, die Handballer sind ja völlig aus dem Häuschen.
22: Absolut.
14: Oder? Gefeiert, Europapokal. Bis wann wurde da gefeiert bei der MT-Melsung?
22: Auf safe mal locker bis 6 Uhr in der Früh. Prost, Melsungen schreibt Geschichte im Partyrausch.
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22: Ja, die Jungs lassen es richtig krachen. Die MT Melsungen gewinnt die European League. Und so sieht das dann aus, wenn eine Handballmannschaft komplett ausflippt. Nach einem dramatischen Finale gegen den THW Kiel herrscht die pure Ekstase. Bis heute früh.
24: Nordhessen heute früh 2.30 Uhr, Spalier für die Helden. Die MT Melsungen tanzt. Bis in die Puppen geht die Party von Mannschaft und Fans. Sie feiern den größten Triumph der Vereinsgeschichte. Stunden zuvor zünden sie die Rakete Richtung Glückseligkeit. Die MT Melsungen um Kapitän Timo Kastening.
25: Wir haben uns in den letzten Jahren schon häufig in die Position gebracht, aber es nie vergoldet. Und das jetzt wirklich mal zu holen, ist einfach ein erlösendes Gefühl.
24: Das Finale nervenzerfetzend, Melsungen in Blau, David Mandic am Ball, noch 15 Sekunden auf der Uhr, dann schlägt es ein. 24:23, der Sieg vor 12.000 Zuschauern in Hamburg. Sie feiern ihre Champions und den Mann des Abends. Melsungens Torhüter Nebojša Simić. Mit 13 überragenden Paraden, Sahne-Torhüter und Sahne-Torte, das passt.
26: Das ist meine Fresse, diese Erdbeeren auf Torte, auf Eis, auf Kuchen. Das ist alles, alles hier.
24: Sie rocken und shoppen ganz Europa. Die Männer aus Nordhessen, Mentalitätsmonster und Firebeaster. Wenn's sein muss, sogar bis zum Filmriss.
26: Ich hoffe, ich erinnere diese Tage, aber da gab es eine gute Chance, das wurde alles schwarz.
24: Die MT Melsungen. Ein Triumph für die Ewigkeit. Der bleibt für immer.
22: Und zack, da ist er wieder. Adi Hütter kommt nach 5 Jahren zurück als Trainer der Frankfurter Eintracht. Klar, es kann bei der Eintracht ja eigentlich nur besser werden, aber so ein paar Baustellen hat Hütter dann schon noch zu beackern.
27: Volle Hütte bei Adi Hütters Eintracht-Comeback. Frankfurt holt beim Österreicher wieder alle Emotionen hoch.
28: Ich bin gestern am Abend angekommen, habe vom Hotel aus die Skyline gesehen, habe gedacht, Adi, das ist wieder der richtige Platz für dich. Und habe Riesenfreude, dass ich wieder da bin.
27: Hütter ging 2021 nach Gladbach und vergraulte damals die Eintracht-Fans mit der Art und Weise des Wechsels.
28: Mir ist einfach ein großer Fehler unterlaufen, indem ich einfach auch gesagt habe, es ändert sich nur eine Farbe, das geht einfach nicht, das ist Schwachsinn, das kann man so nicht machen, für das möchte ich mich auch nochmals entschuldigen.
27: Alea, Jovic, Rebic, Namen, die Adi Hütter bei der Eintracht groß machte und eben eine sehr attraktive Art des Fußballs spielen ließ.
28: Viele vergleichen mich und sagen, okay, Adi Hütter hat dazu mal, ja, die Büffelherde und brachial und weiß ich was alles. Aber ich habe natürlich mich weiterentwickelt, auch als Trainer.
27: Denn Hütter muss bei der Eintracht viel bewegen. Aber es ruhen große Hoffnungen auf dem neuen, alten Coach.
22: Die Spendierhosen hatten sie an Julian Nagelsmann und seine Nationalkicker, bevor es morgen mit dem Flieger Richtung USA geht. Heute in Frankfurt nochmal ein Get-Together mit den Fans. Wurst und Bier ging dabei auf die Fußballstars.
27: Beste Fußballstimmung auf dem DFB-Campus in Frankfurt. Das Abschiedsevent vor der Abreise in die USA begeistert die rund 1000 eingeladenen DFB-Fans.
1: Traumhaftes Wetter, alle Spieler gesehen, schönes Testspiel gesehen, alles gut.
2: Super, also es war wirklich sehr, sehr spannend, die Spieler auch mal so hautnah zu sehen und ja, es war einfach toll dabei sein zu dürfen.
27: Die Nationalspieler suchen die Nähe der Fans, feuerfrei für die Jagd nach den Autogrammen.
3: Nagelsmann, Nübel, Schlotterbeck, Raum.
6: Sehr schön, gestern war ich auch schon im Stadion, also war cool.
27: Cool war auch der Auftritt von Eintracht-Spieler Nathaniel Brown beim 4:0 gegen Finnland, der sich nachhaltig für einen WM-Startplatz beim Bundestrainer empfahl.
7: Ja, aber die Vorfreude steigt natürlich von Tag zu Tag mehr und ja, ich freue mich jetzt einfach, dass es losgeht.
27: Heute in Frankfurt bekamen die Fans auch noch ein Mini-Testspiel gegen Finnland der Reservisten zu sehen. Und es gab die besten Wünsche für ein erfolgreiches Turnier. Bock drauf?
8: Sehr viel Lust natürlich, dass wir den Titel wiederholen.
27: Der WM-Titel würde den Fans doch am besten schmecken.
22: Ja, und morgen verabschiedet sich die Nationalmannschaft Richtung USA. Und Susanne, wen verabschiedest du jetzt?
9: Nicht dich, Heiko, sondern erstmal den Mai. Der verabschiedet sich. Und zwar mit einem ziemlich großen Donnerwetter. Und Stormchaser aus dem Werra-Meißner-Kreis, die jagen ihm nach. Die spektakulären Bilder und natürlich noch andere atemberaubende Themen, die gibt es jetzt bei uns im Main-Tower.
22: Danke dir, Susanne. Dann bis gleich. Und Sport gibt es dann morgen wieder hier an dieser Stelle um 5 vor 6. Tschüssi.
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9: Schönen guten Abend und willkommen hier bei Main-Tower. Wir freuen uns, dass Sie da sind und wir haben diese Themen für Sie. Großbrand in Schwalbach. Wie vier Freunde zu Lebensrettern werden. Verhüten ohne Hormone. Die Goethe-Uni Frankfurt erforscht gerade neue Methoden. Und ganz ohne Verhüterli, die Hirschkäfer sind in Hessen und zwar in der Paarungszeit. Ja, ich hoffe, Sie hatten ein schönes letztes Maiwochenende. Der Wonnemonat, der war ja, zumindest was das Wetter angeht, so mittelwonnig, würde ich jetzt mal so sagen, als Laie. War von allem was dabei, am Anfang sommerlich, dann ganz schön frisch und am Ende gab es ein riesengroßes Donnerwetter, im wahrsten Sinne des Wortes. Ein skandinavisches Tief brachte riesige Gewitterzellen zu uns. Es war perfekt für Stormchaser.
11: Sommer, Donner, Sonnenschein. Das letzte Maiwochenende ließ es noch mal richtig krachen. Eine ganze Serie von Gewittern zog über Hessen und lieferte einen zum Teil spektakulären Anblick, wie hier in Waldsolms. Perfekte Bedingungen für Stormchaser. Auch diese Freunde aus dem Werra-Meißner-Kreis sind losgezogen, um dem Blitzen hinterherzujagen. Auslöser für diese Wetterlage? Ein Tiefdruckgebiet über Südskandinavien. Das hat uns sehr warme und feuchte Luft rübergeschoben. Das Ergebnis? Gewitterzellen mit 10 bis 30 Kilometern Durchmesser und Millionen Tonnen Wasser in einer einzigen Wolke.
12: Für ein Gewitter brauchen wir mehrere Zutaten. Ausreichend Feuchte in der Atmosphäre. Wenn nicht genügend Wasser ist, dann reicht es nicht für eine Gewitterwolke. Und wir brauchen Energie und Aufwärtsbewegung. Und das liefert die Sonne. Über den Tag hinweg im Sommer heizt sie den Boden auf. Dann haben wir Warmluft, die nach oben geht. Und wenn die feucht genug ist, kann das entstehen. Von daher können Gewitter über den ganzen Sommer hinweg entstehen.
11: In Hessen sind viele von uns vergleichsweise glimpflich davon gekommen. Umgestürzte Bäume, überflutete Straßen und Keller gab es trotzdem, zum Beispiel im nordhessischen Vellmar. Ist ein Gewitter erstmal im Anmarsch, geht's meist rasant.
12: Grundsätzlich gilt die Regel, wenn es also tagsüber relativ zügig dunkel wird, dann darf ich einfach davon ausgehen, dass das ein Gewitter ist. Denn die Dunkelheit kommt dadurch, dass wir eine Gewitterwolke haben, 10 Kilometer hoch, wo eine Menge Wasser drin steckt. Da kommt das Licht gar nicht mehr durch. Und das ist eine Menge Energie. Also wenn es dunkel wird spätestens und das am helllichten Tag, dann muss man aufpassen.
11: Ein regelmäßiger Blick in Wetter-Apps oder aufs Regenradar kann in den kommenden Tagen recht sinnvoll sein. Besonders dann, wenn man die Kamera rechtzeitig parat haben will.
5: Ja, aufs Wetter gucken wir natürlich auch noch mal am Ende der Sendung. Wer gute Freunde hat, dem kann ja eigentlich nichts passieren, ne? Beziehungsweise wenn was Schlimmes passiert, dann helfen Freunde einem dadurch. Dass Freunde gemeinsam auch unfassbar stark sind, das zeigt unser nächster Beitrag. Er handelt von 4 Freunden aus dem Lahn-Dill-Kreis, die eines Nachts ganz plötzlich zu Lebensrettern werden.
10: Julian, Sabrina, Jan und Max. 4 Freunde, die einen Brand an einem Wohnhaus im Schöffengrunder Ortsteil Schwalbach bemerken. Sie handeln schnell und richtig, können so mehrere Menschenleben retten und werden jetzt als Helden gefeiert.
13: Man war einfach froh, dass halt wirklich niemandem was passiert ist. Und, aber im Nachhinein hat man das dann schon realisiert, Tage später, sag ich mal.
10: Es ist der 15. April, kurz nach Mitternacht. Julian Seert und Sabrina Fuchs sind gerade auf dem Weg nach Hause.
13: Wir haben im Auto gesprochen und sie meinte dann, war da jetzt ein Feuer? Ich habe auch im Augenwinkel was Helles gesehen. Ich sagte, nee, glaube ich jetzt nicht. Kann ich mir nicht vorstellen, warum soll es da jetzt brennen? Und sie meinte dann, ja komm, wir gucken mal lieber. Das war irgendwie komisch.
15: Ich habe das halt so versucht zu filtern, was könnte es sein? Und ich hatte wirklich ein ganz komisches Bauchgefühl.
13: Und dann haben wir es schon gesehen, ja. Wir haben sofort reagiert, sind ausgestiegen. Ich habe ihr das Handy zugeschmissen, habe die 112 gewählt und bin sofort zur Haustür gelaufen. Ja. Dann kamen auch schon Jan und Max angerannt.
16: Anfangs dachte ich im Augenwinkel, okay, es wird scheinbar irgendwie noch ein Lagerfeuer gemacht. Aber das Lagerfeuer entwickelte sich dann irgendwann zu einem sehr großen Lagerfeuer und dann war es auch sehr ungewöhnlich. Und dann habe ich auch früh gemerkt, okay, das ist, irgendwas stimmt nicht. Und dann bin ich direkt losgerannt. Habe ihn direkt mitgezogen, die 112 noch im Laufen gewählt und dann hier losgelegt, die Nachbarn, die Leute wach zu bekommen. Das war das Allerwichtigste erstmal, dass wir überhaupt auf den Brand aufmerksam machen. Halt geschrien, an den Rollläden geschlagen.
10: Und das Feuer breitet sich rasend schnell aus. Julian kennt die Bewohner und weiß, in der brennenden Scheune befindet sich eine Einliegerwohnung, in der 2 Personen leben.
13: Ich habe dann geklingelt, geklopft, gerufen und ja. Der Besitzer kam dann raus, oh, was ist denn los? Und total übermüdet. Ich habe gesagt, komm sofort raus, dein Haus brennt.
16: Man konnte natürlich sehen, dass es sehr eng hier in dem Bereich ist. Also das kann leicht auf andere Gebäude überspringen. Und es war klar, wenn wir da nicht aufmerksam drauf machen, dass das sehr gefährlich wird. Dann musste man sich einen gewissen Zeitpunkt sich dann auch aus dem Gefahrenbereich entfernen. Es hatte kurzzeitig auch eine kleine Explosion gegeben. Die Bretter fielen dann schon runter und dann war auch schon klar, dass wir uns hier entfernen müssen und ja, die Profis ranlassen müssen.
10: Die Bewohner sind in Sicherheit, doch für die Feuerwehr wird es ein Großeinsatz, der die ganze Nacht lang dauert.
17: Ich bin nicht hier im Ortsteil wohnhaft, sondern komme aus dem Süden hier hochgefahren und habe dann direkt in der Nacht schon den Feuerschein und riesen Rauchwolken halt über dem Ort stehen sehen. Und musste erstmal das Schlimmste befürchten. Wir haben in Summe über 100 Einsatzkräfte im Einsatz gehabt in der Nacht. Problematisch für uns war zum einen die Bebauung des Brandobjektes selbst. Das ist eine Scheunenstruktur. Wir konnten relativ schnell erkennen, weil der Dachstuhl offen stand, im Vollbrand war, dass tragende Teile geschädigt worden sein könnten, was natürlich ein Eingreifen von innen erstmal erschwert hat. Somit haben wir erstmal einen Fachberater vom Technischen Hilfswerk hinzugezogen, der uns die strukturelle Substanz des Gebäudes erstmal mitteilen musste, der dann aber nach einer Einschätzung dazu kam, dass wir das Gebäude nicht betreten können. Somit waren sämtliche Löschmaßnahmen nur von außen zu erbringen.
10: Das schnelle Handeln der 4 Freunde hat den Bewohnern das Leben gerettet und es ist auch für die Einsatzkräfte hilfreich gewesen.
17: Es ist natürlich aller Ehren wert, diesen Einsatz zu erbringen, gerade wenn man halt nichts mit dem Feuerwehrwesen oder mit dem Rettungswesen allgemein zu tun hat. Von daher können wir nur dankbar und froh sein, dass das in der Nacht alles so wunderbar geklappt hat, weil hätten wir beim Eintreffen noch erfahren, dass noch Menschenleben zu retten sind, wäre die ganze Einsatztaktik eine andere gewesen. Wir hätten selbst fortgehen müssen mit Trupps, um die Menschen noch aus der Gefahr zu befreien. Und das hätte den ganzen Einsatz in eine andere Richtung halt auch kippen lassen können. Und somit können wir wirklich froh und dankbar sein, dass das an der Nacht alles so gut ausgegangen ist.
10: Julian, Jan, Max und Sabrina werden jetzt als Helden und Heldin gefeiert. Für sie selbst ist ihr Einsatz selbstverständlich.
16: Ich hatte mir keine Gedanken gemacht, auch nicht in den Tagen danach. War das jetzt irgendwas Besonderes? Es war mir nur bewusst, dass wir schnell gehandelt haben, dass wir gut gehandelt haben, weil wir halt eben uns auch alle untereinander kennen, die als Ersthelfer hier vor Ort waren, uns wirklich gut abgesprochen haben und wie ein Zahnrad ineinander gegriffen hat.
10: Bei den Bewohnern sitzt der Schock noch tief. Ins Fernsehen möchten sie daher lieber nicht. Ihr Dank ist allerdings riesig.
15: Der Sohn kam auch noch mal mit Freundin zu uns an die Haustür und hat Blumen und Pralinen vorbeigebracht mit einer kleinen Nachricht obendrauf, was ich ganz süß fand, ne? Und waren einfach, ja, sehr, sehr dankbar. Ich sage immer, es hat irgendwie alles einen Sinn und Grund, warum man irgendwo dann quasi ist, ne? Und das war halt in der Nacht unser Sinn gewesen, ne? Menschenleben zu retten.
10: Der entstandene Schaden beträgt mindestens 500.000 Euro. Ein Spendenaufruf von Freunden soll beim Wiederaufbau helfen. Immerhin, niemand ist in der Brandnacht verletzt worden oder sogar ums Leben gekommen. Dank der Zivilcourage von Julian, Sabrina, Jan und Max.
5: Super gemacht. Die Pille, die ist ja seit Jahrzehnten ein sicheres und beliebtes Verhütungsmittel, aber man weiß natürlich inzwischen auch ganz schön viel über die Nebenwirkungen. Und deshalb wünschen sich viele Frauen mehr Alternativen ohne Hormone. Und genau daran wird jetzt auch in Frankfurt geforscht. Und dabei geht es auch längst nicht mehr nur um Frauen. Das wurde ja auch mal Zeit.
0: Hormonfreie Verhütung, für viele längst überfällig. Genau daran arbeitet dieses Forschungsteam an der Goethe-Universität Frankfurt. Noch steht die Arbeit im Labor allerdings ganz am Anfang.
4: Die Verhütungsmethoden, die uns heutzutage zur Verfügung stehen, sind oft auf hormonellen Ansätzen und sind zwar sehr sicher, aber haben auch viele Nebenwirkungen. Und dadurch sind sie nicht für alle Menschen gleich verträglich und geeignet und auch nicht für alle akzeptabel.
0: Das Projekt wird von Forschenden aus der Uni München, Bonn und Frankfurt gemeinsam umgesetzt und heißt PREVENT. Ziel ist es, Wirkstoffe zu entwickeln, die gezielt die Funktion von Spermien beeinflussen, ohne dabei den restlichen Körper hormonell zu verändern.
4: Wir haben hier eine Wirkstoffentwicklungsplattform, die Proteine untersucht, die mit Befruchtung in Verbindung stehen. Zum Beispiel Proteine, die dafür verantwortlich sind, dass, für die Beweglichkeit von Spermien verantwortlich sind. Wenn wir diese blockieren, können wir die Beweglichkeit der Spermien herabsetzen und somit den Befruchtungsprozess blockieren oder stoppen.
0: Im Labor wird also an Proteinen geforscht, die mit der Befruchtung zusammenhängen. Unterstützt wird das Team inzwischen von automatisierten Systemen, die große Mengen an Wirkstoffen auf einmal testen.
14: Es ist so, dass früher natürlich diese ganzen Prozesse manuell durchgeführt wurden. Damit geht einher viele Pipettierfehler. Diese Schritte können wir natürlich mit unserem Automaten, mit unserem Roboter vereinfachen. Das heißt, die ganzen Pipettierschritte übernimmt der Roboter. Der Prozess ist natürlich beschleunigter, präziser und die Fehlerrate ist wesentlich geringer.
0: Der Roboter hilft also auch dabei, große Mengen möglicher Wirkstoffe schneller auszuwerten. Das Forschungsteam besteht übrigens neben Claudia Tretup aus Doktoranden der Pharmazie.
18: Man kann auf jeden Fall gut sehen, wie unser Wirkstoff oder die verschiedenen Wirkstoffe an den Proteinen binden und somit mehr Stabilität geben, dass das Ganze einfach noch höhere Temperaturen braucht.
0: Parallel dazu kontrolliert das Team ständig die Qualität der Versuche.
19: Wir haben hier drin Plasmide. Das ist praktisch ein Kreis mit DNA, auf dem ein Protein drauf ist, an dem wir interessiert sind. Und was ich jetzt einfach gemacht habe, ist, ich habe die DNA abgefüllt und die wird jetzt sequenziert, um herauszufinden, ob wirklich auch das Protein da drauf ist, was wir erwarten.
0: Das neue Verhütungsmittel könnte künftig sowohl für Frauen als auch für Männer in Frage kommen.
4: Bei dem Prozess für die Frau würde man direkt in der Frau die Spermienfunktion hemmen. Bei dem Mann wäre das auch denkbar, dass man entweder die Spermienbeweglichkeit oder die Spermienfunktion blockiert, aber reversibel, sodass der Mann dann, wenn er dann die Funktion dann wieder braucht, ja, das wieder umkehren kann.
0: Daher ist die größte Herausforderung bei der Entwicklung, einen hohen Anspruch zu erfüllen. Die Mittel müssen zuverlässig wirken und gut verträglich sein. Dass gerade jetzt intensiver an Alternativen geforscht wird, überrascht die Wissenschaftlerin allerdings nicht.
4: Viele junge Frauen vor allem lehnen die Pille ja auch ab aufgrund der Nebenwirkungen. Und da ist vielleicht auch gesellschaftlich gerade ein Wandel, ja, dass mehr Bedarf da ist bei der Frau, aber auch die Männer. Ich meine, Verhütung hat etwas mit einem Paar zu tun. Und die Selbstbestimmung ja, vom Mann, dass er das auch mitsteuern möchte, die Familienplanung, ist dann ja, bisher noch nicht so gut vertreten. Ja.
0: Das Forschungsprojekt wird 3 Jahre lang vom Bund gefördert. Ob daraus einmal ein Medikament entsteht, ist offen. Dafür sind noch viele Forschungsschritte nötig.
5: Also über Verhütung müssen sich die Hauptdarsteller aus unserem nächsten Film gar keine Gedanken machen. Ganz im Gegenteil. Bei denen ist nämlich gerade Paarungszeit. Und das Ziel ist, so viel Nachwuchs wie möglich zu produzieren. Die beeindruckenden Insekten sind nämlich, wie viele andere auch, vom Aussterben bedroht. Katalin von Draschko, sie stellt Ihnen jetzt den Riesenkäfer vor.
1: Es ist Hirschkäferzeit. Wenn Sie Glück haben, haben Sie vielleicht auch in den letzten Tagen so eine tolle Beobachtung gemacht. Am Waldrand in Schöneck, auf einer Gitterbank, krabbelt unser größter heimischer Käfer. Ja, wohin eigentlich?
2: Also die Hirschkäfer, auch wenn die auf den Rücken fallen, ist es jetzt nicht für die vorbei. Die können es auch schaffen, sich wieder aufzurappeln. Die sehen halt recht unbeholfen aus, weil sie erst ab Mitte Mai, also jetzt ungefähr, erst geboren sind. Also sie sind noch ganz frisch geschlüpft und aufgewacht. Und jetzt suchen sie sich ihre Partner, um sich zu paaren.
1: Denn das Leben der beeindruckenden Insekten als Käfer ist nur ein paar Wochen kurz. Während die Weibchen mit bis zu 5 cm schon wirklich groß sind, haben die Männchen, ist klar, das größte Mundwerkzeug mit bis zu 9 cm.
2: Wobei es sich bei den Hirschkäfern nicht wirklich um ein Geweih handelt, sondern es sind eigentlich ihre Oberkiefer, also ihre Mandibeln, sagt man, mit denen sie auch zuschnappen können. Und das tut auch ordentlich weh, wenn die einem in den Finger damit schnappen. Wobei man sagen muss, die Weibchen sind durchaus gefährlicher, was das angeht. Ihre Mandibeln sind kleiner und mit denen können sie auch wirklich in die Baumrinde den Baum verletzen, um an die Säfte ranzukommen.
1: Zuschnappen, das kennt Dominik Schmidt aus eigener Erfahrung.
2: Die können einen auch in den Finger kneifen, ja, wenn man die anpackt. Ist also mir gestern auch passiert, da hat mir ein Hirschkäfermännchen auch mal in den Finger Daumen gekniffen. Das tut schon weh.
1: Hirschkäfer lieben und leben an und von Eichen. Man muss genau hinsehen, um sie zu entdecken. Findet man ein Weibchen wie hier, ist oft ein Männchen nicht mehr weit. Es können aber auch mehrere sein. Denn das Leben als Käfer dient nur einem Zweck, der Arterhaltung.
2: Die Männchen fliegen meistens abends, sind sie unterwegs und suchen die Weibchen mit Hilfe von Pheromonen, die Weibchen aussprühen. Das sind Duftstoffe und die Männchen fliegen darauf quasi an. Und auf dem Weg dann hin zum Weibchen tun sich die einzelnen Männchen gegenseitig bekämpfen. Dafür haben sie ihr bekanntes Geweih, womit sie sich dann von dem Baum runterstoßen, um dann zum Weibchen zu gelangen.
1: Wenn die Befruchtung geklappt hat, legt das Weibchen etwa 20 Eier und dann dauert und dauert und dauert das als Larve im Boden bis zu 8 Jahre lang.
3: Dafür mache ich mir hier auch gerne die Finger dreckig. Also die Larven sind tatsächlich größer als die fertigen Käfer. Ja. Und, oh, das hier könnte doch, pupp, nix.
1: Vor Ort in Niddatal haben wir zwar keine Larven gefunden, aber im Archiv. Das Käferleben ist kurz, nur ein paar Wochen, also Augen auf und auch mal nach oben gucken. Wer der gefährdeten Art helfen will, kann zudem in seinem Garten so einen Käferkeller bauen.
5: Treffen ein überzeugter Pazifist und einer, der findet, jeder sollte unbedingt zum Militär aufeinander. Was denken Sie, was passiert da? Richtig. Die beiden diskutieren wie Erwachsene und finden hinterher, dass es eigentlich ein ziemlich schönes Gespräch war. Das ist leider schon ein bisschen ungewöhnlich für die aufgeheizten Zeiten, in denen wir leben. Am Wochenende haben sich 84 Menschen, die sich vorher überhaupt nicht kannten, miteinander geredet beim ARD-Dialogprojekt, was Deutschland verbindet. Und wir haben mit einigen von ihnen darüber gesprochen, wie das so war.
20: Man kann sich streiten, ohne ausfällig zu werden.
21: Ich wollte gerne zuhören, was andere Leute sagen, welche Meinungen die haben. So was Positives habe ich
6: eigentlich noch nie erlebt mit fremden Menschen.
7: Diese drei Hessen haben bei dem Dialogprojekt der ARD, was Deutschland verbindet, mitgemacht und über Themen wie Demokratie, gesellschaftlichen Wandel, Migration und Gleichberechtigung diskutiert.
20: Also ich sehe einen Militärdienst zum Beispiel als sehr wichtig an. Da lernen die jungen Männer, Frauen Respekt und Disziplin. Und das sind zwei Dinge, die in der heutigen Zeit komplett abgehen.
7: So wie Michael Govin aus Freigericht nahmen die Teilnehmer kein Blatt vor den Mund. Dadurch kommt es auch zu interessanten Gesprächen mit anderen Teilnehmern. Michael spricht zum Beispiel auch mit einem überzeugten Pazifisten.
20: Ich habe mich wirklich mit ihm auseinandergesetzt. Ja, mit jemandem, der komplett anderer Meinung ist wie ich. Und das ging ohne Beschimpfungen, das ging ohne Fluchen. Es war ein schönes Gespräch.
7: Das Projekt hat den gelernten Bäcker überzeugt.
20: Ich habe viele Leute kennengelernt, die ich niemals getroffen hätte im Leben. Und vor allen Dingen, ich konnte meine Meinung ein wenig ändern. Ich habe junge Leute kennengelernt dabei. Und die haben es echt drauf. Die haben einen Plan.
7: Eine der jüngeren Teilnehmerinnen ist Maria. Die 24-Jährige ist 2022 aus der Ukraine geflüchtet und wohnt seitdem in Wetzlar.
8: Deutschland ist so wie zweite Heimat für mich. Das ist mein, also Deutschland ist schon in mein Herz. Ich bin sehr stolz auf deutsche Leute, dass ich darf, in diesem Projekt auch teilzunehmen.
7: Maria wünscht sich von Geflüchteten, staatliche Hilfen nicht auszunutzen.
8: Am Anfang, Jobcenter hat meine Wohnung bezahlt. Ich habe Bürgergeld gekriegt. Und ich habe kostenlose deutsche Kurs bekommen. Und das war sehr wichtig für mich. Aber manche Leute nutzen diese Hilfe zu viel. Wir müssen uns integrieren.
7: Auch Cecilia Ostojska aus Frankfurt war beim Dialogprojekt dabei. Sie kommt ursprünglich aus Polen. Vor allem die Diskussion über Heimat und Migration ist ihr wichtig.
22: In Deutschland bin ich ein Ausländer, aber in Polen bin ich auch ein Ausländer, ja, weil ich nicht dieses typische Polnische habe, ja. Und das finde ich halt so ein bisschen schwierig. Egal, wo ich hinfahre, bin ich der Ausländer.
7: Beim Projekt bekommt Cecilia noch weitere Einblicke. Eine Teilnehmerin erzählt von Angriffen im Alltag.
24: Die beleidigen mich auf die offene Straße, ich wurde ins Gesicht gespuckt, weil ich aussehe, wie ich aussehe.
6: Da musste ich echt teilweise schlucken, ja, weil ich dachte, dass wir viel weiter mit Rassismus sind. Viel, viel weiter. Und dass jemand mit einer anderen Hautfarbe manche Sachen erleben muss, das hat mich wirklich erschrocken.
7: Trotzdem ist Cecilia für diese Erkenntnisse dankbar. Die drei hessischen Teilnehmer konnten viel aus dem Projekt mitnehmen.
6: Das hat mir so viel gegeben, also Wahnsinn. Also ich mehr von solchen Projekten.
8: Also das war eine tolle Möglichkeit, um solche Produktionen teilzunehmen.
20: Weil jeder hat zugehört, ja. Das war echt gut. Ich würde es jederzeit wieder machen.
7: Zu sehen ist das Dialogformat, was Deutschland verbindet, ab sofort unter anderem in der ARD Mediathek.
9: Ja, und wie das Wetter in Hessen wird, das sehen wir jetzt, denn jetzt bist du dran, lieber Thomas. Was braut sich da oben denn gerade zusammen?
25: Im Moment noch gar nicht so viel. Ich weiß nicht, ob man im Hintergrund so ein bisschen was sieht. Wir haben schon Quellwolken, was bedeutet, im Vergleich zu heute früh, wo der Himmel noch viel klarer war. Die Sonne scheint ja kräftig rein. Heute ist ja offiziell Sommeranfang, zumindest für Meteorologen, die rechnen in den ganzen Monaten. Ja, und durch die Sonneneinstrahlung haben wir so eine aufsteigende Luft gehabt und dadurch konnten sich dann einzelne Wolken bilden, aber die liefern halt keinen Regen. Das wird sich morgen tatsächlich ändern. Schauen wir uns mal die nächsten 24 Stunden an. Und wir sehen erstmal noch, ja, so leichtes, unauffälliges Gewölk. Und da gehen wir so durch die Nacht. Da starten wir den morgigen Tag, der morgige Vormittag, noch optisch sehr freundlich. Zum Nachmittag wird es dann interessanter. Dann kommt feuchtere Luft ins Spiel und von Westen kommen dann Schauer und auch Gewitter herein und das kann heftig werden. Die Tagestemperaturen dann immer noch zwischen 20 und 26 Grad, aber das mit den Gewittern, das ist wirklich, ja, da müssen wir uns warm anziehen, denn das kann innerhalb kurzer Zeit 30 Liter Regen pro Quadratmeter geben. Da können Sturmböen mit dabei sein, natürlich Blitz und Donner, also das ist echt ein Thema.
9: Da müssen wir aufpassen, ne? Vorsichtig sein. Mit welchen Themen startet ihr bei Alle Wetter in die neue Woche?
25: Ja, wir müssen erst mal den Regen rekapitulieren, der uns da ja seit Freitagabend erwischt hat. Also seit der letzten, auch Main-Tower-Ausgabe, ist ja doch einiges passiert. Allerdings nicht überall in Hessen gleichermaßen. Wenn man das mal statistisch betrachtet, dann sind wir eigentlich ganz gut im Schnitt, was den Monat Mai angeht, was das Thema Regen angeht, wo man sich denkt, das ist doch alles fein. Aber Statistik ist halt nur die halbe Wahrheit. Es gibt trotzdem Orte, die immer noch deutlich zu trocken sind.
9: Da schauen wir auf jeden Fall genauer hin. Danke dir, lieber Thomas. Und das war's dann auch schon wieder von uns. Ich wünsche Ihnen jetzt noch einen schönen 1. Juniabend und sag mal tschüss, bis morgen. Machen Sie es gut.
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16: Die werden sich nie integrieren, die werden nie arbeiten wollen, weil sie sowieso ja alles bekommen. Und das, finde ich, aus dem Fenster rausgeschmissenes Geld.
17: Es gibt bestimmt welche, die das System ausnutzen. Es gibt aber genauso viel Deutsche, die das System ausnutzen. Das ist nichts, was irgendjemand, der aus dem Ausland kommt, gepachtet hat.
23: Die beleidigen mich auf die offene Straße. Ich wurde ins Gesicht gespuckt, weil ich aussehe, wie ich aussehe. Und das ist total unfair.
26: Ich habe im Moment 3 Lehrlinge bei uns. Der aus dem Kongo ist jetzt seit 1,5 Jahren bei uns. Er ist seit 2 Jahren in Deutschland, spricht kein Wort Deutsch, versteht kein Wort Deutsch. 1000-mal gesagt, hol dir die Übersetzungs-App Deutsch-Französisch, bis heute nicht. Das einzigste Interesse, was dieser junge Mann hatte, ist, nach Deutschland zu kommen, einen Job zu kriegen, damit er einen Aufenthaltsstatus kriegt und nicht mehr rausgeschmissen werden kann. Ich will nicht sagen, dass die alle so sind. Aber das ist doch schon extrem. Ich verstehe es nicht. Warum will er nicht?
27: Und ohne dir zu nahe zu treten, wäre es denn möglich, dass du dir diese Deutsch-Französisch-App holst?
26: Ich sehe nicht ein Warum.
28: Aha.
26: Ich sehe nicht ein Warum. Aha. Wir sind in Deutschland. Aha. Er hat gefälligst Deutsch zu lernen.
29: Ich glaube, du spitzt es halt ein bisschen zu. Und das finde ich ehrlich gesagt zu einem gewissen Grad okay, dass du ihm. Also irgendwie musst du ja seine Handlung interpretieren dürfen. Sollst du auch. Aber dass du ihm die so negativ auslegst, obwohl es diese Sprachbarriere gibt, finde ich schwierig. Also du kannst es vielleicht auch ein bisschen wohlwollender verstehen, was der gute Mann versucht.
26: Irgendwie war ich froh, dass ich Kontra krieg und Antwort geben konnte. Ohne dass es ausgeartet ist.
30: Ich bin Flüchtling. Ich bin Ukrainerin und ich wohne seit 4 Jahren hier. Jobcenter hat meine Wohnung bezahlt. Ich habe Bürgergeld gekriegt und ich habe kostenlose deutsche Kurs bekommen. Und das war sehr wichtig für mich, aber manche Leute nutzen diese Hilfe zu viel.
31: Ich benutze die öffentlichen Verkehrsmittel und saß dann halt im Bus und schaute mich so um. Okay, wer ist jetzt hier der Migrant? Bist du das? Und ich hörte alle Sprachen, nur meine eigene Sprache nicht.
32: Ich dachte, wir wären offener. Ja, für andere Kulturen und auch andere Hautfarben. Also ich bin total erschrocken, dass das noch so ein großes Thema ist.
33: Ich bin am 25. Januar 2023 nach Deutschland gekommen. Die erste Frage, die ich gehört habe, ob ich eine Hilfe brauche. Ich habe es noch nie in meinem Leben vorher gehört. Also ich bin sehr dankbar, habe meine Ausbildung angefangen. In einem Jahr habe ich Deutsch gelernt, habe mich integriert. Die meisten Leute, die hierher kommen, die haben psychologische Probleme. Ich habe die mit meinen Augen gesehen im Geflüchteteheim. Die meisten wissen nicht, was sie machen sollen. Ich habe auch irgendwelche komische Straße gesessen, getrunken, habe ich den Himmel geguckt, habe ich immer gefragt, oh Gott, was soll ich jetzt machen? Es ist sehr schwer. Alles zu verlassen, also einfach ohne nichts in ein anderes Land reinzukommen. Vielleicht wäre besser, statt Arbeit, statt Aufenthalt, statt, keine Ahnung, Abschiebung, eine kleine Therapie zu machen. Wisst ihr, was ich meine?
0: Ja.
1: Habe ich gesagt, ja, das habe ich bisher gar nicht beachtet bei Asylanten, dass die dann auch abends in die Luft gucken und Bier trinken und nicht wissen, wo sie hingehen sollen. Und das fand ich von dem, ja, enorm. Das habe ich ihm auch gesagt und er hat sich gefreut darüber. Und das Grandiose ist dabei, der ist Bauingenieur und ich bin auch Bauingenieur. Also zwei Techniker finden sich.
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7: Die Haut wird lebendiger, irgendwie nicht so grau. Und irgendwie mit dem Alter, glaube ich, braucht man ein bisschen nachzuhelfen.
8: Ja, ist Retinol, also Vitamin A, wirklich das Wundermittel gegen Falten? Das klären wir gleich mit einer Dermatologin aus Wiesbaden. Und damit willkommen zu den Ratgebern. Schön, dass Sie mit dabei sind. Guten Abend an diesem Montag. Wir testen heute auch Tierhaarentferner, klären, wie gesund Mittagsschlaf ist und machen Ravioli schnell und einfach selbst, statt einfach nur aus der Dose. Jetzt aber erstmal zum umstrittenen Beauty-Wirkstoff Retinol. Hilft der wirklich gegen Falten und auch schon in günstigen Pflegeprodukten aus der Drogerie? Wir haben das mal für Sie getestet und nachgefragt.
9: Straffung und Ebenmäßigkeit. Sichtbare Faltenminderung. Messbare Ergebnisse bereits nach einer Stunde. Na, wenn das nicht mal große Versprechen sind. Und die lassen wir uns ganz schön was kosten. 3,63 Milliarden Euro, so viel geben wir in Deutschland jährlich für Gesichtspflege aus. Und das größte Ziel ist wahrscheinlich, jünger auszusehen. 7,62 Millionen Frauen haben 2025 zu einer Anti-Aging-Creme gegriffen. Ein beliebter Wirkstoff? Retinol. Das ist Vitamin A. Professor Christiane Beierl ist Direktorin der Klinik für Dermatologie in der Helios Klinik Wiesbaden.
10: Das ist ein altes, gut überprüftes Präparat, also der gewissermaßen der Goldstandard, gegen das sich alle neuen Präparate vergleichen müssen. Und es ist wirklich in Studien sehr gut überprüft.
9: Und so wirkt Retinol. Kollagen und Elastin sorgen bei junger Haut für eine glatte Hautoberfläche. Mit dem Alter sinkt die Produktion von Kollagen und Elastin. Retinol dringt durch die Oberhaut und sorgt in der mittleren Hautschicht, der sogenannten Lederhaut, dafür, dass wieder mehr Kollagen und Elastin gebildet werden.
10: Da das schon so lange auf dem Markt ist, das Retinol, sind das Studien, die schon lange zurückliegen, 30, 40 Jahre. Und da durfte man noch Gewebeproben bei Menschen nehmen. Das heißt, man hat Probanden behandelt, längere Zeit, mehrere Wochen, hat eine Gewebeprobe an einer unauffälligen Stelle vorm Ohr genommen zum Beispiel. Und dann kann man das histologisch untersuchen am Mikroskop und nach Studienende wieder und tatsächlich gesehen, dass dann Kollagen, also die Substanz, die die Unterhaut auffüttert, neu gebildet wurde.
9: Die Produkte aus der Drogerie enthalten bis zu 0,3% Retinol-Äquivalent. Mehr darf es auch nicht sein, so schreibt es seit 2024 eine EU-Verordnung vor. Der Grund, eine Überdosierung von Retinol soll verhindert werden.
10: Normalerweise nehmen wir das, was wir an Vitamin A aufnehmen, also ist gleich Retinol aufnehmen, ja über die Nahrung auf. Und deshalb ist es sehr vorsichtig formuliert worden, dass falls Menschen eben doch Nahrungsergänzungsmittel in großen Mengen aufnehmen, dass nicht zu viel Retinol in den Körper kommt. Retinol kann eine sehr, sehr trockene, entzündete, spannende Haut auslösen, aber in der Überdosierung.
9: Petja Kalev aus Wiesbaden setzt seit einem Jahr auf Retinol. Sie ist von der Wirkung überzeugt.
7: Die Haut wird lebendiger, irgendwie nicht so grau. Und irgendwie mit dem Alter, glaube ich, braucht man ein bisschen nachzuhelfen. Die Fältchen sind aufgeglättet, auch verschiedene unangenehme Flecken sind heller geworden.
9: Die 66-Jährige wird im Kosmetikstudio von Laura Bernstein heute mit Retinol behandelt.
11: Ich verwende für die Behandlung 4%ige Retinol. bestimmte Stellen sind sehr empfindlich. Deswegen ich schütze mit der Creme bestimmte Hautpartien.
9: Und zwar Mundwinkel, Nasenfalte und die Augen. 4%. So ein hochdosiertes Retinol darf nur von Fachpersonal in Kosmetikstudios oder Dermatologiepraxen angewendet werden. Doch Retinol ist auch nicht für alle Hauttypen geeignet.
11: Trockene Haut, sehr dünne Haut und empfindliche Haut. Also da würde ich was anderes nehmen statt Retinol.
9: Professorin Christiane Beierl rät auch Neurodermitis-Betroffenen dringend von Retinol ab. Bei Akne hingegen kann hochdosiertes und verschreibungspflichtiges Retinol helfen.
10: Das ist sehr wirkungsvoll. Damit kann man jede Akne zur Abheilung bringen. Aber die junge Frauen dürfen es nur mit einem sicheren Verhütungsschutz einnehmen. Die Vitamin-A-Säure bei Akne eingesetzt ist schädigend für das Kind.
9: Hochdosiert darf man es auf keinen Fall in der Schwangerschaft anwenden. Und auch auf einigen Drogerieprodukten wird vor Retinol in der Schwangerschaft gewarnt. Zurück im Kosmetikstudio.
11: Die Haut kann ein bisschen gerötet sein, kann ein bisschen sich schuppen. Das ist gewünschte Resultat, was wir wirklich möchten. Das heißt, das zeigt sich, dass Haut erneuert sich.
9: Petjas Haut ist ans Retinol bereits gewöhnt.
12: Ein bisschen angenehm warm, vielleicht ein bisschen klebrig.
10: Kommt später.
12: Aber ich sehe das nicht so, dass es irgendwie unangenehm ist, wie vielleicht das erste Mal.
11: Dieser Serum bleibt auf die Haut 6 bis 8 Stunden.
12: Vielleicht muss ich mir ein Taxi bestellen.
11: Und da werden wir Kunden jetzt einpacken wie Weihnachtspraline.
9: 125 € hat Petja für die einstündige Behandlung bezahlt. In ein paar Wochen wird sie wiederkommen. In der Drogerie gibt es die günstigsten Retinolprodukte schon ab rund 5 €. Aber erzielen die niedrig dosierten Produkte überhaupt sichtbare Effekte?
10: Auch diese Konzentrationen sind überprüft und tatsächlich machen die Anti-Aging in den obersten Hautschichten, dass sie die Reifung der Zellen und die Neubildung der Zellen anregen und in der tieferen Hautschicht, dass sie Kollagenneubildung anregen.
9: Bei der Anwendung von Retinolprodukten ist ein hoher Lichtschutzfaktor Pflicht, da die oberste Hornschicht zarter wird und somit empfindlicher gegenüber UV-Strahlung. Also abends Retinol, morgens dann Sonnenschutz. Langsam anfangen und nach steigern. Dann kann Retinol die Hautalterung zwar nicht aufhalten, aber zumindest verlangsamen.
8: 1700 Haushalte ein ganzes Jahr lang mit Strom versorgen können. Nur durch Bioabfall. Das ist quasi in der Wetterau möglich. Wie es genau abläuft und was sonst noch Tolles und Wertvolles aus dem Müll entsteht, das wir auch alle nutzen können, das hat sich Maike Zschorn heute mal angeschaut.
13: Ja, ich schaufel hier gerade feinsten Qualitätskompost auf dem Recyclinghof hier in Niddertal-Ilbenstadt. Denn hier ist wirklich feinste Ware, die man bekommen kann. Und bei mir ist Frau Simon, hallo. Wer holt sich das hier ab und was ist das Ganze?
14: Also eigentlich alle Bürgerinnen und Bürger aus der Region oder von weiter weg. Landwirte holen sich das ab. Die größte Menge geht auch an die Landwirtschaft mit 12.000 Kubikmetern. Und Privathaushalt eine kleinere Menge, 4.000 Kubikmeter.
13: Und ich habe eben gesagt, das ist Qualitätskompost quasi aus der Region, für die Region oder eben alle, die kommen möchten, sich das abzuholen. Denn das Ganze war ja mal Biomüll. Das ist in der Biotonne gelandet und kommt dann hier auf den Recyclinghof. Und wir gehen noch einmal darüber, weil da sehen wir quasi das fertige Produkt, was hier entsteht oder eins von den beiden Produkten. Es gibt ja noch eins. Was wird noch aus Biomüll gemacht?
14: Pflanz- und Gartenerde, das ist jetzt aber ein Gemisch aus Kompost, Sand und Unterboden. Und den kann man sich hier auch kaufen.
13: Und entweder säckeweise oder eben so schaufeln wie ich. Und das Ganze ist dann aus diesem hübschen Biomüll entstanden. Also nicht aus dem explizit, aber aus solchem. Und wie das Ganze jetzt funktioniert hier auf dem Recyclinghof, da bin ich sehr, sehr, sehr neugierig. Deswegen gehen wir noch mal ein Stück nach hinten und schauen mal, wie dieser ganze Prozess funktioniert. Jetzt sehe ich da hinten ein Müllauto, das den Biomüll in der Halle ablädt. Was passiert dann in der Halle?
14: Wir machen erstmal eine Sichtkontrolle, um zu schauen, ob der Abfall sauber ist. Dann werden die Säcke aufgerissen, zerkleinert wird der Bioabfall. Magnetische Sachen werden raussortiert, zerkleinert wird noch alles. Und dann geht der Bioabfall in unsere Vergärungsanlage.
13: Und was passiert denn in der Vergärungsanlage?
14: Wir vergären also den Bioabfall. Es entsteht Methangas, das fangen wir auch auf. Methangas wird dann zu Strom umgewandelt, wenn wir es benötigen, also wenn die Bevölkerung es benötigt, also morgens oder in den Abendstunden. Und den Strom, den wir produzieren, das sind über 5 Millionen Kilowattstunden. Und kann man sich so vorstellen, 1700 Haushalte kann man damit ein Jahr lang versorgen. Aber außer dem Strom, den wir produzieren, entsteht noch Flüssigdünger. Der ist sehr wertvoll für die Landwirte. Und dann das letzte Produkt, also die dritte Schiene, ist dann der Kompost.
13: Und da gehen wir noch mal da vorne hin, weil da wird die Erde fertig gemacht. So, das ist jetzt was hier hinter uns?
14: Eine Siebtrommel, damit wir den Kompost, bevor wir ihn verkaufen, sieben.
13: Und hier kommt doch gerade was angefahren. Der Kollege fährt es darüber. Wir schauen mal. Das heißt, der bringt den jetzt hierher. Und was wird da rausgesiebt?
14: Eigentlich alles grobe Material und auch noch mal Kunststoff. Weil das Wichtigste ist ja, der Bürger, wenn er den Kompost kauft, der will keinen Kunststoff haben. Und darum wird er jetzt hier an der Stelle noch mal ausgesiebt.
13: Da könnte ich jetzt frech fragen, wenn Sie es eh aussortieren, kann ich ja Plastik mit reinwerfen?
14: Nein, weil durch das Sieben wäre nicht nur das Negative raus, also Plastik, sondern auch Organik, das gute Material. Und das verschwindet uns leider. Also von daher auf jeden Fall im Vorfeld sortieren, kein Plastik reinwerfen, das ist besser.
13: Vielen, vielen Dank, Frau Siemann, für all die Einblicke. Es ist wirklich total spannend. Wir halten fest, Biomüll sauber sortieren, damit der auch zu einem richtig guten Endprodukt hier weitergefiltert werden kann. Und es kann sogar Strom produziert werden. Deswegen auf jeden Fall sauber aussortieren und den Biomüll entsorgen.
8: Ja, spannende Eindrücke. Dankeschön, Maike Zschorn vom Recyclinghof in Niddatal. Stark sein, funktionieren, Verantwortung übernehmen, so sehen viele ja die Rolle des Mannes. Und da ist oft kein Platz für Gefühle und Emotionen. Die werden dann einfach unterdrückt. Doch dieses Rollenbild verändert sich und damit auch die Frage, was bedeutet es denn heute eigentlich, ein Mann zu sein? In unserer Wochenserie geht es um genau diese Frage und um Räume, in denen Männer sich selbst neu entdecken.
15: Mann zu sein heute ist, glaube ich, einfach anders geworden, als es früher der Fall war. Es ist in manchen Bereichen einfacher geworden, es ist in manchen Bereichen schwieriger geworden. Wir müssen unsere eigenen Standards schaffen, wer will ich sein und wie will ich leben und wie will ich Mann sein? Ich glaube, viele Männer scheitern daran, dass sie es richtig machen wollen.
16: Männer im Wandel zwischen Leistungsdruck, Gefühlen und neuen Aufgaben.
15: Ich war eher jemand, der sich hinter Büchern zurückgezogen hat und sozial eher gehemmt und schüchtern und sehr schamvoll. Mein Name ist Michael Engel, ich bin 56, bin Therapeut, Männercoach. Und ich sehe meine Mission darin, für eine neue Männerkultur zu arbeiten, getragen von Bewusstsein, Offenheit und Selbstverantwortung.
16: Alle zwei Wochen kommen Männer in der Krebsmühle in Oberursel zusammen. Nicht um stärker zu wirken, sondern um offener zu werden. Hier schafft Michael Engel einen Raum für Gespräche, die manche Männer anderswo vielleicht nie führen würden.
15: Da ist einmal ganz viel Freude, dass ich die Männer wieder sehe. Und es ist so das Gefühl, wie so ein leeres Blatt zu sein. Weil ich so einen offenen Raum zur Verfügung stelle, in dem letztlich alles sein kann und ich weiß vorher nicht, was geschieht. Und das finde ich eigentlich den schönsten Zustand. Es ist so ein Raum von Nichtwissen. Und das hat eben auch was Aufregendes. Am Anfang kommen alle mit ihrem Stress und ihren Geschichten des Tages. Und dann ist die Stille schon der erste Moment, das mal so ein bisschen setzen zu lassen. Und dann ist der Moment, sich Raum zu nehmen für sich selbst und diesen Raum auch zu haben. Dafür möchte ich das Feld jetzt öffnen. Wie geht's dir in diesem Setting und was ist deine Wahrheit darin? Und was ist deine Wahrheit vielleicht auch, warum du hier bist?
16: Gedanken, Sorgen und Wahrheiten, die manche Männer vielleicht nie teilen würden. In dieser Runde geht es nicht ums Funktionieren, sondern darum, in sich hineinzuspüren und sich mit anderen Männern auszutauschen. Nicht alleine zu sein mit den Themen, die man auf dem Herzen hat.
17: Am Anfang war da viel Scheu, Scham. Was soll ich hier erzählen? Ja? Was geht das die alle an? Ja, das ist doch meine Sache. Und mit der Zeit habe ich gelernt, mich zu öffnen.
18: Und wenn es dann draußen ist, dann ist das oft befreiend.
16: Reden hilft. Aber Belastendes steckt auch im Körper und lässt sich abschütteln. Hier muss sich niemand gut verkaufen oder beweisen.
18: Die Männergruppe hier im Raum braucht nicht in Konkurrenz zu stehen. Ich hab länger, höher, weiter und so weiter. Ne? Das ist hier vollkommen weg, aus meiner Sicht.
16: Wahrhaftigkeit bleibt im Alltag oft auf der Strecke. Und so fällt vielen manchmal gar nicht mehr auf, dass sie sich hinter einer Maske verstecken.
19: Der Michael sagt manchmal, wir sollen keine Geschichten erzählen, ne? Sondern tatsächlich, was uns bewegt. Diese Emotion und die Wahrnehmung und das Erleben, das steht im Vordergrund. Und das macht den großen Unterschied, glaube ich.
15: Du erkennst ganz zutiefst deine Grenzen, so wie du auf der Reise sind. Männern fällt es schwer, Gefühle zu zeigen, weil es für uns gefährlich erscheint. Wir sind einmal so sozialisiert, dass Mädchen grundsätzlich mehr mit ihren Gefühlen da sein dürfen als Jungs. Und dann beginnt etwas, das sich Jungs ein Stück weit verkapseln.
20: Deswegen gibt es die Gruppe, wir brechen mit männlichen Strukturen. Das ist ja unglaublich öffnend und heilsam.
15: Den Männern möchte ich mitgeben, zu prüfen, wo lebe ich gerade meine Komfortzone aus und wo bin ich bereit, die auch mal zu verlassen. Und zu sagen, ich fange mal an zu sprechen darüber, wie es mir eigentlich geht.
16: Und in der nächsten Folge geht es für Felix um den Spagat zwischen seiner Vaterrolle im Hier und Jetzt und seinen eigenen Erfahrungen aus der Kindheit.
21: Ich könnte mir vorstellen, dass ich einen sehr großen Wert auf diese Bedürfnisorientiertheit lege, weil ich das bei meinem Vater in meiner Kindheit vermisst habe.
8: Tja, und wie Felix das gelingt, das erfahren wir morgen Abend im zweiten Teil unserer Wochenserie. Wer Hund oder Katze zu Hause hat, der kennt das Problem. Tierhaare sind quasi überall. Auf dem Sessel, auf der Couch, auf den Klamotten oder auch im Auto. Wir haben deshalb mal 4 Gadgets getestet, die uns beim Einfangen der Tierhaare helfen sollen.
16: Sie sind zuckersüß, treu, anhänglich, verschmust. Und sie haben so viele Haare.
22: Der Mensch hat ungefähr maximal so um die 100, 150 Haare pro Quadratzentimeter. Hunde haben bis zu 9000 Haare pro Quadratzentimeter und bei den Katzen kann es ganz krass sein, sogar bis zu 25.000 pro Quadratzentimeter.
16: Ergo, Tierhaare sind ein Problem. Vor allem beim Fellwechsel von Winter auf Sommer und umgekehrt. Dazu sind sie von der Beschaffenheit her besonders anhänglich, verrät Tierärztin Natascha Altmaier.
22: Langes Fell hat eher die Eigenschaft, statisch aufgeladen zu sein und sich obendrauf zu legen. Kurze Haare haben manchmal so Widerhaken, sind deutlich starrer und pieksen sich in Stoffe. Und je nachdem, auch wie fettig das Fell und die Haut ist, klebt es eben noch ein bisschen mehr oder weniger oder ist fluffiger und fliegt dafür dann überall hin.
16: Das sind Joker, Luca und Louis. Bei jedem Haarwechsel sind ihre Frauchen wochenlang im Alarmzustand. Alles ist übersät mit Haaren.
23: Katzenhaare sind einfach überall, bleiben überall kleben. Und bisher habe ich auch nur die Kleberolle ausgetestet, weil sie auch am besten funktioniert. Allerdings ist die halt nicht umweltfreundlich.
0: Ich benutze Fuselroller oder meinen Staubsauger.
16: Die Freundinnen Paulina und Eva nehmen für uns Tierhaarentferner unter die Lupe. Im Test sind 4 Geräte, online gekauft und zwischen rund 7 und 18 Euro erhältlich. Los geht's mit Kandidat Nummer 1. Einem Multifunktionsgerät, mit dem man laut Hersteller auch Fenster putzen könnte. Der Teleskopstiel macht die Anwendung einfach. Allerdings, Eva ist nicht überzeugt.
23: Hier hat er jetzt eher die Decke mit abgezogen. Und die Katzenhaare haben sich verankert, so wie das hier aussieht.
16: Vielleicht liegt's am Stoff. 2. Versuch auf dem Kortsofa. Und das geht ganz gut. Alles in allem ist die Bewertung hierfür jedoch nur mittelmäßig.
23: Weil es kommt auf den Stoff und die Unterlage an.
16: Das nächste Produkt probiert die zweifache Katzenmutter Paulina. Eine Silikonbürste mit Noppen schabt Tierhaare quasi weg. Am Kratzbaum klappt das gut. Und auch ihre Jeans ist schnell haarfrei. Allerdings ist die Bürste ziemlich klein. Vorteil, sie passt in jede Handtasche und man kann sie abwaschen. Empfehlung?
0: Ja und nein. Also für die schnelle paar Haare sammeln schon. Aber für die Dauerfunktion glaube ich nicht. Weil zu wenig Haare auf einmal aufnimmt.
16: Übrigens, viele Tierbesitzer fragen sich, gibt es eine Möglichkeit, Haarausfall zu reduzieren oder gar zu vermeiden?
22: Kurz gesagt, muss man einfach durch. Es gibt leider kein Wundermittel. Man kann die Haut generell mit essentiellen Fettsäuren unterstützen, dass es eben keinen unerwünschten Haarausfall gibt. Und im Fellwechsel natürlich bürsten, aber nicht kahlbürsten, das kriegt man nicht hin. Es unterstützt nur, es verhindert es nicht.
16: Also mit den Haaren leben und passende Hilfsmittel finden, um Tierhaare zu entfernen. Wäre dieser, laut Hersteller, Fellmagnet eine gute Wahl? Eva probiert's.
23: Schlechter als eine Kleberolle. Weil ich glaube, ganz bekommt man die Haare da definitiv nicht runter.
16: Eine Chance hat der Handschuh noch. Das Katzenfell auf dem Samtkissen. Und das geht mühelos weg. Fazit?
23: An Kleidung kann man es nicht gebrauchen, aber auf großen Flächen wie dem Kissen funktioniert's.
16: Letztes Produkt, eine selbstreinigende Premium-Fusselrolle, die in beide Richtungen arbeitet. Tierhaare werden hier im Auffangbehälter gesammelt. Paulina ist begeistert.
0: Also ich finde diese Fusselrolle sehr einfach zu bedienen. Und ich finde auch klasse mit diesem Behälter, den man so einfach aufklappen kann und sofort die Haare wegnehmen und alles reinigen.
16: Eine Woche lang haben die Freundinnen abwechselnd Tierhaarentferner getestet und jetzt einen eindeutigen Sieger.
23: Unser Sieger ist auf jeden Fall die Fusselrolle, weil sie ist einfach praktisch, einfach zu säubern. Ja.
0: Und sieht auch schön aus. Ja.
16: Fazit? Favorit der Mädels ist die Fusselrolle von Doggy Boo für 16,90 Euro. Besonders, weil sie einfach zu säubern ist. Die 3 anderen Tierhaarentferner haben auf ganz unterschiedlichen Oberflächen ebenfalls Stärken bewiesen. Es hängt also von den Stoffen ab, wie gut die Bürsten funktionieren.
8: Ja, und wie gut wir Menschen funktionieren, das hängt natürlich auch davon ab, wie gut und lange wir geschlafen haben. Viele schwören ja auf den kurzen Powernap am Mittag, der laut Studien tatsächlich für mehr Konzentration, Leistungsfähigkeit und auch Wohlbefinden sorgt. Wir haben uns dazu mal Tipps vom Schlafforscher geholt und auch mal rumgefragt, wie es die Hessen so mit dem Nickerchen handhaben.
1: Wenn man sehr früh aufsteht, dann braucht man so während der Mittag so eine Pause, so Regenerationsmoment.
2: Wenn man es mal macht, ist doch die Wirkung ist doch sehr positiv. Also man hat wieder neue Energie.
4: Wenn man dafür Zeit hat, ist das eine schöne Sache, ja.
16: Ach, so ein kleines Nickerchen hat schon was. Und laut einer Studie eines Forscherteams des Universitätsklinikums in Genf soll es sogar die Lernfähigkeit steigern. Das kann Schlafforscher Markus Specht aus Wiesbaden nur bestätigen.
24: Bis zum Mittagsschlaf ist mein Gehirn ja voll aktiv.
3: Und irgendwann ist das Gehirn gesättigt, Neues aufzunehmen. Und durch den Mittagsschlaf wird diese Sättigung runtergefahren. Das heißt, mein Gehirn ist generell bereiter, Neues aufzunehmen. Und auch neue Verknüpfungen wieder besser zu bilden als vorher.
5: Klingt gut, aber wer hat überhaupt Zeit für ein kleines Mittagsschläfchen? Wir fragen in der Wiesbadener Innenstadt nach.
4: Kann ich mich nicht erinnern, wann das letzte Mal gewesen wäre. Ich muss halt arbeiten.
6: Passt nicht in den Tagesablauf einfach rein. Ansonsten wäre ein Mittagsschlaf schön.
2: Gut, im Homeoffice ist es vielleicht einfacher als im Büro vor Ort. Dann kann es etwas merkwürdig rüberkommen, wenn dann der Kollege klopft und man ist da irgendwie im Powernap, würde ich sagen.
5: Schlafen möchten wahrscheinlich viele gerne, aber meistens mangelt es doch an Möglichkeiten. Dabei rät der Schlafforscher zu einem Powernap von 15 bis 20 Minuten. Und der ist ja fast überall möglich.
3: Mittagsschlaf-Powernap ist natürlich dann am besten, wenn mein Körper nach dem Mittagessen sowieso runterfährt. Und das ist ein guter Zeitpunkt, ja, weil er dann bereiter ist, auch zu schlafen. Sollte aber nicht nach 15, 16 Uhr sein, sonst bin ich wieder dabei, meinen Abendschlaf zu zerstören. Das heißt, wenn Sie Weckerchen stellen, Viertelstunde, 20 Minuten, es macht Bim Bim, Sie stehen auf, gehen kurz an die frische Luft, bewegen sich 2-3 Minuten und dann sind Sie eigentlich ratzfatz wieder dabei.
5: Powernap oder Mittagsschläfchen, wie halten das unsere Passanten und wie fühlen sie sich danach?
2: Team Powernap.
7: Warum?
2: Warum? Weil man nicht in den Tiefschlaf fällt und dann erholter aufwacht.
24: Naja, meistens nehme ich mir vor, kurz zu schlafen, aber manchmal artet es auch aus.
6: Erstmal müde und dann geht es recht schnell, dass ich doch wieder recht fit bin. Und dann brauche ich auch in der Nacht nicht so viel Schlaf.
25: Ich würde sagen, ich fühle mich sehr gut. Dann habe ich so eine bessere Träume.
5: Ein kurzer Powernap von 15 Minuten reicht also aus, um uns fit für den Rest des Tages zu machen.
8: Na perfekt, probieren wir morgen am besten einfach mal aus. Und davor vielleicht noch ein paar leckere Ravioli zur Mittagspause in Tomatensauce. Allerdings nicht kalt aus der Dose, wie früher zu Studenten- oder auch Festivalzeiten, sondern selbstgemachte Premium-Ravioli für Genießer. Wir zeigen, wie das schnell und einfach gelingt.
26: Hier die Dose, die kennen wir alle vom Festival auf dem Gaskocher. Schwarz verbrannt unten, innen kalt, für einen Genuss jedes Mal. Mit dem Bier hat das natürlich gut gemundet.
9: Doch heute macht uns Chris Wasmus Ravioli in Tomatensauce, die garantiert auch ohne Festival drumrum sehr lecker schmecken. Es geht los mit einem Nudelteig. Eier, Mehl und Olivenöl werden zu einem geschmeidigen Teig verknetet. Während der dann ruht, macht sich Chris an die Tomatensauce. Dafür Zwiebel und Knoblauch würfeln und in einem Topf mit Butter andünsten. Mit Gemüsebrühe angießen und mit Mehl, Tomatenmark, Lorbeerblatt, Salz und Pfeffer verrühren. Geräucherter Speck wird für die Ravioli-Füllung in Butter angebraten, zusammen mit gemischtem Hackfleisch. Würzen nicht vergessen. Dann kommen auch hier Zwiebel und Knoblauch dazu. Schließlich Toastbrot würfeln und unterheben. Alternativ kann man auch Semmelbrösel verwenden. Jetzt kommt das Nudelholz zum Einsatz. Wer keins hat, kann auch die leere Weinflasche vom letzten Abend benutzen. Auf dem Teig die Füllung platzieren und ausstechen. Mit einem Nudelstecher, einem Glas oder einer Tasse zum Beispiel.

0: 10 Minuten dürfen die Ravioli dann in sprudelndem Wasser baden. Dann kommen sie in den Topf mit der Tomatensauce. Anders als bei den Dosenkollegen auf dem Gasbrenner brennt hier nichts an und es bleibt auch nichts kalt. Jetzt nur noch die selbstgemachten Ravioli in Tomatensauce anrichten. Waren doch gar nicht so schwer zu machen, oder? Und ganz ohne Dosenöffner.
1: Tja, guten Appetit. Und jetzt schauen wir mal zu Thomas, wie das Wetter morgen wird. Oder hast du vielleicht auch noch so eine Dosen-Ravioli-Geschichte für uns?
2: Nee, ich bin bei Dosen-Ravioli raus. Aber unsere Kinder essen die ganz gerne mal. Ob ihnen das Wetter morgen schmeckt, das weiß ich nicht so recht. Denn gerade nachmittags, wenn man so von der Schule raus ist, dann kommen halt Schauer und Gewitterwolken. Und das kann wieder kräftig sein. Also mit Starkregen und mit Sturmböen ist da durchaus drin bei so einem Gewitter. 30 Liter in relativ kurzer Zeit, also da müssen wir morgen wieder aufpassen.
1: Dankeschön, Thomas. Wir sehen dich gleich bei Alle Wetter. Morgen geht es dann bei uns um das wichtige Thema der Organspende. Wir zeigen dazu einen Fall aus Nordhessen und wir holen uns auch Tipps für günstigen Campingurlaub im Zelt. Ihnen noch einen schönen Montag und bis morgen, wenn Sie mögen. Tschüss.
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Blumenkohlwolke, Schönwetterwolke, blauer Himmel mit Weiß, egal wie Sie es bezeichnen möchten. Ich kann Ihnen versichern, da fällt mal kein Regen raus. Herzlich willkommen, hier ist Alle Wetter. Es ist Montagabend. Zeit für eine neue Ausgabe von Alle Wetter. Ein Update, damit Sie wissen, was passiert denn so im Land in Sachen Wetter. Und all das, was damit zu tun hat, also zum Beispiel auch, wann kommt der nächste Regen oder muss ich heute Abend noch selber gießen? Diese Frage werden wir definitiv beantworten. Vorher aber zeigen wir mal, wie Sie das Wetter derzeit in Hessen erleben. Sie haben uns wieder ein paar wunderbare Bilder von Wettereindrücken geschickt, so wie das aktuell oder in den vergangenen Tagen in Hessen zu sehen war.

0: Das sieht doch wirklich großartig aus. Und ganz nebenbei darf ich mal festhalten, auch wenn der kalendarische Sommeranfang erst in 3 Wochen ist, heute beginnt für Meteorologen der Sommer. 1. Juni, Juni, Juli, August, das sind die 3 Sommermonate. Von daher, es fühlt sich auch schon direkt sommerlicher an. Und wenn man so ein Sommergefühl hat, man gerne draußen ist, man das Wetter genießt, man es mag, wenn es lieber warm als kalt ist, dann geht uns Menschen das so, aber geht es Tieren auch so. Und vielleicht finden es Tiere auch ganz schön, wenn es nicht mehr so heiß ist wie ja noch vorher. Jetzt sind wir ja so in den niedrigen 20ern. Ist das vielleicht besser? Fragen über Fragen. Guter Grund für Mareike Leuchiger, im Opel Zoo vorbeizugucken.
1: Der Sommer ist endlich da und auch wenn es heute nicht ganz so heiß ist, genießen viele Tiere im Kronberger Opel Zoo sichtlich das Wetter. Biologin und Zoopädagogin Tanja Spengler weiß genau, welche Tiere wie mit dem Wetter klarkommen und zeigt uns auch gleich die Tiere, die manch ein Wetter sogar irgendwie vorhersehen können.
2: Giraffen, sagen wir immer, das sind so kleine Wetterfrösche, die stehen immer vor der Tür schon und scharren mit den Hufen, wenn so die ersten Regentropfen fallen. Also die sind wirklich sehr gerne drinnen, wenn es regnet und stürmt und gewittert.
1: Drinnen aber eher unfreiwillig, weil draußen noch was am Gehege gemacht werden muss, sind auch die Elefantendamen samt Baby Kaya, das gerade erst 1 Jahr alt geworden ist.
2: Kaya ist ja noch ein Milchkind, sage ich jetzt mal so. Die trinkt ja noch Milch und guckt natürlich auch schon ein bisschen, was die anderen Elefanten machen. Was sehr speziell ist, also die Lilac, die hat auch ein bisschen Milch produziert. Das ist wahnsinnig faszinierend, denn immerhin ist die Leitkuh, also sie hat jetzt kein eigenes Jungtier, produziert trotzdem Milch. Das ist bei Elefanten wirklich eine ganz, ganz faszinierende Sache.
1: Die afrikanischen Elefanten hier kommen dank ihrer dicken Haut sehr gut bei Hitze klar und sind sehr soziale Tiere. Was Kaya schon kann, hat sie von ihrer Herde gelernt.
2: Man sieht ganz schön, dass sie wirklich auch nachmacht, was sie hier gerade von unserer Leitkuh, von der Lilac, vorgemacht bekommt. Das heißt, die jungen Elefanten haben übrigens eine sehr lange Kindheit und Jugend. Die gucken sich von den Herdenmitgliedern ab, was wie läuft, wo das beste Futter ist, wie man mit dem Rüssel umgeht, ne, wie man was aufnimmt und eben auch, ja, was man so als Elefant macht.
1: Und was man so als Lemur macht, sehen wir draußen in der Madagaskar-WG mit den roten Waris und den Katas, für die das Sommersonnenwetter naturgemäß auch kein Problem ist. Aber Regen können nur die einen ab.
2: Also wir haben hier bei den roten Waris eher so im Regenwaldbereich, da kann das auch mal ein bisschen feucht werden. Das heißt, wenn es 3, 4 Tropfen hier regnet, dann machen die einen Buckel und das Wasser perlt schön vom Fell runter. Und die Katas, die sind eher so, 3 Tropfen Regen und sofort im Haus.
1: Katas sind eben regelrechte Sonnenanbeter.
2: Bei den Katas, das Sonnenbaden, sieht auch manchmal aus wie so eine Yoga-Position oder so Buddha oder wie auch immer. Das hat den Hintergrund, dass man den Bauch schön wärmen kann. Und wir nehmen an, das hat damit zu tun, die essen sehr viel Pflanzenteile, ne? Das ist so eine sehr zähe Kost. Und damit die besser verdaut wird, ist es gut, wenn der Darmbereich und der Magenbereich schön erwärmt wird.
1: Aber wie sieht es mit den Tieren aus, die aus kalten Regionen stammen und die den Frost schon im Namen tragen?
2: Bei den Polarfüchsen kann man beobachten, dass sie hecheln. Das ist ähnlich wie bei den Hunden, ne? Die haben dann geöffnete Mundbereiche, ne? Zunge ist draußen. Die würden sich dann, wenn es wirklich sehr, sehr warm ist, in ihre Höhlen verkriechen.
1: Im Winter tragen die Polarfüchse ein dichtes, weißes Winterfell. Im Sommer sind sie kurzhaarig und fast schwarz. So wie die neuen Jungtiere, die aktuell nicht zu schwitzen scheinen. Und wenn es wieder heiß wird, dann verziehen sie sich in ihre Höhlen. Generell könnten wir uns bei all den Tieren etwas abgucken.
2: Wetterwechsel merken Tiere natürlich auch, das ist ganz klar. Wir haben aber immer so ein bisschen den Eindruck, dass die Tiere sich ganz gut anpassen. Die würden jetzt den Schatten aufsuchen, wenn es extrem heiß ist. Die halten auch Ruhephasen ein, nicht wie wir Menschen, die dann immer aktiv sind, egal ob es von oben runter brennt oder nicht.
1: Mehr Schatten, mehr Ruhe, daran sollten wir Menschen denken, wenn mal wieder eine Hitzewelle ansteht, oder?
0: Ja, aber vielleicht haben wir auch einfach mehr Termine als so ein Kamel. Ich weiß es nicht. Ich kenne den Terminkalender von Kamelen nicht. Ich kann Ihnen aber sagen, also ich meine, am Freitag waren wir ja schon hier und da habe ich gesagt, es wird nass werden. Und jetzt schauen Sie mal, was seit Freitag gefallen ist. Gut, in Berlin nicht so viel, 1 Liter auf dem Quadratmeter, aber 100er Wert. In Sachsen, Trendelburg, auch 74 Liter. Auf der anderen Seite Groß-Gerau nur 9 Liter. Also das ist selbst in Hessen ungleich verteilt gewesen. Und ich meine, mit 9 Litern kommt man nicht so wahnsinnig weit. Aber 50, 60, 70 Liter oder mehr, das ist schon ganz schön viel Wasser. Und der Mai insgesamt, auch da geht es ordentlich durcheinander. Wir haben in Kelheim, das ist also in Bayern, nur 20% der üblichen Regenmenge abbekommen. Spitzenreiter in Deutschland Bad Lippspring mit 330%. Auch bei uns Diemelstadt 285% der üblichen Regenmenge. Auf der anderen Seite Bad Sodensalm, Münster, da ist es zu trocken. Da ist nur gut die Hälfte der üblichen Regenmenge gefallen. Und man sieht das sehr gut, wenn wir uns den Oberboden anschauen. Da sehen wir Nordhessen sehr nass. Das ist das Blaue. Wenn wir nach Süden schauen, da ist die obere Schicht ganz schön trocken. Und wenn wir jetzt ein bisschen in die Tiefe gehen, dann gibt sich das auch mit der Nässe so ein bisschen im Norden. Aber wenn wir dann so einen halben Meter und mehr unterschreiten, also wenn wir noch weiter in die Tiefe gucken, dann sehen wir an der Farbigkeit, da sieht es dann eigentlich noch ganz gut aus. Also da ist noch ganz gut Wasser unterwegs. Und die Frage ist doch, kommt noch was nach? Oder muss ich selber gießen? Also wir schauen mal, da liegt Hessen. Und da kriegen wir morgen was ab. Dann ist es am Mittwoch eher ruhig. Dann kommt am Donnerstag wieder Wasser auf uns zu. Der Freitag, trockener. Am Wochenende dann noch mal so ein Paket, wo wir die Chance haben, dass wir Wasser abbekommen. Es verdunstet gerade ganz schön was. Aber es kommt wohl auch Nachschub. Und das freut vielleicht den Herrn Diel so ein bisschen von der Gartenakademie des Landesbetriebs Landwirtschaft Hessen. Schönen guten Abend. Schön, dass Sie da sind.
3: Abend.
0: Ja, also das mit diesen Regengüssen, wenn es nicht zu heftig ist, ist es gerade ganz gut, nicht?
3: Also bei uns im Rheingau war es wenig heftig, also ja gut, mehr Getöse, aber im Endeffekt waren es halt nur 2 Liter und 5 Liter die letzten beiden Tage, also 7 Liter bei uns im Garten.
0: Ja, so 7 Liter Wasser, wie schnell verdunstet das?
3: In 2 Tagen ist das wieder weg. Und das trinkt halt nicht durch. Ne? Das ist das Problem, gerade bei Gehölzen, die ich gepflanzt habe. Idealerweise pflanze ich die im Herbst, ne? Da sind sie aber schon ein bisschen durchgewurzelt, aber das dringt halt nicht durch, das bewässert jetzt gerade mal die Oberschicht.
0: Ja, wir haben auf der einen Seite, wir haben gesehen, Diemelstadt wahnsinnig nass, ich glaube, da muss man über Gießen nicht nachdenken. Nicht die Diemelstädter fragen sich gerade, Gießkanne, was ist das? Brauchen also vielleicht zum Wasser wegräumen noch, aber ansonsten nicht. Auf der anderen Seite im Süden sehr viel trockener. Wie viel muss man denn jetzt aktuell gießen?
3: Naja, ein gut gewässerter Garten ist immer mal so eine Gießgabe von einer Gießkanne oder anderthalb auf einen Quadratmeter. Ne? Und das passt eigentlich zu so einem Niederschlagsmesser eigentlich ganz gut, wenn man dann sieht.
0: Darf ich Ihnen das mal abnehmen?
3: Genau.
0: Dann halte ich es gerade mal so in die Kamera, dann kann man es so ein bisschen sehen. Also das bei diesem Durchschnitt, das wird dann zwar unten enger, aber dann kann man sehr schön sehen. Also das sind die 10 Millimeter oder 10 Liter auf einen Quadratmeter. Das ist also so eine Gießkanne. Und da sieht man, wenn so viel Regen gefallen ist, Dann kann ich mir die Gießkanne sparen. Genau, wenn das nicht drin ist nach dem Regen, muss ich tatsächlich nur nachhelfen? Also selbst wenn es geregnet hat, muss ich dann danach noch selber nachhelfen, wenn es was Wichtiges ist im Beet?
3: Ja, wenn es halt, wenn man sieht, dass es zu trocken ist. Ne? Also man muss es jetzt nicht übergießen, aber gerade bei Gehölzen, die jetzt vielleicht noch jung gepflanzt sind, im letzten Jahr oder im vorletzten Jahr gepflanzt worden sind, da ist es halt wichtig, dass die durchdringend gewässert werden und da gießt man bei solchen Regenmengen dann auch noch.
0: Wenn ich es mit der Gießkanne mache, dann kann ich es einfach oder relativ einfach portionieren. Mit dem Schlauch habe ich gar kein Gefühl, wie viel Wasser geht da raus. Kann man es dem Boden ansehen, wenn man von oben drauf guckt, ob der nass ist oder nicht? Weil ich bohre ja kein Loch in die Tiefe.
3: Ja, also man kann die Zeit stoppen, wie 10 Liter in eine Gießkanne reingehen und dann hat man ungefähr ein Gefühl dafür entwickelt. Ja. Aber ansonsten kann man es natürlich auch
0: so
3: mit der Fingerprobe machen.
0: Ihr habt schon so oft gegossen, aber noch nie darüber nachgedacht. Ja klar, so lange muss es laufen für 10 Liter. Ja.
3: Und am besten verteilt man es dann auch über mehrere Gaben, ne? 2 bis 3 Gaben, weil das Wasser wird ja nicht gleich vom Boden aufgenommen. Es wird auch, wenn eine lange Trockenheit geherrscht hat, dann gießt es ja oder fließt in die Nebenbereiche ab. Und von daher 2 Gaben und idealerweise vor einem Regen auch immer den Boden lockern. Das ist eigentlich sehr wichtig.
0: Also ein bisschen auflockern. Mhm. Die Frage ist, bei welcher Optik einer Pflanze wird es höchste Zeit oder ist es schon zu spät? Also wenn die Stiefmütterchen, die auf der Fensterbank stehen, wenn die sich so ein bisschen hängen lassen, ist es dann schon dramatisch?
3: Nee, nicht unbedingt. Also das hängt natürlich immer von den Pflanzen ab und wie lange sie jetzt schon hängen. Aber das ist ein Schutzmechanismus, die hängen dann irgendwie, also wenn sie am Tag hängen, dann ist das normal. Wenn sie am Abend sich nicht wieder aufrichten, dann muss man sich Gedanken machen und dann spätestens.
0: Wir gucken mal ein paar Bilder an, die Sie mitgebracht haben. Vielleicht sehen wir da mal so ein bisschen was, werfen mal einen Blick drauf. Ja. So kann man auch nachhelfen.
3: Also das ist so ein Tonkegel beispielsweise, gibt es in verschiedenen Ausführungen, saugt hier selbstständig an oder gibt es auch mit Flaschenaufsatz. Die werden dann etwas tiefer als jetzt hier auf dem Bild in den Kübel eingestellt und sind jetzt ideal fürs Wochenende mal, ne? wenn man für länger das Wochenende da wegfährt.
0: Oder ne? Wenn man die Tomaten gleich unten in den Topf fallen lassen möchte? Nein.
3: Ja, das ist hier eine Sache, die man machen kann, um jetzt den Tomaten, den nassen Fuß zu ersparen, was zu Pilzkrankheiten führen kann. Ne, da kriege ich direkt das Wasser beispielsweise in den Wurzelbereich.
0: Mhm, wir gehen einfach weiter, klicken das nächste Bild an. Ich bin schon sehr gespannt, was kommt. Ja, weil man braucht ja immer wieder so Tipps.
3: Ja.
0: Ja, das hier zum Beispiel, okay, das ist schon was Größeres. Der Baum, der aufgerissen ist.
3: Genau, das ist halt, Trockenheit kommt halt mittlerweile immer, geht einher mit Hitze mittlerweile. Ne? Also wir haben dann Temperaturen, wir hatten ja auch schon jetzt über 30 Grad, ich glaube 34 Grad. Wenn es dann auch Richtung 40 Grad geht, dann sind auf dem Stamm vielleicht 60 Grad, das führt zu Verbrennungen und da sollte man auf alle Fälle drauf achten und Gehölze schützen mit Weißanstrich oder mit Schilfummantelung.
0: So, und hier sieht man nochmal, wie die Boden aufgelockert wird.
3: Die Bodenlockerung.
0: Tipps kann man sich ja bei Ihnen auch holen oder wenn man Rat sucht. Es gibt ein Gartentelefon.
3: Genau, wir haben ein Gartentelefon, da kann man anrufen zu allen Fragen des Hobby- und Freizeitgartenbaus. Ja. Und wir haben natürlich, wenn man es lernen möchte, Seminare, bis zu Bildungsurlaubsseminare. Da ist, glaube ich, noch keiner dümmer rausgegangen, als er reingegangen ist. Insofern sehr zu empfehlen.
0: Die Gartenakademie. Nadine, vielen Dank an dieser Stelle.
3: Gerne.
0: Schön an Ihnen. Und wir gucken uns jetzt an, was denn wettermäßig auf uns zukommt. Erstmal ist es noch ruhig, aber morgen im Laufe des Tages von Westen dichte Wolken. Und da können Sie dir dann wahrscheinlich die Gießkanne wieder auf die Seite stellen. Das kann auch so kräftig sein in Unwettern, die da unterwegs sind, gerade in Richtung Südwesten. Da muss man die Gießkanne eher festbinden bei Tempo 85 Windgeschwindigkeit. Da wird die eher weggeweht. Sie sehen es, es ist durchaus sommerlich, aber nicht mehr so hochsommerlich. Also 30er-Werte sind da erstmal nicht in Sicht. Im Westen wird es kühler, da kommt etwas kühlere Luft rein mit diesen dicken Wolken, die wir heute Nacht noch nicht erleben. Wir haben so ein paar Wolken am Himmel, ist aber unspektakulär. Auch ein ganz ruhiger Wettereindruck morgen Vormittag. Aber am Nachmittag dann tauchen diese Wolken des nächsten Tiefs auf und die bringen Schauer und Gewitter und die können auch bei uns in relativ kurzer Zeit 30 Liter pro Quadratmeter abliefern. Also das kann kritisch sein, wenn es an der falschen Stelle runterkommt, läuft gerne mal was voll. Frühwerte durchaus im zweistelligen Bereich, nachmittags dann die 20 bis 26, die wir erwarten können. Also an manchen Stellen kriegen wir einen Sommertag hin, 25 Grad oder mehr, aber nicht überall. Für viele Menschen ist das ja ein sehr angenehmes Temperaturniveau. Trotzdem der Wettereinfluss nicht so optimal, was die Konzentrations- und Leistungsfähigkeit angeht. Bei Blutdruckproblemen, Asthma oder Rheuma. So kann man natürlich auch Wasser auffüllen und hat dann gleich einen Pool für den Fridolin. Na gut, ich glaube, Frösche mögen das. Die weiteren Aussichten, es wird sogar noch ein bisschen kühler. In der Spitze 22, 23 Grad an den Folgetagen. Der Mittwoch mit Schauern, Donnerstag geht es wieder etwas kräftiger zur Sache. Auch am Freitag noch Schauer. Mit diesen Aussichten wünsche ich Ihnen jetzt

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5: Wir starten jetzt mit der Hessenschau in die neue Woche. Hallo und herzlich willkommen. Was für ein toller Erfolg. Die MT Melsungen hat gestern Abend zum ersten Mal in ihrer Geschichte den Europapokal gewonnen. In einem deutschen Finale, in das die Melsunger als Außenseiter gegangen sind. Umso größer natürlich der Jubel, als der Traum wahr wurde.
6: Nordhessen heute früh 2.30 Uhr. Spalier für die Helden, die MT Melsungen tanzt. Bis in die Puppen geht die Party von Mannschaft und Fans. Sie feiern den größten Triumph der Vereinsgeschichte.
7: War einfach super. Man wollte auch die Halle eigentlich gar nicht so wirklich verlassen. Nachher, als es dann immer weniger wurde, sind wir dann doch gegangen. Aber war einfach super.
8: Super. Klaro. Super, klar. Ich freue mich total für die MT Melsungen, dass sie endlich auch mal gewonnen haben.
9: Ist der erste Titel, den sie da gewonnen haben. Das macht schon einen stolz, auf jeden Fall, klar.
10: Es ist ja direkt ums Eck, wo wir wohnen. Und ich finde es immer super, wenn einfach Vereine aus der Heimat auch mal wirklich was erreichen.
11: Und Melsungen ist eine schöne Stadt, die haben das verdient. Doch, finde ich so. Ich als Hamburger sage das mal so.
6: Und mit dem Hamburger zurück nach Hamburg zur Siegesfeier. Die MT Melsungen im Glücksrausch.
12: Wir haben uns in den letzten Jahren schon häufig in die Position gebracht, aber es nie vergoldet. Und das jetzt wirklich mal zu holen, ist einfach ein erlösendes Gefühl.
6: Das Finale nervenaufreibend. Melsungen in Blau. David Mandisch trifft 15 Sekunden vor dem Abpfiff zum 24:23. Der Sieg vor 12.000 Zuschauern.
13: War natürlich gestern in Hamburg dabei gewesen, beim ersten Titelgewinn MT in der Vereinsgeschichte und das gleich internationaler Wettbewerb. Das war natürlich für uns, für die ganze Geschäftsstelle, für den ganzen Club ein absolutes Highlight.
6: Dank eines überragenden Torhüters 13 Paraden, belohnt mit einer Sahnetorte.
14: Meine Fresse, diese Erdbeeren auf Torte, auf Eis, auf Kuchen, das ist alles, alles hier.
6: Sie rocken und schocken ganz Europa. Die Männer aus Nordhessen, Mentalitätsmonster und Feierbiester. Gestern, heute und auch morgen.
15: Ich habe die Mannschaft gestern Abend direkt nach dem Sieg per Mail eingeladen zum Eintrag ins Goldene Buch. Das findet morgen um 15:45 hier bei uns im Rathaus statt. Und dann haben wir einen kleinen Empfang mit den ganzen politischen Kräften und der Mannschaft natürlich. Und dann werden wir um 16.30 Uhr dann hier auf dem Marktplatz mit einer Bühne, mit viel Rahmenprogramm, denke ich, was die MT organisiert, das ordentlich gebührend feiern.
6: Die Helden von Melsungen feiern zu Hause und wir berichten morgen in der Hessenschau.
5: Ja, herzlichen Glückwunsch. In unserem nächsten Beitrag geht es um Hilfe für die Ukraine mit allem, was an zivilen Gütern und Medizinprodukten gebraucht wird. Die Sammlungen werden ja in verschiedenen Städten regelmäßig von Ehrenamtlichen organisiert. Manche, die mitmachen, haben ihre Männer oder Väter an der Front oder Angehörige in den Städten und Dörfern, die angegriffen werden. In Langgöns bei Gießen konnten schon 29 Hilfstransporte losgeschickt werden. Aber der aktuell geplante, der könnte vielleicht der letzte sein.
16: In dieser Lagerhalle in Langgöns werden zum mittlerweile 30. Mal Hilfsgüter sortiert. Am Samstag wurden dafür auch sperrige Sachen vorbeigebracht, wie Solarpaneele und Heiztanks. Und auf mehr als 300 Quadratmetern für den Transport vorbereitet. Das Problem ist, der Eigentümer der Halle hat Eigenbedarf angemeldet. Projektleiter Eberhard Klein hat dafür Verständnis. Er weiß aber, ohne eine solche Halle ist das Projekt vorbei.
17: Diese Halle stand immer voll. Das heißt, wir haben in der Regel hier 80 bis 100 Paletten fertig gepackt gehabt. Alle 6 Wochen ungefähr ist dann von hier aus ein Sattelzug losgegangen. Deswegen, wir brauchen diesen Umfang an Halle.
16: Seit Anfang des Jahres ist klar, dass die Halle geräumt werden muss. Jetzt drückt der Stichtag immer näher. Mitte des Monats wird hier zum vorerst letzten Mal ein LKW beladen. Eine neue Lösung gibt es noch nicht. Dabei ist die Hilfsbereitschaft.

0: Wirtschaft in der Region nach wie vor groß.
1: Ich finde es ganz großartig, deswegen bin ich hier auch weiterhin dabei sozusagen, weil es einfach so schön pragmatisch ist. Es ist so direkt sinnstiftend. Ja? Also drüben in der Ukraine wird Hilfe gebraucht, hier wird Hilfe organisiert und man organisiert das an einem Samstag, dann geht ein Transport los und man kriegt ein schönes Feedback und das tut einem im Herzen echt gut.
0: Auch aus Aschaffenburg, Weilburg oder dem Vogelsberg haben Menschen Hilfsgüter hierher gebracht. Auch diesmal kommt wieder sehr viel mehr in der Lagerhalle an, als am Ende auf den Sattelschlepper passt. Oft steckt hinter vermeintlichen Kleinigkeiten wie Fahrrädern oder Werkzeug eine größere Geschichte.
1: Meine Mutter ist letztes Jahr gestorben und die hat Kerzen gesammelt. Und die sammeln ja hier auch Kerzenreste, um diese Büchsenlichter zu machen. Ich bin ja so ein Frierfrosch, ich finde das immer kalt ganz schwierig. Ja, so. Und dann ging es um Büchsenlichter, damit dort eine Wärmequelle ist. Und das hat mich sehr mitgenommen und das fand ich so ein Punkt, wo man einfach leicht helfen kann.
0: Ein Zufallsfund sind diese Krankenhausbetten aus einem stillgelegten Pflegeheim in Linden. Sie wären eigentlich auf dem Müll gelandet. In 2 Wochen aber werden die Betten mit einem LKW in die ukrainischen Städte Korosten und Borispil gebracht.
2: Dort sind halt große Auffanglager entstanden für die Menschen aus dem Osten. Dort sind Reha-Zentren entstanden und der Bedarf nach Krankenhausbetten, der Bedarf nach einer Photovoltaikanlage, der Bedarf nach Generatoren. Alles das hat sich nicht abgeschwächt.
0: Die evangelische Kirche aus Langgöns unterstützt ihre Partnerstädte seit dem Reaktorunglück in Tschernobyl. Für unter anderem wurde im Jahr 2000 schon mal ein Hilfstransport organisiert. In den vergangenen 3,5 Jahren ist es deutlich mehr geworden. Seit Dezember 2022 wurden in Langgöns mehr als 350 Tonnen an Hilfsgütern losgeschickt.
2: Wenn Sie in der Ukraine seit 30, 40 Jahren Freunde und Freundinnen haben, die wir uns auch gegenseitig besucht haben, sind dann natürlich Dinge gewachsen, die einen nicht lange über die Motivation nachdenken lassen, sondern brauchst du meine Hilfe, bin ich für dich da, soweit es irgendwie geht.
0: Klein hofft, dass jemand anders in der Umgebung eine ähnlich große Halle hat und zur Verfügung stellen kann, um weitere Hilfstransporte zu ermöglichen.
3: In Groß-Umstadt im Kreis Darmstadt-Dieburg musste heute eine Gesamtschule geschlossen bleiben. Die Nachrichten mit Claudia Schick.
4: Unbekannte hatten die Schule mit Hakenkreuzen, SS-Runen und weiteren verfassungswidrigen Symbolen beschmiert. Der Staatsschutz ermittelt. Wegen der Säuberungs- und Malerarbeiten musste der Präsenzunterricht für die Schüler dann der 5. bis 10. Klasse ausfallen. Bei einem Brand auf dem Gelände eines Recyclingunternehmens in Maintal im Main-Kinzig-Kreis ist ein Schaden von mindestens 500.000 Euro entstanden. Laut Polizei hatten Mitarbeiter berichtet, dass sich das Feuer unter dem Hallendach entzündet und innerhalb kurzer Zeit rasant ausgebreitet habe. Verletzt wurde nach bisherigen Erkenntnissen niemand. Wegen brennender Kunststoffe entwickelte sich über Maintal eine massive Rauchwolke. Eine Schadstoffmessung habe aber keine gesundheitsgefährdenden Werte ergeben. Bevor Julian Nagelsmann und seine Nationalkicker morgen mit dem Flieger Richtung WM in die USA fliegen, gab es heute in Frankfurt noch einmal ein Get-Together mit den Fans. Wurst und Bier gingen dabei auf die Fußballstars. Parallel dazu fand am DFB-Campus ein internes Abschiedsevent der Fußballnationalmannschaft und ein Training für Mitarbeiter und geladene Fans statt. Der DFB nutzte den Tag vor der Abreise in das WM-Trainingslager in die USA für ein kurzes Trainingsspiel der Reservisten gegen Finnland.
3: Was heißt es, aktuell bei uns Bauer zu sein? Das wollten einige Bürgermeister heute am Weltbauerntag mal live erleben. Deswegen haben sie ihr Büro mit dem Bauernhof getauscht. Die Idee dahinter, die Zukunft der Landwirtschaft entscheidet sich nicht nur in Berlin, sondern auch da, wo die Höfe sind.
5: Halligalli im Gänsestall. Bürgermeister Finn Thomsen packt heute auf einem Hof in Groß-Almerode im Werra-Meißner-Kreis mit an. Seit heute Morgen steht der 36-Jährige im Stall und versorgt die Tiere.
6: In Zeiten von Digitalisierung denkt man ja, es ist vieles automatisiert. Aber hier ist wirklich noch Handarbeit gefordert beim Einstreuen, auch beim Futterverteilen oder Wasserstellen auffüllen. Und das ist auf der einen Seite entschleunigend, ist mal was anderes als im Rathaus. Aber auf jeden Fall ist es auch körperlich anstrengend.
5: Am Weltbauerntag tauschen heute Bürgermeister bundesweit den Rathaussessel gegen die Mistgabel ein. Ziel ist es, mit den Landwirten ins Gespräch zu kommen. Schäfer Burkhard Ernst blickt mit Sorge in die Zukunft. Denn Hof und Land gehören ihm nicht, er ist nur Pächter. Wie viele Landwirte ist auch er von steigenden Pachten und unsicheren Verträgen betroffen.
7: Ich sehe das einfach als ein Riesenproblem, dass einfach landwirtschaftliche Nutzfläche als Investitionsgut betrachtet wird und eigentlich die Landwirte selber nur noch als Pächter da sind und man im Grunde eine Spekulation auf Lebensmittel macht.
5: Zwischen 2007 und 2020 sind die Bodenpreise in Deutschland um fast 200% gestiegen. Äcker und Wiesen werden für Investoren zunehmend zu begehrten Anlageobjekten. Das spürt auch Claudia Brandes, die Bürgermeisterin von Petersberg. Sie hilft heute auf einem Hof im Landkreis Fulda mit.
8: Aber meistens geht es tatsächlich um Flächenfragen, da wir in permanenter Konkurrenz zueinander stehen. Die besten landwirtschaftlichen Flächen sind auch die Flächen, die wir für Wohn- oder Baugebiete, also Gewerbegebiete haben wollen. Und heute geht es tatsächlich einfach mal bewusst nicht darum, sondern ich versuche mich in die Situation eines Landwirtes rein zu versetzen.
5: Landwirt Burkhard Ernst hofft, seinen Hof in Groß-Almerode noch viele Jahre weiterführen zu können.
7: Es ist grundsätzlich so, dass wir einfach die langfristige Perspektive fehlt und man nicht richtig weiß, wo es hingeht. Und wir auch einfach beobachten bei Kollegen und auch in benachbarten Landkreisen, wo einfach Investoren auftreten und dann innerhalb kürzester Zeit die Pacht- und Landpreise nach oben schießen.
5: Für den Landwirt steht nicht weniger als die Zukunft seines Hofes auf dem Spiel. Bürgermeister Finn Thomsen hat zugehört und möchte sich für faire Pachtpreise in seiner Stadt einsetzen.
3: Sie hätten es selbst nicht gedacht, dass Sie mit all den Hindernissen, die Sie anfangs überwinden mussten, 25 Jahre alt werden. Weitsprung, ein Reiseveranstalter aus Marburg, der Reisen für Menschen mit Behinderung anbietet. Menschen, die in ihrer Bewegung eingeschränkt sind oder blind sind und Assistenzbedarf haben. Ich habe mir das mal angeschaut, wie das funktioniert, und wir waren dafür bei einer Reise in der Rhön dabei.
9: Raus aus dem Alltag. Für Christine und Manuela, die einen erhöhten Assistenzbedarf haben, ist das etwas ganz Besonderes. Die offenen Fernen der Rhön erleben.
10: Ich bin ja schon zweimal mitgefahren und mir hat das gut gefallen.
11: Was gefällt dir?
10: Alle.
9: Möglich sind die Reisen trotz Beeinträchtigung durch Assistenten. Bei erhöhtem Bedarf 2 pro Person, die Tag und Nacht dabei sind. Viele von ihnen ehrenamtlich. Geeignete Hotels zu finden ist nicht ganz einfach, erzählt uns Birgit Glöckner. Sie gehört zu den Gründern des Veranstalters Weitsprung.
12: Barrierefrei ist nicht gleich barrierefrei. Manche Gäste hier haben einen größeren Rollstuhl mit dabei. Das heißt, wenn jemand mit einem kleinen Rollstuhl durchkommt, heißt das nicht, dass jemand mit einem größeren Rollstuhl durchkommt. Und das heißt, das muss aber auch immer bis ins Bad sein. Und am besten auch einen Platz im Badezimmer selber haben. Und da gibt es so viele kleine Ecken, wo das jemand nicht bedacht hat oder als Läufer nicht sieht, worauf es auch ankommt, dass wir da immer wieder ganz vor großen Überraschungen stehen.
9: Mit dem Hotel in Bad Brückenau gibt es eine eingespielte Zusammenarbeit. Sogar das Aufstellen eines Pflegebetts mit Hebevorrichtung ist möglich. Die Akzeptanz von Menschen mit Beeinträchtigung hat sich, seit Weitsprung vor 25 Jahren gestartet ist, deutlich verbessert, sagt Birgit.
12: Manche wissen oft nicht, wie sie damit jemandem umgehen sollen, aber lernen dann ganz schnell auch im Hotel, okay, das ist gar nicht schlimm. Mit denen kann man ganz wunderbar Spaß haben und das macht einfach ganz viel aus an dieser Arbeit auch, dass man merkt, man bringt ganz viel Freude rein.
9: Zur Reise gehören mehrere Ausflüge, aber auch Zeit zum Entspannen im Garten des Hotels. Heute geht's auf Hessens höchsten Berg, die Wasserkuppe. Die Fahrt im Weitsprung-Kleinbus mit Rampe und spezieller Sicherungsmöglichkeit. Alles ganz entspannt, anders als oft im Pflegealltag. Für jeden so viel Zeit, wie er braucht.
13: Jeder hat einen anderen Rhythmus. Und ich veranschlage immer die doppelte Zeit von dem, was ich für mich privat dann veranschlagen würde.
9: Die 10-tägige Rhönreise kostet 2.200 Euro. Abhängig vom Pflegegrad des Gastes kann er sich bis zu 2/3 über Kostenträger wie die Pflegeversicherung erstatten lassen. Denn, so steht's in der UN-Behindertenrechtskonvention und im Bundesteilhabegesetz, Behinderte haben ein Recht auf gleichberechtigte Teilhabe am Leben in der Gemeinschaft und damit auch auf Urlaub.
3: Wie lief die Fahrt jetzt hierher?
10: Gut.
3: Habt ihr schon ein bisschen was gesehen von der Rhön?
10: Wie flüssig.
9: Der Flugplatz auf der Wasserkuppe mit den Segelfliegern, auch für Christine und Manuela ein Höhepunkt des Ausflugs. Manuela lebt sonst in einer Einrichtung in Freigericht, Christine in einer Wohngemeinschaft in Bad Arolsen. Beide genießen es, mal rauszukommen.
3: Wie wichtig ist dir das?
10: Ganz wichtig mit der Reise.
3: Warum?
10: Weil dann bin ich mal alleine ohne meine Betreuer. Und dann kann man auch mal alleine was machen.
3: Und guter Kuchen. Und schön hier mit den Flugzeugen.
11: Ja.
3: Spannend.
11: Ja.
14: Wollen wir mal anstoßen? Prost.
9: Die meisten Reisen organisiert Weitsprung in Deutschland. Aber der Veranstalter macht auch Traumreisen ins Ausland wahr.
15: Da waren wir auf einer Reise in den USA. Da sind wir von Denver über die Rocky Mountains nach Seattle gefahren. Auf dem Space Needle. Das ist so der Turm in der Stadt. Ja, das Schöne ist natürlich das gemeinsame Erlebnis mit den Gästen, wenn man am Grand Canyon steht und in die Schlucht reinschaut. Da geht einem das Herz auf.
9: Es muss aber nicht unbedingt der Grand Canyon sein. Auch der Blick von der Wasserkuppe löst Glücksgefühle aus. Für 5000 Gäste, die Begleitung brauchen, hat Weitsprung in den letzten 25 Jahren Reisen ermöglicht.
16: Das ist schon ein Job rund um die Uhr. Und da zwischendurch Entspannung zu finden, ist manchmal nicht ganz einfach. Aber es lohnt sich auf jeden Fall ganz toll, diese Arbeit zu machen, finde ich.
9: Weitsprung, Reisen mit Begleitung in die ganze Welt. Im großen Bilderrahmen auf der Wasserkuppe steht, für das Hier und Morgen, dem ist nichts hinzuzufügen.
3: Frankfurter Zollbeamte haben im vergangenen Jahr tausende Kilogramm Rauschgift sichergestellt. Nochmal Nachrichten mit Claudia.
4: Insgesamt 3.571 Kilogramm konnten die Fahnder sicherstellen, mehr als im Jahr zuvor. Vor allem bei synthetischem Rauschgift und Cannabisprodukten seien die Mengen gestiegen. Die Einfuhr, Durchfuhr und Ausfuhr von Cannabis sei trotz Teillegalisierung nach wie vor verboten und werde strafrechtlich verfolgt. Andi Hütter wird wieder Trainer der Frankfurter Eintracht. Genau 5 Jahre nach seinem Abschied aus Frankfurt stellte er sich heute Mittag erneut vor.
17: Volle Hütte bei Adi Hütters Eintracht-Comeback. Frankfurt holt beim Österreicher wieder alle Emotionen hoch.
18: Ich bin gestern am Abend angekommen, habe vom Hotel aus die Skyline gesehen, habe gedacht, Adi, das ist wieder der richtige Platz für dich. Und habe Riesenfreude, dass ich wieder da bin.
17: Sein Wechsel nach Mönchengladbach 2021 kam bei den Eintracht-Fans nicht gut an. Auch wegen Hütters Wortwahl.
18: Mir ist einfach ein großer Fehler unterlaufen, indem ich einfach auch gesagt habe, es ändert sich nur eine Farbe. Das geht einfach nicht, das ist Schwachsinn. Das kann man so nicht machen. Für das möchte ich mich auch nochmals entschuldigen.
17: Aller, Jovic, Rebic, Namen, die Adi Hütter bei der Eintracht groß machte und eben eine sehr attraktive Art des Fußballs spielen ließ.
18: Viele vergleichen mich und sagen, okay, Adi Hütter hat dazu mal, ja, die Büffelherde und brachial und weiß ich was alles. Aber ich habe natürlich mich weiterentwickelt, auch als Trainer.
17: Denn Hütter muss bei der Eintracht viel bewegen. Aber es ruhen große Hoffnungen auf dem neuen, alten Coach.
4: Nach einem Einbruch in die Orangerie in Bad Homburg hat die Polizei einen 34 Jahre alten Tatverdächtigen festgenommen. Geholfen hat dabei seine Blutspur. Denn der Mann hatte sich bei der Tat verletzt. Und diese Blutspur führte die Beamten direkt bis zu seinem Wohnhaus. Und das war's von Nachrichten, Andreas.
3: Was Deutschland verbindet, ist der Titel eines ARD-Dialogformats. Der HR ist ja Teil der ARD. 84 Menschen aus ganz Deutschland, die sich vorher nicht kannten, haben wir eingeladen, ein Wochenende lang miteinander zu reden. Auch aus Hessen waren einige Teilnehmer dabei. 3 von ihnen haben wir noch mal getroffen und gefragt, wie sie das Projekt erlebt haben.
19: Man kann sich streiten, ohne
11: ausfällig zu werden.
19: Ich wollte gerne zuhören, was andere Leute sagen, welche Meinungen die haben.
20: So was Positives habe ich eigentlich noch nie erlebt mit fremden Menschen.
21: Diese drei Hessen haben bei dem Dialogprojekt der ARD, was Deutschland verbindet, mitgemacht und über Themen wie Demokratie, gesellschaftlichen Wandel, Migration und Gleichberechtigung diskutiert.
11: Also ich sehe einen Militärdienst zum Beispiel als sehr wichtig an. Da lernen die jungen Männer, Frauen Respekt und Disziplin. Und das sind zwei Dinge, die in der heutigen Zeit komplett abgehen.
21: So wie Michael Govin aus Freigericht nahmen die Teilnehmer kein Blatt vor den Mund. Dadurch kommt es auch zu interessanten Gesprächen mit anderen Teilnehmern. Michael spricht zum Beispiel auch mit einem überzeugten Pazifisten.
11: Ich habe mich wirklich mit ihm auseinandergesetzt. Ja, mit jemandem, der komplett anderer Meinung ist wie ich. Und das ging ohne Beschimpfungen, das ging ohne Fluchen. Es war ein schönes Gespräch.
21: Das Projekt hat den gelernten Bäcker überzeugt.
11: Ich habe viele Leute kennengelernt, die ich niemals getroffen hätte im Leben. Und vor allen Dingen, ich konnte meine Meinung ein wenig ändern. Ich habe junge Leute kennengelernt dabei. Und die haben es echt drauf. Die haben einen Plan.
21: Eine der jüngeren Teilnehmerinnen ist Maria. Die 24-Jährige ist 2022 aus der Ukraine geflüchtet und wohnt seitdem in Wetzlar.
19: Deutschland ist so wie zweite Heimat für mich. Das ist mein, also Deutschland ist schon in mein Herz. Ich bin sehr stolz auf deutsche Leute, dass ich darf, in diesem Projekt auch teilzunehmen.
21: Maria wünscht sich, von Geflüchteten staatliche Hilfen nicht auszunutzen.
19: Am Anfang, Jobcenter hat meine Wohnung bezahlt. Ich habe Bürgergeld gekriegt. Und ich habe kostenlose deutsche Kurs bekommen. Und das war sehr wichtig für mich. Aber manche Leute nutzen diese Hilfe zu viel. Wir müssen uns integrieren.
21: Auch Cecilia Ostojska aus Frankfurt war beim Dialogprojekt dabei. Sie kommt ursprünglich aus Polen. Vor allem die Diskussion über Heimat und Migration ist ihr wichtig.
22: In Deutschland bin ich ein Ausländer, aber in Polen bin ich auch ein Ausländer, ja, weil ich nicht dieses typische Polnische habe, ja, und das finde ich halt so ein bisschen schwierig. Egal, wo ich hinfahre, bin ich der Ausländer.
21: Beim Projekt bekommt Cecilia noch weitere Einblicke. Eine Teilnehmerin erzählt von Angriffen im Alltag.
23: Die beleidigen mich auf die offene Straße, ich wurde ins Gesicht gespuckt, weil ich aussehe, wie ich aussehe.
20: Da musste ich echt teilweise schlucken, ja, weil ich dachte, dass wir viel weiter mit Rassismus sind. Viel, viel weiter. Und dass jemand mit einer anderen Hautfarbe manche Sachen erleben muss, das hat mich wirklich erschrocken.
21: Trotzdem ist Cecilia für diese Erkenntnisse dankbar. Die drei hessischen Teilnehmer konnten viel aus dem Projekt mitnehmen.
20: Das hat mir so viel gegeben, also Wahnsinn. Also ich mehr von solchen Projekten.
19: Also das war eine tolle Möglichkeit, um solche Produktionen teilzunehmen.
11: Weil jeder hat zugehört, ja. Das war echt gut. Das war echt gut. Ich würde es jederzeit wieder machen.
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3: Ja, und bei uns im hr-Fernsehen heute Abend um 20.15 Uhr. Sieht toll aus, dieser Baum, oder? So einen Baum fällen? Oh, das ist schwierig bei uns. Der Baum steht auf dem Gelände der Herderschule in Kassel. Und die soll eine neue Turnhalle bekommen. Die alte ist zu klein, sanierungsbedürftig, schlecht ausgestattet. Seit Jahren ist das da ein Dauerthema. Und eigentlich sollte es schon losgehen, jetzt endlich mit dem Bau der neuen Halle. Aber der Landkreis Kassel wartet seit Monaten auf die Baugenehmigung. Tja, wegen des Kirschbaums.
24: Die alte Turnhalle der Herderschule. Sie ist so alt, dass sie schon längst nicht mehr da sein sollte.
25: Jetzt waren wir eigentlich so weit, dass alles geschafft war und wir dachten, der Bagger steht bereits. Und dann wurde Ende März der Baustopp verhängt, weil der Baum steht.
24: Es geht um diesen Baum. Er steht im Weg. Hier soll nämlich eine neue Turnhalle entstehen, eigentlich bis zum Sommer nächsten Jahres. Die Planungen dafür laufen schon seit Jahren.
0: Es tut einfach weh, weil die ganze Zeit, die wir jetzt schon darauf warten, sind schon über 20 Jahre. Wir haben eine Lehrerin bei uns an der Schule, die ist damals in die 11. Klasse hier in die Herderschule gekommen. Die ist jetzt 5 Jahre bei uns im Amt und ihr hat man damals schon gesagt, diese Halle wird gebaut.
24: Der alten Turnhalle würden Henry und die anderen Schüler gerne den Rücken kehren. Aber die Diskussion um den Kirschbaum überschattet alles. Das Problem, die Herderschule ist ein Oberstufengymnasium des Landkreises Kassel, aber sie liegt im Gebiet der Stadt Kassel. Wer hier bauen oder fällen will, braucht das Go der Stadt und das fehlt bislang.
0: Man fühlt sich einfach nicht gesehen, also das muss man ganz ehrlich sagen. Es wirkt so, als wäre es ihnen letztendlich in einer Form egal. Die Halle steht, das wird schon irgendwie passen. Nein, es passt nicht.
24: Für das Gymnasium müsste die Halle doppelt so groß sein. Dazu kommt der Sanierungsstau, weil man ja dachte, die alte Halle käme ohnehin weg. Für die Verzögerung schieben sich Stadt und Landkreis gegenseitig die Schuld in die Schuhe.
1: Es gibt technische Lösungen, die sowohl den Bau der Halle als auch den Erhalt des Kirschbaums ermöglichen. Dass diese Alternativen in der ursprünglichen Planung des Landkreises nicht berücksichtigt wurden, stellt einen erheblichen Planungsfehler dar.
24: Das lässt der Landkreis nicht auf sich sitzen und spielt den Ball zurück.
1: Dieser Standort wurde präferiert, da er im Vergleich zu alternativen Flurstücken die geringsten Eingriffe in naturschutzrechtliche Belange aufwies. Die aktuelle Konzeption ist zudem die wirtschaftlich effizienteste Variante.
24: Ein Kirschbaum wird zum Zankapfel. Der Landkreis schließt sogar rechtliche Schritte gegen die Stadt nicht aus. Rechtsanwalt Nickel sagt, das müsste nicht sein. Er betreut Hallenbauprojekte in mehreren Bundesländern und weiß, dass es auch einfacher geht.
2: Dazu müssen alle die Überschrift wählen, Schulbau ist extrem wichtig und schneller Schulbau auch. Und dann müssen sie sich ins Hinterzimmer setzen und müssen die Problemchen und die Probleme, die es gibt, konsensual lösen. Anderen Weg vernünftig gibt es nicht.
24: In der Herderschule und beim direkt angrenzenden Sportverein kann man nur machtlos am Spielfeldrand stehen und zusehen, wie die Behörden sich streiten.
25: Der Eindruck entsteht, Politik kommt nicht in die Entscheidung. Politik wird nicht zum Interesse der Menschen gemacht. Politik hält sich an Prinzipien, die keiner versteht, auf. Und bei der Jugend ist genau dieser Eindruck sowieso schon vorhanden. Und ich habe immer Sorge, dass dann diejenigen, die lauthals rufen, wir würden das aber tun, denen läuft man dann zu.
24: Jetzt könnte man sagen, wenn Stadt und Landkreis schon nicht miteinander können, können wenigstens die Schüler dieses Jahr noch einmal gut Kirschen essen. Aber nix da, der Baum ist eine Vogelkirsche.
3: Nach der Tagesschau sehen Sie, wie gesagt, bei uns, was Deutschland verbindet.
4: 21:45 nochmal die späte Hessenschau.
3: Und das Wetter jetzt mit Simone Kinnast. Tschüss, schönen Tschüss. Abend.
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7: Nach den Gewittern und örtlichen Unwettern von gestern war das heute ein Tag zum Verschnaufen. Und damit herzlich willkommen zum Hessenschauwetter. Heute beginnt ja der Sommer. Zumindest haben wir meteorologischen Sommeranfang. Viele fragen sich, warum. Das ist einfach erklärt. Wir haben dann 3 ganze Monate, um die Wetterdaten von Juni, Juli und August zu erfassen. Ganze Monate lassen sich einfacher auswerten für die Statistik. Man hat also eine bessere Vergleichbarkeit. Der astronomische und kalendarische Sommer beginnt ja erst mit der Sommersonnenwende am 21. Juni in diesem Jahr. Ja, durch die erste Sommernacht geht es teils wolkig, teils klar und auch trocken. Ein paar Dunst- oder Nebelfelder können sich in manchen Tal- und Muldenlagen bilden. Morgen Vormittag ist dann die freundlichere Tageszeit. Im Laufe des Nachmittages wird es aber nass. Es bilden sich Quellwolken und vom Westen her ziehen Schauer und auch Gewitter nach Hessen. Örtlich kann es kräftig zur Sache gehen mit Starkregen bis 30 Liter auf den Quadratmeter innerhalb von 1 oder 2 Stunden, auch mit Hagel und Sturmböen, mit Windgeschwindigkeiten bis zu 85 Kilometer pro Stunde. Heute Nacht dann 9 Grad im Waldecker Land sowie im oberen Fuldatal und bis 14 Grad im Rheingau. Morgen dann 20 Grad im Westerwald und 26 Grad am Main. Auf den Bergen 18 bis 22 Grad. Und es geht dann recht wechselhaft weiter. Am Mittwoch meistens noch trocken, jedoch mit einzelnen Schauern. Am Donnerstag sehr windig und häufig auch nass. Am Am Freitag weiterhin windig, jedoch nur noch einzelne Schauer bei 16 bis 22 Grad. So viel vom Wetter für den Augenblick. Ihnen noch einen angenehmen Abend.
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1: Guten Abend, ich begrüße Sie zur Tagesschau. Für Studierende, Schüler und Auszubildende hatte die Schwarz-Rote Koalition eigentlich eine große BAföG-Reform angekündigt, inklusive mehr Geld. Doch das steht jetzt offenbar auf der Kippe. Union und SPD diskutieren darüber, ob die Leistungen erhöht werden können, wenn im Haushalt gespart werden muss. Das Stichwort lautet deshalb nun Finanzierungsvorbehalt. Der könnte den BAföG-Empfängern einen Strich durch die Rechnung machen.
2: Lilly Böll studiert in Bonn Physik auf Master. Neben dem Studium arbeitet die 24-Jährige im Café rund 40 Stunden jeden Monat. Sie wird von ihren Eltern unterstützt und sie bekommt auch noch BAföG. Alles knapp.
3: Es gibt eigentlich keine Puffer in der Finanzierung durch BAföG oder durchs Arbeiten, sondern das ist schon alles relativ streng kalkuliert.
2: Mit Sorge schauen Studierende wie sie deshalb nach Berlin. Denn eigentlich sollte das BAföG zum Wintersemester erhöht werden. Aber möglicherweise gibt es jetzt doch kein zusätzliches Geld, weil die Kassen knapp sind.
4: Ich kann noch mal sagen, dass alle Vereinbarungen unter Finanzierungsvorbehalt stehen. Das ist ein Finanzierungsvorbehalt, den die Koalition insgesamt ausgesprochen hat, weil das Budget auch von allen Koalitionsteilen getragen werden muss.
2: Für die SPD steht die Vereinbarung. Die Sozialdemokraten stellen sich an die Seite der Studierenden.
5: Wenn wir in die Zukunft schauen, dann wissen wir, dass wir die Fachkräfte brauchen. Darum sollten wir gerade der jungen Generation bessere Möglichkeiten geben. Und darum stehen wir als SPD-Fraktion klar hinter der BAföG-Reform und wollen, dass die jetzt auch so umgesetzt wird.
2: Und nun droht einmal mehr Koalitionsärger.
6: So ein Klassiker dieser schlechten Regierungsführung. Eindeutig geregelt im Koalitionsvertrag, sogar mit Zahlen. Dann geht die eine Seite wieder raus und sagt, das können wir uns eigentlich eh alles gerade gar nicht mehr leisten. Widerspruch von der anderen.
2: Und das alles auf dem Rücken der BAföG-Empfänger beklagen Studierendenvertretungen. Die seien nämlich dringend auf das Geld angewiesen.
7: Für die bedeutet das, am Ende des Monats kann ich mir überhaupt meine Wohnung leisten, kann ich mir Essen leisten, kann ich mir mein Studium überhaupt auf Dauer leisten.
2: Inzwischen meldet sich das unionsgeführte Forschungsministerium. Den BAföG-Gesetzesentwurf wolle man Ende Juli ins Kabinett einbringen. Aber was genau drinsteht, ob BAföG-Empfängerinnen wie Lilly Böll mit mehr Geld rechnen können, das ist noch nicht klar.
1: So soll es nach dem Willen der Bundesregierung überall im Land aussehen. Die Infrastruktur wird auf Vordermann gebracht. Damit das gelingt, gibt es das schuldenfinanzierte Sondervermögen in Höhe von 500 Milliarden Euro. Das Finanzministerium hat heute einen Zwischenbericht dazu veröffentlicht. Zum Start im vergangenen Jahr standen 37,2 Milliarden Euro bereit. Genutzt wurden 24 Milliarden. Ein Großteil des übrig gebliebenen Geldes war für die Länder eingeplant, stand ihnen aber noch nicht zur Verfügung. Doch auch der Bund hat nicht alle Mittel ausgegeben.
8: 271 Kilometer. Die Sanierung der Bahnstrecke Hamburg-Berlin wird mit rund 2,3 Milliarden Euro aus dem Sondervermögen finanziert. Doch es ging nur schleppend voran. Genauso wie das Geld aus dem Sondervermögen im Jahr 2025 nur langsam angekommen ist, heißt es im Bericht aus dem Finanzministerium. Für Haushaltspolitiker ist es erst der Anfang.
5: Dann werden wir jetzt schauen, wie wir in den nächsten 12 Jahren die Ziele passgenauer formulieren. Aber im Kern bleibt, dass es gut abläuft, ist viel wichtiger als die Frage, ob das Ziel etwas höher oder niedriger formuliert wurde. Es muss laufen und das tut es.
8: In manchen Bereichen kommen die Gelder schon gut an, wie zum Beispiel bei der Sanierung von Sportstätten. In anderen weniger, etwa weil Genehmigungsverfahren lange dauern. Das Finanzministerium hat die Fortschritte der Investitionen in Prozent berechnet. Bei der Sanierung von Krankenhäusern oder Sporthallen lief es gut, zu 90% Ziel erreicht. Nachholbedarf gibt es beim Wohnungsbau, der Digitalisierung oder der Energieinfrastruktur. Die Linkspartei kritisiert, dass nicht schnell genug investiert wird.
9: Jede vierte Euro vom Bund wurde bisher noch gar nicht ausgegeben. Klingbeil sagt eben, das ist ein Rieseninvestitionspaket. In Wahrheit handelt es sich um einen Investitionsstau.
8: Für Ökonom Fuß ist nicht das Investitionstempo wichtig, sondern dass wirklich zusätzlich investiert wird. Denn es seien ja Schulden, die gemacht werden.
10: Deshalb ist diese Aufforderung, jetzt doch bitte mal schnell das Geld auszugeben, nicht wirklich hilfreich. Die Aufforderung muss lauten, gebt es gut aus, überlegt, ob die Projekte Priorität haben. Und wenn nicht, sind wir dankbar, wenn ihr das Geld für andere Zwecke zur Verfügung stellt.
8: Die Bagger sollen rollen, versprach Finanzminister Klingbeil zum Start des Sondervermögens. Noch rollen sie nicht überall.
1: Im vergangenen Jahr sind deutlich weniger Menschen nach Deutschland gezogen als zuvor. Das zeigen Zahlen des Statistischen Bundesamtes. Demnach kamen etwa 1,48 Millionen Menschen nach Deutschland. Dazu gehörten neben Asylsuchenden auch Menschen aus anderen EU-Ländern. Im Vergleich zum Jahr 2024 ist es ein Rückgang um rund 13%. Ein Grund dafür sind geringere Asylzahlen. Zum Krieg im Libanon. Dort weitet die israelische Armee ihre Offensive aus. Aus dem Süden des Landes wurden zahlreiche Angriffe mit Flugzeugen, Drohnen und Artillerie gemeldet. Dabei sollen mehrere Menschen getötet und verletzt worden sein. Auch ein Krankenhaus sei getroffen worden. Außerdem forderte Israel heute die Bewohner der südlichen Vororte von Beirut zur Flucht auf. Dort werde bald Infrastruktur der Terrororganisation Hisbollah angegriffen. Und in Beirut spreche ich nun mit meiner Kollegin Vera Rudolph. Wie ist die Lage in der Stadt?
11: Also die Anspannung war heute hier bei der Bevölkerung sehr groß. Die Menschen sind heute Morgen in Panik aus den südlichen Vororten von Beirut geflohen. Die libanesische Armee hat versucht, sie so gut wie es eben geht, durch den dichten Verkehr zu leiten. Die südlichen Vororte werden ja von der Hisbollah kontrolliert, sind aber eben auch dicht besiedeltes Wohngebiet. Auch den ganzen Tag über waren Aufklärungsdrohnen des israelischen Militärs hier in der Stadt zu hören. Die sind jetzt verstummt. Die Menschen, die harren weiter, auch am Abend jetzt noch an der Uferpromenade aus, haben aufgehört zu zählen, wie oft sie schon ihre Sachen zusammengepackt haben und trauen sich auch bislang eben noch nicht, wieder in ihre Wohnhäuser zurückzukehren.
1: Aber formal gilt ja seit Wochen eine Waffenruhe zwischen Israel und dem Libanon. Warum wird sie nahezu täglich gebrochen?
11: Also die Hisbollah und Israel werfen sich ja gegenseitig vor, immer wieder die Waffenruhe zu brechen. Die Hisbollah wirft Israel vor, eben mit dem Vorrücken weite Landesteile dauerhaft besetzen zu wollen im Süden, zieht aber selbst mit ihren Angriffen hier den Libanon immer weiter in diesen Krieg. Israel spricht von eigenen Puffer- und Sicherheitszonen, um die Bevölkerung im Norden Israels zu schützen. Und der Libanon selbst als Staat ist ja keine Kriegspartei und will sich eigentlich morgen in Washington mit Israel wieder an einen Verhandlungstisch sitzen, wo es auch um die Entwaffnung der Hisbollah gehen soll. Fakt ist, wenn es heute diese Angriffe hier auf Beirut gegeben hätte, dann wären sicherlich diese Gespräche sehr erschwert worden oder vielleicht sogar auf Eis gelegt worden.
1: Vera Rudolph in Beirut, vielen Dank. Der Krieg im Libanon ist auch ein Hindernis bei den Verhandlungen zwischen den USA und Iran über eine Beilegung des Konflikts. Die iranische Nachrichtenagentur Tasnim meldet, Teheran werde die indirekten Gespräche aussetzen, bis Israel seine Offensive im Libanon stoppe. US-Präsident Trump teilte vor wenigen Minuten mit, er habe mit Israels Ministerpräsident Netanyahu und Vertretern der Hisbollah gesprochen. Beide Seiten hätten zugesagt, die Kampfhandlungen einzuschränken. Israel oder die Hisbollah bestätigten die Angaben bisher nicht. Sie wollten einfach nur feiern und wurden Opfer eines islamistisch motivierten Anschlags. Im vergangenen Mai attackierte ein 36-jähriger Syrer Gäste vor einer Bar in Bielefeld. Die Tatwaffe, eine 18 cm lange Klinge, die an einen Stock geklebt war. Vier Menschen erlitten lebensgefährliche Verletzungen. Heute hat das Oberlandesgericht Düsseldorf den Angeklagten zu lebenslanger Haft verurteilt, mit anschließender Sicherungsverwahrung.
12: Einige der Opfer sind in der Tat nach dem Tod nur knapp entronnen. Alle leiden bis heute unter der Tat. So wie Chris, der durch sein beherztes Eingreifen noch Schlimmeres verhindert hat, aber bis heute nicht arbeiten und sein Studium fortführen kann. Die psychischen Folgen sind noch immer stark.
13: Man guckt einfach öfters um sich, weil jetzt, so doof es vielleicht auch klingt, ist einfach jeder erstmal eine Gefahr, der jetzt einem irgendwie zu nahe kommt oder zum Hint auch. Wenn jemand mir im Rücken steht zum Beispiel, ist es halt eine Gefahr. Und man guckt sich viel öfters um, was auch am Ende auch anstrengend ist, wenn man einfach viel mehr auf der Hut ist, um zu gucken, was passiert gerade um einen rum. Und das ist natürlich auf Dauer einfach eine krasse mentale Belastung.
12: Mahmoud M. wurde heute vom Oberlandesgericht Düsseldorf zur Höchststrafe verurteilt. Lebenslange Haft und anschließende Sicherungsverwahrung. Wegen seiner klaren Mordabsicht stellte das Gericht zudem die besondere Schwere der Schuld fest. Er hatte vor einem Jahr mit einem Messer Feiernde vor einer Kneipe in Bielefeld angegriffen. Darunter viele Fans von Arminia Bielefeld, die den Aufstieg in die zweite Bundesliga feierten.
14: Er war der Überzeugung, dass der Heilige Krieg geführt werden muss, genauso wie der Islamische Staat dies vorsieht. Aus dieser Einstellung heraus entschloss er sich 2025, eine unbekannte Vielzahl von Personen zu töten.
12: Für die Opfer wie Chris ist das Urteil eine Erleichterung und ein weiterer Schritt, um die Tat zu verarbeiten.
1: Viele haben sie bereits auf dem Dach, eine Solaranlage, mit der ein Teil des eigenen Strombedarfs gedeckt werden kann. Künftig können auch Nachbarn davon profitieren. Eine Gesetzesänderung macht das Stromteilen jetzt möglich. Voraussetzung: beide Seiten schließen einen Energieliefervertrag ab. Ob sich das am Ende auch finanziell lohnt, ist unklar. Experten kritisieren, dass anfallende Netzentgelte das Modell unattraktiv machen.
15: Die Wärmepumpe mit Solarstrom betreiben. Ruth Lobach und ihr Mann würden das gerne machen. Eine eigene Solaranlage ist für sie aber keine Option.
16: Es ist ein altes Haus und man hat uns empfohlen, auf den alten Dachstuhl keine Solaranlage draufzusetzen. Wir müssten also vermutlich auch den Dachstuhl erneuern und das wären sehr hohe Kosten.
15: Direkt auf der anderen Seite ihrer Doppelhaushälfte im nordrhein-westfälischen Grefrath geht es aber mit dem Solarstrom. Der Nachbar hat die Südseite erwischt. Die Solarmodule sind an der Hauswand angebracht. Ruth Lobach, die sich in einer Bürgerinitiative für die Energiewende engagiert, würde die neue gesetzliche Regelung gerne nutzen und ihrem Nachbarn Strom abkaufen. Der ist grundsätzlich offen, hat aber noch Zweifel.
17: Ob das am Ende denn auch lohnenswert ist für beide Seiten, wenn wir noch irgendwelche Grundgebühren denn für Leitungsbenutzung zahlen müssen. Das muss sich denn ja am Ende zeigen.
15: Die Netzentgelte werden fällig, weil der Strom nicht direkt von Haus zu Haus fließt, sondern über das öffentliche Netz. Um ihren jeweiligen Anteil am Verbrauch zu ermitteln, brauchen die Nachbarn intelligente Stromzähler, auch Smart Meter genannt. In den meisten Haushalten sind die aber noch gar nicht vorhanden.
18: Um meinen Smart Meter zu beziehen, melde ich mich bei meinem Messstellenbetreiber. Den finde ich in der Regel auf meiner Stromabrechnung. Und wenn ich dort einen Antrag stelle, dann dauert es also wenige Wochen bis hin zu mehreren Monaten, bis ich so ein Gerät bekomme.
15: Sobald die technischen Fragen geklärt sind, will Ruth Lobach einen Vertrag mit ihrem Nachbarn schließen, um ihre Elektrogeräte mit seinem Solarstrom zu betreiben.
1: Heute noch Training auf dem Rad, morgen schon Abflug zur Fußball-WM in die USA. Volles Programm für die deutschen Nationalspieler, die gestern ihr Testspiel gegen Finnland souverän mit 4:0 gewannen. Da war Torwart Manuel Neuer noch Zuschauer. Heute war er wieder beim Training dabei. Und die Fans feierten ihre Nationalmannschaft beim Abschiedsevent in Frankfurt am Main.
19: Geschenke für die Fans, dazu Autogramme und beste Stimmung. Die Familien der Spieler sind auch dabei und Manuel Neuer trainiert erstmals. Die WM kann kommen, aus deutscher Sicht.
20: Wir wollen ein sehr gutes Turnier spielen, wir wollen, das habe ich schon oft gesagt, auch ganz weit kommen. Es geht für uns aber darum, tatsächlich jedes Spiel neu anzugehen und von Spiel zu Spiel zu denken. Und das ganze Große kommt eh von alleine.
19: Euphorie pur in Mainz, insbesondere rund um Dennis Undav, der seine Chance nutzt. Eine Vorlage, zwei Treffer. Perfekte Ausbeute für den Stuttgarter Top-Torjäger, der sich zudem blendend mit Shootingstar Lennart Karl versteht. Beide spekulieren jetzt auf weitere Startelf-Einsätze.
21: Ja, sehr, sehr besonders, in meiner ersten Profisaison direkt bei der WM dabei zu sein. Ich wäre sehr, sehr stolz, meine ganze Familie sehr, sehr stolz. Ab und zu kann ich es auch nicht realisieren, was gerade passiert alles, aber muss man durch.
19: Gerade die jungen Spieler haben überzeugt, sowohl im offensiven als auch im defensiven Bereich. Unbekümmert, mit ganz viel Elan. Die Mischung im Team scheint zu passen. Das weckt große Hoffnungen bei den deutschen Fans.
1: Und nun die Wettervorhersage für morgen, Dienstag, den 2. Juni.
22: Von Westen her erreichen uns morgen Ausläufer des Tiefs bei Schottland. Vor allem im Südwesten besteht Unwettergefahr. Heute Nacht ist es teils wolkig, teils klar und weitgehend trocken. Morgen wird es von der Ostsee bis nach Bayern hinein oft freundlich, sonst von Westen her immer wolkiger. Ab den Mittagsstunden mit zum Teil kräftigen Schauern und Gewittern. Richtung Südwesten drohen Unwetter durch Starkregen, Hagel und Sturmböen. Heute Nacht Abkühlung auf 17 Grad im Ruhrgebiet bis 7 Grad im Erzgebirge. Morgen werden in der Eifel 19, im Osten noch mal bis zu 27 Grad erreicht. Am Mittwoch von der Ostsee bis nach Sachsen zum Teil kräftiger Regen, sonst Sonne, Wolken und gelegentlich Schauer oder Gewitter. Donnerstag und Freitag geht es wechselhaft weiter mit Schauern, hier und da auch Gewitter.

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0: Halligalli im Gänsestall. Bürgermeister Finn Thomsen packt heute auf einem Hof in Groß-Almerode im Werra-Meißner-Kreis mit an. Seit heute Morgen steht der 36-Jährige im Stall und versorgt die Tiere.
1: Ich bin überrascht, wie viel händische Arbeit hier noch notwendig ist. In Zeiten von Digitalisierung denkt man ja, es ist vieles automatisiert. Aber hier ist wirklich noch Handarbeit gefordert beim Einstreuen, auch beim Futterverteilen oder Wasserstellen auffüllen. Und das ist auf der einen Seite entschleunigend, ist mal was anderes als im Rathaus. Aber auf jeden Fall ist es auch körperlich anstrengend.
0: Am Weltbauerntag tauschen heute Bürgermeister bundesweit den Rathaussessel gegen die Mistgabel ein. Ziel ist es, mit den Landwirten ins Gespräch zu kommen. Schäfer Burkhard Ernst blickt mit Sorge in die Zukunft. Denn Hof und Weide gehören ihm nicht, er ist nur Pächter.
2: Ich sehe das einfach als ein Riesenproblem, dass einfach landwirtschaftliche Nutzfläche als Investitionsgut betrachtet wird und eigentlich die Landwirte selber nur noch als Pächter da sind und man im Grunde eine Spekulation auf Lebensmittel macht.
0: Burkhard Ernst hofft, seinen Hof in Groß-Almerode noch viele Jahre weiterführen zu können. Dafür wünscht sich der Landwirt mehr Planungssicherheit.
2: Und wir auch einfach beobachten bei Kollegen und auch in benachbarten Landkreisen, wo einfach Investoren auftreten und dann innerhalb kürzester Zeit die Pacht- und Landpreise nach oben schießen.
0: Für den Landwirt steht nicht weniger als die Zukunft seines Hofes auf dem Spiel. Bürgermeister Finn Thomsen hat zugehört und möchte sich für faire Pachtpreise in seiner Stadt einsetzen.
3: Über 350 Tonnen Hilfsgüter wurden in den vergangenen 4 Jahren in Langönz gesammelt und in die Ukraine gebracht. Alles, was im Kriegsgebiet gebraucht werden kann. Babywindeln, Kleidung, alles Mögliche. Und die Initiatoren würden das auch sehr gern weiter so machen. Aber das Hilfsprojekt steht auf der Kippe.
4: In dieser Lagerhalle in Langönz werden zum mittlerweile 30. Mal Hilfsgüter sortiert. Am Samstag wurden dafür auch sperrige Sachen vorbeigebracht, zum Beispiel Solarpaneele und Heiztanks. Und auf mehr als 300 Quadratmetern für den Transport vorbereitet. Das Problem ist, der Eigentümer der Halle hat Eigenbedarf angemeldet. Projektleiter Eberhard Klein hat dafür Verständnis, er weiß aber, ohne eine solche Halle ist das Projekt vorbei.
5: Diese Halle stand immer voll. Das heißt, wir haben in der Regel hier 80 bis 100 Paletten fertig gepackt gehabt. Alle 6 Wochen ungefähr ist dann von hier aus ein Sattelzug losgegangen. Deswegen, wir brauchen diesen Umfang an Halle.
4: Doch Mitte Juni muss die Halle geräumt werden. Dann wird zum vorerst letzten Mal hier ein LKW beladen. Eine neue Lösung gibt es noch nicht. Dabei ist die Hilfsbereitschaft in der Region nach wie vor groß.
6: Es ist so direkt sinnstiftend. Ja? Also drüben in der Ukraine wird Hilfe gebraucht, hier wird Hilfe organisiert und man organisiert das an einem Samstag, dann geht ein Transport los und man kriegt ein schönes Feedback und das tut einem im Herzen echt gut.
4: Diese Krankenhausbetten zum Beispiel werden auf dem Müll gelandet. In den ukrainischen Städten Korosten und Borispil sollen sie aber sinnvoll eingesetzt werden.
5: Dort sind halt große Auffanglager entstanden für die Menschen aus dem Osten. Dort sind Reha-Zentren entstanden und der Bedarf nach Krankenhausbetten, der Bedarf nach einer Photovoltaikanlage, der Bedarf nach Generatoren. Alles das hat sich nicht abgeschwächt.
4: Und deshalb hofft Klein, dass die Hilfe weitergeht und dass jemand anders in der Umgebung eine ähnlich große Halle hat und zur Verfügung stellen will.
3: Und nun weitere Kurzmeldungen im Überblick.
7: Beim Brand auf dem Gelände eines Recyclingunternehmens in Maintal im Main-Kinzig-Kreis ist ein Schaden von mindestens 500.000 Euro entstanden. Laut Polizei hatten Mitarbeiter berichtet, dass sich das Feuer unter dem Hallendach entzündet und rasant ausgebreitet hatte. Verletzt wurde niemand. Wegen brennender Kunststoffe entwickelte sich über Maintal eine starke Rauchwolke. Schadstoffmessungen ergaben aber keine gesundheitsgefährdenden Werte. Frankfurter Zollbeamte haben im vergangenen Jahr tausende Kilogramm Rauschgift sichergestellt und damit die Menge aus dem Vorjahr übertroffen. Vor allem bei synthetischem Rauschgift und Cannabisprodukten seien die sichergestellten Mengen gestiegen, wie das Zollfahndungsamt Frankfurt mitteilte. Größter Fang waren 160 Kilogramm kristallines Amphetamin. Dabei handelte es sich Angaben zufolge um die größte bekannte Sicherstellung im Luftfrachtverkehr in Deutschland. Bevor Bundestrainer Nagelsmann und die Nationalmannschaft morgen zur Weltmeisterschaft in die USA fliegen, gab es heute in Frankfurt noch einmal ein Get-Together mit den Fans. Wurst und Bier gingen dabei auf die Fußballstars. Parallel dazu fand am DFB-Campus ein internes Abschiedsfest und ein offenes

0: das Training des Teams für Mitarbeiter und geladene Fans statt. Der DFB nutzte den Tag vor der Abreise auch noch für ein kurzes Trainingsspiel der Reservisten gegen Finnland.
1: Adi Hütter wird Trainer der Frankfurter Eintracht. Und genau 5 Jahre nach seinem Abschied aus Frankfurt stellt er sich heute Mittag wieder vor. Hessenschau, das Thema.
2: Adi Hütter und Eintracht Frankfurt. Das war eine Beziehung mit vielen Höhen, aber auch einem Ende, das bei vielen Fans bis heute für Diskussionen sorgt. Jetzt ist er zurück. Doch wie kam es zu diesem Comeback? Warum setzt die Eintracht ausgerechnet wieder auf den Österreicher? Und was bedeutet das für die Zukunft der Mannschaft? Heute bei Hessenschau das Thema. Die Nachricht hat in Frankfurt eingeschlagen wie eine Bombe. Adi Hütter ist zurück bei der Eintracht.
3: Wenn ich ganz ehrlich bin, bin ich emotional eigentlich noch mehr berührt jetzt. Ich bin gestern am Abend angekommen, habe vom Hotel aus die Skyline gesehen und habe gedacht, Adi, das ist wieder der richtige Platz für dich.
2: Viele erinnern sich noch gut an seine Zeit bei der Eintracht 2018. Unter Hütter spielten die Adler einen mutigen und offensiven Fußball. Es gab große Europapokalabende, emotionale Siege und eine Mannschaft, die weit über die Grenzen hinausgewachsen ist. Da will man jetzt in Frankfurt wieder anknüpfen.
4: Jemand, der die Erfahrung hat, der die Liga kennt, der auch in der Lage ist, einen gewissen Fußball zu spielen, offensiven Fußball zu spielen, auch ein Stück weit die Balance hinbekommt zwischen Umschaltfußball und Ballbesitzfußball und eine gewisse Intensität wieder auf den Platz zu bekommen. Und natürlich auch die Erfahrung hat, mit jungen Spielern zu arbeiten. Und von daher freuen wir uns sehr, dass Adi jetzt unser neuer Trainer ist.
2: Doch unvergessen ist auch der Abschied. Der unschöne Wechsel zu Mönchengladbach 2021 sorgte damals für viel Frust und Enttäuschung. Die Beziehung zwischen Trainer und Fans schien nachhaltig beschädigt. Heute würde Hütter dahingehend vieles anders machen.
3: Mir ist einfach ein großer Fehler unterlaufen, indem ich einfach auch gesagt habe, es ändert sich nur eine Farbe, das geht einfach nicht, das ist Schwachsinn, das kann man so nicht machen. Aber irgendwann muss wieder Ruhe sein. Ich möchte auch wieder nach vorne schauen. Ich freue mich extrem auf die Fans. Und ich denke auch, dass mir viele schon verziehen haben, weil sie natürlich auch spüren, dass der Verein mir am Herzen liegt.
2: Auf der heutigen Pressekonferenz zeigt sich Adi Hütter selbstbewusst. Die Vergangenheit lässt sich nicht ändern. Deshalb richtet sich der Blick jetzt nach vorne. Für die Verantwortlichen der Eintracht zählt vor allem eins: sportlicher Erfolg. Und genau dafür soll Hütter nun sorgen.
3: Ich bin sicherlich nicht der Freund der Spieler, aber ich bin weit weg, der Gegner zu sein. Ich liebe dieses Nähe-Distanz-Verhältnis. Das wird auch meine erste Aufgabe sein, die Spiel mit den Spielern, individuelle Gespräche zu führen. Die Jungs haben ja alle eine Erwartungshaltung, die haben ja Bedürfnisse. Ich möchte einfach versuchen, mit jedem Einzelnen eine Beziehung aufzubauen, klare Vorstellungen zu haben, wie wir spielen wollen, was jeder Einzelne auf seiner Position, was ich mir denke. Ich möchte aber auch natürlich die Jungs hören.
2: Die entscheidende Frage lautet jetzt: Passt Hütter noch zur Eintracht von heute? Seit seiner Zeit hat sich vieles verändert. Die Mannschaft ist eine andere, der Verein hat sich weiterentwickelt und auch die Bundesliga sieht inzwischen anders aus.
5: Markus Kröscher hat es ja früh gesagt, er will jemanden, der die Bundesliga kennt. Er will auch durchaus, er hat es so ein bisschen umschrieben, aber durchaus eine väterliche Figur, die auch eine gewisse Autorität mitbringt. Genau das bringt Adi Hütter natürlich mit. Er ist nochmal gewachsen, er war ja schon mal bei der Eintracht, das ist ja diese große Rückholaktion. Und es ist jemand, der autoritär durchaus wirkt, aber ein offensives Konzept hat und ein Konzept, was im Optimalfall die Eintracht-Fans auch wieder mitnehmen kann. Weil, wenn wir ganz ehrlich sind, das haben wir in den letzten Wochen, Monaten im Stadion nicht mehr ganz so miterlebt.
2: Am Ende zählt, was auf dem Platz passiert. Doch wie sagt man so schön, Pilze und Beziehungen sollte man nicht aufwärmen. Denn bisher hat es selten zum Erfolg geführt, wenn ehemalige Trainer zurückgeholt wurden.
5: Genau vor 10 Jahren haben wir den guten Armin Fee zurückgeholt. Und das ist krachend gescheitert, nachdem er hier als Held gegangen ist. Also ich habe so ein bisschen die Angst, dass wir jetzt genau den gleichen Fehler machen wie vor 10 Jahren. Allerdings muss man sagen, Adi Hütter ist ein Trainer, der sich nochmal weiterentwickelt hat. Der hat sich nochmal weiterentwickelt in Monaco.
2: Auch Adi Hütter will nichts von der schlechten Trainerrückholbilanz wissen.
3: Mit solchen Dingen befasse ich mich grundsätzlich nicht, weil wenn ich jetzt die Statistik vorher gelesen hätte und sage, oh, das traue ich mir jetzt nicht zu, ja, dann hätte ich ja nicht unterschrieben. Aber ich komme deswegen auch retour, weil ich einfach unglaublich Bock habe, mit der Eintracht wieder dorthin zu kommen, wo wir alle hinwollen.
2: Klar ist jetzt schon, die Rückkehr von Adi Hütter ist eine spannende Eintracht-Geschichte. Sie bietet die Chance auf einen Neuanfang, wirft aber gleichzeitig viele Zweifel auf.
1: Schöner alter Baum gegen Turnhalle. Wer macht das Rennen in Kassel? Für den Bau einer neuen Turnhalle der Herderschule müsste ein großer Kirschbaum weichen. Müsste, denn der Landkreis Kassel wartet seit Monaten auf die Baugenehmigung für die neue Turnhalle. Die alte, so heißt es, müsse dringend ersetzt werden.
2: Die alte Turnhalle der Herderschule. Sie ist so alt, dass sie schon längst nicht mehr da sein sollte.
6: Wir haben eine Lehrerin bei uns an der Schule, die ist damals in die 11. Klasse hier in die Herderschule gekommen. Die ist jetzt 5 Jahre bei uns im Amt und ihr hat man damals schon gesagt, diese Halle wird gebaut.
2: Aber da gibt es einen Kirschbaum. Der steht dort, wo bis nächsten Sommer die neue Halle hinkommen sollte. Schulträger ist der Landkreis Kassel, der hätte den Baum gerne weg. Aber die Schule steht im Stadtgebiet Kassel und ohne Genehmigung der Stadt geht nichts. Also herrscht Stillstand. Die Schuld dafür geben sich Stadt und Landkreis gegenseitig.
7: Es gibt technische Lösungen, die sowohl den Bau der Halle als auch den Erhalt des Kirschbaums ermöglichen. Dass diese Alternativen in der ursprünglichen Planung des Landkreises nicht berücksichtigt wurden, stellt einen erheblichen Planungsfehler dar.
2: Das lässt der Landkreis nicht auf sich sitzen und spielt den Ball zurück.
7: Dieser Standort wurde präferiert, da er im Vergleich zu alternativen Flurstücken die geringsten Eingriffe in naturschutzrechtliche Belange aufwies. Die aktuelle Konzeption ist zudem die wirtschaftlich effizienteste Variante.
2: Ein Kirschbaum wird zum Zankapfel. Der Landkreis schließt sogar rechtliche Schritte gegen die Stadt nicht aus. In der Herderschule und beim direkt angrenzenden Sportverein kann man nur machtlos am Spielfeldrand stehen und zusehen, wie die Behörden sich streiten.
8: Der Eindruck entsteht, Politik kommt nicht in die Entscheidung. Politik wird nicht zum Interesse der Menschen gemacht. Politik hält sich an Prinzipien, die keiner versteht, auf. Und bei der Jugend ist genau dieser Eindruck sowieso schon vorhanden. Und ich habe immer Sorge, dass dann diejenigen, die lauthals rufen, wir würden das aber tun, denen läuft man dann zu.
2: Naturschutz gegen Turnhalle, Stadt gegen Landkreis, Bürokratie gegen echten Bedarf. Für den Moment ist der einzige Gewinner der Kirschbaum.
9: Und nun zum Wetter. Heute haben wir meteorologischen Sommeranfang. Um Wetterdaten besser zu erfassen, werden dafür immer 3 ganze Monate gebündelt, um die Daten einfacher auswerten zu können für die Statistik und somit hat man eine bessere Vergleichbarkeit. Der astronomische und kalendarische Sommer beginnt erst mit der Sommersonnenwende am 21. Juni in diesem Jahr. Durch die Nacht geht es teils wolkig, teils klar und trocken. Morgen Vormittag freundlich und trocken. Am Nachmittag Schauer und Gewitter, die kräftig ausfallen können. Mit Starkregen bis 30 Liter auf den Quadratmeter innerhalb von 1 oder 2 Stunden. Sowie Hagel und auch Sturmböen mit Windgeschwindigkeiten bis 85 Kilometer pro Stunde. Heute Nacht 9 Grad im Waldecker Land sowie im oberen Fuldatal und bis 14 Grad im Rheingau. Morgen 20 Grad im Westerwald und 26 Grad am Main, auf den Bergen 18 bis 22 Grad. Und die weiteren Aussichten, am Mittwoch meistens trocken mit einzelnen Schauern. Am Donnerstag sehr windig und häufig nass. Am Freitag weiterhin windig, jedoch nur noch einzelne Schauer bei 16 bis 22 Grad.

0: Sie haben auch gesehen, in welche Richtung ich laufen muss.
1: Aber es war zu dunkel. Das ist mal ein bisschen.
2: Scheiße.
3: Sexualdelikt?
2: Also, mir wäre jetzt bei der Erstbeschau nichts aufgefallen, aber nach der Obduktion kann ich da sicher mehr sagen.
0: Denkst du, sie hat den Täter gekannt?
3: Keine Einbruchsspuren. Sie hat die Tür aufgemacht. Sie wurde attackiert, hat versucht zu flüchten. Hier ist sie hingefallen und dann hat sie es trotzdem noch geschafft bis hierher. Schnappt sich hier den ersten Gegenstand, den sie finden kann, dreht sich um, versucht sich zu wehren und der Täter ersticht sie. Sie sollen sich den Kleiderbügel genauer anschauen. Wenn wir Glück haben, dann findet man darauf DNA-Spuren vom Täter.
0: Hm?
3: Hey.
0: Was haben wir?
3: Jana Gruber, 42, erstochen. Sie hat versucht, sich mit dem Kleiderhaken zu wehren. Die Tatwaffe haben wir noch nicht.
0: Und, wer hat sie gefunden?
3: Ein anonymer Anrufer. Aber wir sind dran, die Nummer rauszufinden. Und da ist noch was. Kommt. Samuel, 10 Jahre alt. In der Schule ist er nicht, haben wir schon angerufen. Fehlt leider jede Spur.
0: Gibt's einen Vater? Vielleicht ist er ja bei denen.
3: Laut Personenstandsregister ist die Vaterschaft unbekannt.
0: Nicht nur eins.
3: Komm, jetzt sag dir nur was. Kollegen, lasst uns mal kurz allein. Kollegen, bitte.
0: Eine ermordete Prostituierte und ein verschwundenes Kind.
3: Genauso wie der Fall, den die Kollegen letzten Monat in Schwechat behandelt haben. Ich glaube, wir sollten die beiden Fälle zusammenlegen. Ist dieselbe Handschrift.
0: Die Kollegen meinen, dass sie jetzt schon 20 verschiedene DNA-Spuren haben und dass die Untersuchung Wochen dauern wird. Und ich habe die Handynummer von dem vermissten Kind herausgefunden. Ist aber aus.
3: Da.
0: Ah ja, und das Auto von der Frau Gruber ist weg.
4: Das sagst du jetzt? Ist dir nicht in den Sinn gekommen, dass das vielleicht eine wichtige Information wäre?
0: Entschuldigung.
3: Ist die Fahndung draußen?
0: Na ja, nein.
4: Na dann aber schnell.
3: Hast du wieder nichts geschlafen?
4: Es wird einfach nicht besser. Wenn ich mal eingeschlafen bin, wache ich nach 2 Stunden wieder auf. Es ist zum wahnsinnig werden.
3: Aber es kann niemand was dafür, wenn du nicht schlafen kannst.
4: Ja, ich weiß. Es tut mir leid.

Esna? Ja? Wo? Okay, danke, servus. Du kannst gleich wieder aufstehen. Wir haben den anonymen Anrufer. Er ist Aktenkunde. Komm, vor mal.

0: Sie doch anonym angerufen.
1: Ja, aber nicht für uns. Haben Sie gedacht, wir werden nicht herausfinden, dass Sie ein Frauenmörder sind?
0: Was?
2: Na, das bin ich nicht. Was soll denn das? Warum sollte ich Sie anrufen, wenn ich mich umgebracht hätte? Da war ich ja schon deppert.
1: Herr Langer, mehrere Anzeigen wegen Körperverletzung. Eine Verurteilung wegen Drogenhandel.
2: Ja, aber das ist alles schon über 20 Jahre her. Was hätte ich denn für einen Grund haben sollen?
1: Wollte die Jana Gruber Sie nicht beteiligen an ihren Einnahmen aus der Prostitution oder wollte sie aussteigen? Ne?
2: Was? Na, wirklich, Herr Inspektor. Ich war nur ein Kunde. Ja, ich kenne die Jana schon länger vom Strich. Aber das war ich nicht. Wie ich da reingegangen bin, da war sie schon tot und überall Blut.
1: Und das sollen wir Ihnen glauben?
2: Ja. Sie war doch meine Freundin. Gleich gewusst, dass sie nicht mehr lebt, das hab ich gesehen.
1: Hast du noch irgendwas? Hey.
3: Na, alles gut.
1: Was ist mit der Tatwaffe?
2: Was für eine Tatwaffe?
1: Ja, wenn jetzt die Kollegen kommen, werden die da irgendwas finden?
2: Was wären? Nein, es war genauso wie Ihnen. Ich hab der Jana nichts getan.
1: Sagen Sie mir Ihre Hand.
2: Nein.
1: Sagen Sie mir Ihre Hand.
2: Dürfen Sie das?
1: Sagen Sie mir Ihre Hand! Und dran.
2: Ich bin unschuldig.
3: Was ist mit dem Kind von der Jana? Kennen Sie den Buben? Haben Sie den schon mal gesehen, wie Sie bei der Jana zu Besuch waren?
2: Was für ein Bub? Ich habe nicht einmal gewusst, dass sie ein Kind hat.
3: Ja?
2: Wirklich, ich weiß nichts von einem Buben. Gar nichts.
1: Sie kommen mit auf die Wache.
3: Alles klar. Sie haben das Auto gefunden.
4: Grüß Sie. Also, was haben wir?
5: Wir haben die Fahndung gekriegt und dann haben wir das Fahrzeug davor gefunden. Vom Fahrer keine Spur.
3: Aha. Schauen.
6: Ich brauche einen Asservatenbeutel, bitte.
5: Geh holen, welche, bitte.

0: Okay. Kann Ihnen irgendwie helfen?
1: Nein, passt schon. Es ist ein bisschen überarbeitet, danke.
0: Okay.

0: Entweder der Täter hat sich beim Überfall auf die Mutter verletzt oder er hat den Buben verletzt.
1: Aber warum?
0: Um ihn gefügig zu machen. Wenn der Bub so wehrhaft war wie seine Mutter, dann hat er versucht wegzulaufen.
1: Wenn der Kleine trotz Todesangst und Schock noch einen Hilferuf eingeritzt hat, dann muss das ein außergewöhnlicher Zehnjähriger sein.
0: Wo kommt man von hier aus zu Fuß hin? Ne?
1: Ja, wahrscheinlich war ihm klar, dass wir das Auto von der Mutter bei einer Alarmfahndung schnell finden werden.
0: Du meinst, dass er hier das Auto gewechselt hat, oder?
1: Oder jemand hat ihn abgeholt. Das Handy vom Samuel habe ich im Auto gefunden. Ah, Kollege, bringen Sie es bitte schnell ins Labor.
2: Natürlich.
1: Danke.
0: Ah, Bibi?
1: Ja?
0: Wir brauchen noch Videoaufnahmen und Fotos von der Straße. Irgendwas.
1: Ja, ich rufe die Meret im Büro an.
0: Grüß euch. Also, ihr verteilt euch überall im Viertel. Es kommt überall nach. Vielleicht hat irgendwer den Buben gesehen. Fotos vom Buben habt ihr, oder? Was?
3: Na ja, da wohnen sicher ein paar tausend Leute.
1: Ja, dann sollte es mal anfangen.
0: Also, Abmarsch, komm. Ja, was hilft's?

0: Räuberchandarmen bin.
1: Zwei tiefe Schnitte am Thorax, einer davon tödlich. Alle sehr kraftvoll ausgeführt. Diese Schnitte hier sind Abwehrverletzungen und die Hämatome rühren von einem Sturz.
2: Was deckt sie mit den Erkenntnissen vom Tatort? Sonst irgendwas?
1: Wir haben alle Stichkanäle eingehend untersucht und die Verletzungen sind sehr speziell.
3: Heißt was?
1: Die Waffe ist ungefähr 14 cm lang, sehr breit und zweischneidig.
3: Sowas wie ein Stilett?
1: Eher ein Dolch mit Hohlkehle und als Beweismittel gut zu bestimmen.
4: Irgendeine fremde DNA oder so?
3: Sag einmal, könntest du mir eigentlich ein Schlafmittel verschreiben? Ich kann seit Tagen nicht richtig schlafen und ich muss endlich einmal wieder durchschlafen.
1: Ich könnte schon, aber vorher lieber nach Haus. Trink einen Tee und versuch dich zu entspannen. Oder nimm dein Buch, liest zwei Seiten, dann schlafst du hervorragend ein. Also bei mir funktioniert das immer.
0: So. Samuel, das Essen ist fertig.
5: Wo ist meine Mama?
0: Ich bin deine Mama. Komm. Komm. Hast du einen großen Hunger? Magst du viel Soße? Oder ich gebe dir mal ein bisschen was, was du das magst. Hm?

0: Geh. Kannst du nur aufpassen. Es tut mir leid. Macht nix. Macht überhaupt nix. Das kriegen wir schon wieder raus. Ja? Geh.
1: Das Team hat sicher 100 Leute befragt, aber niemand kann sich an einen Mann und an einen Boom erinnern.
2: Gut, dann versuch was wird. Machen wir morgen gleich noch einmal. Irgendwer muss es ja gesehen haben.
1: Videos gibt's übrigens, eine Kanne von der Straße, wo das Auto war.
2: Das ist scheiße. Das ist richtig scheiße.

0: muss nur mal kurz weg. Okay? Gib mir mal deinen rechten Fuß.
1: Hey!
0: Das ist nur zu deiner eigenen Sicherheit. Und wenn du schön brav bist, lese dann noch einmal was vor. Du wirst dich schön brav sein, gell?

0: trinken?
1: Ein Kaffee.
2: Servus.
1: Hallo.
2: Ist noch was aus so einem Kaffee?
1: Na, danke.
2: Sicher?
1: Informationen hätte ich gern.
2: Ah ja?
1: Hat die Frau hier schon mal gearbeitet?
2: Wer würde es wissen? Ich habe immer gedacht, entweder Kiewerer oder Sozialarbeiter. Ja, ich kenne die. Die nennt sich Anastasia, aber ich glaube, die heißt Diana.
1: Wann hat denn Diana das letzte Mal hier gearbeitet?
2: Keine Ahnung, vor 2-3 Monaten oder so. Ja. Ich glaube, die ist in der Heimarbeit tätig. Warum, ist was passiert oder was?
1: Was ist mit dem?
2: Ja, das ist ein Volltrottel, ja, aber der ist harmlos. Ein bisschen ein Ungustel ist er.
1: Stammkunde?
2: Ja, der ist überall Stammkunde. Der sucht die große Liebe im Beruf.
1: Wird er erfinden, oder?
2: Du vielleicht auch.
1: Danke für den Kaffee.
2: Aber gern. Geht aufs Haus.
1: Herr Mähdorf.
2: Ja.

0: Was ist? Kann ich dir helfen?
1: Ich hab nur gesehen, dass du jemanden suchst.
0: Und?
1: Warum suchst du ihn denn?
0: Ich hab keine Zeit für blöde Spiele. Kennst du ihn ja oder nein?
1: Komm mal mit.

0: Ich bin vom Drogendezernat.
1: Aus Wien?
0: Na, aus Graz.
1: Warum sollte jemand aus Graz in Wien ermitteln?
0: Ja, wir sagten, dass ich offiziell da bin. Ich ermittle verdeckt. Ich suche einen Typen, der mit Greg dealt.
1: Mit Greg?
0: Bist du nicht von der Sucht? Bist von der Sitte? Ein Typ aus Wien verkauft in Graz größere Mengen. Ich bin auf der Suche nach der Schlüsselfigur. Greg ist wieder im Kommen. Eine Spur führt genau in das Buch.
1: Gib mir deine Dienstnummer. Gib mir deine Dienstnummer.
0: 9 0 5 9 8 8 8 7.
1: Wissen die Kollegen in Wien Bescheid?
0: Nein.
1: Warum nicht?
0: Weil ich noch nicht genug Material zusammen habe. Der Typ auf dem Foto. Wieso suchst du den?
1: Ich such den Typen im Zusammenhang mit einem entführten Kind.
0: Ich hoffe, du findest es. Kinder muss man retten.
1: Hey. Ruf an, wenn du was hörst.

0: Schlaftabletten?
1: Ja, Schlaftabletten. Ich kann seit einer Woche nicht mehr richtig schlafen.
2: Du solltest zum Arzt gehen mit sowas. Das ist echt nicht lustig.
0: Das ist zum Schlafen?
2: Auch. Übrigens, Craig ist wieder im Kommen in der Stadt.
0: Craig?
2: Eben so ein Freak wollte gleich 30 Gramm bei mir kaufen. Ich. 30 Gramm. Aber du weißt, ich mach das nicht.
0: Wenn sich der wieder bei dir meldet, dann rufst du mir an.

Alles klar?

0: Ja, servus Franz, Moritz Eisner hier. Ja, danke, ganz gut. Du, sorry, dass ich so spät anrufe, aber ich bräuchte dringend deine Informationen. Kannst du mir sagen, ob einer von euch aus Graz mit folgender Dienstnummer 905 98887, ja, dreimal die 8 und die 7, bei uns in Wien undercover ermittelt? Na ja, dringend. Super, danke dir. Ciao dabei.
1: Ich bin wieder da. Hey. Ne? Bist du auch brav gewesen?

0: Am Sonnabend fraß sie sich durch ein Stück Schokoladenkuchen, eine Eiswaffel, eine saure Gurke, eine Scheibe Käse, ein Stück Wurst, ein Lolli, ein Stück Früchtebrot, ein Würstchen, ein Töchtchen und ein Stück Melone. Und diese Abend hat sie Bauchschmerz. Das ist nicht lustig. Der nächste Tag war wieder ein Sonntag. Die Raupe fraß sich durch ein grünes Blatt. Und es ging ihr nun viel besser. Am Dienstag fraß sie sich durch zwei Birnen, aber satt war sie immer noch nicht.
1: Ja, ich bin's. Ich weiß, es ist spät. Also eigentlich wahnsinnig früh. Du schlafst sicher noch. Ich kann nicht schlafen. Ich halte diese Welt einfach nicht aus. Wir müssen diesen Buben finden, Moritz. Aber wir haben keine Zeit mehr. Bis dann.

0: glaubt also, dass es sich um denselben Täter wie in Schwechat handelt?
1: Ja.
2: Eine Gelegenheitsprostituierte wird erstochen. Ihr kleiner Sohn verschwindet plötzlich spurlos. Und das ist der zweite Fall innerhalb kürzester Zeit. Zuerst in Schwechat und dann bei uns im 10. Bezirk.
1: Ein Serienmörder.
0: Mit dem Wort Serienmörder haben wir sofort einen nationalen Notfall. Und dann ist das ganze Land im Ausnahmezustand. Wochenlang. Das ist euch wohl klar.
2: Wir werden mit dem Langer noch mal reden.
0: Der Langer. Den hat der Staatsanwalt auf freien Fuß gesetzt. Seine Aussagen waren stimmig. Wir haben nichts gegen ihn in der Hand.
1: Er war am Tatort.
0: Ja, aber er hat die Polizei verständigt. Und ihr habt immer noch keine DNA. Mehr habt ihr einfach nicht.
2: Wir werden ihn lange überwachen lassen.
0: Komm. Unauffällig, ja.
2: Von beiden Kindern, Tommy und Samuel, fehlt nach wie vor jede Spur. Beide Mütter haben Gemeinsamkeiten. Beide haben sie als Prostituierte gearbeitet. Beide haben ihre Kinder allein erzogen. Beide wurden mit einem Messer erstochen. Von beiden wurden die Söhne entführt. Kommen wir zum zweiten Opfer. Jana Grobak. Keine Anhaltspunkte für ein Sexualdelikt, keine Anhaltspunkte für eine Beziehungstat. Keine verwertbaren Fingerabdrücke am Tatort. Geld und Kreditkarten wurden zurückgelassen. Es gibt keine klare Motivlage, weder im ersten Fall noch im zweiten Fall. Anders wie in dem Fall Schwechat haben wir im zweiten Fall einen dubiosen Zeugen. Gustav Langer. Näheres findet ihr in euren Unterlagen. Kollegen, wir müssen diese Kinder lebend finden. Wir hängen einen ganzen Tag hinten nach.
1: Auf den Aufnahmen von der Section Control kann man nicht viel erkennen, weil die Fotos falsch sind. Und an der Haltestelle gibt es keine Videokameras. Aber auf diesem Foto schaut so aus, als wäre da eine Frau am Steuer. Und es hat sich endlich doch jemand aus der Gegend gemeldet, der glaubt, eine Frau mit einem Kind in der Nähe vom Fundort des Autos gesehen zu haben. Die Frau soll das Kind grob angefasst haben. Aber glauben heißt bekanntlich nichts wissen.
2: Ob es sich um eine Einzeltäterin handelt oder ob sie mit anderen Tätern zusammenarbeitet, wissen wir bis jetzt noch nicht.
3: Ich bin wieder da. Hey. Na? Hast mich schon vermisst?
2: Hast du noch irgendwas?
4: Ja. Zwar keine Ergebnisse von der Fahndung. Die beiden sind wie vom Erdboden verschluckt. Dafür haben wir aber Blutspuren, die gerade ausgewertet werden. Und dann gibt es noch ein Beweismittel, das die Tatortgruppe gesichert hat. Ein Kugel aus Staniolpapier mit Resten von Kokainsalz und Natriumhydrogencarbonat.
5: Craig!
3: Wir müssen herausfinden, ob das Mordopfer Drogen genommen hat.
2: Der Greidel soll eine toxikologische Untersuchung machen.
4: Ja.
2: Also, an die Arbeit, kommt's. Tempo, Tempo. Eisner? Ja. Okay. Ja. Gut, ich danke dir. Du, und hast du eine Telefonnummer von ihm? Ja, habe ich mir gedacht. Okay, gut, danke dir.
3: Was ist?
2: Ich habe einen verdeckten Ermittler überprüfen lassen. Seine Angaben sind alle korrekt, das ist sauber.
3: Ach Gott, ach Gott. Jetzt sind wir bald alle zusammen. Dauert nicht mehr lang. Und wenn du ganz brav bist, gibt's nachher noch eine Schokolade. Lass sie gut schmecken.

0: Ich hab deine Nachricht erhalten. Hab nicht zurückgerufen, weil ich mir dachte, ich weck dich wieder auf. Oder hast wieder nicht geschlafen? Baby, ich sag's nicht gerne, aber ich glaube, du solltest jetzt endlich mal mit jemandem reden, der sich damit auskennt.
1: Was willst du mir damit sagen? Ich kann das doch nicht einfach so hinnehmen, dass ständig Menschen um uns herum sterben und wir nur dann gerufen werden, wenn es schon zu spät ist. Oder kannst du das?
0: Schau, du hast jetzt zwei Möglichkeiten. Entweder du gehst jetzt sofort zum Rat und quittierst deinen Dienst, oder wir zwei stehen das gemeinsam durch. So oder so. Eins kannst du sicher sein. Dieses Thema wird dich immer wieder einholen. Das ist unser Leben. Aber du musst jetzt endlich wieder mal schlafen.
1: Ich schlafe wieder, wenn wir das Kind gefunden haben, okay? Ich glaube, ich hab da was wegen dem Crack, aber das muss ich erst noch abchecken.
0: Ja, ich auch. Sag mal, schaue ich eigentlich aus wie ein Sozialarbeiter?
1: Was?
0: Nix.
2: Das kannst du nicht, ich kann das. Ich bin eine gute Mama. Schau dir das an. Ich bin eine gute Mama. So schön. So soll das ausschauen.
1: Hey, Wave. Ruf mich an, ich habe ein paar Fragen an dich.
3: Das ist alles ein Beweismittel, was wir im Fall Schwächert im Haus haben.
1: Danke.
0: Sehr gut. Das ist das Auto vom ersten Opfer aus Schwächert. Haben Sie mehr damit der Zufälle gefunden? War geparkt vor einer Werkstatt, wo Sie einen Toten gefunden haben.
1: Mord?
0: Nein. Suizid. Keine Anzeichen auf Fremdeinwirkung. Da. Ich glaube, ihr sollt nochmal mit dem Langer reden. Vielleicht hat er die Prostituierte im Fall Schwächert auch gekannt. Herr Langer!
4: Herr Langer, machen Sie bitte auf, Polizei, wir müssen noch mal mit Ihnen reden, Herr Langer.
5: Herr Langer, machen Sie bitte auf, oder wir müssen uns Zutritt verschaffen.
4: Herr Langer!
0: Geht's? Ohne Durchsuchungsbefehl geht gar nichts.
6: Ich verstehe die Weiber nicht. Jetzt hat sich ein Hund eingebildet. Ja, und wer geht mit dem Gassi? Ich natürlich.
7: Ich mag keine Hunde.
6: Zu Recht.
5: Sitzt ihr noch rum oder beobachtet ihr?
7: Wir beobachten auch.
5: Ja, dann ist ja gut.
1: Und den Langer habt ihr nicht gesehen?
7: Nein. Der muss noch im Haus sein.
1: Das darf doch nicht wahr sein. Na, ist er eben nicht. Was hat's denn jetzt für Polizisten?
5: Meldet sich, wenn was ist.
7: Ja,

0: Ich habe mich gerade ein bisschen frisch gemacht.
1: Die Übereinstimmung der beiden Fälle ist offensichtlich.
2: Da lange war es nicht. Und irgendwie habe ich das Gefühl, als hätten wir irgendwas Wichtiges übersehen.
1: Und ich habe bei der Geschichte mit dem Selbstmord ein komisches Gefühl. Der Ordner hat das damals bei der Fallbearbeitung so 0815 gemacht. Weißt du, dass es damals nicht einmal eine Obduktion gab?
3: Der Staatsanwalt hat angerufen. Der Anwalt vom Lang hat Beschwerde eingereicht. Ihr hättet gedroht, seine Wohnungstüre aufzubrechen.
2: Dann war er ja doch daheim.
3: Hat der Langer recht mit seiner Beschwerde? Habt ihr gedroht, seine Wohnungstüre aufzubrechen?
2: Nein.
1: Nein. Wir suchen den, mehr nicht.
3: Na gut, aber dezent bitte.
4: Mahlzeit. Also erstens, die toxikologische Untersuchung bei der Jana war positiv. Spuren von Kokainsalz und Natrium, also Crack, nachweisbar. Und ich habe mich wie ersucht durch die Datenbank gearbeitet und wirklich einen Treffer gelandet. Ich habe noch eins gefunden.
2: Was?
4: Ein Opfer. Es ist bei uns nicht aufgeschieden, weil kein Mord. Aber bei einem Überfall in Simmering vor 8 Wochen hat eine Frau versucht, eine Prostituierte niederzustechen und ihren Sohn zu entführen.

0: Na, tut mir leid. Ich kenne ihn nicht. Habe ich noch nie gesehen.
1: Sind Sie sicher?
0: Sie können mir glauben, dass ich mir sicher bin. Das war eine Frau. Ich weiß, was ich weiß. Aber wenn es schnell gegangen ist. Ich habe meine Wohnungstür aufgesperrt. Sie hat mir abgestochen, wenn nicht zufällig mein Nachbar heimgekommen wäre. Dann ist sie abgehauen, die freie Sau. Und da von meinem Magen haben sie mir rausgenommen. Und ich habe jetzt einen künstlichen Darmausgang. Mein Leben ist vorbei. Jetzt höre ich das nicht, damit ihr euch laut tue. Ich würde sie die Drecksau erwischt und einsperrt.
1: Gibt's vielleicht noch irgendwas, was sie damals nicht zu Protokoll gegeben haben?
0: Ich hab dem Kieberer von damals alles erzählt. Und heute will ich es einfach nur vergessen. Zuerst habe ich gar nichts gespürt. Nur mein Herz hat so laut gepocht. Und dann ist der Schmerz gekommen.
2: Hat sie irgendwas gesagt?
0: Ganz leise. Wertlose Hur. Für dich ist es eh zu spät. Aber ihn kann ich retten.
1: Für dich ist es zu spät, ihn kann ich retten. Wertlose Hure. Aber warum entführt sie die Kinder? Pädophil?
2: Glaube ich nicht. Vielleicht kann sie selber keine Kinder kriegen. Sie schützt die Kinder. Vielleicht irgendein religiöser Wahn.
1: Auf jeden Fall spielt es eine große Rolle, dass die Frauen sich prostituieren und das bestraft sie. Wir sollten zu der Werkstatt fahren, wo der alte Mann sich stranguliert hat.
2: Entschuldige. Eisner? Ja. Mhm. Wann? 20 Minuten, okay. Gut, ciao. Hm? Ich setze sie bei der Werkstatt ab, komme dann später nach. Ich muss einen Kollegen treffen.

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0: Auch schon da. Fellner von der Kripo. Da war seit der Polizei aber niemand mehr, oder?
1: Nein.
0: Danke.
2: Dann gehe wieder.
0: Ja.

0: Hallo. Und was gibt's?
1: Der Typ auf dem Foto, das du mir neulich vor dem Buch gezeigt hast, der dürfte was mit meinem Fall zu tun haben.
0: Der Lange.
1: Wie der heißt, weiß ich nicht.
2: Die sind unsere Spezialität.
0: Danke.
1: Aber ja, wegen Sinn gestern. Er verkauft Greg. Und das wahrscheinlich für den Dealer, den ich suche.
0: Der Lange hat eine tote Prostituierte gefunden und hat den Fund anonym gemeldet. Wir haben im Blut von der Frau Greg gefunden. Das heißt, es gibt also eine Verbindung zwischen deinem Fall und unserem Fall. Hast du nur irgendwas, was mir helfen könnte, den Buben zu finden?
1: Ich hab den Lange ja gestern zum ersten Mal gesehen. Glaubst du, dass irgendwas sexuell ist?
0: Ich hoffe nicht.
3: Hallo.
0: Woher bekommt denn der Lange sein Greg?
1: Das weiß ich auch noch nicht genau. Aber ich nehme an von dem Typen, den ich suche. Aber da gibt's auch noch eine Zwischenhändlerin. Wave heißt die. Zeigt der Foto. Die verkauft so ziemlich alles. Im Balu, so eine Disco. Tagsüber sitzt sie immer da im Engelspark. Aber wie das genau zusammenhängt, weiß ich noch nicht.
0: Schick mir das Foto. Hm. Du fallen, wenn du was hörst, ja? Wiederschauen.

0: Ja, ich bin's, Ernstl, die Bibi. Könntest du beim Journalrichter anrufen und was für mich bewilligen lassen?
1: Ich weiß. Also das ist ein bisschen kompliziert und alles mehr so ein Bauchgefühl, aber danke, Ernstl.

0: Du schaust aus wie ein Sozialarbeiter.
1: Du schaust aus wie eine Dealerin.
0: Warum? Magst du das haben?
1: Verkaufst du auch Crack?
0: So was greife ich nicht an. Würde ich nie. Ich bin von eurem Verein.
1: Was heißt unser Verein?
0: Ich bin eine Informantin für die Kripo.
1: Ja, sicher. Informantin.
2: Für wen denn, ne? Komm mit.

0: Ne? Geh her. Ja, ba, ba, ba. Ba, ba, ba, ba, ba, ba, ba, ba, ba, ba.
1: Komm, komm, sag mal. Wir basteln jetzt was miteinander.
2: Die Kollegin Fellner hat ein Bauchgefühl.
3: Eine Theorie. Ich habe eine Theorie. Ich glaube, unsere Täterin entführt die Kinder in den Autos der Opfer, lässt sie dann einfach stehen und versteckt sich ganz in der Nähe, bis das Tamtam vorbei ist. Kommt's mit.
4: Die haben wir gewohnt.
3: Schaut so aus. Und durchs Fenster sieht man ein Bordell.
4: Dann ist es vielleicht doch mehr als eine Theorie.
5: Die Schwächer, da haben das übersehen. Sollen Sie die Spurensicherer noch mal genau anschauen?
3: Vielleicht war der lange ja auch mal da drüben im Puff.

fast vergessen. Da für dich. Meereshauschen. 78 Minuten. Wird angeblich 100 bei Leuten, die an Schlaflosigkeit leiden. Ich dachte, das hilft dir vielleicht.

0: Ich brauch was, du musst mir aushelfen.
1: Mach die Tür zu. Sag mal, spinnst du jetzt komplett, Alter? Du kannst nicht einfach da.
2: Und? Wie wird's weiter?
3: Nein, Kreuz. Was glaubst
2: du?

0: Hey, na? Wie war's mit dem Meeresrauschen?
1: Ja, zum Einschlafen hat's tatsächlich geholfen. Aber nach 3 Stunden war ich wieder wach.
2: Wenn wir mit dem fertig sind, dann machst du Urlaub. Das versprichst du mir,
1: ja? Ja.
0: So, also, die Kleidungsstücke können mit Sicherheit dem Jungen als Schwächer zugeordnet werden. Seine Mutter hat als Prostituierte in dem Puff gegenüber von der Werkstatt eine Zeit lang gearbeitet.
1: Das könnte unser Muster sein. Dann könnte sich unsere Täterin in der Nähe des Bordells aufhalten, dort, wo wir das Auto von der Jana Gruber gefunden haben. Mhm. Gibt's schon was wegen dem Kleiderbügel?
0: Ja, da. Das Blut auf dem Kleiderbügel ist nicht vom Opfer und auch nicht vom Langer. Von Schwächert gibt es keine DNA zum Vergleich.
3: Der Langer ist tot.

0: Craig, wie bist du jetzt?
1: Ah, da ist noch was.

0: Warum jetzt?
1: Schuldgefühle vielleicht?
2: Es gibt eine Zeugin, die sagt, dass sie heute in der Früh einen Mann gesehen hat, der zu lange in die Wohnung ist.
0: Sicher, dass es keine Frau war?
2: Na, sie war sich sicher.
1: Vielleicht sind es mehr als zwei.
0: Dann wäre es auch kein Selbstmord.
3: Das müsst ihr euch anschauen.

0: Was rennt da bitte?
1: Ich bin mir sicher, dass der damit nichts zu tun hat.
0: Die begehen die Tat zu zweit. Und während der Langer sich bei dir als Zeuge präsentiert, entführt sein Komplize das Kind?
1: Das glaube ich nicht. Zu viel Risiko.
0: Und jetzt hat er solche Schuldgefühle, dass er sich selber aus dem Fenster stürzt?
1: Unwahrscheinlich.
0: Merit, Forensiker sollen Sie bitte das Taschenmesser genauer anschauen. Vielleicht ist ja damit der Hilferuf in den Autositz von der Jana geschnitten worden.
2: Mach ich.
0: Und wie passt die Frau in die ganze Geschichte?
1: Es muss eine Verbindung geben zwischen unserer Täterin und dem Lange. Und das schon seit längerem.
0: Was ist mit dem Craig?
1: Das passt alles nicht. Vielleicht sind es doch mehrere Täter. Und der Lange ist nur das schwächste Glied in der Kette. Und währenddessen wir hier mit dem Scheiß beschäftigt sind, suchen die längst das nächste Opfer. Die Frau entführt die Kinder. Die anderen verkaufen die Kinder an irgendeinem pädophilen Ring.
0: Wir müssen den Buben finden, Moritz, wir müssen.

0: Kannst du schnell. Du kannst das schnell. Das geht nicht.
1: Ich kann das. Ich kann das. Das war schade. Schade, dieser.

0: Gegenüber von der Werkstatt ist doch auch ein Bordell. Was, wenn sich unsere Täterin dort irgendwo mit dem Pump versteckt hat und uns beobachtet? Wir sollten das ganze Gebiet noch mal absuchen lassen. Den Suchradius vergrößern. Wenn es sein muss, den ganzen Bezirk umgrauben.
1: Lass uns mit dem Router reden.
2: Konzertierte Aktion des BKA. Hausdurchsuchen und Personenkontrollen im Suchgebiet. Selbst wenn ich wollte, bekomme ich die Mittel nicht frei. Wie stellt sich denn das vor von heute auf morgen?
1: Das wisst ihr eh.
2: Wisst ihr, wie viele Leute in eurem Suchgebiet leben? Ja. 24.000.
0: Ja, dann sollten wir mal anfangen.
3: Ah, gut, dass ihr da seid. Die Frau Koller wartet bei euch oben im Büro.
1: Frau Koller, hallo.
0: Grüß Sie.
4: Grüß Gott.
1: Ist Ihnen noch was eingefallen?
4: Ich habe nach Ihrem Besuch lang nachgedacht und habe nicht schlafen können. Aber dann mitten in der Nacht bin ich aufgewacht und mir ist was eingefallen. Könnt ihr vielleicht bitte Wasser haben?
0: Ja,
3: ich gehe schon.
4: Danke. Sie hat nicht gut laufen können in ihren Schuhen. Das ist mir wirklich bis gestern nicht aufgefallen, aber das ist sehr ungewöhnlich.
5: Weil?
4: Naja, weil man als Frau normalerweise immer weiß, welche Schuhe man tragen kann und welche nicht. Und den nicht, den tragt man nicht. Ich glaub's mal, ich bin von Berufswegen viel gestanden und das immer in hohen Schuhen. Da kenne ich mich aus.
5: Tja. Gut. Danke für die Information. Danke vielmals.
4: Okay. Danke.
5: Wiederschauen.
4: Wiederschauen. Ja, da würden Sie jemand überfallen und dabei Schuhen haben, denen nicht passen? Eben. Und genau wegen dem ist mir heute in der Nacht eingefallen, dass die Frau, wie sie mir ins Ohr geflüstert hat, für einen Moment für tiefer gesprochen hat als davor. Fast wie ein Mann.
0: Danke.
6: Mann.
3: Die Frau Koll ist schon weg. Ach, der Router will ich noch einmal sprechen. Er ist oben am Dach.
2: Ich brauche Ergebnisse, sonst bekomme ich nie die Sondermittel für die Hausdurchsuchung. Irgendwas, ich bitte euch. Staatsanwaltschaft, Innenministerium, die Leute von der Zeit im Bild, die wollen alle wissen, was da los ist. Ja, und ich auch.
7: Ja, aber die Ermittlungen sind noch nicht abgeschlossen.
2: Natürlich. Und der Zeuge im Mordfall Jana Gruber? Ich wiederhole, der Zeuge nimmt sich das Leben. Da kann uns der Anwalt einen Strick draus drehen.
7: Nein, kann er nicht, weil es war kein Suizid.
2: Sondern?
8: Ein Mord. Die Täterin oder der Täter, also derjenige, der die Jana Gruber ermordet hat, hat jetzt auch den Zeugen ermordet.
2: Die Täterin, der Täter, was denn jetzt? Wovon redet ihr denn?
7: Ja, ist ein bisschen kompliziert.
2: Natürlich. Und der Langer? Wie kann denn sowas passieren?
8: Ja, du hast nur freien Fuß gesetzt.
2: Ich? Ja. Der Staatsanwalt.
7: Der Langer hatte Verbindungen zu den Tätern. Das ist Fakt.
8: Ja, gleich noch.
2: Und was erzähle ich jetzt dem Staatsanwalt und den Leuten von der Presse? Ha?
8: Was? Ja, ich komme.
7: Ja, morgen können wir da mehr sagen.
4: Ja. Sauber, sauber. Alles so sauber.
8: Es wird so sauber. Sauber, ich glaube, so sauber war das hier noch nie. Jetzt fahren wir dann beide nach Haus. Dann ist die Familie endlich beisammen. Endlich zusammen.

0: Die haben mich einfach so festgenommen. Da habe ich gesagt, sie sollen dich anrufen, weil ich hier für dich arbeite.
1: Die haben dich tatsächlich zur Fahndung ausgeschrieben. Bestimmung des Aufenthaltsortes und Befragung wegen Drogenhandels.
0: Du weißt davon nichts?
1: Mary Chande, Gruppe Eisen. Jetzt verstehe ich gerade wirklich nichts mehr. Ich habe nicht gewusst, dass wir dich suchen.
0: Ich hätte mir gedacht, du leitest den Laden.
1: Ich bin müde. Ich habe seit Tagen nicht richtig geschlafen, wie du ja weißt. Also kannst du dir vorstellen, dass ich nicht sonderlich gut aufgelegt bin. Du hast gesagt, du hast was, das sich auf alle Fälle lohnt, dass ich dich da raushole. Also bitte, was ist es?
0: Der Freak, der das Crackbender kaufen wollte. Ja, ich habe den wieder gesehen. Auf der Straße, wie er in sein Haus reingeht.
1: Wo war das?
2: Ich check noch schnell ein Auto und dann müssen wir los, ja?

0: Kaschmir, oder?
1: Meine Informantin hat mir gesagt, dass der Typ mit dem Crack in das Haus da gegangen ist.
0: Zu viel Zufall, dass es nicht die gleiche Person ist. Also, dann, oder?
1: Ja.

0: Wenn der das alles geplant hat, dann muss der in einer Wohnung zur Straße hin sein.
1: Es sind trotzdem viele. Ich sehe die Wege rufen.
0: Die Meret ist schon informiert, die sind in 10 Minuten da.
1: Gut, dann gehen wir.
0: Wer ist das?
1: Das ist der verdeckte Ermittler, von dem ich die erzählt habe.

Ah, grüß Sie, Kriminalpolizei. Haben Sie in letzter Zeit den Buben hier im Haus gesehen? Warten Sie, haben Sie vielleicht einen

0: Bibi.
1: Bibi, du Moritz.
0: Bibi für Moritz. Hey. Den Kontakt zu Bibi verloren. Sie ist auf der Stiege. Du nimmst das.

0: Sag mal, ich bin's.
1: Ist alles gut.
0: Ich bin's, die Mama.
1: Die wollen nicht mehr wegnehmen.
0: Oh, das lassen wir nicht zu. Das lassen wir nicht zu. Okay?
2: Wo ist das Abholen?
3: Sie hat Frau gesehen, Georg Westen hat weh.
4: Nein.
3: Habt ihr den Buben schon mal im Haus gesehen?
4: 20.
3: 20? Komm.
0: Komm mit.

0: Kontakt, Frauenboden!
1: Pfund! Leiche!
2: Sicher!
3: Scheiße, Scheiße, Scheiße!
0: Wir brauchen Medic!
2: Hier!
4: Ein Stichwunden.
2: Okay, wir müssen die Blutung stillen.
4: Blutlaufzeit.
2: Drückst du auf die Blutung? Ist er drückt?
0: Messerstich!
4: Der ist vorbei.
0: Was ist jetzt mit dem Arzt?
4: Die bringen dir jetzt ins Krankenhaus, okay? Dann wird alles wieder gut. What?
5: Es war der verdeckte Ermittler.
6: Das Handy von der Bibi.
0: Sie hat das Handy den Buben gegeben. Wir brauchen eine Handyortung. Komm, komm, komm, komm!
7: Helft's mir bitte!
8: Was ist passiert?
7: Oh, ich hab mich niedergehauen und dann mein Auto gestohlen.
6: In welche Richtung ist er gefahren?
7: Da oben.
6: Du kümmerst dich um die Frau, gibst mir das Kennzeichen und das Modell durch.
9: Er fährt stadtauswärts Richtung Norden. Das Auto ist jetzt stehen geblieben. Du musst stadtauswärts auf der B14, dort rechts in die kleine Gasse und dann in die Haragasse. Ich schicke dir noch das Kennzeichen vom gestohlenen Wagen durch.

0: Was machst du denn, Mama, aus?
1: Bleib stehen. Wo sind die Kinder?
0: Zu Hause. Wir sind endlich zu Hause.
1: Wo sind die Kinder?

0: Alles gut. Bin gleich wieder da.
1: Okay.
2: Ich fahr zur Bibi.
1: Klar, übernehmen.

0: Bub. Samuel.
1: Wir haben beide. Den Tommy und den Samuel. Es geht ihnen gut. Äußerlich zumindest. Und Gott sei Dank, es ist keine pädophilen Geschichte. Und den Rest schauen wir uns später an. Du hast wahnsinnig viel Glück gehabt. Jetzt musst du schauen, dass du wieder gesund wirst, ja. Soll ich von den Kollegen grüßen? Die wollten alle heute schon kommen, aber ich habe gesagt, nein, heute wollen wir einen schönen Abend miteinander machen. Eigentlich aber allein. Aber morgen werde ich sie nicht aufhalten können, morgen, wenn sie alle kommen. Mit Zeitungen und mit Kuchen und mit Blumen und den ganzen Pipi.

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0: Fast 10 Jahre lang hat Brunhold S. versucht, psychisch labile Frauen über Internetchats in den Selbstmord zu treiben. Ungestraft. In Gießen wird ihm dafür jetzt zum ersten Mal der Prozess gemacht. Im Mittelpunkt steht das Treffen mit Birgit am Gießener Bahnhof. Und die Frage, ob ein RTL-Reporter dieses inszeniert hat. Wurde Brunhold S. dadurch zu einer Straftat angestiftet?
1: Wir konnten im Rahmen der Hauptverhandlung sehr genau herausarbeiten, dass der Fall Birgit nichts mit einer Lockvogelsituation zu tun hatte, ne, sondern dass sie zwar am späten Abend mit dem Wolfram Kunig in Kontakt stand, aber dass sie selbst diesen Entschluss gefasst hatte, sich töten zu lassen. Damit hatte Herr Kunig nichts zu tun, deswegen hat das auf die konkrete Strafzumessung später auch keinen Einfluss mehr gehabt. Heimo selbst hat sich gegenüber dem Gericht und der Staatsanwaltschaft nicht geäußert. Er hat aber im Rahmen eines Haftprüfungstermins und auch im Zuge seiner Exploration, also dem Gespräch mit dem Psychiater, gesagt, dass er gar nicht so richtig wisse, warum er hier sitzen würde. Er hätte doch eigentlich nur helfen wollen. Und für ihn seien das letztendlich nur sexuell motivierte Spielchen. Es wäre natürlich nie darum gegangen, hier einen Menschen zu töten.
2: Er bestreitet nicht, die Zeugin entsprechend kontaktiert zu haben. Was er aber mit allem Nachdruck bestreitet, ist, dass er hier zu irgendeinem Zeitpunkt den ernsthaften Vorsatz gehabt hat, einen Mord zu begehen.
1: Ich glaube, dass sowohl der Angeklagte als auch sein Verteidiger bis zum Ende gedacht hat, dass es hier nicht zu einer Verurteilung kommen wird, dass man das juristisch anders einschätzen wird als die Staatsanwaltschaft. Ich habe damals in meinem Plädoyer gesagt, dass ich noch nie eine Person vor mir sitzen hatte, die ich als so stark rückfallgefährdet und gefährlich einschätze wie ihn. Am Ende stand dann wieder die Rechtsfrage. Ne, findet der § 30 Anwendung, ja oder nein?
0: Wie wird die Strafkammer in Gießen entscheiden?
3: Ein aufsehenerregender Prozess heute in Gießen. Ging es hier um eine mögliche Tötung auf Verlangen oder um die Vorbereitung eines Mordes? Der Angeklagte soll einer psychisch kranken Frau angeboten haben, sie zu töten.
4: Heute sprach das Landgericht Gießen den Familienvater schuldig, den labilen Zustand der jungen Frau ausgenutzt zu haben. Brunhold S. kommt für 7 Jahre ins Gefängnis, so wie es die Staatsanwaltschaft gefordert hatte.
1: Also ich war nach dem Urteilsspruch erstmal erleichtert, weil das den Weg geebnet hat, eine Person in Haft zu bringen, die ich jedenfalls für die Allgemeinheit als gefährlich einstufe. Es gibt immer wieder absolute Grenzfälle und der Fall Heimo war ein solcher absoluter Grenzfall, wo es sich auf der einen Seite vertreten ließ, eine Strafbarkeit anzunehmen, auf der anderen Seite genauso gut vertreten ließ, eben keine Strafbarkeit anzunehmen. Das sind Dinge, die im juristischen Alltag immer wieder vorkommen. Ich habe es allerdings noch nie in meiner bisherigen Karriere erlebt, dass die Frage einer Strafbarkeit und einer so langen Freiheitsstrafe, dass die eben ausschließlich davon abhängt, wie man einen Sachverhalt juristisch bewertet.
5: Ich war positiv überrascht, weil das schon ein sehr hartes Urteil nach meiner Erfahrung war, 7 Jahre zur Vorbereitung eines Verbrechens. Und man ja sagt, unterm Strich, es ist dem Mädchen nichts passiert jetzt, Gott sei Dank. Es haben alle eingegriffen und das wird häufiger milde bewertet. Und dort hat eine Kammer entschieden, die wirklich ein Strafmaß auch gewählt hat, was beachtlich ist.
0: Der Verteidiger von Brunhold S. geht in Revision. Sieht die Voraussetzungen des § 30 nicht als erfüllt an. Der Bundesgerichtshof bestätigt das Urteil wegen sich bereit erklärens zu einem Mord.
1: Auch der Bundesgerichtshof hat sich hier nicht einfach gemacht und über viele, viele Seiten ausgeführt, warum in diesem Fall der § 30 zur Anwendung kommen kann. Diese Entscheidung ist auch in die Entscheidungssammlung des Bundesgerichtshofs aufgenommen worden. Das zeigt, welchen Stellenwert diese Entscheidung auch in der obergerichtlichen Rechtsprechung eingenommen hat.
0: 20 Jahre nach seiner letzten Haftstrafe wegen Vergewaltigung sitzt Brunhold S. jetzt wieder im Gefängnis. 7 Jahre stehen ihm bevor. Doch dabei wird es nicht bleiben.
1: Dieses Urteil hat, so würde ich es interpretieren, aus Sicht von Heimu eigentlich eine Lawine ausgelöst, weil dadurch die anderen Verfahren, die in der Bundesrepublik schwebten und teilweise bislang eingestellt waren, wieder aufgenommen worden sind. Ja? Und weil man jetzt eine andere Rechtsauffassung zugrunde legen konnte, sind die Ermittlungen neu gestartet.
0: So auch das Verfahren aus dem Jahr 2012 gegen Brunhold S. in Limburg. Sandra kommt über das Internetforum Hoffnungsschimmer mit ihm in Kontakt. Ausgerechnet, als sie wegen akuter Suizidgefahr in einer Psychiatrie behandelt wird. Er gibt vor, ihr helfen zu wollen. Kurze Zeit später setzt Brunhold S. sie unter Druck, will, dass sie sich von ihm aufhängen lässt. Sandras Mutter kann das Treffen gerade noch verhindern. Der Fall landet damals bei der Limburger Staatsanwaltschaft.
6: Es war so, dass das Verfahren, was in Limburg stattgefunden hat, das fand schon im Jahr 2012 statt und wurde durch den damaligen Sachbearbeiter aus Rechtsgründen schon im Jahr 2013 eingestellt.
7: Das Problem dieses Falls war tatsächlich, haben wir es mit einem frei verantwortlichen Suizid versucht zu tun oder war es eben nicht frei verantwortlich?
8: Für mich war es natürlich unbefriedigend, dass so ein Mensch weiterhin frei rumlaufen kann. Für mich war eigentlich klar, dass es nur eine Frage der Zeit ist, bis irgendwann wirklich mal was passiert.
0: Peter Kräft behält recht. Auf die gleiche Art und Weise manipuliert Brunhold S. später Katharina und Birgit. Der Kriminalhauptkommissar durchsucht 2012 die Wohnung von Brunhold S.
8: Ich habe den Beschluss ausgehändigt, der hat sich das durchgelesen. Ja, guck durch. Die Frau, die war auch da, die hat uns die Tür geöffnet. Bei der Durchsuchung schon hatte das Ganze mehr oder weniger als Spaß dargestellt. Also hat diesen Kontakt zu unserem Opfer in keinster Weise geleugnet, hat nur gesagt, ja, das war für mich nur Spaß, ich hätte ja nie einen umgebracht. Ich glaube, er war sich ziemlich sicher, dass ihm nichts passieren kann. Jeder normale Bürger, wenn die Polizei da steht und man hat nichts gemacht, der regt sich in der ersten Linie mal auf und sagt, ja, was soll das denn, das stimmt doch alles nicht. Aber so war es bei ihm nicht. Wir haben die Telefondaten, die Handydaten, alles, was wir so an Daten bekommen konnten noch, haben wir eingefordert, ausgewertet. Wir haben teilweise auch noch den Chatverkehr mit unserem Opfer nachvollziehen können. War aber letztlich so, wir haben das Opfer noch mal vernommen, was noch mal alles bestätigt hat. Haben die Mutter des Opfers vernommen, die auch noch mal so bestätigt hat, wie das in der Anfangsphase schon war. Und nachdem die Ermittlungen unsererseits dann abgeschlossen waren, haben wir das Ganze an die Staatsanwaltschaft zurückgegeben, die zu dem Ergebnis kam, dass wir einen strafrechtlich relevanten Sachverhalt nicht haben und hat das Verfahren zunächst mal eingestellt. Es kommt schon hin und wieder vor, dass einem irgendwann die Hände gebunden sind, dass man nichts mehr machen kann. Da sind wir machtlos als Polizei.
0: Im Fall Sandra aus Limburg kommt Brunhold S. 2013 straffrei davon. Vom Schreibtisch seines Familienhäuschens lebt er seinen sexuellen Sadismus weiter ungestraft aus. 4 Jahre nach Sandra treibt er Katharina aus Bremen in den Suizid.
7: Dann kam es im Zeitraum 2016, 2017 zu dem Verfahren in Gießen. Und daraufhin wurde dann das Verfahren wieder aufgenommen und dann ebenfalls nach einigen wenigen Ermittlungen Anklage erhoben.
6: Nachdem der Limburger Fall angeklagt worden war, wurde bekannt, dass auch weitere Verfahren gegen den Angeklagten in Deutschland anhängig sind. Unter anderem ein Verfahren in Bremen und ein Verfahren in Nürnberg. Es hat sich dann abgezeichnet, dass es sehr sinnvoll sein könnte, die Verfahren gebündelt zu verhandeln, um Parallelprozesse zu verhindern, wo zum Teil auch immer wieder dasselbe hätte aufgeklärt werden müssen.
7: Es war dann so, dass mein Schwerpunkt in der Vorbereitung auf dem Fall Lena gelegen hatte. Bei der Lena aus Nürnberg war es so gewesen, dass sie ohnehin aufgrund ihrer depressiven Episode in einem Zustand war, wo sie beeinträchtigt war in ihrer Willensbildung. Der Angeklagte hatte diesen Zustand dann noch bewusst verschlechtert, sodass sie irgendwann in einem Zustand war, wo sie eine freie Willen gar nicht mehr bilden konnte und ihren Handlungsmöglichkeiten komplett eingeschränkt war.
0: Staatsanwalt Pohling will Lena aus Nürnberg für den geplanten Prozess gegen Brunhold S. erneut befragen lassen. Diese Aufgabe übernimmt Kriminalhauptkommissar Peter Hagel. Dafür muss er sich erst durch Berge von Akten wühlen.
9: Um hier Ähnlichkeiten herzustellen, war es wichtig, dass die Lena diese kleinen, feinen Aspekte so beschreibt, dass wir es verwenden können. Das war wichtig, weil es einerseits um die Tat geht selbst, um die dem Gericht oder dem Staatsanwalt darzulegen. Andererseits ging es auch darum, Ähnlichkeiten herzustellen, zum Beispiel mit dem Fall in Bremen, wo auch eine junge Frau ums Leben gekommen ist, die auch mit einem Gürtel sich selbst stranguliert hat.
0: Eine schwierige Aufgabe für Peter Hagel, denn Lena will mit der Tat abschließen, die sie 4 Jahre danach noch immer stark belastet. Der Kriminalbeamte spricht das Vorgehen mit ihrem Therapeuten ab. Er will eine Retraumatisierung unbedingt verhindern.
9: Es war tatsächlich schwierig, weil man von Anfang an gemerkt hat, sie ist traumatisiert und es fällt ihr schwer, über diese Dinge zu reden. Es war auch in der Vernehmung stellenweise so, dass die Vernehmung abgebrochen wurde und dass die Lena Pausen brauchte. Sie hat die Umstände erzählt, warum sie überhaupt im Internet in dieses Forum gegangen ist. Sie hatte wohl mal einen Vorfall im Straßenverkehr, aus dem sich für sie eine Angststörung entwickelt hat. Sie hatte dann Ängste, die sich dann ausbreiteten auf ihr Privatleben. Sie hat studiert und sie hatte Angst, dass sie das Studium schafft, ob sie das Richtige studiert. Und kam dann immer mehr in diesen Angstkreislauf bis hin zu Suizidgedanken. In diesem Forum hat sich dann der spätere Täter bei ihr gemeldet und darauf ließ sich Lena ein. Ziemlich schnell hat der spätere Täter dann diese Gespräche verlagert in einen anderen privaten Chat und es kam dann später auch zu Skype-Telefonaten. Sie hat mir beschrieben, er hat sie richtig runtergemacht, dass sie wirklich alles mitgemacht hat, was der ihr so am Telefon erzählt hat. Er hat dann letztlich verlangt, dass sie sich auszieht und er hat sie dann aufgefordert, mit einem Gürtel eine Schlaufe zu fertigen und das dann in der Tür anzuklemmen, sich die Schlaufe um den Hals zu legen und sich auf einen Stuhl zu stellen. Man muss dazu sagen, dieser Stuhl war ziemlich klapprig und wackelig. Und dieser Täter, der Haimo, hat ihr dann gesagt, wenn ich jetzt sage, du springst, spring dann, komm, du willst es doch auch. Und da hat die Lena dann gemerkt, jetzt wird's ernst und hat dann abgebrochen. Sie hat dann Angst bekommen, Todesangst, hat gemerkt, es ist nur noch ein Augenblick, wenn sie jetzt wirklich vom Stuhl springt, ist alles vorbei, ist sie tot.
0: In letzter Sekunde kann sich Lena retten und überlebt. Brunhold S. bricht das Telefonat und den Kontakt sofort ab.
9: Also diese Sache mit dem Gürtel, dieser Mechanismus auch, sich eine Schlaufe zu machen und bestimmte Maße einzuhalten, die der Täter am Telefon vorgibt, das war wichtig.
0: Dieselbe Erhängungsanleitung, dasselbe Vorgehen wie bei Katharina. Die Parallelen sind offensichtlich. Brunhold S. wendet immer wieder die gleiche Taktik an, um Frauen in den Suizid zu treiben.
9: Wir haben uns dann dazu entschieden, dass wir das Ganze als versuchten Mord anzeigen.
5: Es ging ihr vor allen Dingen schlechter, als die Anklage kam, als ihr klar war, das war ein versuchter Mord. Das sich klarzumachen, ich war hier Opfer eines versuchten Mordes, das hat für sie nochmal deutlich gemacht, was für eine Tragweite das hat und wie gefährlich das alles war. Sie sagte immer wieder, das ist so für Lena so exemplarisch, ich wollte doch gar nicht sterben, das musst du mir glauben, ich wollte es doch gar nicht. Es hat sie besonders belastet, dass es jemand geschafft hat, sich ihrer Gedanken zu bemächtigen, der nicht in einem Raum ist. Sie hat Angst, wenn sie die Augen zumacht und schläft, dass sich jemand ihrer Gedanken bemächtigt und sie nicht mehr aufwacht, weil sie etwas tut, was sie gar nicht will. Ich habe es auch noch nie erlebt, dass ich bei Strafkammern Bescheid sagen musste, es droht Beweismittelverlust. Das ist unser Synonym für es droht Suizid des Opfers. Und das war hier mehrfach der Fall. Es ging ihr unheimlich schlecht und wir haben teilweise jeden Abend telefoniert.
0: Wegen der Corona-Pandemie finden die Verhandlungen in einem Zelt statt, werden immer wieder verschoben.
10: Vor dem Landgericht Limburg hat der Mordprozess gegen einen Mann begonnen, der eine psychisch labile Frau in den Tod getrieben haben soll.
0: Trotz laufender Haftstrafe steht Brunhold S. jetzt erneut vor Gericht.
6: Im Fall Bremen wurde ein Mord angeklagt, im Fall Nürnberg ein versuchter Mord. Und im Limburger Fall, dass sich bereit erklären zu einem Mord.
5: Wenn es darum geht, hier eine besondere Schwere der Schuld und auch eine anschließende Sicherungsverwahrung zu prüfen, dann ist es so, dass es ein Gericht entscheiden muss und nicht an verschiedenen Orten nochmal das Verfahren durchgeführt werden muss. Das war mir für meine Opfer sehr recht, weil sie dann nur einmal aussagen müssen, was eine riesige Belastung ist und nicht in jedem Verfahren nochmal.
0: Lena trifft jetzt zum ersten Mal auf den Mann, der sie in den Suizid treiben wollte.
5: Es war unheimlich schwierig. Ich saß während der Aussage neben Lena, habe ihre Hand gehalten und habe vorher Wochen, Monate mit ihr über diese Situation der Aussage gesprochen. Therapeuten haben mit ihr gesprochen, was auf sie zukommen wird. Trotzdem brauchte sie Skills, sie brauchte Unterstützung, um diese Aussage zu schaffen. Alle stellen Fragen und alle bohren und das Opfer hat oftmals das Gefühl, es wird hinterfragt, ob es nicht doch alles freiwillig gewesen ist und was das Opfer dann dazu getan hat, dass es zu dieser Straftat kommt. Während der Aussage erinnere ich mich, dass sie

0: hat. Und da hatte er nicht geleugnet, der Gesprächspartner gewesen zu sein, hat auch nicht in Abrede gestellt, dass das so gelaufen ist, die Gespräche, wie es uns die Zeugin geschildert hat, sagte aber, seine Intention wäre nicht gewesen, dass sie sich tötet. Im Gegenteil, hätte er ihr Todesangst machen wollen, dass sie wirklich so einen Schreck bekommt und danach das Leben quasi wieder zu schätzen weiß.
1: Wie glaubwürdig ist diese Aussage? Selbststrangulation als Abschreckungsmethode? Ob das Vorgehen von Brunhold S. gefährlich war, soll die Rechtsmedizin in Gießen klären.
2: Ich bin jetzt ungefähr 40 Jahre im Fach, aber so ein Fall war absolut neu und er hat mich natürlich auch neugierig gemacht. Die primäre Fragestellung war, wie gefährlich ist eine Strangulation, wenn sich jetzt jemand in eine Schlinge fallen lässt? Wie ist da die Chance, dass er sich noch selbst retten kann? Oder aber ist dann die Selbstrettungsmöglichkeit schon vergangen? Es ist so, wenn jemand sich in eine Schlinge fallen lässt, dann ist praktisch die Möglichkeit der Selbstrettung nur in den ersten Sekunden noch gegeben. Der Zug, der auf einem Werkzeug sein muss, auf einer Leine oder einem Strick um den Hals, ist nur 5 Kilogramm. Das ist nicht viel. Und 5 Kilogramm reichen aus, um den Blutfluss in den Halsschlagadern so stark zu reduzieren, dass eben eine Bewusstseinsminderung oder eine Bewusstlosigkeit eintritt. Und das dauert etwa 10, 15, vielleicht 20 Sekunden. In dem Moment, in dem die Bewusstlosigkeit eintritt, ist die Möglichkeit der Selbstrettung nicht mehr gegeben. Ein Kopf wiegt ungefähr 7 bis 8 Kilo. Das heißt, dass allein das Gewicht des Kopfes reicht schon aus, um diese 5 Kilo zu erreichen. Wenn keine zweite Person anwesend ist, ist man unrettbar verloren. Das heißt, diese Bewusstlosigkeit geht auch nicht wieder weg, weil ja die Strangulation immer fester wird. Ich habe eben ausgeführt, dass wenn sich jemand in eine solche Schlinge begibt, er immer in Lebensgefahr schwebt. Es gibt kein Spiel, sondern es ist bitterer Ernst. Das sehen wir auch immer wieder bei autoerotischen Unfällen, wenn sich also Leute kontrolliert strangulieren wollen. Das geht in der Regel schief. Dieser Mann hat offensichtlich ja Kenntnisse über die Strangulation und er hat sich an Menschen angenähert, die eben diese Erkenntnisse oder diese Erfahrungen nicht haben. Und das ist eben so perfide, sich so in die Psyche eines anderen Menschen einzuschleichen.
1: Ein psychiatrisches Gutachten im Prozess attestiert Brunhold S. erneut einen gefährlichen sexuellen Sadismus.
3: Beim sexuellen Sadismus wird ein Mensch dadurch erregt, dass andere Menschen eben Schmerzen zum Beispiel haben oder erniedrigt werden oder er absolute Kontrolle über diese Menschen hat. Und es gibt aber einen sehr, sehr entscheidenden Unterschied zwischen Menschen, die gefährlich sexuell sadistisch erregbar sind und Menschen, die einvernehmlich sexuellen Sadismus leben. Gefährlich sexuell sadistische Täter wollen reale Angst, reales Leid und diese reale Macht und sind deswegen auch bereit, bis zum Äußersten zu gehen. Und die einvernehmlich sexuell sadistischen Menschen, die tatsächlich BDSM ausleben, mit also Personen, die einwilligungsfähig auch vorher sagen, was sie möchten, was sie nicht möchten, diese Personen sagen, dass sie nicht erregt werden durch reale Angst, reales Leid. Das ist für sie schrecklich, wäre sich vorzustellen, dass jemand wirklich geschädigt werden würde, dass sie das nicht erregen würde. So. Das heißt, die fundamentale Kernmotivation einvernehmlich sexuell sadistischer Menschen ist das Gegenteil von dem, was wir in diesem Fall hier sehen.
1: Kriminalpsychologin Lydia Benecke forscht zu dem Thema seit vielen Jahren.

0: von dem großen Bereich von sexualisierten Tötungsfantasien sprechen. So haben also einige der Personen im Kern gesagt, für sie sei entscheidend, sie haben ein Gewissen, sie verstehen, was richtig und was falsch ist. Und die Menschen, die gesagt haben, dass sie für sich ausschließen, jemals auch nur zu erwägen, das in die Realität umzusetzen, haben gesagt, das auszuleben wäre kein Traum, sondern ein Albtraum. Die Realität wäre ja, das auszuleben, einen Menschen zu töten. Und das wäre falsch. Und sie haben geäußert, dass sie also dann Schuldgefühl hätten und dass das nicht schön wäre. Diejenigen, die sich entscheiden, das auszuleben, sind so egozentrisch auf ihre Bedürfnisse fokussiert, dass sie das nur als positiv empfinden, das zu tun und eben überhaupt nicht sich schlecht fühlen, damit einen echten Menschen dann wirklich auch getötet zu haben.
1: Zu diesen zählt Brunhold S. Skrupellos trieb er Katharina in den Tod, ohne dafür verurteilt zu werden. Wird er jetzt nach 6 Jahren für die Tat verurteilt? Oder war der Kampf von Katharinas Eltern umsonst?
2: Eine Besonderheit bei dem Verfahren war sicherlich, dass hier ein psychiatrisches Sachverständigengutachten zum Zustand einer Verstorbenen erstattet werden musste. Der Sachverständige hatte nicht viele Anknüpfungstatsachen. Ihm standen eigentlich nur die Angaben der Familie und Freunde der Geschädigten zur Verfügung, die was zum Verhalten vor dem Erhängen sagen konnten. Und dann auch noch der Chatverkehr zwischen Angeklagten und Geschädigter. Das Gutachten kam zu dem Ergebnis, dass die Geschädigte gerade nicht mehr in der Lage war, einen fehlerfreien Willen zur Selbsttötung zu bilden und davon auszugehen war, dass der Angeklagte dies erkannt hatte und ausnutzte, um die Geschädigte zu einer Selbsttötung zu bringen, um sich so sexuelle Befriedigung zu verschaffen.
1: Jetzt ist klar, es war kein Selbstmord, es war Mord. Katharinas Eltern sind erleichtert. 6 Jahre nachdem die Staatsanwaltschaft Bremen das Verfahren als Suizid eingestellt hatte, wird der Mörder ihrer Tochter endlich verurteilt.
3: Lebenslange Haft für den Angeklagten. Zusätzlich wurde die besondere Schwere der Schuld festgestellt und anschließende Sicherungsverwahrung angeordnet.
4: Dass dann dieses Urteil so extrem hart formuliert worden ist, beziehungsweise so hart war auch, das habe ich so nicht erwartet als Laie. Aber es hat mich unglaublich gefreut, weil es zeigt, dass die Justiz begriffen hat, was da eigentlich passiert ist.
5: Da sind für mich persönlich auch wirklich Felsbrocken vom Herzen gefallen, als das Urteil dann erfolgt ist. Ich sag mal, wenn man einen Fall des Lebens hat, dann war es der sicherlich. Über 6 Jahre begleitet und ich habe mit Katharinas Mutter am Grab gestanden zum Todestag.
6: Aufgrund dieser lebenslangen Verurteilung steht fest, dass er 15 Jahre in Freiheitsentzug ist. Durch dieses Feststellen der besonderen Schwere der Schuld ist dieser Zeitpunkt sogar noch nach hinten verlegt. Das wird aber durch eine Strafvollstreckungskammer noch festgelegt, wann der frühestmögliche Zeitpunkt ist. Wobei man natürlich in diesem Fall sagen muss, dass der Mann eigentlich ja nur ein internetfähiges Gerät braucht, um Menschen zu töten.
2: Beim sexuellen Sadismus ist das Problem, dass dieser nur schwer bis gar nicht behandelbar ist. Und bei solchen Taten, die über das Internet stattfinden, ist auch zu berücksichtigen, dass ein Alter keinerlei Einfluss darauf hat, ob jemand noch die Tat begehen kann oder nicht.
5: Wie geht's den Opfern heute? Sie sind teilweise immer noch in sehr, sehr schwierigen Situationen. Das wird noch lange aufzuarbeiten sein. Sie sind froh, dass das Urteil rechtskräftig geworden ist, dass der Bundesgerichtshof das so getragen hat und entschieden hat. Das wird immer ein ganz, ganz dunkler Fleck im Leben sein, ganz, ganz dunkle Schatten werfen.
7: Ich habe immer noch Kontakt zu Lena. Und ich weiß, wie sie das berührt und immer noch beeinträchtigt. Wenn sie in ähnliche Situationen kommt, wo ein Vorgesetzter, ein Kollege in einem ganz bestimmten Ton mit ihr spricht, triggert die das und sie ist wieder zurückversetzt in diese Situation.
5: Lena kann sagen, ich habe weitere Opfer geschützt. Sie hat auch immer gesagt, ich möchte nicht, dass Katharina umsonst gestorben ist. Ich möchte mir nichts antun. Ich will für diese Aussage da sein, damit auch Katharinas Eltern trauern können und den Täter in Haft wissen. Ich habe die Eltern informiert nach dem Urteil und habe gesagt, Katharina ist nicht umsonst gestorben. Und das war für mich ganz, ganz wichtig.

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0: Dann ist sie ja schon.
1: Was heißt hier schon? Um 6 wollte sie hier sein.
0: Ah, sei doch nicht so ungeduldig. Das ist doch gut bezahlt. Eben.
2: Wie lange haben wir uns nicht gesehen?
3: Und trotzdem wiedererkannt. Paul, du hast ja abgenommen.
4: Das muss an der schlechten Küche liegen.
3: Wie bitte?
4: Seit hier nichts mehr los ist, lohnt es gar nicht groß zu kochen.
5: Na, hör mal.
4: Na, der Braten heute ist Wildschwein, der ist ja weggeschossen. Und Rosine hat ihn zubereitet.
6: Mit Thymian, so wie euer Vater es mag.
3: Ja, ich doch auch. Paul, danke dir. Der Ranger immer noch da.
4: Ja, wo denn sonst?
6: Paul hat ihn gestern noch poliert und frische Blumen auf das Grab deiner Mutter gestellt.
4: Das mache ich doch jede Woche. Und nur die Blumen, die sie auch mochte.
6: Alles ist so geblieben, als würde sie immer noch bei uns sein.
3: Papa!
6: Happy Birthday, Mr. President.
3: Alles Liebe, alles Gute zum Geburtstag.
0: Gott, Irene, danke.
3: Ich bin sicher, du wirst ein tolles, ein wundervolles Jahr vor dir haben. Komm, schau in den Spiegel. Du weißt, was Mutter immer erzählt hat. Der Spiegel spricht die Wahrheit, er ist unbestechlich.
0: Ja, ja, sie liebte solche Geschichten, nicht wahr?
3: Sie hatte recht. Wenn man lange genug hineinschaut, spricht der Spiegel die Wahrheit. Und er sagt, dass du ein wundervolles Jahr vor dir haben wirst. Du wirst sehr erfolgreich sein. Deine Kinder lieben dich über alle Maßen. Schöne Frau verlieben.
0: Oh, ich bitte dich, Irene. Oh, danke.

0: Da ist ja was drin.
1: Ja, da ist was drin, damit du dich manchmal auch unter Kontrolle hast.
0: Ich mach's später auf. Komm schnell mit hoch. Lass uns das Geschäftliche hinter uns bringen, solange die anderen noch nicht da sind.
1: Okay.
2: Die 1,2 Millionen Mark sind aus dem Privatvermögen Ihres Vaters. Ihnen muss aber klar sein, dass Sie keine weiteren Ansprüche mehr aus der Firma ableiten können.
1: So? Habe ich auch gar nicht vor.
2: Wenn Ihre Geschwister jetzt auch nur ankommen und Ihr Vater so freigebig ist, dann können Sie die Firma bald schließen.
1: Müssen Ella und Felix das überhaupt wissen?
0: Behalte es erstmal für dich.
3: Danke. Oh, Felix!
4: Wie seht ihr denn aus? Was ist passiert?
0: Das kommt gut jetzt.
5: Jetzt sag's schon.
4: Aber Felix, das gehört sich nicht.
3: Ach, das sind doch nur ein paar Beulen.
5: Beulen nennst du das? Schaut doch in den Hof. Schönes Geburtstagsgeschenk für deinen Vater. Felix hat ein Reh mitgenommen.
6: Oh. Dass der Junge immer wieder Glück hat.
4: Glück nennst du das?
7: Schutzengel.
0: Oh mein Gott.
1: Was ist?
0: Nur nicht hinschauen.
8: Papa, was passiert?
6: Nein. Felix hat ein bisschen was kaputt gemacht.
0: Ich wollte ihm den Wagen sowieso geben, wenn mein Neuer da ist.
1: Oh nein. Wieso passt er? Ich meine zu Felix. Und wahrscheinlich hat er wieder was eingeworfen.
0: Felix ist clean in der letzten Zeit. Er macht eine Therapie.
1: Seit wann?
0: Seit 4 Wochen.
8: Gute Papa.
0: Danke, meine Hella.
9: Statt Blumen. Obwohl im Moment wohl eher Cognac vertragen könntest.
0: Oh, vielen Dank.
9: Das ist ein 86er Chateau Petrus.
0: 86er Petrus. Was habe ich doch für einen großzügigen Schwiegersohn? Den trink mir doch gleich zum Essen.
9: Dafür ist der, glaube ich, zu
0: kostbar. Ja, Weiser. Paul hat zur Feier des Tages ein Wildschwein erlegt und Rosine hat es zubereitet. Na. Oh.
5: Daddy, ja. Wir müssen dir was beichten.
0: Naja, ich weiß, aber ihr könnt es mir nacherzählen.
9: Hier, Papa. Ich bin leider nicht zum Einpacken gekommen, aber trotzdem alles Gute. Und täglich mindestens einmal. Sie hatten Wochenspeicher.
8: Eine Uhr. Wie grandios, Felix. Von Wohl und wahrscheinlich vergoldet.
9: Wasserdicht bis 5 Meter.
1: Oh, oh. Bruderherz, ich glaube, da haben wir beide die gleiche Idee gehabt. Papa, das sieht aus wie eine Uhr. Das ist auch eine Uhr, misst aber gleichzeitig den Blutdruck. Stimmt's?
9: Ja.
1: Das soll deinen Arzt nicht arbeitslos machen, aber Zeit sparen. Time is money, ne, Jochen? Ja, es ist das Gleiche. Jetzt hast du 2.
0: Also, wenn ich euch nicht hätte, würde ich das Zähneputzen vergessen.
1: Du untertreibst, du würdest dich vergessen.
7: Was hat denn Zähneputzen mit Blutdruckmessen zu tun?
4: Dient beides der Gesundheit.
0: Felix, was ist?
9: Ich krieg das jetzt nicht runter. Tut mir leid, Rosine. Es war zwar nur ein Reh, aber wild kriege ich jetzt wirklich nicht runter.
8: Rosine kann dir auch einen Grießbrei machen.
9: Nein, danke.
4: Ja? Mit Kirschen?
9: Nein.
4: Felix, ich mach das. Mein Gott, der Junge ist wirklich ganz durcheinander.
0: Also, wie ihr wisst, gehe ich morgen auf eine Geschäftsreise mit dem Ziel...
8: Entschuldigung.
0: Ja, mit dem Ziel, dass Kara-Küchen möglicherweise weltweit werden.
4: Und ich kriege immer noch keine.
0: Mit diesen Designer-Küchen macht man zwar Geld, aber kochen kann man in einer schönen alten Küche viel, viel. Was wir gerade erleben. Rosine, du siehst nichts als Kompliment. Also, ich fliege nach Mallorca, um eine Firma zu kaufen, die bisher zu unserer Konkurrenz gehörte. Ich weiß, Jochen denkt eher an Rationalisierung, ich an Expansion. Sonst würden wir noch eines Tages von den ganz Großen geschluckt und liquidiert werden. Und bevor das geschieht, machen wir es doch lieber selber.

0: richtig. Herzlich willkommen auf Mallorca, Cora Thalheim.
1: Kennen wir uns?
0: Nein, ich bin die Assistentin von Herrn Freiberg und bringe Sie zu ihm.
1: Entschuldigung, mir war so, als wären wir schon mal begegnet.
0: Bisher nicht, nein, leider. Daran könnte ich mich sicher erinnern. Aber wir werden uns in der nächsten Zeit häufiger sehen, wenn Sie nichts dagegen haben.
2: Eine ungünstige Ankunftszeit haben Sie sich ausgesucht, Herr Rawinski. Es ist Siesta. Wenn Sie etwas essen möchten, kenne ich eine kleine Tapa-Bar in der Altstadt.
3: Fragen wir lieber so. Was will Herr Freiberg?
2: Herr Freiberg erwartet Sie in seiner Villa.
3: Na bitte.
2: Eigentlich sollte ich es nicht sagen, aber ich soll Sie hinhalten. Er ist beim Zahnarzt.
3: Na gut, wenn Sie mich durchaus entführen müssen, dann lasse ich mich gerne überraschen.

0: Ich habe mein Studium im 6. Semester abgebrochen. Aber Herr Freiberg meint, dass ich erfahren genug sei in Betriebswissenschaft und... Entschuldigung. Thalheim? Der Flieger hatte Verspätung und Herr Rawinski Hunger. Ja, schon unterwegs, Herr Freiberg. Musste ich sagen. Erwartet. Nein, nein, nein. Das macht unser Fahrer. Siegfried und ich, wir sind ein eingespieltes Team.
1: Sie sind erfahren genug, sagten Sie vorhin. Darf ich fragen, in was?
0: Also, wenn Sie so wollen, in allem. Ja. Aber studiert habe ich Betriebswissenschaft in München.
1: Ah.
0: Sie wollen wissen, ob ich auch noch andere Qualifikationen habe?
1: Nein, jetzt nicht, wirklich nicht. Mein Rückflug ist übermorgen. Bis dahin muss ich mit Freiberg einiges geklärt haben. Und je früher das passiert, desto mehr Zeit hätte ich, Ihnen was über Betriebswirtschaft zu erklären.

0: helfen?
1: Entschuldigen Sie. Wir wissen, der Wald ist Privatbesitz, aber... Sie sind Frau Rawinski, nicht wahr?
0: Herr Graf!
1: Ja.
0: Oh.
1: Hallo.
0: Ich bin so selten in der letzten Zeit in Grottenbrunn.
1: Schön, Sie zu sehen.
0: Ja. Sicher suchen Sie hier einen Mörder.
1: Nein, nein, nicht hier. Jemand wird vermisst. Angeblich ist er hier gesehen worden. Wir sind auf Spurensuche.
0: Spurensuche? Das klingt ja spannend.
1: Schön wär's. Die einzigen hier sind unsere Autospuren und die auf meiner Hose.
0: Wollen Sie mit ins Haus kommen? Dann kann Ihnen Rosine das sauber machen. Sie kennen noch Rosine?
1: Beste Köchin der Welt. Leider haben wir noch zu tun.
0: Ah, schade, ja. Mein Vater ist eh nicht im Lande.
1: Daran soll es nicht liegen. Aber Ihr Angebot nehme ich gerne an.
0: Ja.
1: Ein andermal vielleicht.
0: Aber dann in München. Ich stehe im Telefonbuch.
1: In Ordnung.
0: Waldmanns Heil.
1: Waldmanns Dank. Ich bin mit Ihrem Vater befreundet. Na, eher bekannt. Rawinski.

0: Kind, halt!
1: Herzlich willkommen, Herr Rawinski, in Mallorca. Wie geht's Ihrem Zahn?
2: Zahn.
1: Wir hätten früher da sein können.
2: Ach so, Zahn, ja, ja, natürlich. Reine Routineuntersuchung.
1: Kommen Sie doch bitte.
2: Bitte, Herr Rawinski.
3: Ich habe gerade mit der Bank telefoniert. Übrigens, Holbein lässt Sie schön grüßen.
1: Danke. Also das nennen Sie alles Ihr Ei.
3: Wo denken Sie hin? Ein Ei, es gehört Herrn Holbein. Hin und wieder überlässt er mir das Haus mit allem, was das Leben schöner macht.
1: Sie gehört natürlich auch zu dem, was das Leben schöner macht.
3: Frau Thalheim ist meine Assistentin und ich versuche das zu trennen, strikt, wenn Sie verstehen, was ich meine.
1: Ich verstehe. Wann reden wir über das Geschäftliche?
3: Heute Morgen.

0: Übermorgen, wann immer Sie wollen.
1: Übermorgen ist mein Rückflug. Wieso nicht gleich? Oder am Abend?
0: Wollen Sie sich nicht erst ein wenig akklimatisieren?
2: Ich zeige Ihnen Ihr Zimmer.
1: Ja.
2: Kommen Sie.
1: Danke.
2: So. Gefällt es Ihnen?
3: Ja, sehr schön.
2: Hier hinten ist das Bad, das Telefon. Nicht vergessen, Vorwahl 0049. Mit dem Computer können Sie ins Internet, falls Sie eine E-Mail empfangen oder senden wollen.
3: Ich weiß nicht, wie sowas geht.
2: Dafür bin ich für Sie da.

0: Felix sucht dich. Er muss dich unbedingt sprechen, bevor du nach München fährst.
1: Och, das hätte er heute Morgen machen sollen. Ich muss gleich weg.
0: Ja, da hat er noch geschlafen.
1: Ja, eben.
0: Es scheint dringend zu sein. Mach das bitte, Irene. Ja. Komm.
1: Felix, willst du mich sprechen? Dann mach schnell. Ich muss um 4 in München sein.
2: Paul hat dir nichts gesagt?
1: Ja, nur, dass es wichtig ist, also.
2: Elsa kannst dir erzählen. Sie liegt oben im Bett.
1: Wie gemütlich. Komm, sag's mir selber.
3: Soll ich dir eine Wärmflasche machen?
4: Felix hat schon alles erzählt. Er hat Paul alles erzählt. Paul weiß über alles Bescheid.
3: Und du wirst es mir nicht erzählen.
2: Ich brauch Geld. Viel Geld. Ich muss eine Therapie machen, die wahnsinnig viel Geld kostet. Elsa auch.
1: Papa hat gesagt, du machst Therapie. Zahlt doch die Krankenkasse, so viel ich weiß. Oder ist der Entzug zu schwer?
2: Bitte glaub mich. Ich drück schon lange nicht mehr. Es ist was anderes. Frag Elsa. Und bitte sprich mit Papa und frag ihn, ob er uns das Geld geben kann. Mit Mama hätte ich drüber sprechen können, aber du bist schon immer Papas Liebling gewesen.
1: Quatsch. Papa ist übermorgen wieder da. Sprich du mal selber mit ihm. Ist eh besser. Oder ihr, Elsa, auch. Hm? Rosinchen, mach's gut.
3: Mach's besser, mein Kind.
1: Ich versuch's. Lass mich das machen, Paul.
0: Hey, ich komm sowieso mit runter.
5: Du sollst zu Elsa kommen, Felix. Hörst du?
0: Ja, bis nächste Woche.
4: Tschüss.
0: Tschüss.
5: Wir sind doch wiedergekommen.
0: Ja, mit Felix sprechen, wenn der Chef wieder da ist.
5: Das ist gut. Kannst du mir sagen, was mit Elsa los ist? Hier liegt im Bett und heult.
0: Hast du dir nichts gesagt?
5: Kein Wort.
0: Und Felix?
5: Der sitzt den ganzen Tag vorm Spiegel und sagt nichts. Jetzt ist er zerbrochen, der Spiegel.
0: Sie waren heute Vormittag beim Frauenarzt. Felix war mit?
5: Sag bloß.

0: So, und hier noch die Bilanzen von vor 3 Jahren. Sie sehen, dass Max Amoebles kräftig zugelegt haben. Deshalb zieht auch die Hinterbank mit. Hohlbeinskonditionen sind sensationell.
1: Ich glaube, das sollten wir morgen früh mal in aller Ruhe besprechen. Kann ich die haben?
0: Cora wird Ihnen Kopien davon machen, ja.
1: Danke. Ich würde es auch gerne im Licht und ohne Wind lesen.
0: Angenehm der Wind, nicht wahr? Tja, sonst könnte man die Hitze nicht ertragen. Ach, morgen denke ich, das reicht. Jetzt wollen wir den Abend noch genießen.
1: Ja, morgen, sagte ich ja selber.
0: Schön, dass Sie da sind, Herr Rawinski. Zum Wohl. Ich sage immer, dass man nicht verhindern kann, dass man älter wird, aber man kann dafür sorgen, dass es bei gutem Wetter gespielt wird.
1: Die Produktionspalette von Maxa ist mir natürlich bekannt. Trotzdem kaufe ich die Katze nicht im Sack. Ich möchte mir die Fabrikation gleich morgen früh anschauen.
2: Das ist für morgen Mittag geplant, Herr Freiberg.
0: Ah ja, gestern. Nein, nein, die Fabrik arbeitet durchgehend. Die können sich das bei der Auftragslage gar nicht leisten.
1: Na gut, dann ziehe ich mich jetzt zurück. Frau Thaler?
0: Ja, Herr Rawinski.
1: Herr Freiberg.
0: Gute Nacht.
1: Gute Nacht. Die Bilanzen hätte ich gerne auf Euro-Basis. Die Pesetenumrechnung ist mir zu unübersichtlich.
0: Ja, ja, selbstverständlich. Ja, Herr Rawinski, ja, ja. Ach, nee, auch das noch. Also, die Besichtigung verschieben wir auf übermorgen. Ich rufe jetzt Vera an. Wir machen morgen Mittag einen Bootsturn. Und du erklärst ihm das irgendwie. Klar?
2: Irgendwie

0: Auch im Süden kann man sich eine Erkältung holen.
1: Oh, danke. Ja, ich weiß. Und von der hat man lange was.
0: Wissen Sie, ich bade lieber im Meer.
1: Und ich in einer goldenen Badewanne mit vielen Algen. Natürlich alleine.
0: Ich auch lieber alleine. Vor Sonnenaufgang. Könnte ich einen Wagen haben?
1: Na ja, der Jaguar.
0: Nein, nein, nein, mir reicht ein kleiner. Wissen Sie, nur bis ans Meer.
1: Der Schlüssel steckt. Aber wir frühstücken gemeinsam.
0: Danke und gute Nacht.
1: Danke für den Bademantel. Hey, der steht mir doch gut, oder?

0: reina, ya no fuera a mí. Van a cobrar.
1: Ya, habe ich gehört. Gracias.
2: Herr Holbein lässt Sie schön grüßen. Er hat für morgen Vormittag einen Flug gebucht und für übermorgen auch. Er würde Sie gerne sehen und mit Ihnen unterschreiben.
3: Nein, das ist mir noch zu früh.
2: Was? Also, am liebsten wäre mir, wir würden noch heute so was Ähnliches wie einen Vorvertrag ausarbeiten. Da könnte Cora Ihnen soweit fertig machen.
3: Nein, das möchte ich noch nicht. Hier fehlt eine Seite, sehen Sie. Das ist nicht komplett. Sehen Sie?
2: Cora, da fehlt eine Seite. Wo ist die?
4: Ich suche schon.
2: Mit Ihrer Unterschrift morgen Nachmittag würden Sie ein sehr reicher Mann sein, Herr Rawinski. Und zusätzlich würde Ihnen Max Amoebles gehören.
3: Holbein Konnexion klingt interessant, aber für eine Unterschrift ist mir das zu früh. Das können wir auch in Deutschland machen. Außerdem möchte ich mir das Unternehmen, wie gesagt, heute noch ansehen, gemeinsam mit Ihnen. Ich bin die Papiere.
2: Naja, das ließe sich natürlich machen. Aber wäre morgen nicht besser, wenn Holbein dabei ist? Maxe hat neue Hallen, gleich hinter dem Flughafen. Wir holen ihn ab und fahren dann gemeinsam dorthin.
4: Die war noch im Kopierer.
2: Ach ja, fast hätte ich es vergessen, ja. Vera hat uns heute Mittag auf ihr Boot eingeladen, zu einem kleinen Lunch. Ist eine Freundin von mir, Immobilienmaklerin. Wollen wir?
3: Wieder eine Siesta.
2: Der Laptop ist immer dabei. Das ist meine Freundin Vera. Herr Karl Rawinski aus München, Unternehmer.
5: Tag.
3: Schönen guten Tag.
5: Der Freiberg sagte mir, Sie hätten was mit Küchenmöbeln zu tun.
2: Ja, Kara Küchenmöbel. Du hast wahrscheinlich auch welche zu Hause.
5: Ja, kann sein. Ich würde mir hier sowieso keine Küche kaufen. Wo ist denn eure Sekretärin? Die kommt doch noch, oder?
2: Meine Assistentin kommt gleich. Sie muss doch noch was erledigen.
6: Hallo.
3: Ach, das ist aber nett. Vielen
6: Guten
3: Dank.
6: Tag.
3: Wissen Sie, ich hatte keine Badehose und ohne Badehose bin ich ein bisschen genannt.
5: Was haben Sie?

0: Ja. Sagen Sie, warum verkaufen Sie nicht einfach Ihren ganzen Krempel in Deutschland und ziehen hierher?
1: Was soll ich hier?
0: Ja, weil die Sonne scheint. Man lebt in der Wärme, bis man den Löffel abgibt. Schauen Sie mal, zum Beispiel da drüben, die Villa. Die ist zu verkaufen. Für 1,5 Millionen. Auf Sylt würde sowas 3,5 Millionen kosten.
1: Ich will auch nicht nach Sylt.
0: Und das Grundstück da, sehen Sie das da? Das ist noch frei.
1: Ist das eine Butterfahrt?
0: Das ist nun mal mein Beruf. Ich würde Ihnen gerne ein paar Objekte zeigen.
1: Nett von Ihnen, aber Sie verstehen.
2: Entschuldigen Sie.
1: Ja.
2: Können Sie mir den Rücken eincremen?
1: Ja, gerne. Danke, aber Sie verstehen, ich könnte nichts kaufen.

0: Hier scheint immer die Sonne.
1: Naja, wenn ich wieder hierher käme, dann bestimmt nicht wegen der Sonne.
0: Sondern?
1: Naja, vielleicht ihretwegen.
0: Sie machen Fortschritte, Sie flirten ja richtig. Hätte ich nie von Ihnen gedacht.
1: Ich auch nicht. Verstehen Sie mich bitte nicht falsch und ich will auch nicht unhöflich erscheinen, aber ist das hier einfach zu viel Sonne? Ich bin gerade mal einen Tag hier und schon kribbelt die Haut. Ich glaube, ich habe einen Sonnenbrand.
0: Ach, kann es sein, dass ich nicht gut genug auf Sie aufgepasst habe? Das tut mir leid. Kommen Sie. Sie kriegen jetzt eine Portion Aloe Vera verpasst.
1: Aloe, was?
0: Das wird Ihre Haut beruhigen. Na?
2: Alle Achtung.
3: Und Steno kann sie auch. Dazu noch Englisch. Versteht ein bisschen was von Politik, kennt die Börsenkurse, du kannst sie praktisch überall mit hinnehmen.
2: Wo hast du sie her?
3: Oh, sie war schon ein paar Mal für mich im Einsatz. Callgirl aus München, ohne Agentur, ziemlich teuer, 2,5 am Tag bzw. Nacht. Ja, dafür ist sie auch 24 Stunden im Einsatz.
0: Na? Tut das gut?
4: Ja, sehr gut, aber ich verstehe das nicht.
0: Wenn Sie genau hinsehen, merken Sie, dass die Zahlen und die Adresse nachträglich eingesetzt sind. Mit dem Computer ist das kein Problem, ich kenne mich da aus.
4: Aber ich verstehe das trotzdem nicht. Sie arbeiten für Freiberg und machen mich aufmerksam auf... Das wäre ja Betrug.
0: Freiberg hat mich nur engagiert, damit ich sie... Was ich hier mache, damit ich sie einbalsamiere. Das ist mein Job. Herr Rawinski, ich verliere eine Menge Geld. Aber das Ganze ist eine Riesensauerei gegen Sie und das spiele ich nicht mit. Maximo Ebles steht kurz vor dem Konkurs.
4: Ja, das habe ich mir fast gedacht, als ich da heute früh vorbeifuhr.
0: Sie waren also nicht schwimmen. Sie waren in Manacor. Habe ich mir fast gedacht.
4: Freiberg vermittelt den Kauf und den Kredit der Interbank. Maxam Weibers geht pleite und die Bank holt sich Kara. Das ist ein Ding. Warum machen Sie es für mich, Cora?
0: Das weiß ich selbst nicht. Aber bitte sagen Sie nichts.
5: Ja, mache ich. Ja, mache ich auch, ja. Das muss mir später aber noch mal erklären. Okay, ja, ich hole dich ab. Bis später. Tschüss. Frau Birke. Bitte dringend ein Fax an Freiberg Mallorca zu Händen des Chefs. Lieber Karl, es tut mir leid, dass ich dich in deinen Verhandlungen stören muss, aber Felix ist schwer verunglückt.
6: Was ist mit
5: Nein,
6: Felix?
5: Schreib mir das besser nicht.
7: Was?
5: Hier, nichts ist mit Felix. Dein Vater braucht nur einen Fax, einen Grund, heute Abend wieder nach Hause zu kommen.
8: Schreiben Sie es doch.
9: Tja, schade, ich hatte gehofft, dass mehr aus uns wird.
10: Was nicht ist, kann ja noch werden.
9: Naja, die Hauptsache ist, Ihr Sohn kommt wieder auf die Beine. Und wenn ich in München bin, dann schaue ich mal bei Ihnen vorbei.
11: Schöne Idee. Und sagen Sie bitte Holbein, dass ich mich melde. Ja, danke.
9: Ja, ja, natürlich.
11: Die Papiere würde ich gerne mitnehmen, um sie noch mal prüfen zu lassen.
12: Ja, die waren ja noch nicht ganz komplett. Ich schlage vor, wenn die Registerauszüge da sind, schickt Cora Ihnen alles per Kurier.
11: Na, wunderbar. Sehen wir uns wieder?
0: Weiß nicht. Irgendwann sicher.
4: Wenn Sie wieder in München sind, dann können Sie mich hier erreichen. Und das hier ist ein Scheck für Ihre Auslagen.
0: Ich hatte keine Auslagen.
4: Natürlich keine Auslagen. Sie sagten ja Verluste. Kann ich Sie irgendwie telefonisch erreichen?
0: Was bringt das schon?
4: Schade.
0: Ja. That's life.
5: Der Wagen fährt traumhaft. Kann man richtig neidisch werden.
1: Das fängt aber gut an. Den zahlst aber du.
5: Weiß, ich mag Straßenräuberei. Ich bin gerade mal 10 Minuten hier.
1: Absolutes Halteverbot.
5: Hier.
4: Nein, fahr du. Ich bin noch ein bisschen müde.
5: Scheint nicht so gut gelaufen zu sein. Oder warum wolltest du früher zurück?
4: Erstaunlich, dass es noch ehrliche Menschen gibt. Habe ich doch einen vertraulichen Hinweis bekommen, wie marode Max da ist.
5: Von Freiberg?
4: Ja, indirekt.
5: Trotzdem, wir müssen unbedingt investieren, Karl, oder Leute entlassen, wie ich es vorgeschlagen habe. Gesund schrumpfen ist das Zauberwort.
4: Der Erste, der dann entlassen wird, bist du. Der Prokuristen schmeißt man als Ersten raus. Sei froh, dass es so gelaufen ist und dass ich hier immer noch der Chef bin, denn ich entlasse niemanden, nicht immer dich. Ja, hier spricht Rawinski. Ich hätte gerne Auskunft und Adresse für München. Thalheim, Cora. Thaler mit TH und Heim, wie man spricht. Und Cora mit C wie Cäsar. Ja, ich warte.
5: Sag bloß, mein Schwiegervater hat sich verknallt auf Mallorca.
4: Quatsch, rein beruflich.
5: Nicht schlecht, das muss ich unbedingt Teller erzählen. Oder Frau, wie heißt sie noch gleich?
4: Thalheim.
5: Frau Thalheim. Ist uralt, hat Millionen und keine Erben. Nicht schlecht, hätte ich dir gar nicht zugetraut.
4: Ja, ich höre. Keine Adresse. Aber Telefon?
0: Hier München, 55 4420, Cora Thalheim. Bitte sprechen Sie nach dem Piepton.

0: 4 München, 55442 Cora Thalheim. Bitte sprechen Sie nach dem Piepton.
1: Frau Thalheim, liebe Cora, hier spricht Karl Rawinski. Wahrscheinlich sind Sie noch nicht wieder in München, aber ich würde Sie gerne wiedersehen. Unbedingt. Sie haben mich, gelinde gesagt, vor einer Katastrophe bewahrt. Es wäre schön, wenn Sie zurückrufen könnten. Meine Karte haben Sie ja noch, nehme ich an. Bis hoffentlich bald. Danke. Maxa ist nicht aktuell im Augenblick, Herr Holbein. Wenn die Interbank natürlich bessere Konditionen bietet als die Deutsche, bleiben wir natürlich im Gespräch. Gut, ich höre von Ihnen. Arschloch. Frau Birke, ich hatte auf meiner Reise einen Scheck über 5.000 ausgestellt. Das war vor 3 Wochen. Der ist nicht abgebucht.
2: Vielleicht noch nicht eingelöst. Außer Ihrem Flug hatten Sie auf Mallorca keinerlei Unkosten.
1: Ach ja, das kann sein, ja.

0: Entschuldigen Sie, ich suche eine Dame, die hier wohnt. Eine Frau Cora Tanan. Kennen Sie die?
1: Wenn Sie eine von diesen speziellen Damen meinen, da gibt es jede Menge im Haus. Seit Jahren habe ich schon der Hausverwaltung Bescheid gesagt, aber die tut ja nichts. Und die Polizei, die ist doch überhaupt nicht zuständig.
0: Vielen Dank.

0: Na, meine große Kleine?
1: Das ist eine Überraschung, gell? Du willst sicher wissen, was Mama Spiegel macht. Der Felix hat ihn einfach zerdeppert, der Depp. Komm.
0: Damit ist auch der Zauber gebrochen zu Ende, oder?
1: Ach was, das ist wieder ganz der Alte.
0: Und, sprichst du noch mit ihm?
1: Papa, ich führe manchmal Selbstgespräche. Aber ist in Ordnung, Mama hat das auch gemacht. Sogar wenn wir dabei waren. Und das war spannend. Anschließend hat sie es Ella mir erklärt.
0: Da hätte ich gerne mal Mäuschen gespielt. Irene, ich bräuchte deinen Rat.
1: Du mein Rat?
0: Ist mir zwar ein bisschen peinlich, aber ich weiß, du verstehst mich. Wie dein Spiegel es vorausgesagt hat.
1: Mamas Spiegel.
0: Mamas Spiegel es vorausgesagt hat. Habe ich eine Frau kennengelernt, die mir nicht nur aus dem Kopf geht.
1: Du bist verliebt. Sie liebt dich.
0: Sie will mich nicht wiedersehen.
1: Dann liebt sie dich. Papa, da musst du dranbleiben.
2: Ist es recht so?
0: Sehr. Wenn Sie aus diesen 5 Scheinen, wenn Sie da 5 Blüten formen könnten, dann wäre es perfekt.
2: Sind die echt?
0: Also echt wie Ihre Blumen, hoffe ich.
3: Es ist 4 Minuten nach 5. Schönen guten Morgen. 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

0: Frau Thalheim.
1: Gott, haben Sie mich erschreckt. Herr Rawinski, was machen Sie denn hier?
0: Auf Sie warten.
1: Die ganze Zeit?
0: Nein, nur die letzten 2, 3 Wochen.
1: Wissen Sie eigentlich, wie spät es ist?
0: Ja, was soll ich denn machen? Sie haben nicht zurückgerufen, ich habe es immer wieder versucht.
1: Ja, ich weiß.
0: Die Blumen hier, die müssen ins Wasser. Darf ich sie hochbringen?
1: Nein, auf keinen Fall. Ich bin müde. Ach, Karl.
0: Bitte.
1: Dann lassen Sie uns noch einen Kaffee trinken, aber nicht bei mir. Ich habe noch nie einen Mann mit hochgenommen. Glauben Sie mir noch nie. Und warum, können Sie mir das sagen? Warum sollte ich mich melden?
0: Sie haben da nicht mal den Scheck eingelöst.
1: Ach, welchen Scheck?
0: Auf der Fahrt zum Flughafen in Mallorca hatte ich Ihnen einen Scheck gegeben.
1: Mallorca. Da scheint ja auch ewig die Sonne. Jetzt hat uns der Ernst des Lebens wieder und wir sind im beschissenen deutschen Schmuddelwetter. Was sagt denn eigentlich Ihre Frau dazu?
0: Meine Frau ist vor 12 Jahren gestorben.
1: Das tut mir leid.
0: Ich habe noch 2 Töchter, einen Sohn und gelte als erfolgreicher Geschäftsmann. Noch was?
1: Das war nicht der erste Job, den ich für Freiberg gemacht habe. Er hat öfter mal ein paar gute Kunden zu betreuen. Ja, und meistens geht's zur Sache. Oder was haben Sie gedacht?
0: Zunächst dachte ich, dass ich auch nur so ein guter Kunde wäre, aber dann waren Sie es, die den Schlussstrich gezogen hat. Warum?
1: Sie sind mir ein Herzchen. Man hat mich bezahlt, um Sie bei Laune zu halten. Und wenn Sie unterschrieben hätten, hätte ich obendrein eine saftige Provision bekommen. Aber ich brauche die Scheiße nicht. Ich kann mich selbst finanzieren.
0: Es tut mir wirklich leid, aber ich bin Ihnen noch etwas schuldig. Sie haben mich vor einem großen Schaden bewahrt.
1: War doch in Ordnung. War nicht viel zu tun und Sie waren nett. Obwohl Sie nicht unbedingt mein Typ sind.
0: Danke. Wenn Sie kein Geld wollen, was wollen Sie?
1: Jedenfalls nicht mit Ihnen hier in dieser Spelunke sitzen.
0: Das war Ihre Idee. Ich wollte die Blumen nach oben bringen.
1: Eine Kollegin von mir hatte unlängst Polizei und Blaulicht vor der Tür. Und warum? Bloß weil ein Kunde sich in sie verliebt hat. Er wurde eifersüchtig und drehte total durch. Und jetzt bin ich müde. Die Blumen haben wirklich Durst. Die nehme ich mit, wenn Sie gestatten.
0: Entschuldige, Rosine, wie fange ich an? Du hast doch schon einiges erlebt.
2: Das können Sie wohl sagen.
0: Und mit Männern kennst du dich doch aus.
2: Nicht wirklich, ich kenne nur Paul und das reicht.
0: Was würdest du einem Mann raten, der immer nur an eine Frau denken muss, die ihm nicht aus dem Kopf geht, aber diese Frau will nichts von ihm wissen?
2: Ich soll Ihnen etwas raten?
0: Ja.
2: Dranbleiben, würde ich sagen. Nicht aufgeben. Dranbleiben, solange bis es klappt.

0: Entschuldigen Sie, ich räume auch gleich alles weg. 5 Minuten, okay?
1: Ihr Bekannter, der feine Herr, der ist ja so reizend. Und da ich dachte, dass hier etwas gefeiert wird, bitte. Aber die Badewanne, die der Kran auf den Balkon gestellt hat, die wird da keinen Platz haben. Aber das habe ich ihm auch gleich gesagt.

0: Badewanne.
1: Guten Abend, kann ich Ihnen helfen?
0: Die Badewanne kannst du gleich wieder mitnehmen. Was war das denn für eine Idee?
1: Setzen Sie sich doch erstmal. Ich bin ja halb froh, dass Sie überhaupt gekommen sind.
0: Ja, ich gehe auch gleich wieder.
1: Was darf es sein?
0: Ach, bringen Sie mir ein Wasser.
1: Es gibt doch Champagner.
0: Ja, wahrscheinlich jede Menge bei Ihnen. Nein, danke, ich habe schon eine Einladung. Gott, nicht so wie Sie denken, kein Termin. Aber ich muss da trotzdem hin. Hey, Sie können gerne mitkommen, wenn Sie wollen. Ja, ich nehme Sie mit. Sie können sich gerne selbst von überzeugen, dass es kein Termin ist.
1: Lassen Sie bitte alles so stehen. Wir kommen morgen wieder um die gleiche Zeit. Und die Champagner bitte in den Eisschrank. Ja, bitte.
2: Mensch, Cora! Schön, dass du da bist. Ich freue mich, dich zu sehen.
3: Paul, hallo.
2: Sag, wieso hast du mich zurückgerufen?
3: Ich war auf Exkursion in Spanien.
2: Exkursion? Gehört das jetzt zum Studium?
3: Ja, neuerdings. Darf ich vorstellen? Das ist Herr Karl Rawinski.
2: Karl Rawinski, richtig.
4: Ja, wir sind uns schon mal beim Empfang der Handelskammer begegnet.
2: Genau. Paul, freut mich. Ja, ich bin Coras Patenonkel. Ich bin mit ihrem Vater zur Schule gegangen. In Salzburg.
5: Aber das hat Cora Ihnen längst alles schon erzählt. Entschuldigt bitte. Komm gleich zurück.
4: Hallo. Erzähl mir was von deinem Vater.
0: Er starb, als ich 5 war. Ich kann mich kaum daran erinnern.
4: Und deine Mutter?
0: Sie starb ein Jahr später. Ich kam in ein Kinderheim, weil ich als schwer anziehbar war. Mein Abi habe ich allerdings trotzdem
4: Hallo,
0: gemacht.
4: Cora! Was machst du denn hier?
0: Guten Abend.
4: Erkennst du mich nicht, Rudi? Rudolf Sandner.
0: Vater, hallo.
4: Du tust ja so, als würdest du mich nicht kennen. Was ist los? Etwa wegen dem da? Oh, Entschuldigung.
0: Lass uns bitte gehen, sofort.
6: Na. Wie behandelst denn du deine Kunden?
4: Sie haben da gehört, was Sie gesagt haben.
6: Was ist denn das? Kannst du mir nicht vorstellen? Schließlich bin ich sein Lochschwager.
0: Hau ab!
6: Für eine, die man kaufen kann, hast du eine ziemlich freche Schnauze.
7: Sie soll mich loslassen!
8: Danke, es geht schon.
9: Ein Augenblick. Dürfte ich Sie kurz nach hinten bitten? Ich würde Ihnen gerne etwas erklären.
10: Cora, was ist hier passiert?
0: Siehst du doch. Einer deiner Gäste wollte mich anmachen.
10: Aber doch nicht Sandner, der ist Architekt.
0: Ja. Du hast scheinbar Leute eingeladen, die sich nicht benehmen können.
7: Lass sie mich raus!
1: Jetzt meine Karte, ich kann mich auf Sie verlassen?
11: Selbstverständlich.
1: Gut, dann
12: lassen Sie es nur. Ist in Ordnung.
11: Möchten Sie den Film haben?
1: Nein, Ihr Wort reicht mir, aber wirklich nicht?
11: Vergessen Sie es.
1: Na gut, vielen Dank. Ich verlasse mich auf Sie. Danke.
11: Gehen wir.
10: Cora, ich bin untröstlich. Wie kann ich das wieder gut machen?
1: Ein andermal. Adieu.

0: Danke, dass Sie mich gerettet haben vor dem Kerl. Sie bluten ja.
1: Was?
0: Ja, das muss behandelt werden.
1: Ich werde es überleben.
0: Nein, nein, das entzündet sich und dann gibt es eine Narbe. Und das geht doch nicht, oder?

0: und erschossen wird. Das will ich nicht.
1: Ich möchte, dass du meine Familie kennenlernst.
0: Dazu passe ich bestimmt nicht.
1: Das werden wir ja sehen.

0: das sagtest du? Das ist ein Schloss.
1: Willkommen in Rottenburg. Na, ihr beiden, wie geht's?
2: Danke, wie immer.
1: Ich habe euch jemand mitgebracht. Das ist Frau Cora Thalheim. Und das, Cora, sind Rosine und Paul. Die guten Geister auf Rottenburg.
3: Guten Tag. Herr Rawinski hat mir schon viel von Ihnen erzählt.
2: Herzlich willkommen, Frau Thalheim. Wenn Sie irgendeinen Wunsch oder ein Problem haben, wir sind immer für Sie da.
3: Sehr lieb.
1: Die anderen noch nicht da?
2: Nein, Sie sind der Erste. Ella und Irene müssen jeden Augenblick kommen. Felix und Elsa sind natürlich da. Wie immer.
1: Wie immer, ja. Hat es denn mit seinem Job geklappt? Das habe ich mir gedacht. Was gibt's denn heute?
4: Das wissen Sie doch.
1: Oh je, Rosine, wenn's dich nicht gäbe. Rosine glaubt, mein Lieblingsessen sei Wildschwein in Rotwein mit Thymian. Nur weil ich es einmal gelobt habe, muss ich es immer wieder essen, wenn die Familie zusammenkommt.
4: Bitte, ich koche auch etwas anderes.
1: Oh Gott, das will bloß. Ich bestehe darauf. Komm, ich zeig dir mal den alten Schuh. Der schwarze Spiegel. Meine verstorbene Frau nannte ihn den Spiegel der Wahrheit. Er schmeichelt nicht, er verzerrt nicht, er zeigt dich so, wie du bist. Und wenn du lange genug hineinschaust, dann kannst du die Wahrheit erkennen.
3: Welche Wahrheit?
1: Ja, die Wahrheit über das, was geschieht und was geschehen wird. Meine Frau liebte solche Geschichten.
3: Du glaubst an sowas?
1: Natürlich. Wenn es mir den Kram passt. Man sieht doch sowieso nur das, was man sehen will. Das hier ist. Das ist Gero. Der ist Lammfrau. Ne? Bist du doch? Ja. Könnte deiner werden. Kannst du reiten? Wenn du willst, bring es dir bei.
2: Woher willst du das wissen, dass es so eine ist?
5: Ella hat es mir gesagt. Ganz München redet drüber, weil er sich wegen ihr geprügelt hat.
2: Also wenn du mich fragst, ansehen tut mir das nicht.
5: Was soll man da groß sehen?
2: Solche Frauen haben meistens was Ordinäres, vor allem um den Mund herum und auch sonst.
6: Du scheinst dich ja bestens auszukennen.
2: Mhm.
6: Darf man fragen, woher?
2: Sowas weiß man eben. Aus den Medien.
6: So, aus den Medien.
2: Ah, das ist Irene.
7: Mein Vater ist schon da.
2: Ja, die beiden sind vor einer Stunde gekommen.
7: Und, wie ist sie?
2: Sehr hübsch.
7: Das muss sie auch, wenn er sich ihretwegen prügelt.
2: Das weißt du also auch?
7: Ja, von Helle. Wie du wahrscheinlich auch.
2: Noch ein bisschen?
7: Nein.
1: Tja, das also ist Cora. Das ist meine älteste Tochter, Irene. Wenn ich jetzt genau wüsste, dass Hella zuhört, würde ich sagen, meine Lieblingstochter.
7: Jetzt übertreibt er schon wieder.
1: Irene ist Restauratorin und sehr selbstbewusst. Obwohl sie nie in Brottenbrunn ist, hat sie hier zwei Pferde stehen.
2: Wieso? Es gibt was zu feiern.
7: Reiten Sie auch?
1: Ist schon recht.
3: Ja, ich bin schon sehr viel geritten. Allerdings noch nie auf einem Pferd.
7: Wunderbar. Oh Mann, das ist ja echt abgefahren.
8: Was ist los?
7: Das darf nicht wahr sein. Oh, ich muss schon sagen, Sie gefallen mir. Ja, Papa, wirklich, das ist nicht wahr. Sie gefällt mir, die traut sich was.
8: Ich scheine was versäumt zu haben. Was ist denn so komisch?
1: Das ist meine andere Tochter, Hella. Das ist ihr Mann Jochen.

0: ist Prokurist in meiner Firma, mein wichtigster Mitarbeiter.
1: Freut mich. Karl hat mir schon viel von Ihnen erzählt.
2: Hat er das wirklich?
1: Ja.
2: Das glaube ich nicht.
0: Aber natürlich. Ihr wisst doch, wie wichtig mir meine Familie ist. Ich langweile alle damit. Felix, also, was mit euch?
3: Okay, man sieht sich. Später vielleicht.
4: Guten Appetit.
5: Elsa, Felix!
2: Tja, mein Bruder geht immer seine eigenen Wege. Was, Jochen?
0: Was ist mit denen?
6: Das machen sie seit Tagen. Die beiden haben in letzter Zeit immer bei uns in der Küche gegessen. War ja sonst niemand da. Aber dann meinte er, zu viele Leute schaden seinem Kind. Also dem Kind in Elsas Bauch.
2: Elsa ist schwanger?
6: Wusstest du das nicht?
0: Ich wusste es, ja.
6: Vierter Monat.
2: Ach, hey.
0: Felix ist unser Sorgenkind. Tja, dann guten Appetit. Danke.
2: Wo habt ihr euch eigentlich kennengelernt?
4: Auf Mallorca.
7: Auf Mallorca? Ja, romantisch.
0: Hm? Du weißt ja, Jochen, das war da, als Freiberg versuchte, uns zu dieser, naja, sagen wir mal, Übernahme zu bringen.
3: Ja, ja, das ist ja noch gar nicht so lange her. Und Sie wollten zusammen mit Freiberg diesen Deal einfädeln,
1: oder? Nein, nein. Ich war nur für die Kundenbetreuung zuständig.
2: Aber hallo, Kundenbetreuung nennt man das heutzutage. Das muss man Ihnen lassen. Sie haben das Beste draus gemacht.
1: Na klar, sonst wäre ich doch nicht hier. Und hätte nicht das Privileg Ihrer außergewöhnlich liebenswürdigen Gesellschaft. Ich habe übrigens recht behalten, Karl, was deine Familie betrifft. Er hat das natürlich runtergespielt.
8: Sehr gut, bravo. Lassen Sie sich nichts gefallen. Wunderbar.
1: Tja, ich kann aber auch gleich wieder verschwinden, so wie ich gekommen bin. Wenn die liebe Familie das so will. Karl, gib mir bitte den Autoschlüssel.
0: Lass doch den Unsinn. Überleg's dir. Aber na doch. Gute Nacht.
9: Mein Vater sagte, Sie wollen Ihr Studium wieder aufnehmen?
1: Ja. Und jetzt wollen Sie auch noch wissen, in welchem Fach? Das weiß sie doch schon.

0: Gute Nacht.
1: Hast du noch mehr von der Sorte?
2: Was meinst du?
1: Deine Familie. Sie hassen mich. Bei Irene ist das etwas anderes. Die schaut sich das von oben an. Ah, wie deine Helga ihre Giftpfeile
2: öffnet.
1: Wie Helle ihre Giftpfeile auf mich abschießt. Ich bin dir zu gefährlich. Weiß sie was von mir?
2: Von mir nicht. Und wenn?
1: Dich hassen sie auch. Weil du so abgrundtief gesunken bist.
2: Jetzt übertreibt man nicht.
1: Doch. Sie haben Angst vor dir und trauen sich nicht, es dir zu sagen. Und weißt du, was ihnen am meisten stinkt? Dass ihr Vater immer noch mehr Spaß am Leben und an der Liebe hat als sie.
3: Ich weiß überhaupt nicht, was ihr habt. Ich finde sie ganz in Ordnung. Sie ist hübsch und überhaupt nicht blöd.
4: Papa macht sich unmöglich. Seit der Prügelei kennt jeder in München ihre Vorgeschichte. Man hat mich darauf angesprochen.
5: Wenn man auf Callgirl steht, kann man das auch diskreter machen, oder?
3: Ihr kennt ihn doch. Es war ihm schon immer wurscht, was andere über ihn denken.
4: Wenn das mal gut geht.
5: Wenn er steht, setzt bekanntlich der Verstand aus.
4: Werd nicht ordinär, Jochen.
5: Was ist denn daran bitte schön ordinär, wenn es um deine Erbschaft oder um Kara geht, hä? Also,

0: schön.
1: Danke, Rosine.
0: Bitte.
1: Du?
2: Spürt man den Profi, Herr Graf, sehr gut.
3: Ha, das habe ich schon mal
4: gesehen. Irene! Welche Freude.
1: Ja, wie viel Tauben, Papa?
4: Nimm dir auch ein Gewehr.
1: Ach, das ist. Herr Graf! Schön, Sie zu sehen.
4: Ihr kennt euch.
1: Ja.
5: Edmund.
1: Irene.
5: Sie haben mich neulich so nett eingeladen. Und
1: ja, ja, ich weiß. Sind Sie ein guter Schütze?
5: Schon vom Berufswegen. Wir können es ja mal testen.
3: Ja, er ist nicht schlecht, aber ich bin besser.
1: Ich auch.
2: Ich sehe aber nichts. In Verwahrung. Ich zeige euch, dass ich immer nur zwei Durchgänge hinlege. Safety first.
3: Gut, Paul.
2: Üben!
1: Jetzt sind Sie dran.
5: Ich glaube, ich lasse es besser.
1: Oh nein, das finde ich jetzt aber feige von Ihnen.
5: Na schön. Aber das kann ich wohl nicht auf mir sitzen lassen. Paul! Jetzt!
4: Ja, Vollprofi, der kann das natürlich. Mein Fahrer ist da, ich muss. Hans, mach's gut.
6: Tschüss, Karl.
4: Alles Gute, Edmund. Wir sehen uns, wie besprochen.
3: Tschüss, wiedersehen. Tschüss. Alle miteinander.
5: Ja, besser nicht.
6: Tschüss.
3: Und danke für alles.
1: Tschüss. Oh, ich muss auch gleich los.
5: Schade. Ich dachte, Sie bleiben noch ein bisschen und erzählen mir, was Sie gerade so machen.
1: Was ich gerade so mache?
5: Ja.
1: So fängt man ein Gespräch an. Ne?
7: Eigentlich ist sie gar nicht so übel.
2: Stimmt. Sie hat einen netten Arm. Hinterteil, meine ich.

0: brauche sie dann nicht mehr. Sie und sie morgen früh ab?
1: Ja. Hier?
0: Ich rufe sie an, ja?
1: Alles klar.
0: Dankeschön. Hast du zufällig einen Champagner auf dem Schrank?
2: Nein!
0: Wir bräuchten aber einen. Vielleicht gibt's einen im Café. So.
3: Was kommt denn dann? Was geht?
0: Grüß Gott, haben Sie Champagner?
3: Na, haben wir nicht, aber ein Piccolo.
0: Bringen Sie bitte zwei, ja?
3: Mach ich.
0: Tja, das ist doch schön. Also, was meine Familie denkt, das ist mir wurscht. Ich habe mich immer auf mich verlassen und damit bin ich gut gefahren all die Jahre. Aber wenn meine Familie wüsste, was jetzt gleich passiert, dann würden die geschlossen in Ohnmacht fallen. Es gibt nämlich etwas zu feiern und das kann man sehr gut mit Champagner. In Notfällen reicht doch ein Piccolo.
3: Karl, du spinnst.
0: Nein, ich wollte dich einfach nur fragen, ob du meine Frau werden willst.
3: Ich?
0: Ja, du, wer denn sonst?
3: Das kann doch wohl nicht dein Ernst sein.
0: Mein voller.
3: Entscheidest du einfach so, wie du alles entscheidest, ohne mich zu fragen?
0: Ich habe dich doch gefragt.
3: Kann man denn nicht Bedenkzeit haben?
0: Wie lange?
3: Wenigstens
0: 10 Sekunden. 21, 22, 23, 24, 25.
4: Ihre Ehe ist damit geschlossen. Standesbeamter, habe ich die ehrenvolle Aufgabe, Ihnen das erste Gratulieren zu dürfen.
3: Danke.
5: Mein herzliches Beileid. Was soll da noch schief gehen?
6: Ich will das Liebesglück ja nicht schmälern, aber ich empfehle doch einen Ehevertrag.
0: Ich denke, es reicht, wenn ich mein Testament ändere.
3: Oh nein, gerade wenn wir geheiratet sind, jetzt denkt er schon ans Sterben.
0: Und Hans nur ans Geld.
7: Nora, ich muss sie jetzt fahren.
3: Danke.
0: Rosine! Ich wollte noch keinen Aufwand.
3: Au! Ups!
0: Ah! Sieht doch wunderbar aus.
3: Ich fall gleich runter.
0: Nein, nein, nein, nein. Du sitzt wie eine Eins.

0: du mich nicht vom Pferden, aber vielleicht sollte ich doch ein paar Reitstunden nehmen.
1: Da solltest du mit Paul sprechen. Der hat es sogar geschafft, Elsa aufs Pferd zu bringen. Stimmt's, Elsa?
2: Stimmt. Und runter fällt nur von alleine.
0: Sehr witzig.
2: Ich geh hoch. Der Film hat auch schon angefangen. Gute Nacht, ihr Lieben.
0: Gute Nacht.
2: Auch du, Stiefmütterchen.
0: Nacht, Elsa.
3: Nacht, Cora.
0: Glücklich sehen die beiden nicht aus.
1: Aber wir. Schön.
0: Sag nichts, Karl. Ich habe es zu oft gehört und es war immer gelogen. Ach, ich möchte mit dir schwimmen. In einer Grotte im Meer, wir beide ganz alleine. Unsere Hochzeitsreise. Oder möchtest du keine Hochzeitsreise? Auf Mallorca, wo wir uns kennengelernt haben. Ganz einfach.

0: atmet nicht mehr. Der Arzt ist bei Ihnen. Es ist im Bett passiert, sagt Cora.
1: Im Bett also?
0: Sie haben schon geschlafen.
1: Dass man im Bett nicht alles so macht, hä?

0: Wir sollten ein letztes Mal auf Karl anstoßen. Ich weiß nicht, ob ihr es wisst, aber diesen Wein mochte Karl besonders gerne.
1: Natürlich wissen wir das. Wir kannten ihn schließlich ein bisschen länger. Länger als du.
0: Wie meinst du das?
1: Für jemand, der meinen Vater aus lauter Berechnung geheiratet hat, spielst du dich ganz schön auf.
2: Nicht jetzt, Hella. Das klären wir zu gegebener Zeit.
0: Natürlich habe ich ihn aus Berechnung geheiratet. Aber nicht, weil ich sein Geld wollte. Ich habe genug verdient.
1: Das wissen wir. Und wir wissen auch, womit.
0: Ich wollte kein Geld und brauchte kein Geld. Ich wollte, was ich vorher nie hatte. Ein bisschen Respekt, Geborgenheit. Ja, auch Liebe.
1: Mir kommen die Tränen.
0: Und stell dir vor, genau das habe ich von deinem Vater bekommen. Ja, ich habe mich selbst gewundert, warum er ausgerechnet mich heiraten wollte. So jemand wie er. Bei allem, was ich gemacht habe, und das war nicht gerade wenig, war er mit Abstand der Beste.
1: Erspar uns bitte Details. Wie eklig. Es ist gerade mal 4 Stunden her, seit wir ihn beerdigt haben.
0: Im Unterschied zu dir war ihm mein Vorleben egal. Dein Vater war kein Spießer.
1: Was erlaubst du dir? Du willst doch nicht etwa sagen, dass wir alle...
0: Ich will nur sagen, dass wir nicht zusammenpassen und ich nicht zu euch gehöre und nie gehört habe. Und nach seinem Tod erst recht nicht. Mich hält hier sowieso nichts mehr. Würde mir das alles gehören, ich würde es auf der Stelle verkaufen.
3: Das wird dir schwerfallen, Cora. Es gehört dir nicht allein.
2: Wollen Sie das nicht noch mal familiär abklären? Eine Obduktion ist ein schwerer Eingriff in den Seelenfrieden. Naja, Sie wissen ja, dass ich mit Ihrem Schwiegervater sehr befreundet war.
4: Gerade deshalb sollten Sie ja die Fakten kennen. Diese Frau, die er unglücklicherweise auch noch geheiratet hat, ist eine stadtbekannte Hure. Ich sage Ihnen, sie hat ihn erledigt.
2: Und wie wollen Sie das beweisen?
4: Das ist doch wohl Ihre Aufgabe, oder?
5: Obduktion niemals! Nur über meine Leiche. Es tut mir leid, Hella. Es war Vaters Entscheidung. Und er wusste, warum. Und ich respektiere das.
1: Du wirst auch noch erfahren, wozu diese Frau fähig ist. Was sag ich hier, Frau Nutte? Vaters Herz war schon lange nicht in Ordnung. Da braucht es nicht mal Gift, um ihn umzubringen.
5: Hella.
6: Nachdem wir uns alle hier versammelt haben, wird das Testament eröffnet und verlesen. Die Kara Möbelfabrik geht zu gleichen Teilen an meine Frau und meine 3 Kinder. Der Anteil, den Irene bereits in bar erhalten hat, wird verrechnet. Das Herrenhaus Grottenbrunn mit allen dazugehörenden Liegenschaften geht alleine an meine Frau Cora.
7: Nein, nein, Hella, Sie müssen hier bleiben.
6: Die Eigentumswohnung Nummer 153 in der Leopoldstraße 20 in München sowie der dazugehörige Kfz-Abstellplatz.
4: Hella, also mit der fahre ich nicht zurück. Könnt ihr mich mitnehmen?
5: Felix, kannst du meinen Wagen haben. Komm mit Cora. Ist das okay? Und? Was wird jetzt aus Grottenbrunn?
0: Gewöhnt euch schon mal an den Gedanken, dass ich den alten Kasten verkaufe. Was soll ich damit?
4: Das wirst du nicht tun! Außerdem ist das Papas Auto. Raus hier! Raus!
0: Nein!
4: Raus, du Schickimicki-Tante! Raus!
0: Du tust mir weh!
5: Sag mal, spinnst du? Gib her! Komm, wir fahren mit meinem Wagen.
4: Dieses Arsch!
8: Du bist hier geboren und aufgewachsen. Was soll jetzt aus dir werden und aus Elsa? Und aus eurem Kind?
9: Und was wird aus uns?
1: Da siehst du's. Sie hat Mutters Spiegel entfernt und das noch bevor das Testament eröffnet wurde. Wir müssen was unternehmen.
5: Was willst du unternehmen? Das Testament ist rechtskräftig.
1: Vater war nicht mehr ganz bei Trost, als er es gemacht hat. Wie kann er diesem Flittchen Grottenbrunn vererben?
5: Er hat sie geliebt.
1: Geliebt? Reingefallen ist er auf sie. Auf eine 30 Jahre jüngere, eine Erbschleicherin. Ich werde das Testament anfechten. Ja, mein Jochen auch.

0: Störe ich?
1: Ich möchte alleine sein.
0: Na gut. Dann störe ich eben. Nur kurz.
1: Was hältst du davon, wenn wir zwei morgen früh gemeinsam einen Ausritt machen?
0: Nichts. Weil ich nicht reiten kann.
1: Ich dachte, Paul hätte dir schon was beigebracht.
0: Wann denn?
1: Hey.
0: Hier. Paul ist der Einzige, der mich akzeptiert.
1: Nein, Cora. Keine voreiligen Schlüsse. Hella und Felix sind ein bisschen verwirrt.
0: Und Jochen hasst mich.
1: Jochen. Der muss dich akzeptieren, schon wegen der Firma. Und wir müssen zusammenhalten. So oder so.
2: Bitte, Cora. Meinetwegen kannst du aus Grottenbrunnen Puff machen. Sogar Paul und Rosine würden das verstehen. Aber bitte lass uns hier wohnen bleiben. Bitte.
0: Daran habe ich noch gar nicht gedacht.
1: Ja, dann lasst uns das überlegen.
0: Du spinnst!
3: Denk an Tudor. Er ist gut mit dich. Aber die Zügel musst du fest anhalten.
4: Paul, ich bin doch dabei.
1: Ja. Danke, Paul.
4: So, dann gehen wir los.

0: Du musst versuchen, mit deinem Kreuz Verbindung zum Pferderücken zu halten.
1: Okay.
0: Also aufrecht sitzen. Ja, gut. Und die Beine ran. Nicht zu fest, aber gut am Pferdekörper halten.
1: Okay.
0: Gut. Ja. Du siehst schon super aus.

0: Kein Mensch da?
1: Guten Morgen, Hella. Irene und Cora machen einen Ausritt. Und Felix habe ich das Frühstück vor die Tür gestellt. Elsa geht's nicht gut. Und er möchte bei ihr bleiben.
2: Felix und Elsa sehen schlecht aus. Ob die wieder was nehmen?
3: Felix! Hast du denn schon gefrühstückt?
4: Ja, danke, Rosine.
3: Ordentlich gefrühstückt.
4: Du meinst, weil Hella findet, dass ich beschissen aussehe? Mir geht's auch beschissen.
5: Cora! Mist! Cora liegt! Schrecklich!
6: Was ist mit Cora?
5: Ich hab schon die Rettung verständigt.

0: Sauberer Schuss. Gekonnt.
1: Das hat sie trotzdem nicht verdient.
0: Tja, wir müssen die Polizei verständigen.
2: Die Polizei?
1: Und Jochen. Ihr müsst Jochen anrufen.
3: Ein Mordanschlag?
4: In letzter Zeit wurde immer von Fremden gejagt. Obwohl sie wissen, dass der Wald zum Rottenbrunnen gehört.
0: Nein, Paul. Das war kein Unfall.
1: Ach, das glaube ich auch nicht.
0: Schießen haben wir ja alle gelernt von unserem Vater.
2: Ich kann nicht schießen.
3: Du meinst, es war einer von uns?
4: Unsinn.
0: Rawinski hier. Herrn Graf hätte ich gern. Würden Sie ihm bitte ausrichten, er möchte zurückrufen?
1: Irene Rawinski. Ist ganz dringend.
0: Hat er ja. Danke.
1: Gründe oder wie sagt man Motive gibt's ja reichlich. Sei doch mal ehrlich.